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Hallo, liebe Freunde der guten Musik. Ihr hört Radio Rüsselsheim mit der Sendung Der Landfunk. 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Am Mikrofon Matthias Strempel.

Okay, Soundcheck. Ja, Kuh Rosi will auch mal was sagen. Nee, das war nicht Kuh Rosi, das ist so eine Kuhdose. Ich mach's nochmal. 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Hey, hier ist der Matthias und er freut sich schon ganz tierisch auf seine Sommerferien. Der Landfunk macht nämlich Sommerferien vom 9. Juli bis zum 23. September. Also am 23. September ist dann wieder eine neue Sendung für euch da und es geht in alter Gewohnheit weiter. Bis dahin müsst ihr nicht gänzlich auf den Landfunk verzichten. Ich werde euch nämlich dann zwischendrin immer mal eine schöne Wiederholung einspielen, so ungefähr alle 14 Tage. Und die könnt ihr auf landfunk.org dann zu euch nehmen. Yeah! Und ich habe schon wieder Blähungen, weil ich zu viel Bier getrunken habe. Ja, alles Schöne im Leben hat einen Haken. Es ist unmoralisch, illegal oder macht dick. Und jetzt Rock'n'Roll!

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Liebe Radiohörer, ich bin... Jetzt habe ich schon wieder meinen Text vergessen. Da habe ich was gemeinsam mit Peter Maffay. Denn Peter Maffay ist schon seit mehr als 5 Jahrzehnten auf der Bühne. Und das, obwohl er eine große Schwäche hat. Der Rockmusiker vergisst nämlich ständig seinen Liedtext. Oh, wie war das gleich mit die Schockelfeld? Wie er jetzt der Deutschen Presseagentur in Hamburg verriet, greift er deshalb vor jedem Auftritt zur Gitarre. Stimmt sie auf das bevorstehende Konzert ein? Nein, nicht die Gitarre, sondern sich. Und benutzt

Heiko nimmt das Schaukelpferd und sagt, das ist jetzt alles meins, du Arsch. Na, da wollen wir mal hoffen, dass der Peter Maffay nur seinen Text vergisst und nicht in Zukunft auch auf der Bühne in die Hose scheißt.

Und weil es so schön ist, liebe Hörer, bleiben wir an dieser Stelle im Landfunk noch ein bisschen bei unserem Peter Maffay, der kleine Muräne. Und er hat eine kleine Überraschung für uns, denn die Musiker Johannes Ording und Peter Maffay bringen im Herbst eine gemeinsame Schallplatte heraus. Das hat wahnsinnig viel Spaß gemacht, sagt Peter Maffay am Abend während eines gemeinsamen Auftritts mit Ording bei dessen Konzert im Volksparkstadion in Hamburg. Das Album trägt den Titel Nashville und erscheint am 2. Oktober. Die beiden Musiker stellten in Hamburg daraus den Song Ein Leben lang ist nicht lang vor und Peter Maffay ist auch ganz schön kurz. Ja, im Volksparkstadion wurde das Debüt dieses neuen Stücks vom Publikum mit viel Applaus und Jubel gefeiert. Im Anschluss sangen Ording und Maffay dann noch den Karat-Klassiker Über sieben Schaukelpferde musst du gehen oder so ähnlich. Zuvor hatte Ording bereits Max Giesinger, Clueso, Vincent Weiss und Michael Patrick Kelly auf der Bühne begrüßt, um mit ihnen zu singen. Um Gottes Willen, gut, dass Sterne dabei war. Ja, Stefanie Heinzmann ist dann da auch nochmal aufgetreten. Au, wow, wow, wow, wow, meine Ohren.

Nun kommen wir wieder zu richtiger Rockmusik. Nein, es geht jetzt nicht mehr um Peter Maffay bei den weißen Schäferhunden. Jetzt kommt ein richtiger Musiker, nämlich John Fogerty. John Fogerty, ihr wisst schon, das ist dieser Mann, der Hey Tonight gesungen hat bei Creedence Clearwater Revival. Und John Fogerty hat jetzt hier im Radio vor mir verkündet, dass es bald ein Biopic über ihn gibt. Was ist ein Biopic? Ja, das ist die Kurzform für Biographical Motion Picture, also ein biologischer, beweglicher Film. Scheiße, wie umschreibt man das denn jetzt am besten? Das ist so Biografie, so eine Autobiografie wird über ihn veröffentlicht im Kino. So, jetzt habe ich's. Okay, Johnny Fogerty möchte, dass Timothy Calumet ihn in diesem Biopic darstellt. Ja, der Sänger von Creedence Clearwater Revival verriet, dass ein Film über sein Leben derzeit in Vorbereitung steht. Das haben wir ja bereits gesagt. Und besonders beeindruckt zeigte er sich von der Darstellung Bob Dylans durch den 30-jährigen Schauspieler im Oscar-nominierten Film Like a Complete Unknown, weshalb er ihn sich gut in der Hauptrolle seiner Autobiografie vorstellen könnte.

Die Band Graveyard verliert ein Bandmitglied. Das ist schade. Den Abschied von ihrem langjährigen Musikerfreund Jonathan La Roca Ram kommentierte Graveyard mit folgenden Worten. Hallo zusammen, wir haben Neuigkeiten für euch. Jonathan hat beschlossen, Graveyard zu verlassen. Was soll man da auch sonst sagen? Wir haben so viele Jahre Erfahrungen und Erinnerungen miteinander geteilt. Und obwohl uns seine Entscheidung traurig stimmt, respektieren wir sie voll und ganz. Wir wünschen ihm für seine Zukunft nur das Allerbeste. Das hat auf meine Bewerbungen, die zurückgekommen sind, auch immer gestanden. Wir wünschen ihnen alles Gute für ihre Zukunft. Ey, alles Arschlöcher. Früher hat mir Bewerbungen noch mit der Hand geschrieben. Wisst ihr, wie viel Stunde ich Bewerbungen geschrieben habe für meine Lehrstelle damals? Ey, ich kann euch sagen, ey, seid froh, dass es heute Computer gibt. Yeah, die haben aber noch was gesagt und das will ich euch nicht vorenthalten. Graveyard werden weitermachen. Yippie, das ist die gute Nachricht an den schlechten Nachrichten. Und wir sind unglaublich dankbar für eure Unterstützung. Wir sehen uns irgendwo da draußen. Ja, denn irgendwo da draußen im Universum ist irgendwo jemand, der auch gerne Graveyard hört. Halleluja, ich bin's, euer Messias des Rock'n'Roll, der schon wieder den Faden verloren hat. Auch Jonathan La Roca Ram meldet sich bei den Graveyard-Fans. Er erklärt seinen Ausstieg wie folgt. Nach fast 20 Jahren habe ich entschieden, dass es für mich an der Zeit ist, die Band zu verlassen und etwas Neues zu versuchen. 20 Jahre sind eine lange Zeit. Lang genug, damit eine Band mehr als nur Musik werden kann. Sie wird ein Lebensstil, eine gemeinsame Sprache, ein riesiger Teil deiner Identität. Deshalb war es eine der schwersten Entscheidungen meines Lebens. Aber ich will trotzdem nicht mehr ständig Musik machen. Das geht mir auf den Sack.

Nun kommen wir zu einem Künstler, der ganz politisch in seinem Leben war. Dafür konnte er nicht so gut Gitarre spielen. Also ich bin immer weggerannt, wenn Wolf Biermann irgendwo aufgetreten ist, weil das war nur sehr schwer zu ertragen. Die Steigerung war dann, wenn er zusammen mit, wie hieß denn diese Tussi mit den dicken Titten, die immer so dumme Texte gesungen hat. Scheiße, jetzt fällt's mir nicht mehr ein. Auf jeden Fall ist er mit der Bettina Wegner, genau, mit der ist er. Dann war das Festival gelaufen. Wenn Wolf Biermann und Bettina Wegner zusammen aufgetreten sind, sind alle Leute auf dem Zeltplatz, haben Bier gesoffen und gewartet, bis Festival vorbei ist. Yeah, Hamburg! Zum 90. Geburtstag und 50 Jahre nach seiner Ausbürgerung erlebt Wolfgang Biermann einen außergewöhnlichen Herbst. Neue Bücher, Konzerte, Theater und sogar ein Kinofilm über ihn wird es geben. Kaum ein Künstler steht so sehr für die deutsch-deutsche Geschichte wie Wolf Biermann. Der Musiker, Dichter und Autor geriet in der DDR früh mit der Staatsführung in Konflikt. Ey, was machst denn du da? Jetzt hör mal auf hier zu singen. Er erhielt dann auch Auftrittsverbot und wurde schließlich ausgebürgert. Boah, dann haben wir den am Hals gehabt. Dieses Jahr feiert Biermann seinen 90. Geburtstag, nämlich am 15. November. Ich sag's jetzt schon, damit ihr euch drauf vorbereiten könnt. Ihr wisst ja, Geburtstage, das ist ja immer so ein Problem. Ach scheiße, was schenke ich denn dem jetzt? Und er hat doch schon alles. Mit 90 rafft er sowieso nicht mehr, dass er Geburtstag hat. Ja, aber er hat nicht nur Geburtstag, der gute Wolf Biermann, sondern zugleich jährt sich auch seine politisch folgenreiche Ausbürgerung zum 50. Mal.

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Darum ist der Bass das wichtigste Instrument. Ja, der Bass. Es gibt ja so Leute, die hängen immer mit Musikern rum. Wie nennt man die? Bassisten. Ja, yeah, und jetzt erkläre ich euch, warum der Bass das wichtigste Instrument in der Musik ist. Da gibt es nämlich eine Forschung drüber und es gibt auch da Ergebnisse zu. Und die will ich euch nicht länger vorenthalten. Noch vor den Schlagzeugern sind wohl Bassisten diejenigen Menschen, die sich am häufigsten Witze über ihre Position anhören müssen. Sie seien nicht so wirklich wichtig im Bandgefüge und müssen nicht viel mehr können, als in einem Zeitraum von 5 Minuten immer dasselbe zu spielen. Falsch, das stimmt nicht. Das beweist jetzt auch eine amerikanische Studie. Laut eines Forschungsergebnisses, das in der Zeitschrift der Proceedings of the National Academy of Science of the United States of America veröffentlicht wurde, ist der Bass für Musikstücke nicht nur wichtig, sondern essentiell dafür, dass wir einem musikalischen Werk gedanklich folgen können. Yeah, bedum, bedum, bedum, bedum, genau. Um dies herauszufinden, haben Wissenschaftler 2 Stücke abgespielt. Eines davon war hoch, das andere war heruntergepitcht, also die Tonhöhe geändert nach oben, heißt das. Wenn man pitcht, macht man den Ton entweder niedriger oder man hebt ihn an. Dann läuft das gleiche Musikstück mit einer höheren Frequenz ab. Okay, um dies herauszufinden, haben Wissenschaftler 2 Musikstücke abgespielt. Eins davon war hoch, das andere war heruntergepitcht. Dabei bemerkten sie, dass die Probanden den Rhythmus des nach unten gepitchten Songs leichter verarbeiten konnten. Als sie darum gebeten wurden, eines der beiden Lieder mitzuklopfen, wählten die Hörer ungleich öfter das Musikstück, das tiefer gepitcht war, also wo man den Bass deutlich hören konnte. Daraus resümierten die Forscher, dass wir Stücke mit präsenter Basslinie so sehr lieben, weil wir Musik besser verarbeiten und verstehen können, wenn sie vorrangig Töne im unteren Spektrum des Klangs beinhaltet. Übrigens, das gilt nicht nur für einen manuell betätigten physischen Bass, sondern auch für elektronisch erzeugte Töne. Bei Techno zum Beispiel. Umf, umf,

0: Vorletztes Wochenende war ich ja in der ehemaligen DDR in Aschersleben. Ihr werdet euch jetzt fragen, was macht der Strempel in Aschersleben? Hey, ich war auf der 50-Jahresfeier der Feuerreiter. Das ist ein alter AWO-DDR-Motorradclub, den es heute immer noch gibt. Und die Feier war toll und ich habe jetzt hier zu diesem Thema nochmal den Paule von den Feuerreitern am Rohr. Und hier kommt das Interview. Ich habe jetzt hier am Rohr auf der anderen Seite der Leitung den Paule von den Feuerreitern. Und bei den Feuerreitern war vor 2 Wochen was Besonderes. Ihr habt nämlich euren 50-jährigen Geburtstag gefeiert. Und da habe ich ein paar Fragen dazu. Ich meine, 50 Jahre Feuerreiter, das bedeutet ja, dass es euch schon in den Ostzeiten gegeben hat. Wie seid ihr da klargekommen? Seid ihr da angeeckt oder wie lief das so im Motorradclub? In der DDR stelle ich mir schwierig vor.
1: Ja, ich sag mal, zu Ostzeiten, also wie gesagt, ich bin ja erst nach der Wende dazu gestoßen, aber meine Jugend war ja immer so, also Rebellion immer gegen Staat, immer bestimmte Institutionen, die dann immer Schwierigkeiten gemacht haben und Staatssicherheit, Polizei und, weil ich sag mal so, mehr wie 5 Mopeds zu der Zeit oder Motorräder war schon eine Zusammenrottung und das sahen die nicht so gerne, die DDR-Führung.
0: Haben die das dann aufgelöst oder haben die das toleriert?
1: Na, denke mal, die haben es versucht aufzulösen, aber dann ist man ins nächste Dorf gefahren oder nächste Stadt und hat sich da wieder getroffen. Wie gesagt, zu Ostzeiten war ja dann hauptsächlich Teterow, Sandbahnrennen, Schleizer Dreieck, Sachsenring und eben diese Sachen. Ja. Da gab es eben noch nicht so, wie wir das heute kennen, diese MC-Treffen gab es ja nicht. Das war ja verboten, Kutten waren verboten, gab es nicht.
0: Ah, okay.
1: Das war ja, also die nach meinen Hören von den Erzählungen der alten Feuerreiter, die hatten zwar schon ihre Kutten, aber die lagen irgendwo in Tschechien, wenn die nach Brunn gefahren sind oder Most, oder wie das Most, ja, nach Most gefahren sind zum Rennen, dann haben die sich irgendwo ihre Kutten geholt und dann haben sie die angezogen.
0: Ah, okay. Ja.
1: Naja, also rein in der DDR war das nicht so.
0: Was mir aufgefallen ist, ihr seid ja eigentlich ein AWO-Club gewesen, ne? Ursprünglich.
1: Ich sage mal, AWO MZ, ein reiner AWO-Club war es nicht.
0: Jetzt seid ihr 50 Jahre Feuerreiter. Wie ist es denn bei euch so mit dem Nachwuchs? Weil das ist ja allgemein in der MC-Szene scheinbar ein Problem.
1: Ja, das ist bei uns wie bei anderen auch. Das ist, wir haben zwar Nachwuchs, aber es kommen eben wieder Leute dazu. Wie gesagt, unsere Prospects sind zwar alleine älter wie ich, 55 und 56.
0: Okay.
1: Die tun sich das nochmal an, ja. Ja, das ist, ich glaube, dieses System des Clubes, des MCs, da kann die Jugend nicht mal mit umgehen. So ein Prospektleben ist ja nun nicht ohne, ja. Also bei uns ist es schon fettig und das will keiner mehr. Das ist, die wollen sich alle am besten ein Motorrad kaufen für 5 Mark, wollen eine Runde mitfahren und wollen gleich Vollkaller haben. Aber das funktioniert ja nicht, ja.
0: Ist das bei euch auch so, dass der Prospekt dann erstmal 2 Jahre dabei sein muss und sich bewähren muss?
1: Naja, bei uns ist es 1 Jahr Hangaround und da ist eigentlich schon und dann ist 1 Jahr Prospekt.
0: Wie viel Prozent der Jugendlichen, die da ankommen und sagen, hier, ich will bei euch Prospekt werden, halten das so durch?
1: Oh, ganz wenig.
0: Motorradclub bedeutet ja auch zusammenhalten. Ne?
1: Genau.
0: Das ist schade, wenn es da nicht mehr so viele gibt, die das machen. 50 Jahre Feuerreiter, ihr habt ja eine Mordsparty organisiert.
1: Ja, die Party, das war eigentlich der normale Feuerreiter-Wahnsinn.
0: Habt ihr mitgezählt, wie viele Leute da waren?
1: Also, die haben vorne eine Strichliste gemacht, es waren circa 1800 Leute. Und davon ungefähr so 1500 Mopeds.
0: Ja, und es war auch schön, bei euch durchs Gelände zu flanieren und sich die ganzen umgebauten Mopeds anzugucken, weil es waren ja echt Custom-Bikes da und alles.
1: Ja, das ist ja, wenn die Feuerreiter Party machen, dann kommen sie alle, weil wir machen seit der, muss ich jetzt lügen, 35-Jahr Party nur noch alle 5 Jahre. Und ich muss sagen, wir sind der älteste MC in Ostdeutschland und immer noch 5 Gründer.

0: Gründungsmitglieder, die aktiv fahren.
1: Wie alt sind die jetzt?
0: Um die 70.
1: Wow. Also ich habe die Party jetzt bei euch da als total gechillt und total entspannt empfunden. Ne? Da waren ja auch jede Menge Clubs aus dem Westen da, ne?
0: Ja.
1: Hat sich das denn für euch finanziell ein bisschen gelohnt?
0: Du, das kann ich auch nicht sagen, weil die Abrechnung ist ja nicht durch. Also ich sag mal so, wenn die Kosten gedeckt sind, man geht auf null. Weil es ist eine Party, wir laden Freunde ein und da geht es nicht ums Verdienen. Ne?
1: Ja, finde ich eine gute Einstellung. Ihr habt eure Freunde ja auch super bedient und verköstigt. Es gab ja sogar einen Swimmingpool.
0: Ja, gut, für 1800 Leute ein bisschen klein, aber...
1: Ja, 5 oder 6 konnten aber rein.
0: Ja, überall hingen ja noch ein paar Wasserschläuche rum, wo man sich noch erfrischen konnte.
1: Ja. Ja, war toll. Du sag mal, ihr habt da so eine Gulaschkanone gehabt.
0: Genau.
1: Da kam irgendwas raus... Das konnte ich nicht erkennen, was es ist, aber es hat saugut geschmeckt.
0: Das war Erbsensuppe.
1: Die ist aber total anders wie bei uns.
0: Naja, na, das ist, wie soll ich sagen, Kochrezept Börde, aus der Magdeburger Börde.
1: Ah, okay.
0: Ja, das hat der Kulturverein aus Biere, die Leute, die haben das für uns gemacht.
1: Habt ihr mal geschaut, wer die weiteste Anfahrt hatte zu euch?
0: Die weiteste Anfahrt war ein Member vom Strombringer MC Rostock, der lebt aber, ich glaube, in Finnland. Und das waren 2200 Kilometer.
1: Wow. Ich habe ja schon gedacht, ich wäre mit meinen 490 Kilometern gut, aber das ist
0: seht, ja. Nee. Den hat man ja auch ein Jahr aus der Schweiz, einige Freunde. Die haben ja auch etwas über 1000 Kilometer.
1: Ja, ihr habt Bikerspiele gemacht, so war das, genau.
0: Ja, das war immer schön. Also es war wirklich, erstmal ist es natürlich schwierig, die Leute zu animieren, bei dem Wetter sowieso.
1: Ja, ihr habt da so einen schönen großen Kolben gehabt aus dem Schiffsmotor, den musste man werfen.
0: Ja, der war doch nicht schwer. Ich glaube, 5 Kilo hat er gewogen vor 30 Jahren.
1: Ich wollte gerade sagen, ich habe ihn hochgehoben, der hat mehr wie 5 Kilo gewogen, eindeutig.
0: Naja, das ist eben, und das gehört einfach dazu, mal so ein bisschen Blödsinn zu machen und Spaß zu haben, ja.
1: Stimmt. Ja, ja, Paule, da danke ich dir recht herzlich für dieses Interview, gell? Und jetzt mein Lieblingsspruch, wir spielen wieder
2: die
1: Musik.
2: Die von Ihnen gewählte Rufnummer ist nicht vergeben.
1: Hoppla.
2: Bitte rufen Sie die Auskunft an.
1: Auch mal ein netter Beitrag.

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Ja, wir alle können uns noch an Queen erinnern. Die meisten bringen ja Freddie Mercury sofort mit Queen in Verbindung. Aber Queen hat auch einen ganz hervorragenden Gitarristen, nämlich Roger Taylor. Und in einem Interview mit Music Radar sagte Roger Taylor über sein neues Album: Ich nehme an, der große Unterschied zwischen Queen und diesem Album besteht darin, dass ich ein paar politische Songs geschrieben habe. Weiter erklärt er, das haben wir mit Queen nie gemacht und das war eine bewusste Entscheidung. Laut Taylor habe Freddie Mercury in den 70er Jahren gesagt, ich möchte mich da nicht einmischen. Ich möchte um die Welt reisen und Lieder singen, die die Leute genießen können. Ich bin nicht da, um eine Botschaft zu übermitteln. Obwohl Taylor auf seiner neuen Platte inzwischen ein wenig politischer klingt, befürwortet er Mercurys Entscheidung auch heute noch. Denn auch er will nicht zum Prediger werden, so der 72-Jährige. Weiter sagt er, ich hoffe, dass ich auf der richtigen Seite des schmalen Grats zwischen Rockmusik und Politik geblieben bin. Und ich hoffe, dass ich nie an den Punkt komme, an dem ich auf der Bühne stehe und darüber rede, was mit der Welt nicht stimmt. Freddie würde mir das nie verzeihen.

Und wie immer auch heute wieder ein Bandfeature im Landfunk. Wir reden heute über die Band Blink 182. Markus Hoppes, der gerade erst nach San Diego gezogen war und E-Bass spielte, lernte 1992 über seine Schwester Tom DeLonge kennen, der in einer Garagenband namens Big Oily Man, die keine festen Mitglieder hatte, Gitarre spielte. Noch in derselben Nacht spielten DeLonge und Hoppes zusammen den Song Carousel ein. Nach eigener Aussage passten die beiden von Anfang an perfekt zusammen. Als Schlagzeuger fanden sie bald Scott Rayner, einen Metal-Fan aus derselben Wohngegend. Zusammen mit Rayner war die Band komplett und gründete sich unter dem Namen Duct Tape. Bereits Ende 1992 hatte die Band ihren eigenen Stil entwickelt, der zwar an Vorbilder wie The Cure oder NoFX angelehnt war, doch eigene Charakteristika aufwies. In Rayners Schlafzimmer nahmen Duct Tape ihr erstes Demo-Tape auf, das den Namen Flyswatter, zu Deutsch Fliegenklatsche, trug. Teilweise kamen bis zu 150 Skater zu den Shows, bei denen die Band auch ihre Tapes verkaufte. Hoppes arbeitete zu dieser Zeit in einem Plattengeschäft. Da der Manager des Geschäfts dieselbe Musik hörte, zeigte Hoppes ihm das Demo-Tape und die Band bekam dadurch die Möglichkeit, unter besseren Bedingungen ein neues Demo-Tape aufzunehmen, welches den Namen Buddha trug. Buddha wurde von Kung Fu Records veröffentlicht und stellt somit die erste offizielle Veröffentlichung der Band dar. 1998 erschien dieses Album auf CD mit fast denselben Songs wie auf dem Original noch einmal als remasterte Version. Die Band tourte weiterhin durch San Diego und Umgebung und verkaufte die Demos. Dadurch wurde Cargo Records und Grilled Cheese Records auf sie aufmerksam und gab ihnen die Chance, ein Album in einem richtigen Tonstudio aufzunehmen. Das erste Album kam 1994 unter dem Namen Cheshire Cat auf den Markt. Dabei nannte sich die Band Blink. Da es allerdings bereits eine irische Band gab, die diesen Namen trug, mussten sie ihren Namen ändern und wählten den Zusatz 182. Über die Hintergründe dieser Zahl gibt es zahllose Gerüchte und Spekulationen. Sie reichen von der Anzahl der 7 schmutzigsten Wörter in dem Film Scarface, der Flugnummer des 1978 über San Diego abgestürzten Pacific Southwest Airlines Flugnummer 182 bis zu den Koordinaten ihrer Wohnorte oder dem Gewicht eines Bandmitglieds. Tatsächlich haben sich Blink 182 allerdings dahingehend geäußert, dass die Zahl 182 zufällig zustande kam und wegen der ansprechend klingenden Betonung gewählt wurde. Cheshire Cat verkaufte sich über 300.000 Mal und steigerte den Bekanntheitsgrad der Band enorm. So viel zu Blink 182. Mehr über die Band gibt's dann in der Sendung am 23. September nach der großen Sommerpause.

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1: Ja, liebe Freunde, was war in den Charts vor 40 Jahren? Und vor 40 Jahren war es Juli 1986. Ein toller Sommer, ein heißer Sommer. Die Girls waren alle 40 Jahre jünger. Ja. Und ich natürlich auch. Und ich hatte auch noch keinen Bierbauch. Gut, ich habe auch heute noch keinen Bierbauch. Denn ich gehe regelmäßig ins Gym. So sagt man ja heute Gym. Das ist so, wo man so Gewichte heben muss und dann irgendwie stinkt wie Meerschwein, wenn man fertig ist. Ja, auf jeden Fall reden wir jetzt nochmal über die Charts von vor 40 Jahren. Und das war im Juli 1986 ein Titel von einer Band, die unheimlich funky war, nämlich Level 42. Die waren nämlich damals im Juli 1986 auf Platz 1 mit dem Titel Lessons in Love. Und das spiele ich jetzt für euch.

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Ja, liebe Leute, so schnell gehen die 2 Stunden Landfunk rum. Ich bin jetzt am Ende der Sendung angekommen und darf mich von euch verabschieden. Ich möchte mich auch noch recht herzlich fürs Zuhören bedanken und euch mitteilen, dass der Landfunk vom 9. Juli, also von morgen an, bis zum 23. September Sommerpause hat. Also die nächste Live-Sendung kommt dann wieder am 23. September. Zwischendrin werde ich euch so alle 14 Tage mit einer schönen Wiederholung auf meinem Online-Portal versorgen und auch über den Sender. Ihr könnt dann auch die Sendung über landfunk.org auf meiner Homepage hören. Was bleibt mir nun noch, als euch die Dackelbastel-Anleitung mit auf den Nachhauseweg zu geben? Ich weiß auch nicht, warum ich immer Nachhauseweg sage. Ach ja, heute basteln wir aus unserem Dackel, weil es Sommer ist und Ferienzeit, eine Reisetasche. Das ist ganz einfach. Wir benötigen dazu eine Dose Gulasch, einen Kuchenpinsel, einen Koffer, eine Rolle Klebeband und die Sachen, die wir in die Reisetasche tun wollen. Und los geht's. Als allererstes gehen wir zum Nachbarn, leihen uns dort besagten Koffer aus, schneiden mit der Flex den Griff ab, geben den Koffer mit den Worten "Ey, das war schon so" wieder zurück und nehmen Maß am Dackel mit dem Koffergriff, dass er schön in der Mitte des Dackels angebracht werden kann. Die beiden Laschen des Koffergriffs kleben wir dann mit Gaffertape am Dackel fest, so dass wir den Dackel bequem tragen können. Im Grunde ist die Dackelreisetasche jetzt schon fertig. Aber jetzt werdet ihr berechtigtermaßen fragen, und wie kommt die Sache in den Dackel? Ganz einfach. Dazu nehmt ihr die Dose Gulasch, steckt den Kuchenpinsel hinein, rührt alles schön um und nehmt eure Sachen her, die in die Dackelreisetasche sollen, das kleine Handgepäck, der Personalausweis, das Handy und so, und streicht die Sachen alle schön dick mit Gulasch ein. Wenn ihr damit fertig seid, ruft ihr den Dackel rein. Wenn er nicht freiwillig kommt, könnt ihr ihn auch am Griff hinter euch herzerren. Spätestens wenn er in der Küche angekommen ist und die tollen mit Gulasch beschmierten Sachen sieht, wird er Begeisterung zeigen und alles auffressen. Habt ihr es gemerkt? Schon ist euer ganzes Gepäck in der Dackelreisetasche und ihr könnt losfahren. Wenn ihr dann glücklich am Urlaubsort angekommen seid, stellt ihr den Dackel dort in der Ferienwohnung auf den Teppich. Streichelt ihn ein bisschen, dann steckt ihr ihm den Finger in den Hals. Wenn ihr hinten angekommen seid, macht ihr eine kurze kitzelnde Bewegung und schon sind alle eure Sachen auf dem Teppich und ihr habt fertig ausgepackt. Hey, liebe Leute, ich danke euch fürs Zuhören. Ich fahre jetzt erstmal in Urlaub vom 9. Juli bis zum 23. September. Hat der Landfunk Sommerpause am 23. September, findet dann die erste Live-Sendung wieder statt. Wiederholungen gibt's aber regelmäßig auf dem Sender und auf landfunk.org. Macht's gut, tschüss, euer Matthias.

0: Rüsselsheim, so sagt man sich, man nun Tacheles spricht. Die Themen, oh welch Graus, gehen uns wahrscheinlich niemals aus. 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Doch bedeutet dies noch lange nicht, dass uns nun auch der Mut verlässt. 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
1: Tacheles, das Politikmagazin bei Radio Rüsselsheim, an jedem ersten Montag im Monat, so auch heute am 6. Juli. Und für euch am Mikrofon wie immer Jürgen Merz und wie fast immer bin ich auch nicht alleine im Studio, sondern freue mich über einen Studiogast, mit dem ich mich heute zur Rüsselsheimer Kommunalpolitik unterhalten will. Und dieser Studiogast, das ist der Vorsitzende der CDU-Fraktion in der Stadtverordnetenversammlung Rüsselsheim, Markus Johannes Jagler, herzlich willkommen bei Tacheles, herzlich willkommen bei Radio Rüsselsheim.
2: Ja, vielen Dank für die Einladung,
1: Jürgen. Ja, lieber Markus, und ja, ihr habt es gerade gehört, der Markus sagt auch Jürgen zu mir. Das ist jetzt etwas anders, als das sonst üblicherweise hier in meinen Sendungen der Fall ist. Wir duzen uns. Wir sind nämlich uns nicht nur hier bei der redaktionellen Arbeit bei Radio Rüsselsheim begegnet, sondern wir sind auch Nachbarn. Wir wohnen beide im Ramseeviertel, gar nicht weit auseinander. Sozusagen eine Ecke trennt uns und als Nachbarn, da duzen wir uns. Und wir haben uns vor der Sendung verständigt, dass wir das Du auch hier in der Sendung beibehalten. Ansonsten bin ich ja eigentlich mit meinen Studiogästen immer per Sie, um da auch die gebotene journalistisch-professionelle Distanz zu haben, gerade auch wenn es um kritische Fragen geht. Aber lieber Markus, das würde ich nicht davor schützen, dass wir auch ein paar kritische Fragen besprechen und das wird dir auch nicht mehr Sende- oder Redezeit bringen. Also es bleibt bei dem äußeren Du. Ansonsten gelten die normalen Spielregeln, die es auch sonst immer bei Tacheles gibt. Ja, und wir besprechen ja bei Tacheles immer ja oder in erster Linie kommunalpolitische Themen und ich habe dich eingeladen, Markus, denn du hast in der Kommunalpolitik eine neue, eine besondere Rolle, eine andere Funktion seit der Kommunalwahl. Du bist Vorsitzender der CDU-Fraktion, ich habe es gerade gesagt, und ja, bist damit Vorsitzender der größten Fraktion, der Stadtverordnetenversammlung. Und damit ist sicher auch eine ganz besondere Aufgabe, Verantwortung oder auch Herausforderung verbunden. Erzähl doch mal, was hat dich oder was hat sich denn seit der Kommunalwahl für dich hier verändert?
2: Na, grundsätzlich hat sich erstmal nicht so viel verändert, dass die Arbeit inhaltlich erstmal die gleiche sein wird wie vorher. Nur jetzt hat man eine neue Rolle, eine neue Aufgabe. Man führt quasi die Fraktion. Also das, was Stefanie Kropp vorher gemacht hat, und ich habe sie ja schon als stellvertretender Fraktionsvorsitzender unterstützt in ihrer Arbeit, das ist jetzt quasi auf meinem Tisch. Ich habe ein starkes Team, ja, mit zwei Stellvertretern und einem Fraktionsgeschäftsführer.
1: Vielleicht sortieren wir mal die Namen. Wer sind deine Stellvertreter?
2: Das ist einmal der Paul Wormuth, ein jüngerer Kollege von uns, der auch jetzt erstmalig Stadtverordneter ist, und die Frau Krisula Alevisake, die ja schon auch vorher Stadtverordnete war und die jetzt auch mit der neuen Wahlperiode auch dann als Vorsitzende für den Sozialhilfeausschuss gewählt wurde.
1: Okay, so, also ihr seid ein starkes Team. Bleiben wir mal bei diesem Team. Die Fraktion ist ja insgesamt ein Team. Dieses Team ist aber auch noch mal größer und anders geworden als in der letzten Legislaturperiode, denn da gibt es einen weiteren Stadtverordneten, der eurer Fraktion zugehörig ist. Das ist Abdullah Zert von der FDP. Der war in der letzten Legislaturperiode nicht in eurer Fraktion. Da hat er mal mit anderen Abgeordneten eine eigene Fraktion gebildet. Er ist auch in dieser Legislaturperiode jetzt der einzige Stadtverordnete der FDP in der Stadtverordnetenversammlung in Rüsselsheim und hat sich eurer Fraktion angeschlossen. Wie kam das denn? Habt ihr ihn eingeladen oder ist er zu euch gekommen und hat angefragt, ob er da mitmachen darf?
2: Ja, da sagst du genau was Richtiges. Deswegen heißt es auch nicht CDU-Fraktion, sondern CDU-FDP-Fraktion, muss man richtigerweise sagen. Und wir haben uns mit Abdullah ausgetauscht. Wir hatten im Kommunalwahlkampf schon die Wahlstände nebeneinander. Und ich glaube, der Abdullah und ich haben da auch so ein sehr gutes Verhältnis gepflegt. Und wenn man mitbestimmen, mitgestalten will, dann braucht man schon Fraktionsstatus. Als einer alleine funktioniert das einfach nicht. Ja, und dann kommt man zur Stadtverordnetenversammlung und hebt dann seine Hand oder lässt sie auch unten oder dafür, dagegen. Ja, von daher haben wir ihn einfach eingeladen, auch bei uns mitzumachen. Ja, wir haben uns zwei, dreimal getroffen, haben die Themen ausgetauscht und haben dann auch eine vernünftige Fraktionsvereinbarung geschlossen, die auf Zusammenarbeit, Respekt basiert und auch auf gegenseitiger Wertschätzung.
1: Hat sich damit die CDU vielleicht nicht auch ein Problem in die Fraktion geholt, wenn es beispielsweise mal um Abstimmungen geht zu Steuer- oder Gebührenerhöhungen? Da wird man von einem FDP-Abgeordneten kaum erwarten können, dass er seine Hand mithebt.
2: Nein, das sind Dinge, die wir vorher geklärt haben. Ja, wir haben gesagt, wir wollen gerne gemeinsam zusammenarbeiten an vielen Themen und wir diskutieren die Themen auch inhaltlich in der Fraktionssitzung aus. Und wenn der Abdulaziz dann einfach mal sagt, bei dem Thema kann er nicht mitgehen, dann ist das für uns auch klar. Ja, okay, also wir werden natürlich Argumente austauschen. Wir werden, so wie er uns sicherlich auch mal von seiner Sichtweise von der liberalen FDP überzeugen kann, so werden wir dann einfach sagen, okay, dann passt das so für uns und dann gehen wir die nächsten Schritte einfach gemeinsam weiter. Ja, aber Problem würde ich nicht sagen, nein.
1: Problem nicht, aber es kann durchaus der Fall eintreten, dass es vielleicht kein einstimmiges oder kein einheitliches Abstimmungsverhalten der CDU-FDP-Fraktion dann gibt bei Einzelthemen.
2: Was wäre denn schlimm daran? Ja, wenn der Abdullah einfach mal eine andere Meinung hat, das ist Demokratie. Wir bieten dem Abdullah dann natürlich die Möglichkeit, in der Fraktionsarbeit und auch in den Ausschüssen mit stattzufinden. Und wir glauben, die FDP ist da auch inhaltlich an vielen Stellen ganz nah bei der CDU.
1: Ja, nein, das ist überhaupt kein Problem. Ja. Wir haben das ja auch jetzt in den letzten Sitzungen der Stadtverordnetenversammlung schon erlebt, dass es innerhalb von Fraktionen auch unterschiedliches Abstimmungsverhalten gibt. Jetzt nicht unbedingt bei eurer Fraktion, aber bei anderen haben wir das durchaus ja beobachten können. Also von daher, nein, das ist überhaupt nichts Schlimmes. Was mich aber gleich zur nächsten Frage führt. Mehrheiten in einer Fraktion oder Mehrheiten von Fraktionen in der Stadtverordnetenversammlung, mit denen man dann auch in Anführungszeichen regieren kann, die gibt es ja in Rüsselsheim jetzt nicht, noch nicht. Also ich will auf die Frage hinaus, klassischerweise nach einer Wahl bilden sich Mehrheiten, die bilden eine Koalition, die schließen eine Koalitionsvereinbarung, wie sie in den nächsten 4-5 Jahren miteinander arbeiten wollen, welche Politik sie umsetzen wollen. So etwas gibt es in Rüsselsheim bislang nicht, im Gegensatz zu anderen Kommunen im Kreis Groß-Gerau oder zum Kreistag Groß-Gerau, wo es eine sehr breite linke Regierungsmehrheit gibt. Hat sich so etwas in Rüsselsheim bislang nicht gefunden. Ist das vielleicht ein Problem für Rüsselsheim?
2: Ob das ein Problem ist, will ich jetzt nicht sagen. Ich glaube, ein viel größeres Problem ist festzustellen, dass man sich eigentlich von der nächsten Wahl bis zur nächsten Wahl immer hangelt und damit es schwierig ist, konstante Koalitionen zu bilden. Ja, also jetzt haben wir gerade mal die Kommunalwahl hinter uns. Ja, und dann in absehbarer Zeit stehen irgendwann auch mal wieder Oberbürgermeisterwahlen an etc. Von daher glaube ich, ist es sinnvoll in der aktuellen Situation mal, wir haben jetzt so 3 Stadtverordnetenversammlungen hinter uns. Ja, die erste waren die konstituierende Sitzung, die zweite sind schon ein paar Wahlen getroffen worden und die dritte war jetzt eigentlich jetzt vor der Sommerpause die erste richtige Stadtverordnetenversammlung, wo das lokale Parlament auch vollständig am Arbeiten war. Ja, muss man sagen, alle Posten waren besetzt, alle Ausschüsse waren besetzt und so weiter. Ich glaube auch, ich pflege einen sehr guten Kontakt zu Lea Kortüger, der Vorsitzenden von der SPD. Ja, sie sitzt jetzt auch direkt neben mir quasi in der Stadtverordnetenversammlung. Die Sitzordnung hat sich ja damit auch ein bisschen verteilt. Ja, das, da sage ich auch ganz unumwunden, das war auch ein Wunsch da von mir in die Verwaltung hinein oder ins Gremienbüro herein, dass wenn wir um die Sitzordnung reden, ja, dass ich gerne neben der SPD sitzen möchte. Wir haben zusammen jetzt unserer Fraktion mit dem Abdulaziz und der SPD haben wir 23 Sitze. Das wäre schon eine Einstimmenmehrheit erstmal. Ja. Aber ich pflege auch ganz gute Kontakte zu den anderen Fraktionen. Ja. Mal zu einigen mehr, zu einigen weniger. Ja. Von daher, ich glaube, wir müssen die Themen auf der Sachebene einfach nach vorne bringen. Ja. Die persönlichen Animositäten oder auch Landes- oder bundesparteipolitische Programme, die nützen uns am Ende des Tages auch, oder Ideologien, die nützen uns am Ende des Tages auch für Mehrheitsfindung, wenn es hier um unsere Themen geht, nicht weiter.
1: Ja, jetzt ist das vielleicht auch gar nicht mal in erster Linie das Problem des CDU-FDP-Fraktionsvorsitzenden, dass es keine Mehrheit gibt oder keine feste Regierungsmehrheit gibt, sondern das ist vielleicht in erster Linie ein Problem oder zumindest ein Thema für den Magistrat, der ja für seine Vorlagen in der Stadtverordnetenversammlung Mehrheiten finden muss. Mhm. Ist von Seiten des Magistrats schon mal der Wunsch an die stärkste Fraktion herangetragen worden, doch eine stabile Mehrheit zu organisieren?
2: Also nicht direkt wortwörtlich zu sagen, so, lieber Markus, guck mal, dass da jetzt mal eine Mehrheit zustande kommt oder so, die dauerhaft ist, sondern ich glaube, wir tun uns gerade einen Gefallen in der Situation, in der wir sind. Andere Kommunen sind in gleicher finanzieller schwieriger Situation. Das ist kein Rüsselsheim-Phänomen. Ja? Aber ich glaube, wir tun uns ganz gut daran, bei den Baustellen, die vor uns sind, auch mal zu gucken, mal abzuwägen, was ist tatsächlich sinnvoll, ja, als einfach nur alles durchzuwinken und zu sagen, nee, jetzt haben wir eine Mehrheit, jetzt unterstützen wir den Magistrat und jetzt schieben wir das durch, sondern einfach mal zu gucken, an welchen Themen können wir einfach durch vernünftige Gespräche fraktionsübergreifend noch im positiven Sinne nachjustieren.
1: Auf diese Themen kommen wir natürlich gleich zu sprechen. Schauen wir nochmal zurück auf die ersten 3 Monate, auf die ersten 3 Sitzungen in der Stadtverordnetenversammlung. Du hast eine neue Rolle als Fraktionsvorsitzender. Die Stadtverordnetenversammlung hat einen neuen Vorsitz. Das ist jetzt eine Kollegin aus der CDU, Stefanie Kropp. In der letzten Legislaturperiode war das ja Jens Grode aus der Fraktion der SPD, der den Vorsitz geführt hat. Jetzt also hier auch ein Wechsel im Vorsitz der Stadtverordnetenversammlung. Das hat sich noch geändert. Und was sich noch geändert hat, es gibt eine weitere Fraktion in der Stadtverordnetenversammlung. Das ist die AfD, die jetzt in dieser Legislaturperiode auch in Fraktionsstärke in der Rüsselsheimer Stadtverordnetenversammlung vertreten ist. Hat sich in dieser neuen Gesamtkonstellation für dich ja schon spürbar, erkennbar etwas geändert nach den ersten 3 Sitzungen, die jetzt bis zur Sommerpause stattgefunden haben? Oder ist das relativ kontinuierlich, wie das parlamentarische Geschäft weitergegangen ist, wie es auch in der letzten Legislaturperiode der Fall gewesen ist? Oder hast du da schon irgendwo Unterschiede, neue Akzente oder ein anderes Klima festgestellt?
2: Nein, ein anderes Klima würde ich jetzt nicht sagen. Aber was natürlich auffällt, ist, wenn wir eine Sitzungsrunde durchhaben mit den Ausschüssen und dann einen formalen Teil 1 haben, dass danach noch Anträge gestellt werden, zum Teil 1 den nochmal zu verändern. Ich glaube, da sind die ein oder anderen Kollegen, die sich jetzt einfach mal auch mal an die Geschäftsordnung gewöhnen müssen, die gucken müssen, wie sind die Prozedere. Man hat ja während der Ausschussrunde Zeit, zu den Drucksachen noch einen Änderungsantrag oder einen Ergänzungsantrag oder Ähnliches zu stellen. Das muss man nicht unbedingt 2 Minuten vor einer Stadtverordnetenversammlung zu einer Drucksache machen, die dann schon im Teil 1 drin ist, die eigentlich am Block abgestimmt wird.
1: Jetzt muss man vielleicht nochmal kurz erläutern für die Nicht-Fachleute hier. In Rüsselsheim ist es üblich, die Stadtverordnetenversammlung in 2 Teile zu teilen. Ein Teil A, heißt es A eins, oder 1, 1 und 2. Ja. 1 ist das, was en bloc abgestimmt wird, wo man sich im Vorfeld inhaltlich verständigt hat in den Ausschüssen und jetzt nicht mehr kontrovers beraten muss, sondern letztlich einstimmig dazu beschließt. Und in Teil 2 kommen dann die Dinge, die inhaltlich erörtert und auch strittig abgestimmt werden oder mit Änderungsanträgen noch versehen werden und dann ja in die eine oder andere Richtung abgestimmt werden. Und das ist ja immer der interessantere Teil, der Teil 2, wo es inhaltliche Aussprache gibt. Und so ganz klappt das ja aber auch nicht, dass immer in den Ausschüssen alle Fragen geklärt werden und die Dinge zur Entscheidungsreife gebracht werden, wie man sich das eigentlich wünscht. Das hat auch beim letzten Mal nicht funktioniert. Da hat der Magistrat nämlich ein Planungsprojekt vorgelegt zur Max-Planck-Schule und da ist es offenkundig nicht gelungen, in den Ausschüssen alle Fragen zu klären und diese Planung zur Beschlussreife zu bringen, sondern es ist notwendig geworden, nach Ansicht der Mehrheit der Stadtverordnetenversammlung, dass diese Sache noch einmal geschoben, verschoben wird, nachgearbeitet wird. Aber das war maßgeblich die Initiative eurer Fraktion, glaube ich, dass das am Ende so geworden ist. Von daher, Markus, erzähl doch mal, warum ist das denn jetzt verschoben?
2: 167 Millionen Euro, das größte Bauprojekt in Rüsselsheim überhaupt, auch kostenmäßig. Ja, fairerweise muss man sagen, sind die Baukosten beziffert mit 133,x Millionen Euro und das Restliche sind Risikozuschläge und für mögliche Nachkalkulationen, ja. Aber wir haben dort einen Vorschlag, der erstmal auch inhaltlich von der Architektur von dem abweicht, was wir in der Variante 2 in der letzten Wahlperiode beschlossen haben. Das ist Thema Nummer 1. Thema Nummer 2 ist, wir haben in diesem Projekt 26,68 Millionen Euro Planungs-, Beratungs- und Verwaltungskosten drin. Also da ist noch nicht ein Stein auf Stein gebaut. Ja, da ist noch gar nichts passiert, außer dass Menschen Zeichnungen erstellt haben, Angebote kalkuliert haben oder Ähnliches, ja. Und die Folgekosten, wenn man in die Folgekostenbetrachtung reingeht, dann sind wir ohne Schuldtilgung sind wir schon bei 5,9 Millionen Euro Folgekosten per anno. Also, dass wir da bitte nochmal reingehen, und dass wir uns das nochmal genauer angucken. Zumal auch 3 Jahre geplant wurde und wir jetzt in 3 Wochen in einer Sitzungsrunde darüber entscheiden sollen, also so bitte nicht. Und diesen Druck aufbauen aus dem Magistrat, zu sagen, das muss jetzt entschieden werden, ja, weil da droht eine Schulschließung oder Ähnliches. Also so kann man mit uns nicht umgehen. Ja, das ist ein alternativlos wie es auch bei den beiden vorherigen Dezernenten, ja bevor die jetzigen in Amt waren, immer wieder kolportiert wurde. Da gab es zu dem Zeitpunkt aber immer wieder in den letzten Wahlperioden Mehrheiten, die das auch gestützt haben. Ja, wir waren immer dagegen. Ich sag mal, die WSR lässt mich da ein bisschen ratlos zurück, weil die einzigen waren, die sagen, oh nö, können wir jetzt bezahlen, müssen wir jetzt machen. Ja, die sonst eigentlich immer den dicken Daumen auf dem Portemonnaie haben, wo ich sage, was ist denn da passiert?
1: Ja, in der Tat. Das war auch überraschend, das Abstimmungsverhalten oder auch die Wortbeiträge der WSR in der letzten Sitzung der Stadtverordnetenversammlung. Aber das werden wir mal mit den Vertretern der WSR besprechen, wenn sie mal wieder hier bei Tacheles zu Gast sind. Um diese Zahlen mal einzuordnen, ich habe mal ein bisschen die Statistik nachgeblättert. Die letzten beiden großen Schulbauprojekte, die wir in Rüsselsheim hatten, das war die Alexander-von-Humboldt-Schule und die Sophie-Opel-Schule. Die Alexander-von-Humboldt-Schule war einmal im Jahr 2019 veranschlagt mit 34,6 Millionen Euro, hat am Ende gekostet 2023 in der dann relativ abschließenden Kostenbilanz 42 Millionen Euro. Und die Sophie-Opel-Schule, die hat am Ende gekostet 48,9, also rund 49 Millionen. Also wenn man jetzt die 167 für die Max-Planck-Schule gegenüberstellt, das ist also Alexander von Humboldt plus Sophie-Opel und
2: plus X.
1: Plus nochmal Alexander von Humboldt und dann ist immer noch was. Also ich kann es sehr gut verstehen, dass man da nachdenklich wird und nachfragt, warum ist das so? Und das führt natürlich dann gleich zum nächsten Thema. Ja, das ist ja jetzt nicht das, oder ist das schon das Ende der Fahnenstange? Weil, ich habe es gerade gesagt, in diesen 4 Jahren der Bauzeit der Alexander-von-Humboldt-Schule, da sind das mal locker 7 bis 8 Millionen Euro mehr geworden. Ich kann mich erinnern, die Stadtverordnetenversammlung war immer wieder damit beschäftigt, um noch ja zusätzliche Mittel zu bewilligen, weil diese Bauvorhaben alle im Laufe der Zeit teurer wurden. Es hieß jetzt bei der Max-Planck-Schule, da ist auch irgendwie ein Sicherheitsfaktor drin und für die Kostensteigerungen ist da irgendwas Dynamisches eingepreist. Aber naja, so leichte Zweifel bleiben ja, ob das Ende der Fahnenstange wirklich erreicht ist. Und was mich in diesem Zusammenhang dann noch einmal nachdenklich gemacht hat, ist das, was wir in der vorletzten Woche erlebt haben, dass die Kindertagesstätten in Rüsselsheim vorzeitig geschlossen wurden am Mittag, weil es so heiß war,

0: der Drucksache nicht vor. Aber das ist ein ganz guter Punkt, Jürgen. Das ist auch uns aufgefallen. Uns haben auch, uns hat auch eine E-Mail von einem Bürger erreicht, der sein Kind auch frühzeitig aus der Schule holt. Wir haben das mit dem Bürgermeister Karakaya besprochen. Ja, und er hat uns da auch eine Rückmeldung gegeben. Und falls derjenige jetzt gerade am Radio zuhört, er wird heute Abend auch noch eine E-Mail-Antwort von mir bekommen diesbezüglich. Also Anfragen werden nicht unbeantwortet gelassen. Aber das ist genau der Punkt. Das bringt uns genau zu der Frage, ist die Max-Planck-Schule auch von der technischen Gebäudeausrüstung und Ausstattung so geplant, dass uns das Problem nicht dort auch noch droht? Denn machen wir uns nichts vor, es wird immer mehr von diesen Hitzeperioden geben. Ja, wir haben diese Woche wieder, ist auch bei euch im Büro gerade kuschelig warm, um es mal zu sagen. Ja, es wird auch jetzt wieder über 30 Grad gehen. Ja, und das ist einfach ein Thema.
1: Ja, das heißt natürlich, es gibt Investitionsbedarf, vermutlich auch in Kindertagesstätten, dass dort Klimageräte nachgerüstet installiert werden müssen. Das alles muss die Stadt Rüsselsheim bezahlen, sowohl bei den Kindertagesstätten als auch bei den Schulen, denn die Stadt Rüsselsheim als Sonderstatusstadt ist Schulträgerin, während bei allen anderen Kommunen im Kreis das ja der Landkreis zu tragen hat. Der tut sich damit auch nicht leichter. Der ist finanziell, glaube ich, in einer ähnlich prekären Situation wie Rüsselsheim. Aber es ist zumindest mal der Landrat in Groß-Gerau verantwortlich.
0: Der ist zwar verantwortlich, aber die Kommunen kriegen das ja auch nicht für umsonst. Die zahlen das ja mit der Kreisumlage. Hm. Ja, so, ja. Wir haben eine verminderte Kreisumlage, weil wir Schulträger sind. Wir zahlen da nicht so viel. Aber letztendlich muss man hier auch die Frage stellen, und da gehst du auch in einen, also da sprichst du einen ganz wichtigen Punkt an, ne? Man muss sich vielleicht auch mal die Frage stellen, der Kreis will ja im Nordkreis auch noch ein weiteres Gymnasium bauen. Kann man sowas wie die Max-Planck nicht einfach ein bisschen größer, auch gleichzeitig mit dem Kreis zusammenbauen? Kann man das nicht in einer Generalunternehmerschaft vergeben, anstatt immer alles in Einzelgewerken? Ich sag nochmal, 26,68 Millionen, nur Verwaltung, Planung und Beratung.
1: Ja, ja, genau. Also, das Ganze fließt dann ein in den städtischen Haushalt. Über den werden wir gleich im nächsten Schritt mal sprechen. Machen wir eine kleine Musikpause, geht noch weiter? Okay, ja, gut, sonst hätten wir eine kleine Musikpause auch erstmal gemacht, weil auch hier im Studio wird es langsam warm. Aber wenn wir noch kurz zum Haushalt kommen, dann sprechen wir nochmal über den Haushalt. Ja. Heute war in den Medien zu lesen, dass sich das Bundeskabinett auf den Bundeshaushalt 2027 verständigt hat, auf den Entwurf, der jetzt dem Bundestag zur Beratung vorgelegt wird. Die Stadt Rüsselsheim hat noch keinen Haushalt für das Jahr 2026. Und soweit ich das weiß, liegt den Stadtverordneten auch noch nicht einmal ein Entwurf zur Beratung vor. Es gab mal einen, der wurde zurückgenommen. Das wurde dann umdeklariert. Der war dann eben nicht zur Beratung, sondern nur mal zur Kenntnis. Ist dann vom Magistrat wieder zurückgenommen worden, um ihn weiter zu bearbeiten. Es gab eine Nachfrage in der letzten Stadtverordnetenversammlung vom Vorsitzenden der Fraktion WSR, von Herrn Walschuch, an den Oberbürgermeister, wie es denn jetzt eigentlich um diesen Haushaltsentwurf bestellt sei und wann und wie es denn nun weiterging. Der Oberbürgermeister hat dann aus meiner Sicht sehr schmallippig hier drauf geantwortet, dass man es selber noch nie so genau sagen kann, dass dann noch Klärungsprozesse stattfinden, offenkundig auch mit der Aufsichtsbehörde, und dass man dann nach der Sommerpause irgendwie mitteilen wird, ob und wann und wie hier ein Haushaltsentwurf eingebracht wird. Was mich dann zu der Frage veranlasst, steht da eventuell die Option, dass man das Jahr 2026 ohne einen Haushalt bestreiten will?
0: Also die Frage letztendlich muss der Kämmerer, der Oberbürgermeister, beantworten. Aber ich glaube, dass die Situation einfach auch mit der Gewerbesteuerrückzahlung, ja, dass die Situation einfach auch eine besondere ist, ja, die das Defizit im Haushalt nochmal so dramatisch vergrößert hat, da kann man nicht einfach drüber weggehen. Ja, man kann nicht einfach sagen, wir machen Business as usual, Tagesgeschäft, wir gucken mal, wir entscheiden da, wir erhöhen Kredite ohne Ende, ja, sondern man muss sich wirklich inhaltlich, thematisch so damit auseinandersetzen. Und dass es schwierig ist, Einsparungen in einem Stadtparlament in Rüsselsheim zu beschließen, das haben wir ja
1: das
0: schon
1: haben wir gemerkt,
0: beim Rüsselsheim-Pass gemerkt, wo es um 65.000 Euro
1: geht. Den sprechen wir dann gleich nochmal, das machen wir aber nach der Musikpause. Reden wir jetzt nochmal über den Haushalt 26. Mhm. Das heißt also, hier machen wir jetzt mal ein Fragezeichen dran. Wir wissen es hier an dieser Stelle jetzt nicht, ob und wann und in welcher Form ein Haushalt 2026 vom Kämmerer, vom Oberbürgermeister vorgelegt wird. Was wir aber wissen, ist, dass der Oberbürgermeister die Fraktionen aufgefordert oder eingeladen hat, am Prozess für den Haushalt 27 oder für künftige Haushalte mitzuwirken, indem sie Experten benennen, die einen Expertenrat bilden. Und dieser Expertenrat

0: Bundesrat soll dann Vorschläge machen zur Gestaltung, Konsolidierung, Sanierung des Rüsselsheimer Haushalts ab dem Jahr 2027. Diese Experten, die sollen bis Mitte Juli nominiert werden von den Fraktionen. Bis jetzt hat sich keine Fraktion hierzu aus der Deckung gewagt und einen Namen in den Raum gestellt. Ich nehme mal an, Markus, das wirst auch du heute Abend noch nicht tun können, solange das auch die anderen nicht getan haben.
1: Also wir haben unseren Namen benannt. Ja, okay. Wir wissen, wer für uns kommt. Und wir werden das natürlich dann auch, wenn die Frist abgelaufen ist, auch adäquat kommunizieren.
0: Ja. Also wir werden es natürlich auch bei Radio Rüsselsheim dann in den nächsten Runden besprechen, wenn diese Namen öffentlich sind. Wir kennen natürlich Namen, ich will sie aber jetzt auch nicht nennen, weil das gebietet dann die Diskretion, dass die Quellen hier auch geschützt werden, aus denen Radio Rüsselsheim seine Informationen bekommt. Von daher gehen wir da in die nächste Runde und dann besprechen wir den Expertenrat zum Haushalt 2027, den der Oberbürgermeister da einberuft. Wie siehst du das, Markus? Ist das eine Resignation, eine Kapitulation des Magistrats, dass er nicht selber einen Haushaltsentwurf aufstellen kann und jetzt hier darum bittet, dass ihm Experten zur Seite gestellt werden, die diese Arbeit machen?
1: Also ich glaube, gehen wir nochmal zurück auf das Beispiel des Rüsselsheim-Passes. Ja, also wenn sich eine Stadtverordnetenversammlung wie die unsere nicht darauf verständigen kann, 65.000 Euro einzusparen, obwohl der Haushaltsbegleitantrag gesagt hatte, wir schaffen das ab und wir da vom Magistrat eine ganz gute Alternative vorgelegt bekommen haben, ja, dann ist es vielleicht sinnvoll, durchaus mal jemanden von außen zu bekommen, der uns, ich möchte es mal mit meinen Worten formulieren, auch die Leviten liest und sagt, so bitte geht's nicht weiter, sondern die Dinge stehen euch vor der Brust, die müsst ihr entscheiden. Ja. Und da kommen wir wieder in das Thema des gefühlten Permanentwahlkampfs. Ja. Am Ende will keiner derjenige sein, der die großen Einschnitte, die notwendig sind, beschließt oder dem zustimmt, weil er darum um die nächsten Wählerstimmen fürchtet. Nichtsdestotrotz, und das ist aber auch ein Faktum, der Anstieg an Kosten und das, was eine Stadt aufwenden muss, um das Leben in der Stadt zu gestalten, ja, und das nicht nur die Pflichtleistung, auch die Freiwilligenleistung, so dass wir eine lebenswerte Stadt auch haben, die sind natürlich auch an vielen Stellen gestiegen. Also sei es schon allein die Energiekosten für die ganzen Rüsselsheimer Gebäude, zusätzlich zu den Sozialausgaben, die überall steigen, ja. Das kann ein Bund nicht einfach beschließen und Aufgaben an Kommunen übergeben, ohne die Gegenfinanzierung zu machen. Andererseits muss man aber auch sagen, das Geld wird halt nun mal nur in der Wirtschaft und von den Bürgerinnen und Bürgern erwirtschaftet. Das fließt zum Teil in die Kommune, in Land und in Bund. Ja. Wenn der Bund 500 Millionen ausgeben oder 500
0: Milliarden
1: ausgeben.
0: Die Bundes- und landespolitischen Rahmenbedingungen, die sind unstrittig. Die haben wir hier auch immer schon wieder erörtert. Die kennen wir. Trotzdem bleibt da irgendwie aber das Gefühl, dieser Expertenrat, der jetzt hier Vorschläge zum Haushalt ab 2027 bringen soll. Ich lese mal etwas vor, was heute in einem Interview geäußert wurde. Da ging es nämlich um das Thema, dass auch die Bundesregierung ganz, ganz viele Berater und Experten beschäftigt, die sie auch beraten sollen bei den Fragen und Herausforderungen. Und da fordert der parlamentarische Staatssekretär im Bundesministerium für Digitales und Staatsmodernisierung weniger Aufträge für externe Berater in allen Bundesministerien. Der Einsatz habe in den vergangenen Jahren zu stark zugenommen und der Grund sei, dass viele Politikerinnen und Politiker nicht bereit sind, selbst Verantwortung zu übernehmen. Viel lieber sage man, da gab es aber irgendeinen Berater, der hat das empfohlen. Das sei eine Kultur, die viele Bürger nur noch aufregt. Das sagt der parlamentarische Staatssekretär im Bundesministerium für Digitales und Staatsmodernisierung. Und das ist ein Parteikollege von dir. Das ist Philipp Amthor.
1: Hat er recht. Punktum. Also die Millionen und Milliarden. Gucken wir mal ganz kurz zum Bund, weil du es ja angesprochen hast, die dort ausgegeben werden. Da frage ich mich allen Ernstes, mit welcher Kompetenz, und das ist eine ganz persönliche Meinung auch von mir, mit welcher Kompetenz stellt sich jemand zur Wahl als Bundestagsabgeordneter, geht dort rein und holt dann für die wichtigsten Dinge oder für die Themen überall Berater, um sich beraten zu lassen, wie er denn abstimmen soll oder. Ja, das kann es doch nicht sein.
0: Ja, okay. Vielen Dank. Das waren die Einschätzungen zum Haushalt 2026 und 27. Fortfolgende von Markus Jagler, Vorsitzender der CDU-FDP-Fraktion in der Stadtverordnetenversammlung Rüsselsheim. Er ist heute mein Studiogast bei Tacheles, dem Politikmagazin bei Radio Rüsselsheim. Mein Name Jürgen Merz. Wir machen jetzt eine kleine Musikpause und dann geht's weiter. Ich will mal spoilern, was wir in der zweiten halben Stunde noch ansprechen. Nachdem wir das große Thema Finanzen jetzt hatten, gehen wir nochmal auf die aktuellen Sachen. Wir werden natürlich noch sprechen über die Innenstadt und den Löwenplatz. Der war ja heute auch ganz groß in der FAZ gewesen, also auch überregional wahrgenommen. Wir werden reden über den Stromausfall in Rüsselsheim. Wir werden sprechen über den Rüsselsheim-Pass und den Versuch, hier eine Einsparung zu machen. Wir werden kurz auf das Theater zu sprechen kommen und ja, das ein oder andere Randthema, das vielleicht auch ja den Kreis beschäftigt. Das sind zum Beispiel die Mähroboter und deren Nachtfahrverbot. Das alles in der zweiten halben Stunde von Tacheles. Und dann gibt's natürlich auch die beliebte Ja-Nein-Runde mit Markus Jagler. Und jetzt gibt's eine Musikpause. Und für die Musik sind ja auch immer die Gäste, zumindest zum Teil bei mir, verantwortlich in der Sendung. Markus, du hast dir einen Song ausgesucht für den Tag heute, für den Abend. Und erzähl doch mal, was ist das für ein Titel und warum hast du genau diesen Titel für heute ausgewählt?
1: Ist eigentlich relativ einfach. Ich höre Musik von A bis Z, von ABBA bis CC Top. Aber jetzt habe ich gewählt Seiler und Speer, so ist Leben. Weil letztendlich so ist das Leben, in dem wir leben. Ja, und wir haben nur dieses eine und müssen es bestmöglich gestalten.
0: Ja, ihr hört's, der Titel läuft schon an. Viel Spaß dabei, wir sind gleich zurück.

0: So ist's Leben, das heißt dann auf Hochdeutsch, so ist das Leben von Seiler und Speer. Das war der Musikwunsch meines Studiogastes hier bei Tacheles heute am 6. Juli. Und dieser Studiogast, das ist der Vorsitzende der CDU-FDP-Fraktion in der Stadtverordnetenversammlung von Rüsselsheim, Markus Jackler. Markus, zweite Halbzeit. Wir haben gerade festgestellt, die Zeit geht schnell rum und es gibt viel zu besprechen. Kommen wir zurück zu den Dingen, die es zu besprechen gibt. Wir haben über die Bauprojekte gesprochen, wir haben über das Geld gesprochen, über den Haushalt. Es gab auch in den letzten drei Sitzungen der Stadtverordnetenversammlung noch eine weitere Entscheidung, die mit dem Thema Haushalt und Finanzen zu tun hat. Es ist vorhin schon mal angeklungen. Das ist das Thema Rüsselsheim-Pass. Also es gab eine Regelung, dass Menschen, die ehrenamtlich tätig sind, einen Rüsselsheim-Pass bekommen und dessen Nutzung oder dessen Gültigkeitsumfang wurde jetzt eingeschränkt, dass er nicht mehr für Personen über 18 gilt, sondern nur noch für unter 18-Jährige. Es gab da ein paar Missverständnisse, weil das mit der Ehrenamtscard zusammengeworfen oder vermischt wurde in der Diskussion, aber es betraf den Rüsselsheim-Pass und der Magistrat hat eben vorgeschlagen, hier an dieser Stelle 70.000 Euro insgesamt einzusparen. Das war so die Prognose, dass man mit dieser Regelung etwa 70.000 Euro einsparen kann, wenn man diesen Rüsselsheim-Pass eben nicht mehr für Menschen über 18 dann ausgibt. So, und das gab eine riesige Diskussion in der Stadtverordnetenversammlung. Es war die erste inhaltliche Diskussion, die die Stadtverordnetenversammlung nach der Wahl geführt hat. Gleich in der ersten Sitzung, wo dann eben nicht nur die Konstituierung stattfand mit den ganzen Wahlen und Formalia, sondern wo es erste Mal inhaltlich debattiert wurde, da wurde dieser Rüsselsheim-Pass debattiert. Und es gab großen Gegenwind gegen diese Magistratsvorlage. Am Ende hat sie eine Mehrheit gefunden, aber es war eine schwierige Diskussion und man hat sich die Frage gestellt, ja, wenn die über 70.000 Euro so eine Diskussion führen und befürchten, dass Rüsselsheim untergeht, wenn da nicht mehr jeder ein bisschen billiger ins Schwimmbad kommt, wie wird das dann erst, wenn man über wirklich andere Einschnitte noch oder andere Themen wird sprechen müssen in dieser Stadtverordnetenversammlung. Wie hast du diese Diskussion erlebt, Markus?
1: Das ist genau der Punkt, Jürgen. Ja, wir schaffen es nicht, über 70.000 Euro vernünftig zu reden, ja, und wollen uns dann einem Haushaltsdefizit von größer 70 Millionen irgendwie stellen und müssen Haushaltskonsolidierung oder auch Sparmaßnahmen umsetzen. Und das war jetzt erstmal nur noch ein kleiner Bereich, den das betrifft in dem Sinne. Erstmal grundsätzlich klarstellen, ja, ohne Ehrenamt funktioniert unsere Gesellschaft nicht. In keiner Stadt, in keiner Kommune, in keinem Dorf, nirgendwo. Ja, wir brauchen Ehrenamtler, sei es vom Jugendgruppenleiter im Sportverein, vom Jugendfeuerwehrrat, von der Freiwilligen Feuerwehr, in Musikvereinen, Gesangsvereinen und so weiter. Ohne die funktioniert es erstmal nicht. Punktum. Ja. Wir hatten einen Haushaltsbegleitantrag, einen relativ großen und umfangreichen, gestellt in der letzten Wahlperiode, in dem wir viele Dinge auf den Prüfstein gestellt haben. Ja. Und der Magistrat hat sich hier durchgerungen und gesagt, ganz abschaffen wollen wir es nicht, denn es ist ein on top auf die Ehrenamtskarte, auf die man Anspruch hat. Ja. Also ergo eine Leistung, die wir nochmal obendrauf setzen als Rüsselsheim. Ja, das machen wir vielleicht an anderen Stellen auch. Und das werden die Dinge sein, über die wir am Ende des Tages reden müssen. Wir retten damit nicht diesen Haushalt, ja, aber wir zeigen hier auch in einer exemplarischen Diskussion, ja, wenn man da nicht zusammenkommt, wie soll es dann erst bei den großen Themen funktionieren? Ja, ich glaube, der Weg, den der Magistrat da jetzt gefunden hat, der ist gut. Die polemische, teils polemische Diskussion mit dem sozialen Kahlschlag in Rüsselsheim dadurch, ja, da muss man sagen, da wird halt auch wieder viel, viel Politik und Wahlwerbung innerhalb der Stadtverordnetenversammlung gemacht.
0: Ja, da gab es noch ein weiteres Thema. Beim Rüsselsheim-Pass wurde der soziale Kahlschlag als Mantra vorangestellt. Dann gab es ein weiteres Thema. Das waren auch aus eurer Fraktion das Ansinnen, bei der Grünpflege ein bisschen einzusparen. Und da wurden ökologische Bedenken angeführt, weil es natürlich wichtig ist, Grün in der Stadt zu haben und zu pflegen und zu hegen. Und das ja eben auch Geld kostet. Und wenn man mehr Grün haben will, dann auch mehr Geld dafür aufwenden muss. Und trotzdem sagt ihr, bei der Grünpflege könnte, müsste, sollte gespart werden.
1: Um eine Sache, die vielleicht in der Stadtverordnetenversammlung nicht rübergekommen ist, klar zu sagen. Unser Kenntnisstand ist, bei der Drucksache und dem Ablehnen der Haltung des Magistrats zu der Drucksache wurde mit der AÖR gar nicht gesprochen. Das heißt, das ist eine Drucksache, die beim Magistrat erstellt wurde. Und das reale Bild, kann man da noch irgendwas machen, wurde mit der AOR gar nicht besprochen. Das ist die Informationslage, die wir vor der Stadtverordnetenversammlung haben. Ja. Und natürlich haben wir mehr Grünflächen in der Bewirtschaftung. Natürlich kostet das auch ein bisschen mehr am Ende des Tages. Ja. Aber da kann es ja keine Verteilung geben, einfach immer oben drauf, sondern muss sagen, okay, das sind die neuen Kosten und da ziehen wir mal 10% einfach von ab und sagen, damit müssen wir erstmal klarkommen und lasst uns doch mal gucken, wie wir damit klarkommen. Aber nein, das, was wir hier permanent erleben, ist, es wird uns immer gesagt, und deswegen haben wir da auch so ein großes Misstrauen an der Stelle, auch als CDU-FDP-Fraktion, es wird uns immer erstmal dagegen argumentiert, was alles nicht geht. Wir vermissen sehr, sehr deutlich vom Magistrat, ja, zu sagen, pass mal auf, wir haben das verstanden, was ihr da wollt, das geht nicht, aber wir können das, das und das machen. Mhm. Und das vermissen wir einfach. Und solange wir das vermissen, werden wir weiterhin den Finger immer in die Wunde legen.
0: Ja, was heißt, die Themen werden wieder aufgerufen. Nach der Sommerpause geht's weiter. Mach mal einen kleinen Ausblick. Nächste Sitzung nach der Sommerpause ist der 10. September. In eigener Sache, Radio Rüsselsheim überträgt alle Sitzungen der Stadtverordnetenversammlung live. Also herzliche Einladung, dann auch am Radio hier dabei zu sein. 10. September, 18 Uhr, nächster Sitzungstermin der Stadtverordnetenversammlung, live bei Radio Rüsselsheim zu hören. Kommen wir nochmal zu zwei anderen Dingen, die Rüsselsheim auch aktuell beschäftigen bzw. beschäftigt haben. Heute ist ein großer Artikel in der FAZ, der sich mit der Situation in der Innenstadt und auf dem Löwenplatz beschäftigt. Auch der Oberbürgermeister hat in der letzten Sitzung der Stadtverordnetenversammlung sehr ausführlich zu diesem Thema gesprochen und dargelegt, was seitens der Stadt, des Magistrats alles getan und versucht wird. Und trotzdem sind wohl insbesondere die Gewerbebetreibenden in der Innenstadt sehr unzufrieden mit der Situation, wie sie sich da im Moment darstellt. Markus, was sagt eure Fraktion? Was sagst du? Was könnte, sollte dort noch anderes getan werden?
1: Also ich gehe selber mal regelmäßig vom Ramsee aus rüber ins Rathaus, wenn wir Sitzungen oder Ausschusssitzungen haben. Gut, manchmal fahre ich auch mit dem Auto, wenn ich es laden muss, das E-Auto, ja, aber so. Es ist nicht schön auf dem Löwenplatz. Punkt. Das muss man sagen. Ja, Punkt. So. Jetzt gehen wir mal aber einen Schritt weiter. Wir haben in den letzten 2, 2,5 Jahren immer wieder die Großkontrollen in der Innenstadt gesehen, die regelmäßig gemacht wurden. Das ist zumal erstmal eine Landespolizeiaufgabe, das zu tun. Ja. Ich selber wünsche mir auch, dass die Landespolizei vielleicht auch zusammen mit der Stadtpolizei derartig häufig präsent ist auf dem Löwenplatz, ja, um die Personen, die dort sind, auch zu kontrollieren, um den offenen Drogenhandel wieder kolportiert wird. Ich selber habe ihn nicht gesehen, aber ich glaube, dass den Gewerbetreibenden, dass das da so ist. Und wenn man sich die Personen dort anguckt, dann kommt man auch durchaus als normal denkender Mensch dort zu der Einschätzung, dass das so ist. Ja, aber das ist ja nur die eine Seite der Medaille. Ja, wenn wir das dort unterbinden, verdrängen wir es und schieben das irgendwo anders hin. Das heißt, letztendlich ist es auch ein sozialpolitisches Thema, nämlich zu sagen, was tun wir denn dagegen, dass so ein Markt, so ein Konsumentenmarkt auch gar nicht erst entsteht. Also was tun wir im Sinne Prävention, Aufklärung dazu? Ja. Wir geben relativ viel Geld in der Stadt aus für Jugendarbeit, für Jugendpflege, für Jugendhilfe. Ja, und das gehört da auch mit dazu. Also
0: jetzt sind das wahrscheinlich aber auch nicht unbedingt Personen aus Rüsselsheim, die sich dort auf diesem Platz aufhalten. Genau, das heißt, Geld, das für Jugendarbeit in Rüsselsheim, in Jugendzentren und so weiter ausgegeben wird, das wird nicht bei den Menschen ankommen, die dort auf dem Löwenplatz herumlungern.
1: Das ist genau der Punkt. Also von daher muss man durchaus eine Aufenthaltsfeststellung auch regelmäßig machen und immer wieder und permanent und denen auf gut Deutsch so lange penetrieren und so lange nerven, bis sie uns auch einfach mal verlassen. Mhm. Ja, ja. Das funktioniert ja in anderen Kommunen auch. Wobei auch so eine Brennpunkte. Ja. Wir gucken natürlich in unsere Stadt rein, wir regen uns auf, wir leben auch in einer sozialen Mediablase, ja, die das immer wieder befeuert und immer wieder pusht, auch immer wieder aus den gleichen Richtungen. Ja. Das ist auch gut, das anzuprangern. Ja. Die Frage ist aber, die ich mir bei mir stelle, ist es nur bei uns so? Nein, ist es nicht. Und was tun wir denn generell als Gesellschaft dafür, um sowas zu beseitigen? Man braucht Belebung auf dem Platz, ja. Also der Löwenplatz ist wirklich kein schön anzuschauender Platz. Das muss man einfach mal sagen. Ja, da gibt's schönere Plätze in Rüsselsheim, ja, der Löwenplatz nicht. Also da braucht es eigentlich schon eine Belebung, die am Ende dafür sorgt, dass das da nicht stattfindet. Also dass mehr Menschen da gehen, dass es attraktiver wird, ja. Aber das ist halt auch von der baulichen Substanz, wie der Löwenplatz aufgebaut ist, echt schwierig.
0: Mhm. Ja, also ein Thema, das uns auch weiter beschäftigen wird. Ein Ärgernisthema in Rüsselsheim in den letzten 2 Wochen war das Thema Stromausfall gewesen. Ja, sorry, wir kommen nicht vorbei, ja, an diesem Thema. Wir hatten es letzten Sommer, als es heiß war. Diesen Sommer ist es wieder heiß. Und ja, dann kam zumindest nach der offiziellen Erklärungsversion der Stadtwerke dazu, dass ganz viele Menschen an jenem Donnerstagabend Fernsehen geguckt haben, weil Deutschland gespielt hatten und nebenbei die Klimaanlage haben laufen lassen, weil es so heiß war, und den Kühlschrank auch noch, ums Bier kühl zu stellen. Und irgendwann war es dann zu viel und die Muffen sind kaputt gegangen und der Strom war weg für viele, viele Stunden für viele Menschen. Und Rüsselsheim war wieder groß in den Schlagzeilen gewesen, wie letzten Sommer auch. Also wir haben da offenkundig ein Sanierungsstau im Boden oder falsches Material oder nicht hitzebeständiges Material, oder wie würdest du das Problem einkreisen?
1: Also erstmal muss ich tatsächlich sagen, ich habe es gar nicht gemerkt, dass der Strom weg war. Ich habe das Spiel noch schön zu Ende geguckt, Internet war noch da.
0: Ich habe es auch verschlafen, sag ich ganz ehrlich. Nee, ich habe am nächsten Morgen gemerkt, dass hier was nicht stimmt, weil die Uhr am Herd geblinkt hat.
1: Also bei mir lief alles weiter, ja, ganz normal. Ich muss aber dazu sagen, eine PV-Anlage mit einem Akku dran, und das hat dann automatisch umgeschaltet auf Notstrom. Von daher, ich bin dann am Ende des Spiels, bin ich dann mal kurz vor die Tür gegangen, habe mich gewundert, warum der Ramsi eigentlich dunkel ist. Ja, und der Nachbar sprach mich an und fragte, warum läuft denn eure Klimaanlage noch? Wir haben keinen Strom mehr. Ich so, oh, ich glaube, die schalte ich mal aus, damit der Akku nicht so stark belastet wird. Aber Spaß beiseite. Das ist ein ernstes Thema, ein infrastrukturelles Thema. Ich weiß auch nicht, wo wir da die letzten Jahre, ich bin kein Techniker, also ich weiß nicht, welche Materialien da verbaut sind. Aber natürlich werden wir, und das ist auch eine Aufforderung, die wir schon reingegeben haben, den Herrn Landwehr auch mal bitten, da in den Ausschuss zu kommen und einfach auch mal zu berichten, was denn dort eigentlich hinten dran steht, ja, und was das für unsere Infrastruktur bedeutet. Erinnern wir uns ganz kurz an Electric City, ja, den Aufbau der Ladesäuleninfrastruktur. Ja, ein Großteil des Geldes ging natürlich, also davon auch nicht nur in die Ladesäulen, sondern in den Netzausbau, ja, in die Erneuerung von Kabelsträngen, von Netzen, die dafür notwendig sind, um das zu machen, die natürlich auch die Stadtteile mitversorgen. Ja, also das wird ein Thema sein, das aufzuarbeiten ist. Hat man aber mal auf die Heatmap geschaut in Deutschland, wo zu demselben Zeitpunkt auch Stromausfälle waren, uiuiui, ja, wir haben uns in bester Gesellschaft gefunden.
0: Es war auch ein Thema in anderen Städten. Ja. Jetzt, wenn der Erklärungsansatz der Stadtwerke richtig gewesen ist, dann sollten wir jetzt aber davon verschont sein, weil Deutschland nicht mehr im Turnier ist und von daher vielleicht nicht mehr so viele Menschen gleichzeitig den Fernseher anhaben, weil sie WM-Spiele gucken. Ja. Aber ja, wir sind uns einig, es darf nicht passieren. Vor allem, wenn man auch darüber nachdenkt, hier noch mehr Industrie anzusiedeln, vielleicht auch Industrie, die viel Strom braucht, wie Rechenzentren, dann ist natürlich eine stabile Stromversorgung schon eine wichtige Grundlage in der Infrastruktur. Also ein Thema, das die Stadtverordneten sicher...
1: Südling muss gebaut werden.
0: Ja, sicher weiter beschäftigen wird. Und nochmal genau nachzufragen und nachzuschauen, was hier in Rüsselsheim für Muffen verbuddelt sind und wie hitzeresistent die sind. Ja, ein weiteres Sommerthema. Viele Menschen sind im Garten und hegen und pflegen den Garten. Unter anderem und immer mehr, ich sehe es selber bei mir in der Nachbarschaft, mit Mährobotern. Und diese Mähroboter, die haben die Rüsselsheimer Politik auch schon beschäftigt in dieser Legislaturperiode. Du greifst dir schon an den Kopf. Warum? Was hat's mit den Mährobotern auf sich?
1: Naja gut, es gab einen Antrag zum Nachtfahrverbot für Mähroboter. Ja, jetzt muss man sagen, natürlich sind auch wir für Tierschutz. Und natürlich ist das auch ein Thema, das einen umtreibt, wenn man selber abends im Garten sitzt und guckt, was kreucht und fleucht da. Wir selber haben keinen Mähroboter, also bei uns wird das noch schön selber von Hand gemäht. Ich glaube aber, jeder weitere Eingriff in die Privatsphäre, ins Eigentum, ja, führt einfach zu noch mehr Verdrossenheit auf die Politik, auf die handelnden Personen. Das ist das eine. Das zweite ist, man muss auch sagen, wenn man so ein Verbot verlässt oder so eine Verordnung erlässt, dann muss man sie auch kontrollieren können. Ja, und wir wollen keine Blockwart 2.0-Diskussion bei uns in der Stadt haben.
0: Jetzt haben wir die kuriose Situation im Kreis Groß-Gerau, dass der Kreistag genau das gleiche Thema auch behandelt hat. Und der Kreisausschuss hat nun eine Allgemeinverfügung erlassen. Die ist erst wenige Tage alt. Die trägt das Datum 2.7. Und diese Allgemeinverfügung hat einen Geltungsbereich, nämlich den Zuständigkeitsbereich der unteren Naturschutzbehörde des Kreises Groß-Gerau und damit das gesamte Gebiet des Landkreises Groß-Gerau mit Ausnahme des Gebietes der Stadt Rüsselsheim, weil Rüsselsheim eben diesen Sonderstatus hat, ja. Und das heißt jetzt, für den kompletten Kreis Groß-Gerau außer Rüsselsheim gilt jetzt, dass Mähroboter in der Zeit von einer halben Stunde vor Sonnenuntergang bis einer halben Stunde nach Sonnenaufgang des folgenden Tages nicht betrieben werden dürfen.
1: Was ja auch immer zur gleichen Uhrzeit zur gleichen Stunde ist. Ne?
0: Genau, die Sonne geht jeden Tag so 3, 4, 5 Minuten früher oder später unter. Das heißt, wenn man sich das jetzt vorstellt, wie so eine Verordnung umgesetzt wird, also
1: ich hab keine Ahnung.
0: Nicht jeder kann seine Nachbarn leiden und dann wird vermutlich bei der Ordnungsbehörde in Groß-Gerau die ein oder andere Meldung eingehen, dass in der Straße so und so, im Garten vom Herrn so und so um 21.50 Uhr der Mähroboter gefahren ist und dann wird irgendein Beamter prüfen müssen, um wie viel Uhr ist denn an jedem Tag die Sonne untergegangen und liegt hier eine Ordnungswidrigkeit vor? Und wenn ja, wie muss die verfolgt werden? Also man mag sich kaum ausmalen, wie so eine Verordnung in der Praxis also, kontrolliert und umgesetzt wird.
1: Ganz ehrlich, also da setze ich mehr auf Aufklärung, ja, und auf den gesunden Menschenverstand, ja, dass die Leute mal ein bisschen nachdenken und sagen, was tun sie da eigentlich, ja, in ihrem Garten? Aber ja, ich bin mal gespannt, wie der Kreistag das umsetzen will oder wie der Landrat das kontrollieren möchte.
0: Ja, also
1: darf er mir gerne zeigen.
0: Wir sind gespannt und werden auch das Thema Mähroboter weiter beobachten. Ja, eines der Sommerthemen hier in Rüsselsheim. Jetzt haben wir die ganzen schwierigen Themen besprochen. Es gibt aber auch angenehme Sommerthemen. Es gibt in jedem Sommer in Rüsselsheim ein Weinfest. Das fand am vergangenen Wochenende statt. Da warst du auch gewesen, Markus. Ja. Und das gehört ja zu den Highlights der Festivitäten jedes Jahr hier in Rüsselsheim und hat auch wieder mal gezeigt, ja, wie schön es sich eigentlich auch im Wernerpark feiern lässt, was natürlich auch immer wieder zu Diskussionen führt. Kann man da nicht mehr und anderes machen? Ist das vielleicht der bessere Standort auch für einen Weihnachtsmarkt als auf dem Marktplatz? Ja, was denkst du zum Wernerpark?
1: Also ich glaube, da gibt es für und wieder, gerade zum Weihnachtsmarkt, die Wettersituation ist immer ein bisschen schwierig. Ja, ich glaube, wenn wir behutsam mit dem Wernerpark umgehen, wir haben ja nicht nur das Weinfest dort, wir haben ja auch den Kunsthandwerkermarkt, ja, dann kann man den schon gut bespielen. Denn was mir auffällt ist, ich habe viele Menschen getroffen von außerhalb, die ich jetzt aus Kelsterbach, aus Raunheim kenne oder auch aus Flörsheim kenne, die rübergekommen sind und sagen, super schönes Fest, ja. Da war der ein oder andere Winzer, der von weiter weg kam, der zum ersten Mal gesagt hat, hier, das ist eine tolle Location, die ihr habt, ja. Und man muss auch sagen, rein auch mal von einem ganz pragmatischen Ansatz des Sicherheitsaspektes, das Ding ist ummauert, ja. Also Kosten für Sicherheit, für Barrieren, die sonst irgendwo sind, die wir am Marktplatz aufbauen, die haben wir einfach nicht, ja. Was wir uns jetzt natürlich noch gerne wünschen würden, ist, wenn man bei modernen Modernisierungsmaßnahmen oder bei Gartenarbeiten einfach auch mal dafür sorgen würde, dass an bestimmten Stellen vielleicht auch Stromleitungen, Wasserleitungen schon mal vorgesehen sind, um diese nicht immer wieder neu legen zu müssen, dort durch den ganzen Park. Ja, das ist ja ein Antrag, der von uns noch läuft. Ich bin da mal zuversichtlich, dass der Magistrat auch da mal zu einem Schluss kommt. Letztendlich wird es aber wieder am Geld scheitern.
0: Ja, werfen wir mal einen kleinen Blick auf das, was nach der Sommerpause ansteht. Ich habe schon gesagt, nächste Sitzung, 10. September. In diesem dritten Quartal, was jetzt gerade begonnen hat, erwarten wir, glaube ich, auch eine Vorlage des Magistrats zum großen Thema Sanierung Theater. Das ist ja im letzten Jahr so auf den Weg gebracht worden, dass man in eine nächste Phase geht, wo man ein detaillierteres Finanzierungs-, Nutzungs- und Sanierungskonzept erarbeitet, das dann vorgelegt wird. Und ich glaube, Zieltermin war mal, das im dritten Quartal zu tun. Von daher, weißt du dazu Näheres, Konkreteres, wann wir das erwarten dürfen?
1: Nee, weiß ich auch nicht.
0: Okay,
1: auch nicht. Also, aber ich würde mal nachfragen.
0: Ja, dann werden wir also auf diese 167 Millionen von der Max-Planck-Schule noch 80, nee, nicht 80, was 50. War, 50 war die erste Schätzung, ja, 50 plus X fürs Theater drauf bekommen. Und dann, ja, hat die Stadtverordnetenversammlung sehr spannende Diskussionen vor sich zum Haushalt der folgenden Jahre. Aber zum Theater, da gibt es ja auch eine private Initiative in Rüsselsheim, die wollen wir auch nicht unerwähnt lassen, Ja zum Theater. Unter dieser Ja, unter dieser Firmierung ist sie auch im Internet zu finden mit einer eigenen Homepage. Und da haben Menschen aus der Rüsselsheimer Stadtgesellschaft gesagt, wir wollen, dass das Theater erhalten wird. Und wir machen nicht nur den Mund auf und fordern das, sondern wir machen auch das Portemonnaie auf und geben was dazu. Und nicht nur 2 Euro, sondern 1.000 Euro. Und mittlerweile sind 110.000 Euro zusammengekommen. Das ist auch alles namentlich nachzulesen auf der Seite. Also es sind keine Luftblasen, sondern stehen echte Namen von echten Menschen dahinter. Die kann man auch fragen dazu. Und das gibt doch sicherlich der Politik auch zu denken.
1: Ja, was heißt zu denken, Jürgen? Ich glaube, das Theater ist schon ein wichtiger Ankerpunkt in der Stadt. Ja, punktum. Ja, das darf man nicht verlassen. Wer jetzt auch beim Kurzfilmfestival war, der sieht, wie das angenommen wird und wie auch viele Menschen von außerhalb kommen. Aber wir haben schon immer da gestanden und haben schon immer auch in der Arbeitsgruppe Quo Vadis, Kultur 123, wir haben uns schon immer dafür eingesetzt, auch mal zu gucken, wie kann man denn manche Dinge auch einfach wirtschaftlicher gestalten, als immer nur mit diesem Zubrotgeschäft an der einen Stelle. Kunst und Kultur kostet Geld, punktum. Ja, ist so. Die Frage ist immer nur, wie viel ist man bereit, noch dazu zu schießen? Ja, dass ein Theater über die vielen Jahre, ich bin ja selber nur zugezogen in Rüsselsheim, ja, ich glaube 1965 oder so wurde es gebaut, so in der Kante, ja, dass das irgendwann mal ein technisches End of Life hat und dass man da mal rangehen muss an die Themen. Das ist auch gerade nach den Wasserschäden. Das ist normal, das gehört dazu. Was ich aber selber persönlich kritisiere, ist die Frage im Sinne der Bauunterhaltung, warum hat man an vielen Stellen nicht einfach mal zwischendurch angesetzt, anstatt jetzt zu sagen, wir lassen es kaputt gehen und dann ist jetzt der große Big Bang.
0: Okay, machen wir hier mal einen Punkt bei den Rüsselsheimer Themen und kommen zum Abschluss, zum inhaltlichen Abschluss, zur allseits beliebten Fragerunde Ja, Nein, Entweder oder. Ich stelle Fragen an Markus Jagler, den Vorsitzenden der CDU-FDP-Fraktion der Stadtverordnetenversammlung in Rüsselsheim. Jetzt keine Themen aus Rüsselsheim, sondern bundespolitische Themen, weltpolitische Themen oder auch allgemeine gesellschaftliche Themen. Und ich bitte dich einfach mit Ja oder Nein zu antworten. 10 Fragen und wenn du einmal weitersagen willst, dann darfst du auch gerne einmal weitersagen, wenn eine Frage irgendwie nicht zu beantworten ist. Ansonsten, ja, bin ich auf die Antworten gespannt und unsere Hörerinnen und Hörer sicher auch hier bei Tacheles, bei Radio Rüsselsheim. Wir starten mit der Einstiegsfrage. Ein Social-Media-Verbot für Kinder und Jugendliche nach dem Vorbild von Australien, ja oder nein?
1: Nein, das sollen die Plattformbetreiber von Social Media bitte mit einer vernünftigen Kontrolle und Altersverifikation
0: lösen. Okay, reicht, danke. Generelles Tempolimit auf Autobahnen.
1: Ja.
0: Wehrpflicht für Männer und Frauen in Deutschland.
1: Jein, ein verpflichtendes gesellschaftliches Ja für alle und dann kann jeder aussuchen, was er möchte.
0: Okay, morgen beginnt in Ankara der NATO-Gipfel. Deswegen die Frage, NATO-Mitgliedschaft für die Ukraine.
1: Nein.
0: AfD-Verbotsverfahren neu anstrengen.
1: Nein, unter den derzeitigen Bedingungen, wie sie politisch herrschen.
0: Nach der Johannisnacht 2025 und 26 in Mainz als Vorbild. Drohnenshow statt Feuerwerk aus Liebe zu Umwelt und Tieren.
1: Selbstverständlich ja.
0: Höhere Steuern auf Tabak und Alkohol in Deutschland.
1: Ja, von mir aus gerne, aber Beteiligung der Hersteller an den Kosten für Gesundheit und Prävention.
0: So, und ganz aktuell zu den Ergebnissen des Koalitionsausschusses letzte Woche. Eine Attestpflicht für Arbeitnehmer ab dem ersten Krankheitstag.
1: Nein, das nächste Bürokratiemonster. Wer blau machen will, macht es auch damit blau.
0: Und die Frage zur Entlastung der Wirtschaft. Einen Feiertag streichen, damit in Deutschland mehr gearbeitet wird?
1: Nein.
0: Okay. Und die letzte Frage, die Fußball-WM läuft und wir haben gehört, ja, dass auch Präsident Trump versucht hat einzugreifen in das Geschehen. Deswegen die Frage, Fernsehboykott zur Fußball-WM wegen Trump, ja oder nein?
1: Nein, das soll bitte jeder selbst entscheiden, ob er es gucken möchte oder nicht.
0: Okay, vielen Dank, Markus Johannes Jagler, Vorsitzender der CDU-FDP-Fraktion der Rüsselsheimer Stadtverordnetenversammlung. Heute mein Studiogast bei Tacheles bei Radio Rüsselsheim in unserem Politikmagazin. Das Ganze gibt's dann auch nochmal in der Wiederholung am Sonntagmorgen zwischen 7 und 8 und in unserer Audiothek im YouTube-Kanal zum Nachhören. Und ja, ich würde mich freuen, wenn ihr auch bei den nächsten Sendungen wieder dabei seid. Wir hören uns ja immer am ersten Montag im Monat. Ich habe viele interessante Gäste auf der Warteliste für die nächsten Sendungen. Ich spoilere nur mal kurz an, die neue Stadtverordnetenvorsteherin Stefanie Kropp steht auf auf der Warteliste. Und letzte Woche wurde sie gewählt, Johanna von Trotha aus unserer Nachbarkommune Ginsheim-Gustavsburg, Generalsekretärin der FDP Hessen, jetzt hier aus dem Kreis Groß-Gerau. Auch sie steht auf der Warteliste für eine der nächsten Sendungen. Also seid gerne dabei an jedem ersten Montag im Monat, wenn wir Tachles reden. Markus, heute Dankeschön an dich,
1: ja, dass danke, du dass ich da sein
0: bei
1: durfte.
0: Uns im Studio gewesen bist. Danke, dass du dir Zeit genommen hast und trotz der angeschlagenen Stimme diese Sendung hier mit mir bestritten hast. Ja, Fußball-WM, das war das Thema. Wir haben gehört, dass in die Spiele auch politisch eingegriffen wird. Offenkundig ist das more than just a game und das ist genau das, was wir jetzt zum Abschluss noch hören, bis es hier gleich weitergeht mit Harald Hummel und Remember. Und da bleibt bitte unbedingt dran, denn Harald Hummel hat heute einen Studiogast. Das ist der Paddy von Paddy Goes to Holyhead. Also gleich hier ab 19 Uhr Remember mit Live-Musik im Studio bei Radio Rüsselsheim. Bleibt gerne dran und ich sage auf Wiedersehen und auf Wiederhören natürlich bei Radio Rüsselsheim.

Wir kennen ja schon seit Jahrzehnten den Song Contest, der so immer im Mai, April rum stattfindet. Und es gibt tatsächlich auch einen Ableger für Kinder. Und zwar den Junior Song Contest. Und ich erinnere mich noch, wie ich mit meinem Sohn damals im KiKa 2023 diese Veranstaltung gesehen habe. Und der deutsche Beitrag, der kam von FIA. Und FIA hat zusammen mit ihrer Schwester die Bühne betreten und die Schwester ist taub. Und das Lied geht darum. FIA ohne Worte. Willkommen zu den Sonntagsgedanken hier auf Radio Rüsselsheim. Ich bin Hartmut Krause und ich freue mich, dass du dabei bist.

Am Sonntag gibt es die Sonntagsgedanken hier auf Radio Rüsselsheim. Und ich versuche dabei immer, die Botschaft der Bibel ins Heute zu übersetzen. Ich liebe diese Aufgabe sehr. Und doch bringt sie mich immer wieder an meine Grenzen. Was soll ich zu manchen Worten Jesu sagen? Wie kann ich andere ermutigen, wenn ich selbst unsicher bin, was sie genau bedeuten? Und ich möchte meine Sache ja gut machen. Und genau das setzt mich unter Druck. Da ist diese innere Stimme, die immer wieder sagt, hoffentlich gefällt das den Leuten, was du sagst. Jesus hat zu seinen Jüngern einmal gesagt, rechnet damit, dass eure Worte nicht allen gefallen. Mehr noch, dass ihr dafür abgelehnt werdet. Ja, dass sie sogar verfolgt werden. Bis dahin, dass man ihnen nach dem Leben trachtet. Aber Jesus sagt auch, das können wir nachlesen in Matthäus 10, Vers 19, macht euch keine Sorgen, wie und was ihr reden sollt. Denn es wird euch in jener Stunde eingegeben, was ihr sagen sollt. Nicht ihr werdet dann reden, sondern der Geist eures Vaters wird durch euch reden. Und das ist das, was mein Herz berührt. Denn ich durfte diese Erfahrung schon oft machen. Kurz vor der Sendung oder in den Gesprächen, die ich manchmal führe. Und dann schicke ich ein kurzes Gebet zum Himmel. Bitte Gott, gib mir die richtigen Worte. Worte, die mein Gegenüber jetzt braucht. Und das bedeutet natürlich auch, ich gebe die Kontrolle ein Stück weit ab. Nicht das, was gut klingt, steht dann im Vordergrund, sondern das, was wirklich dran ist. Und manchmal sind das unbequeme Fragen oder Gedanken, die eine ganz neue Perspektive eröffnen. Ich nehme mir vor, im Gebet dieses Vertrauen auf Gott viel mehr Raum zu geben, darauf zu achten, dass ich das nicht alles alleine tragen muss. Und das gilt nicht nur hier für die Radiosendung, sondern auch für Gespräche im Alltag, im Freundeskreis, in der Familie. Probier es doch selbst auch mal aus. Ein kurzer Moment, ein leises Gebet. Gott, gib mir die richtigen Worte. Und dann einfach loslegen.

Man kann nicht kommunizieren. Nee, andersrum. Jetzt habe ich falsch kommuniziert. Man kann nicht nicht kommunizieren, sagt der österreichisch-amerikanische Kommunikationswissenschaftler Paul Watzlawick. Ein Satz, der als erst einmal einfach klingt und es doch in sich hat. Denn er bedeutet, Kommunikation hängt nicht nur an Worten. Denn der ganze Mensch ist ständig in Kommunikation mit seiner Umwelt. Ein Blick, eine Körperhaltung. Aber auch ein Schweigen ist genauso Kommunikation. Denn es sagt etwas aus. Und sicherlich kennen wir das nur zu gut. Manchmal sagt jemand nichts mehr und trotzdem ist plötzlich alles klar. Und manchmal werden viele Worte gebraucht und am Ende bleibt trotzdem ein großes Missverständnis. Kommunikation kann mächtig schiefgehen und ist im Alltag und im zwischenmenschlichen Miteinander oft ein Drahtseilakt. Und durch die sozialen Medien ist es keineswegs leichter geworden. Und wenn ich mir mein eigenes Kommunikationsverhalten anschaue, dann stelle ich ehrlicherweise fest, es gibt Situationen,

da kommuniziere ich vor allem durch Schweigen. Zum Beispiel dann, wenn ich mehrmals versuche, etwas zu sagen und mir jedes Mal jemand aus der Runde ins Wort fällt. Dann ziehe ich mich zurück, ich werde ruhig. Zumindest äußerlich. Denn innerlich sieht es dann ganz anders aus, da ist keine Ruhe, da tobt ein regelrechter Wortsturm, Gedanken, die sich überschlagen, spitze Bemerkungen, vielleicht sogar richtige Beschimpfungen, die ich dann aber für mich behalte. Der Wunsch, miteinander ins Gespräch zu kommen oder Lösung zu finden, wird damit auf jeden Fall nicht leichter. Und obwohl so viele Worte im Raum sind, verstummt die Kommunikation. Und diese Erfahrung ist übrigens nicht neu. Von Jesus erzählt man sich, dass er einmal einen Stummen geheilt hat. Von dem es heißt, dass er von einem Dämon besessen war. Heute tun wir uns mit diesem Begriff schwer. Aber ich finde die Deutung hilfreich. Dass Dämonen die sogenannten Abergeister sind. Innere Stimmen, die sich immer dann melden und so laut sind, dass sie unsere Stimme zum Schweigen bringen. Abergeister, die sagen, aber die anderen sind besser als ich und liebenswerter. Aber meine Worte kommen bestimmt nicht gut an, oder? Aber wen interessiert überhaupt, was ich denke? Stimmen können unglaublich laut sein. So laut, dass sie unsere eigene Stimme übertönen. Und dann wird es schwer mit der Kommunikation. Nicht nur im Blick auf andere Menschen, sondern vor allem in der Beziehung zu mir selbst. Denn wenn ich mir selbst nicht traue, wenn ich mich innerlich klein mache, dann wird es auch nach außen hin schwierig, mich mitzuteilen. Bestimmt würde es uns persönlich und auch unserer Gesellschaft gut tun, wenn wir uns gegenseitig helfen, unsere eigene Stimme wiederzufinden. Ein Rezept dafür habe ich nicht. Aber vielleicht beginnt es im Kleinen. Vielleicht damit, dass wir uns selbst erlauben, nicht immer sofort zu allem eine Meinung haben zu müssen. Und vielleicht auch damit, dass wir unserem Gegenüber diesen Raum geben. Dass wir zuhören. Wirklich zuhören. Und das, was der andere sagt, auch einmal stehen lassen können, ohne dass ich mein Aber dranhänge. In meiner Vorstellung eröffnet sich dann ein Raum, in dem Kommunikation möglich wird. Kommunikation kommt nämlich aus dem Lateinischen, communicare, und heißt teilen, gemeinsam machen. Ich finde, das ist ein guter Gedanke für heute.

Ich gebe es nicht gern zu. Aber ich kann ziemlich gut recht haben. Also jedenfalls innerlich. Vor allen Dingen nach einem sehr langen Gespräch. Und dann gefällt mir genau der Satz ein, der alles geklärt hätte. Recht haben kann sich gut anfühlen. Wenn ich weiß, da liege ich richtig. Wenn ich die Fakten auf meiner Seite habe. Wenn jemand etwas behauptet, das so einfach nicht stimmt, dann juckt es mich natürlich zu widersprechen. Und manchmal ist das auch nötig. Nicht jede Meinung ist harmlos und nicht jede Behauptung darf einfach stehen bleiben. Wahrheit ist wichtig, Klarheit auch. Aber ich merke, es gibt einen Punkt, an dem Recht haben nicht mehr reicht. Zum Beispiel am Küchentisch. Manchmal ging es nur darum, wer den Müll runterbringt. Und plötzlich geht es um Grundsätzliches. Und immer und nie um typisch du. Und selbst wenn ich in der Sache Recht habe, wird davon nichts heil. Oder im Internet. Jemand schreibt etwas, was mich ärgert. Ich tippe eine Antwort, erst sachlich, dann schärfer. Ich lese sie noch einmal und merke, ja, das stimmt alles. Aber es wird nichts besser machen. Es wird nur lauter. Und Recht haben kann eine merkwürdige Form von Unfreiheit haben. Ich muss dann noch einen Satz sagen. Ich muss noch einmal nachlegen. Ich muss doch beweisen, dass ich richtig liege. Und am Ende steht da vielleicht ein Sieg, aber kein Frieden. Für Jesus war Wahrheit wichtig. Aber er hat sein Gegenüber nicht einfach mit Richtigkeiten erschlagen. Er hat gefragt, zugehört, Geschichten erzählt. Manchmal geschwiegen, manchmal klar widersprochen. Aber immer ging es um mehr als darum, Recht zu haben. Es ging ihm um den Menschen. Und daran möchte ich mich erinnern, wenn ich wieder Recht haben will. Was ist gerade wichtiger, dass ich gewinne oder dass Verbindung möglich bleibt? Und muss ich diesen Satz wirklich noch sagen? Oder darf er auch einmal ungesagt bleiben? Das ist nicht Feigheit. Manchmal ist das sogar ziemlich schwer. Und da macht zum Beispiel jemand eine politische Bemerkung, die mir quer liegt. Und der Reflex ist sofort da. Stopp, so nicht. Und vielleicht muss das genau dann auch dann so gesagt werden. Aber die Frage ist, wie? Mit der Tür zu? Oder so, dass noch ein Gespräch möglich bleibt? Es macht schon einen Unterschied, ob ich sage, das ist Unsinn, oder ob ich sage, ich sehe das anders. Darf ich sagen, warum? Der Inhalt kann derselbe sein. Der Ton entscheidet aber, ob daraus ein Schlagaustausch, ein Schlagabtausch wird oder ein Gespräch. Und nicht immer gelingt mir das. Manchmal bin ich viel zu schnell und manchmal zeigt sich dann auch später, dass ich selbst daneben gelegen habe. Der Glaube nimmt mir nicht den Verstand. Im Gegenteil, er lädt mich ein, ihn mit Liebe zu benutzen, klar zu bleiben, ohne hart zu werden. Wahr zu reden, ohne zu verletzen. Und manchmal auch zu schweigen, ohne innerlich beleidigt weiterzureden. Mein Vorsatz: Ich muss nicht jedes Gespräch gewinnen. Vielleicht lasse ich einen klugen Satz weg, wenn er nur dazu dient, mich größer zu machen. Vielleicht sage ich klar, was ich denke, aber so,
dass der andere Mensch nicht gleich miterledigt wird. Recht haben reicht nicht. Ich möchte heute lieber recht freundlich bleiben. Und wenn es möglich, recht menschlich.

Der kleine Junge hat erstmal keinen Namen. Er schaut aus dem Paket hervor, das der Postbote auf Lummerland abgegeben hat. Und zum Glück findet er auf der winzigen Insel besonders liebenswürdige Menschen. Da sind Frau Waas und Lukas, der Lokomotivführer. König Alfons der Viertel vor Zwölfte und Herr Ärmel. Und sie alle kümmern sich um ihn. Er hat es gut getroffen. Er muss nur noch einen Namen haben, sagt Herr Ärmel. Und so wird Jim aus ihm. Und später im Buch erfahren wir auch, was es mit seiner geheimnisvollen Herkunft auf sich hat. Michael Ende hat sich diese wunderbare Geschichte ausgedacht. Und er erzählt mit viel Humor und legt seinen Figuren hier und da echte Weisheit in den Mund. Zum Beispiel Frau Waas. Sie muss Jims Hosen flicken. Und der Junge ist aber auch zu wild. Ständig klettert und tobt er. Immer wieder reißt die Hose auf und immer wieder an derselben Stelle. Seufzend macht sie sich an die Arbeit. Und eines Tages kommt ihr aber ein toller Gedanke. Sie näht einen Knopf an, da, wo die Hose ständig kaputt geht. Und damit ist das Problem gelöst. Statt sich ein Loch zu reißen, kann Jim es ganz einfach machen, indem er den Knopf aufmacht. Und so hat der Junge dann auch gleich noch einen Nachnamen. Denn von nun an nennen ihn alle nur noch Jim Knopf. Ich habe dieses Buch und auch die Verfilmung geliebt und so gerne gelesen. Und die Sache mit dem Knopf, die kam mir auch absolut einleuchtend vor. So kann es den, dachte ich. Aber mit dem Heranwachsen kam für mich die Einsicht, dass das vermutlich doch nicht funktioniert. Dafür konnte ich den Witz der Geschichte besser verstehen und darüber lachen. Heute erkenne ich so etwas wie Weisheit darin. Denn wenn du aus dem Alter heraus bist, indem dir die Hose aufreißt, hast du ganz andere Stellen, an denen immer wieder etwas reißt. Mehr innen als außen. Es gibt diese schwachen Momente. Im Streit sagst du wieder verletzende Worte, obwohl du es dir anders vorgenommen hast. Gute Vorsätze scheitern und du fällst immer wieder in dieselben Muster zurück. Leider hilft da jetzt kein Knopf mehr. Aber jemand wie die gütige Frau Waas wäre dann gut. Jemand, der zu dir sagt, du hast da ein Loch. Jemand, der damit leben kann und dich trotzdem liebt. Die Bibel nennt das Gnade. Schön, wenn du sie unter Menschen findest. Denn ich bin davon überzeugt, Gott hat reichlich davon.

Jetzt hätte ich ja den Christstürm beinahe abgewürgt. Ihr Lieben, das war's von den Sonntagsgedanken. Und wie ihr das gewohnt seid, zum Schluss der Segen. Der Herr segne dich, dass du nach all den Anstrengungen, die hinter dir liegen, jetzt zur Ruhe kommst. Und behüte dich, dass du dich in allem, was dich an Ängsten umtreibt, getragen weißt. Der Herr lasse sein Angesicht leuchten über dir, dass dir in dem, was dir heute noch aussichtslos erscheint, morgen wieder ein neuer Weg sichtbar wird. Und sei dir gnädig, dass die Erschöpfung neuer Zuversicht weicht und die Freude wieder aufblüht in dir. Der Herr erhebe sein Angesicht auf dich, dass sich seine Nähe auswirkt auf jeden Menschen, der dir begegnet, und gebe dir Frieden, dass du dein Leben annehmen kannst, so wie es ist. Das war's von den Sonntagsgedanken. Ich verabschiede mich ganz schnell, weil um 9 Uhr geht's ja weiter mit dem Kreisfunk. Vielen Dank fürs Zuhören, sagt Hartmut Krause, und ich würde mich freuen, wenn wir uns dann am nächsten Sonntag um 8 Uhr hier wieder begegnen dürfen. In diesem Sinne euch allen einen gesegneten Sonntag. Tschüss.

0: Moin, ihr Lieben. Wir sind wieder beim Kreisfunk. Kreisfunk von Radio Rüsselsheim am Mikrofon. Heute sind der Hartmut Krause und
1: Darin Weidner.
0: Schön, dass du da bist.
1: Moin, sagt der Hesse.
0: Moin, sagt der Hesse, aber wahrscheinlich eher der Nordhesse. Jetzt müsste man ja direkt mal fragen. Man weiß ja, dass viele Rüsselsheimer gar nicht unbedingt Ur-Rüsselsheimer sind. Wo kommst denn du ursprünglich her?
1: Ich komme aus dem Taunus. Wenn du von Rüsselsheim, also immer vom Mainufer Richtung Taunus guckst, siehst du einen Feldberg und dann so 10 Grad rechts davon, da ist dann das Weiltal und da ist dann Merzhausen bei Usingen. Das ist mein Geburtsort.
0: Aha, also doch Hessebub. Ne?
1: Bin aber seit 1990 hier in Rüsselsheim und verwurzelt.
0: Ja?
1: Genau. Ja, fest verwurzelt. Kein Flachwurzler.
0: Genau. So, du hast ein paar Themen mitgebracht. Du hast schon mal gesagt, es gibt Bücher. Das ist schon mal cool. Sind das politische Bücher?
1: Natürlich sind es politische Bücher.
0: Was für eine dumme Frage.
1: Ne? Nein, also ich finde, politische Bücher sind doch gerade wichtig, weil es hier um zwei Autoren handelt, die aus Rüsselsheim kommen, die sozusagen auch in Rüsselsheim stark verwurzelt sind, die, denke ich, wichtige Beiträge zum Verständnis der Welt geschrieben haben. Es kann nicht alles Poesie sein.
0: So, darauf dürfen wir gespannt sein. Und dann hast du gesagt, ich soll gleich griechische Musik raussuchen.
1: Ja, am besten wir spielen erstmal griechische Musik, dann leiten wir das Thema über und dann können wir doch unseren Morgengruß loswerden.
0: Jetzt darfst du trotzdem noch was sagen, weil ich suche ja noch die Musik.
1: Ja, also wir werden jetzt mal hier einen Sonntagmorgengruß nach Alexandropolis. Das ist in Griechenland im Nordosten des Landes in Richtung türkische Grenze senden. Warum machen wir das? Weil dort der Oberbürgermeister Patrick Burkhardt und die Bürgermeister David Rendl aus Raunheim und Bürgermeister Ockel aus Kelsterbach verweilen. Und dort ist das sozusagen der Rückbesuch oder wie gesagt, ja, doch der Gegenbesuch, denn Alexandropolis, dieser schönen Stadt, soll eine weitere Partnerstadt werden von Rüsselsheim, Kelsterbach und Raunheim zusammen in diesem Kommunalverbund Drei gewinnt. Da soll ja jetzt die Städtepartnerschaften wieder belebt werden. Wir haben ja als Rüsselsheim eine Partnerschaft mit Evreux in Frankreich in der Normandie. Da waren die Landungsstrände oder dort sind die Landungsstrände, wer sich mit dem Thema befasst. Und Evreux war ja auch im Krieg sehr zerstört. Und wir haben weitere Partnerstädte mit Rugby in Großbritannien, mit Kecskemét in Ungarn und mit Varkaus in Finnland. Und dazu kommen jetzt die Partnerstädte von Raunheim und Kelsterbach. Und jetzt ist, wie gesagt, ein neues Projekt am Laufen in der Anbahnung, eben mit Alexandropolis. Wir haben auch auf Radio Rüsselsheim, auf unserem YouTube-Kanal, ein Interview, das wir nachher einspielen werden. Das ist vor ungefähr 8 Wochen aufgezeichnet worden hier beim Besuch der Delegation aus Alexandropolis hier in Raunheim, Rüsselsheim und Kelsterbach. Da hat sich der Bürgermeister einmal die Verwaltung angeschaut und wie die Städte hier in Deutschland die kommunalen Angelegenheiten regeln. Und wenn der Hartmut jetzt hier so ein stimmungsvolles griechisches Lied gefunden hat, dann fangen wir damit mal an und werden dann später nochmal kurz über diese Städtepartnerschaften sprechen und dann nochmal dieses Interview mit den drei Bürgermeistern von unserem YouTube-Kanal einspielen.

0: Und das war Desperancio. Das war dann doch Spanisch. Also da hat sich irgendwie unsere Musicbox einen kleinen Streich, kann man nicht sagen. Also es war anders als geplant. Wir wollten ja eigentlich was Griechisches machen. Aber Spanien ist ja auch schön und warm. Aber apropos Griechenland, Arim.
1: Ja.
0: Hattest du früher auch mal Brieffreundschaften, als du noch ein Teenager warst?
2: Etwas später hatte ich mal einen guten Freund, der wohnte in Mörfelden und der war Grieche. Und ich hatte mal das Vergnügen, in den 80er Jahren mit dem Auto von Mörfelden, da habe ich damals gewohnt, über den berühmten Autoput. Das ist ja die, die Straße durch das damalige Jugoslawien über Sofia, dann rechts abzubiegen nach Thessaloniki und dann Thessaloniki, das ist ja eine große Hafen oder eine große Stadt im Norden Griechenlands und rechts daneben dort liegt das Alexandropolis, über das wir nachher berichten und das war im Grunde genommen eine Freundschaft gekürt mit einem Besuch vor Ort und 5 schönen Tagen mit griechischem Wein.
0: Ah, so gut habe ich es nicht gehabt. Übrigens, ihr Lieben zu Hause, wenn ihr es rauschen hört, wir sind nicht am Meer, aber wenn das Studiofenster nicht auf ist, dann ist es irgendwann unangenehm für uns. Aber wir haben ja Abhilfe. Also wir sind ja ab Ende August haben wir Räume, die mit Klimaanlage ausgestattet sind. Gut, aber anderes Thema. Gut, ich hatte auch eine griechische Brieffreundin, so vielleicht so 1-2 Jahre, ich weiß nicht, das hat nicht so ewig gedauert. Das war mal eine Klassenkameradin von mir und ich habe so ein bisschen für sie geschwärmt und dann ist sie wieder zurück nach Griechenland gezogen. Und ich brauchte aber die Hilfe meiner Schwester. Ja, also erst einmal war es mir wichtig, dass die, weil ich wollte mich ja nicht blamieren, damals als, ich glaube, 12-Jähriger, ich auch keine Rechtschreibfehler mache, aber was viel wichtiger war, es kam tatsächlich mal ein Brief zurück, weil in Griechenland der Adressat nicht gefunden wurde und das lag daran, ich habe ein bisschen zu unsauber die Anschrift geschrieben. Aber das Problem hattest du nicht, oder?
2: Nein, ich wusste die Adresse, aber das war deswegen erhellend, weil heute fliegt man ja in der Regel. Man steigt in den klimatisierten Flughafen ein und dann klimatisierten
0: Gut, also Flughafen du bist aus. Gleich gereist, ich habe nur geschrieben.
2: Nein, du bist gereist, ich habe aber auch viel geschrieben. Und wir sind sozusagen die ganze Strecke von Mörfelden nach Griechenland gefahren und dann hast du das Vergnügen gehabt oder die Erkenntnis, dass sich Landschaft mit jedem Kilometer verändert. Also die Hälfte der Strecke war dann irgendwie das ist dann wohl heute Serbien, das ist diese berühmte Landschaft, wo die Kalmai-Filme, also die Winnetou-Filme gespielt worden sind, mit dieser Karstlandschaft.
0: Also wir haben ja viele tolle Sendungen bei uns im Radio, aber eins haben wir nicht, ein Reisemagazin. Da müssen wir dann, weil wir es nicht haben, auf einen Fremdsender hinweisen. Ich finde das genial. RPR1 aus Rheinland-Pfalz, die haben sonntags abends so ein Reisemagazin, wo dann wirklich Leute aus der Welt berichten und das Radio hat ja das Tolle, dass man sehr, sehr viel Kopfkino dann bekommt. Ne? Man ist automatisch mit dabei und sieht die Bilder im Kopf. Ja.
2: Genau, ich bin ja in dem Sinn kein Tourist, das lehne ich ab für mich. Ich bin ja Reisender, ich habe auch nie Interesse an einem Strand, das langweilt mich. Ich bin aber immer viel gereist, also wenig gereist, aber dann richtig und dann vor allem viel zu Fuß. Ich bin schon zu Fuß durch Istanbul, durch Kairo gelaufen oder durch London.
0: Also ich sehe schon, wir machen doch mal irgendwie so eine Weltsendung, muss keine Reisesendung sein, einfach Achim erklärt die Welt oder so.
2: Naja, wir könnten ja den Rüsselsheimer Hans Fahrhoff mal einladen. Er war jetzt hier kurz mit seinem Motorrad 5000 Kilometer, ich glaube, bis Richtung irgendwie, wo Alexander der Große gestrandet ist, gefahren. Er hat auch eine tolle Reisegeschichte zu erzählen. Es gibt sicherlich den einen oder anderen, der auch so tolle Geschichten erzählen kann.
0: Also, da halten wir mal die Ohren und Augen auf. Jetzt geht es aber um eine ganz andere Geschichte. Du hast es ja schon gesagt, die Städtepartnerschaft.
2: Ja.
0: Normalerweise kennt man ja diesen Klassiker Städtepartnerschaft unter einzelnen Städten. Ja. Aber jetzt haben wir eine Partnerschaft mit den 3 Gewinnstädten. Das sind Rauenheim, Kelsterbach und natürlich Rüsselsheim.
2: Genau. Also das geht ja auf diese Initiative zurück, die auch dazu geführt hat, dass wir in Rüsselsheim zum Beispiel mit Rauenheim die Friedhofsverwaltung haben oder dass wir jetzt zusammen mit Kelsterbach, Rauenheim und Rüsselsheim dieses neue oder diese Weiterentwicklung dieses Städtenetzwerkes, das sozusagen früher dann Richtung China orientiert war. Es ging um Ansiedlung chinesischer Firmen. Heute geht es darum, so im ganzen indopazifischen Raum bis Indien Firmen anzusiedeln. Und dazu gehört unter anderem auch die Zusammenlegung der Aktivitäten, was Städtepartnerschaften betrifft. Da hat Raunheim ja zum Beispiel Lubny, das liegt östlich von Kiew, deswegen haben wir ja auch viele Ukrainer hier. Das heißt, wir organisieren das jetzt zusammen. Das führt wahrscheinlich auch ein bisschen zu Verwaltungsvereinfachung, was ja eine sinnvolle Sache ist. Und wir liegen ja nicht so weit auseinander. Wir sind, was haben wir zusammen? Rund 100.000 Einwohner. Und diese Stadt Alexandroupolis ist so in dieser Gewichtsklasse unterwegs. Ist auch eine Industriestadt, interessanterweise. Liegt am Mittelmeer, hat, also an der Ägäis, hat einen eigenen Flughafen. Und ist deswegen auch interessant im Augenblick aus geopolitischen Gründen, weil dort diese große Pipelines aus dem Osten laufen, die Russland sozusagen im Süden umgehen. Die kommt aus der Türkei und hat auch geostrategisch, das hat jetzt weniger mit unserer Städtepartnerschaft zu tun, aber sollte man wissen, die EU hat darauf ein Auge geworfen, weil das zur Energieunabhängigkeit Europas führt, aus geopolitischen Gründen. Und durch Zufall hat sich jetzt diese Städtepartnerschaft mit Alexandroupolis entwickelt. Hängt auch damit zusammen, dass hier in unseren drei Städten eine sehr große griechische Gemeinde versammelt ist und hier schon lange, lange wohnt und Wurzeln, auch große und tiefe Wurzeln in Rüsselsheim geschlagen hat. Und deswegen hat man dann dort Alexandroupolis ausgewählt, weil es jetzt kein Touristen-Hotspot ist, sondern auch so eine Industriestadt mit ähnlichen Problemen und ähnlichen Herausforderungen wie eben diese drei Städte hier am Hessischen Untermain.
0: Gut, wir hören gleich einen Beitrag, der ungefähr 11 Minuten dauert, aber vorher noch ein bisschen Musik. Genau. Und dann schließe ich direkt einen Beitrag an, den man übrigens auch, wenn man möchte, in unserem YouTube-Kanal nachhören kann.
2: Genau.

0: Willkommen in Alexandropolis, einer Stadt, die die meisten noch nie gehört haben und gerade Partnerin von Rüsselsheim, Raunheim und Kelsterbach werden soll. Drei Städte, eine Partnerschaft, ein Name der Programm ist Drei gewinnt. Gestern am 1. Mai war eine hochrangige Delegation aus Alexandropolis zu Gast im Rhein-Main-Gebiet. Bürgermeister Ioannis Tsambukis, Generalsekretär Ioannis Bogdis, Vertreter für Kultur, Umwelt und Tourismus. Kein Protokollbesuch, ein Aufbruch. Aber warum gerade ausgerechnet diese Stadt am nordöstlichen Zipfel Griechenlands in Thrakien, direkt an der türkischen Grenze? Die ehrliche Antwort: Es war keine Romantik, keine Nostalgie über die Herkunftsorte ehemaliger Gastarbeiter. Es war eine strategische Entscheidung, empfohlen vom griechischen Generalkonsul in Frankfurt nach längeren Vorgesprächen. Die Städte wollten eine Partnerschaft auf Augenhöhe, vergleichbare Wirtschaftsstrukturen, vergleichbare kulturelle Dynamik, vergleichbaren Gestaltungswillen. Und was sie gefunden haben, überrascht. Alexandropolis ist kein verschlafenes Küstenstädtchen. Die Stadt hat einen internationalen Flughafen, einen Seehafen mit NATO-Relevanz, Bahnanschluss, Autobahn, die Egnatia Odos und seit kurzem ein schwimmendes Flüssiggasterminal, das Südosteuropa mit Energie versorgt. Pipelines führen von dort nach Bulgarien, in die Ukraine. Die EU schaut auf diese Stadt wie auf eine Schaltzentrale. Energiehub, Logistik, Knoten, geopolitischer Akteur. Das klingt abstrakt, ist es aber nicht, denn genau hier entsteht das Kooperationspotenzial. Digitalisierung der Verwaltung, Klimaschutz. Und jetzt wird es spannend. Start-ups mit Schwerpunkt Weltraum. In einer Stadt, die Fakultäten der Demokrit-Universität beherbergt und das artenreiche Evros-Delta vor der Haustür hat. Warum Start-ups? Und die ESA sitzt in Darmstadt, nebenan. Das ist kein Zufall, das ist ein Angebot. Damit die Partnerschaft nicht nur Verwaltungsakte produziert, ist ein internationaler Förderverein geplant. Der Partnerschaftsverein 3 gewinnt Bürgerreihen, nicht nur Bürgermeister. Denn Städtepartnerschaften, die nur in Ratssälen lebt, sterben dort auch aus. Rüsselsheim, Raunheim, Kelsterbach schauen nach Nordosten und sehen sich selbst. Industriestandort im Wandel, Bildung als Anker, Zukunftsthemen als Kompass. Alexandropolis macht dasselbe, nur mit mehr Blick und geopolitischem Gewicht. Manchmal liegt die beste Partnerschaft nicht um die Ecke, manchmal liegt sie am Rande Europas und wartet. Patrick Burkhardt, Oberbürgermeister von Rüsselsheim. Wir haben gerade gehört, rund 4000 griechischstämmige Menschen wohnen in Rüsselsheim, Raunheim, Kelsterbach. Wie viel sind es in Rüsselsheim?
1: Ja, etwa 2200 mittlerweile, ja.

0: Und jetzt hat ja dieses Städtebündnis den Blick nach Südosteuropa gewendet, sozusagen ans Mittelmeer, in die Ägäis, mit einem großen LNG-Terminal, habe ich gelesen, laufen wichtige Energiepipelines. Aber wie wird jetzt diese Städtepartnerschaft in Rüsselsheim und hier in Dreigewind gelebt?
1: Ja, jetzt haben wir erstmal uns kennengelernt, das war ja immer ganz wichtig. Wir haben die Kollegen aus Alexandropoli eingeladen, damit sie Rüsselsheim, Raunheim, Kelsheim kennenlernen. Das ist uns, glaube ich, jetzt schon gelungen, auch wenn es morgen noch weitergeht. Und wir haben uns auch thematisch sehr ausgetauscht. Wir haben morgen Arbeitsgruppen gehabt, wo wir in den verschiedenen Themenfeldern uns ausgetauscht haben. Und wir haben einfach Anknüpfungspunkte in der Wirtschaft, wir haben Anknüpfungspunkte in Kultur und Sport. Und wir haben auch Anknüpfungspunkte in der Digitalisierung, wo wir von den Griechen noch ein bisschen was lernen können. Also es gibt viele, viele Punkte, wo es Anknüpfungspunkte gibt. Und was großartig ist, wir haben gestern sehr gesehen und auch erlebt im Vorhinein in der Vorbereitung, dass die griechischen Gemeinden sehr, sehr an einem Strang ziehen, mit uns gemeinsam auch diese Partnerschaft machen wollen. Und das ist natürlich sehr, sehr wichtig, dass wir nicht nur auf politischer Ebene uns unterhalten, sondern die Bevölkerung untereinander. Und das macht es am Ende dann aus.
0: Bei meiner Recherche habe ich festgestellt, es gibt auch eine Universität vor Ort, die ja zur Hochschule Rüsselsheim passt. Und es ist auch eine Urkunde, die du da unter dem Arm hast, die gerade unterschrieben worden ist. Was verpflichtet euch jetzt da aus dieser Unterschrift?
1: Na gut, wir haben jetzt 7 Punkte verabredet, an denen wir arbeiten wollen. Natürlich versuchen wir jetzt auch die Anknüpfungspunkte, die wir verabredet haben, zu forcieren. Da gehört natürlich auch unsere Hochschule mit dazu. Die Frau Präsidentin kennt auch die Aktivitäten, die wir da haben. Sie unterstützt das auch, weil wir eine sehr internationale Hochschule haben. Von daher sind das alles Anknüpfungspunkte, von denen wir alle partizipieren können. Und es gilt es jetzt, die Verknüpfung zu gestalten und zukunftsfähig zu machen.
0: Abschließend vielleicht, es ist ja hier gerade eine Einladung ausgesprochen worden. Im Dezember, habe ich das richtig verstanden?
1: Und also ich habe jetzt September verstanden, was mir lieber ist als Dezember, allein schon wegen dem Wetter. Nein, wir werden natürlich jetzt einen Gegenbesuch machen. Kollege Ockel war ja letztes Jahr schon mal ganz kurz vor Ort, um die ersten Gespräche zu führen. Wir hatten auch schon einen digitalen Austausch. Aber es wird jetzt auch Zeit, dass wir Alexandropoli auch kennenlernen.
0: Das war Achim Weidner von Radio Rüsselsheim im Gespräch mit Oberbürgermeister Patrick Burkhardt zur neuen Städtepartnerschaft. David Rendl, ich habe gerade gehört, es sind rund 500 Raunheimer mit Wurzeln nach Griechenland. Mal einen kurzen Eindruck von den Meetings oder von den Treffen, die ihr gestern und heute hier habt.
2: Es war gestern ganz beeindruckend, als wir das Maifest in Raunheim auf dem Rathausplatz gefeiert haben, organisiert durch den griechischen Kultur- und Bildungsverein in Unterstützung mit den Vereinen aus den Nachbar- und Partnerstädten. Über 1000 Menschen auf dem Rathausplatz, so voll habe ich den Platz tatsächlich noch nie erlebt. Und das zeigt, welche Anziehungskraft dieser Städteverbund hat, welche Anziehungskraft diese geplante Städtepartnerschaft hat. Und das bestätigt uns, dass wir auf einem ganz, ganz tollen Weg sind und hier wirklich was Großes angestoßen haben.
0: Jetzt ist es ja ganz wichtig, auch mal unser Land oder unsere Kommunen von auswärts zu sehen. Wir leben noch im Augenblick, wo viel gejammert wird. Aber wir haben doch hier positive Feedback bekommen, was in Deutschland doch offensichtlich richtig gemacht wird, zum Beispiel Feuerwehr.
2: Absolut. Wir haben ganz viele Punkte herausgearbeitet, die wirklich bei den griechischen Kolleginnen und Kollegen auf Eindruck gestoßen sind. Dazu gehört die Verwaltungsarbeit, dazu gehört die Straßenreinigung, aber unsere Infrastruktur ganz genauso. Und deswegen sind wir sehr gespannt, hoffen im September nach Griechenland fahren zu können, um dann genauso mit positiven Eindrücken wieder nach Deutschland zurückzukehren.
0: Manfred Ockel, Bürgermeister von Kelserbach. Ihr habt ja etwas gemeinsam mit der Stadt, der Partnerstadt der neuen Griechischen, nämlich den Flughafen. Ihr habt aber auch, wie viele griechischstämmige Leute bei euch in der Gemeinde?
3: Wir haben sehr viele. Wir haben über 1200 griechische Staatsbürgerinnen und Bürger bei uns, plus die Menschen, die mal griechische Herkunft waren und heute deutsche Staatsbürgerschaft haben. Wir haben mal gerechnet, jeder Zehnte hat eigentlich griechischen Ursprung in Kelsterbach.
0: Ich habe gehört, ihr fahrt jetzt im September voraussichtlich nach Griechenland. Das ist die offizielle Seite. Aber die Städtepartnerschaften leben ja nicht in den Rathausstuben, sondern durch die Bürgerschaft. Was habt ihr da geplant?
3: Also wir haben ja gerade jetzt diese Charta unterzeichnet, dass wir vor allen Dingen die Förderung von Vereinen und Jugendaustausch machen wollen. Und jetzt wollen wir natürlich eben auch dann einfach Werbung machen in unseren Vereinen, um im Prinzip auch das zu starten. Alexandropoli hat eine hohe Sportkultur, also auch wirklich sehr viele Sportarten zu bieten. Und genau das wollen wir jetzt auch Kelsterbach, Raunheim und Rüsselsheim ein bisschen stärker Werbung machen, um da einen Austausch stattfinden zu lassen.
0: Das war Manfred Ockel hier mit dem gemeinsamen Blick auf den Main vor uns. Und wir wollen jetzt mal hier den Bürgermeister der Gemeinde, der Stadt Alexandropoli, mal befragen, wie er das jetzt hier empfunden hat. Ich stehe hier mit dem jungen Bürgermeister aus Alexandropoli, hier mit Blick auf den Main. Ihre Schilderung, wie haben Sie das empfunden, Ihr Auftritt hier? Sind Sie willkommen geheißen worden? Haben Sie gute Eindrücke mitgenommen?
4: Λέει στέκεται εδώ με τον νέο δήμαρχο της Αλεξανδρούπολης, νέο σε ηλικία, και η ερώτησή του είναι πώς αισθάνθηκες όταν ερχόμενος εδώ, αν αισθάνθηκες ότι το καλωσόρισμα ήταν εγκάρδιο και γενικότερα αν θεωρείς ότι ήταν μια ευχάριστη και μια θετική.
5: Για όσους ξέρουν την ελληνική φιλοξενία, μπορώ να πω ότι οι Γερμανοί μας φιλοξένησαν σαν Έλληνες καταρχήν.
4: Wer die griechische Gastfreundschaft kennt, wird wissen, dass die Deutschen uns als wie Griechen empfangen haben. Die Gastfreundschaft war, als ob das halt in Griechenland gewesen wäre.
5: Είμαι ενθουσιασμένος από την υποδοχή, από την πολύ ωραία γιορτή της Πρωτομαγιάς που περάσαμε εχθές και από το πολύ όμορφο πρόγραμμα το οποίο μας διοργάνωσαν εδώ οι δήμαρχοι, ώστε να δούμε μέσα σε τρεις μέρες όλα αυτά που συμφωνήσαμε ότι είναι κοινοί άξονες μεταξύ μας για να δουλέψουμε και να ανταλλάξουμε καλές πρακτικές.
4: Der ist begeistert vom Empfang und auch von griechischen Maifeiertag und von der Vorbereitung, die hier im Voraus stattgefunden hat. Und auch das ganze Programm, was erstellt wurde für die drei Tage, so kompakt, aber wirklich sehr, sehr erfolgreich und sehr annähernd, nicht sehr nah an dem Säulen, die wir halt festgehalten hatten. Das wurde halt dementsprechend angepasst.
0: Wir werden also von Radio Rüsselsheim weiter berichten, auch in Griechisch. Wir haben ja auch bei uns im Radio griechische Mitstreiter und wir sind auch bei Ihnen per Radio, per Internetradio zu empfangen.
4: Θα συνεχίσουν να δίνουν το ρεπορτάζ για την αδελφοποίηση. Έχουν και Έλληνες συνεργάτες στο ραδιόφωνο και είναι μέσω του ίντερνετ μπορούμε να ακούμε τις εκπομπές τους και όλα τα ρεπορτάζ που κάνουν.
5: Τους καλώ να γνωρίσουν ιντερνετικά και την Αλεξανδρούπολη, διότι έχουμε πάρα πολλά κοινά οι δύο περιοχές μεταξύ μας και αυτό είναι το ευχάριστο να μπορέσουμε μέσω και της ελληνικής κοινότητας να γεφυρώσουμε το ανατολικότερο και το δυτικότερο κομμάτι της Ευρωπαϊκής Ένωσης.
4: Letzi herzlich ein, auch sich über die sozialen Medien Alexandroupolis kennenzulernen und über die griechischen Gemeinden eine Brücke zu schlagen und das Ganze kennenzulernen.
0: Ja, das war das Interview, das vor 2 Monaten in Kelsterbach aufgezeichnet worden ist, als der Bürgermeister von Alexandroupoli mit den Stadtoberhäuptern, mit den Verwaltungschefs hier zusammensaß und die sich oder gemeinsam hier die Infrastruktur angeschaut haben. Und das ging jetzt schneller als gedacht. Damals war September diesen Jahres als Gegenbesuch adressiert, aber jetzt sind wir schon im Juli und jetzt zu diesem Zeitpunkt sind die 3 Oberbürgermeister, Bürgermeister aus Rüsselsheim, Raunheim und Kelsterbach in Griechenland vor Ort, um sich dort einen eigenen Eindruck zu machen. Und sie werden sicherlich in der nächsten Woche berichten. Vielleicht abschließend zu diesem Griechenkomplex. Wir haben ja hier in Rüsselsheim, der Oberbürgermeister sagt es, über 2000 Männer und Frauen, die griechische Wurzeln haben, die auch eine ganz wichtige Rolle hier in unserem Sozial-, aber auch Wirtschaftsleben spielen. Ich will das mal Wirtschaftsleben fokussieren auf die Innenstadt. Wir haben ja das berühmte Leonidas, eines der ältesten, ich sag's mal, Gasthäuser, griechischen Restaurants hier in der Marktstraße, in der Bahnhofstraße. Und wir haben ganz neu etabliert, oder eigentlich auch schon einige Jahre alt, das Café am Markt von Griechen hier in Rüsselsheim betrieben. Und zu dem Leonidas fällt mir mal ein, wenn ich irgendwann mal, wir hatten es ja vorhin mit den Reisen, ein Schiff verlassen würde im Hafen von Piräus, die Schiffsbar sei zu und man verlässt das Schiff und dann würdest du garantiert auf diese griechische Kneipe stoßen. Das heißt halt hier Leonidas, aber das ist so, wie ich mir dann Griechenland vorstelle. Das ist hier in der Bahnhofstraße und da ist ja ein Ausdruck griechischen Lebens. Aber ganz wichtig sind auch abschließend zum Thema Griechenland die griechischen Feste, die hier die griechische Gemeinde mit mehreren hundert Besuchern immer zum Beispiel im Werner Park oder an der Parkschule feiert. Und es ist immer ein großer und wichtiger Beitrag hier zum städtischen Leben. Und ich will auch sagen, es gibt in verschiedenen Fraktionen auch griechischstämmige Stadtverordnete verschiedener Parteien, die hier an der Demokratie in Rüsselsheim mitarbeiten. So, das war jetzt mal zu diesem Hartmut Krause, zu diesem Thema Griechenland. Wie gesagt, wir grüßen nochmal die Delegation und warten da natürlich mit Interesse auf den Bericht von diesem Besuch in der Ägäis.

0: Der Kreisfunk hier auf Radio Rüsselsheim. Ich habe heute bei einem hessischen privaten Radiosender gehört, dass heute ein besonderer Tag ist, nämlich Tag der Hoffnung. Achim, du hast ein Buch mitgebracht.
1: Zwei.
0: Wollen wir erstmal das eine Buch besprechen? Hat das was mit Hoffnung zu tun?
1: Ja, das heißt Kraft statt Krise ist in Schwarz-Rot-Gold eingepackt, ist von Dr. Thomas Sedran und dem Rüsselsheimer in Rüsselsheim bekannten Harald Hamprecht, der gerade ein Sabbatical macht und bei Opel beschäftigt ist. Das Buch heißt, hat den Titel, wie die deutsche Autoindustrie wieder Weltspitze wird. Und das ist doch eine Hoffnung, die wir damit verbinden. Warum? Weil wir das mit unserem Wohlstand in unserem Land der Dichter und Denker verknüpfen. Und die deutsche Automobilindustrie hat es nicht leicht. Ich will da vielleicht auch mal den Übergang machen. Dieses Buch wird am 20. Montag, den 20., also in 8 Tagen, hier auf Radio Rüsselsheim besprochen. Und ich habe auch ein Interview mit Harald Hamprecht aufgezeichnet. Das ist in der Sendung Digitale Beats, das Neueste aus Shenzhen und dem Silicon Valley und allem, was dazwischen ist, also auch in Rüsselsheim, ausstrahlen. Und ich habe das Buch mit ihm besprochen. Ich will das auch mal in den kommunalpolitischen Kontext stellen. Wenn ihr euch erinnert, gab es eine Initiative von Oberbürgermeistern und Bürgermeistern von Opel-Standorten, die auch Positionen vor etwa 2 Jahren bezogen haben zu den Restrukturierungsplänen bei Opel. Also geht es um Eisenach und insbesondere um Kaiserslautern. Und der Initiative hatte sich auch der Oberbürgermeister damals angeschlossen. Und das ist deswegen wichtig, weil ich das aus aktuellem Anlass hier und auch im Zusammenhang mit diesem Buch, mit dieser Buchbesprechung, mit der noch viel größeren dramatischen Lage bei Volkswagen, das ja sozusagen der Motor von Niedersachsen ist und ein ganz maßgeblicher Wohlstandsgenerator. Und diese Krise färbt auch ab auf Audi und auf Mercedes, was die Absatzmärkte betrifft. Und insofern ist diese Rüsselsheimer Initiative der Bürgermeister und Oberbürgermeister nicht klein zu reden, weil sie ja im Grunde genommen auch öffentlich darauf aufmerksam gemacht hat, was die Lage bei Opel oder ja, bei Opel ausmacht. Und das wird jetzt durch diesen aktuellen Anlass, es stehen ja 100.000 Arbeitsplätze zur Disposition. In Hessen spricht man von Baunatal, in Emden beispielsweise das Emdener VW-Werk, und deswegen habe ich mit Moin eingeleitet hier die Sendung, die stehen sozusagen zur Disposition und möglicherweise auch noch ein Werk in Ostdeutschland. Und das beleuchtet ja sozusagen wie ein Brennglas die Lage der deutschen Automobilindustrie. Und wir haben ja hier in Rüsselsheim das leerstehende Opel Altwerk, was ja jetzt verkauft worden ist, einmal an hier die Motor World. Da warten wir ja auch auf die Initialzündung, der Beton bröckelt, aber es tut sich wenig. Und noch viel wichtiger für die Stadt ist das verkaufte Werksgelände hinten Richtung Bischofsheim. Da entsteht ja im Augenblick der Green Campus. Wer dort vorbeifährt in Richtung Bischofsheim, sieht, dass dort die Baukräne, jetzt der Innenausbau beginnt.
0: Genau, also die neue Zentrale.
1: Ja,
0: und zwar, was mich dann mal interessiert, aber ich glaube, das weiß noch keiner, was passiert denn aus dem alten Gebäude?
1: Das ist eine ganz gute Frage. Das ist ja hier am Rugbyring, auch in Richtung Kaufland gegenüber der Feuerwehr.
0: Weil so alt ist es ja nicht. Das ist in den 90er entstanden.
1: Ja, das war ja die damalige Unternehmenszentrale. Das war ja der Grund, warum Opel hier aus der Innenstadt weggegangen ist, was ja dazu geführt hat, zu dem Leerstand in der Innenstadt. Das war ja früher immer,
0: wenn die alten... Also da kam ja kaum noch jemand aus dem Opel Hauptportal,
1: genau.
0: Ne?
1: Genau, also das waren dann die besseren Zeiten von Rüsselsheim. Das Gebäude hat dann mehrere Transformationen erlebt. Einmal die große Zäsur durch Corona. Da sind viele ins Homeoffice gegangen. Deswegen wusste man nie, ist da noch jemand da? Der Pförtner ist da. Mhm. Interessanterweise, ich mache das persönlich auch oder gelegentlich, ich gehe einfach dort frühstücken. Da ist ein kleines Bistro und drin.
0: Ach, guck mal, ja, das sind so die Feinheiten, die keiner weiß, ne?
1: Ja,
0: also ich weiß immer von Franz Reike, der erzählt immer ganz stolz, dass er in die Mensa geht von der Hochschule.
1: Ne? Was ich auch tue.
0: Dürfen auch Normalsterbliche rein, der muss nicht studieren.
1: Du zahlst den normalen Preis. Ja. Also du zahlst einen erhöhten Preis, du kannst ein gutes Mittagessen zu dir nehmen, triffst Leute. Mhm. Das ist ja bei mir auch um die Ecke, also das ist eine öffentliche Sache. Mhm. Aber hier bei dem Opel oder bei dem Adam Opelhaus, so heißt das ja, ist der untere Bereich öffentlich und dann gibt es so Schrankenbereich, wo du nur mit Zutritts-ID rein kannst. Mhm. Und das Gebäude steht im großen Teil leer. Jetzt will ja Opel wieder zurück zum, also vom Homeoffice wieder in die Präsenz. Aber diese Präsenz wird nicht mehr, wie du feststellst, hier in diesem Adam Opel.
2: Die müssen das Ding unterhalten, aber es steht leer.
1: Das ist irgendwie gemietet. Ich weiß gar nicht, wie die Rechtsstellung im Augenblick ist, aber es wird leer gezogen wahrscheinlich. Im Augenblick ist ja die Opel Stellantis-Zentrale drinne. Und ich gehe mal von aus, dass dann dieses Gebäude leer gezogen wird, wenn der neue Green Campus da ist. Und bei dem Stichwort Green Campus muss man ja an Folgendes denken, das gleiche Konzept wird in Turin bei Fiat durchgezogen bei Stellantis und in Holland bei einem, oder nein, in Paris, in Frankreich, also bei dem beim Stellantis-Ableger in
2: Frankreich. Gut, aber was ist mit dem alten Gebäude passiert? Da gibt es noch keine...
1: Nö, aber...
2: Also im schlimmsten Fall abgerissen.
1: Man könnte ja mal nachfragen. Nee, ja. Abgerissen, weiß ich nicht, vielleicht sieht das Rad, also sag mal ganz spontan, das Rathaus in Rüsselsheim platzt ja auch aus allen Ecken. Keine Ahnung, was damit passiert.
2: Ne? Also Radio Rüsselsheim wird nicht einziehen, wäre ja ein schönes Gebäude, aber, ja, aber das ist eine Nummer zu groß. Aber was tatsächlich mal war, da können wir auch ein bisschen stolz drauf sein, es gab zweimal in Rüsselsheim eine Live-Sendung vom aktuellen Sportstudio. Mhm. Einmal in der Großsporthalle.
1: Ja.
2: Und dann aus diesem damals relativ neuen Gebäude von Opel.
1: Ja, das, ich meine, da gibt es ja schöne Anekdoten zu erzählen. Da wurde ja auch mal so eine Opel Motor World da inszeniert. Opel Live hieß das.
2: Ja. Ja, das hat ja nie funktioniert, ne?
1: Nee, das war zu klein gedacht, ja. Es war so die Analogie zur Autowelt in Wolfsburg, es war aber zu klein. Und nebenan liegt ja das Technische Entwicklungszentrum. Und das ist im Grunde die dramatische Sache. Da können wir sozusagen wieder den Zirkelschlag zur Gegenwart. Da werden jetzt über 1400, wenn ich mich richtig entsinne, Ingenieure abgefunden. Also wird jetzt keiner auf die Straße gesetzt. Es ist immer noch genug Geld dort. Die werden abgefunden. Das bedeutet aber im Fakt, dass Rüsselsheim diesen Nimbus, wir sind das Design oder das Entwicklungszentrum sozusagen eingedampft wird und dann im Rüsselsheim möglicherweise nur noch die Designabstimmungen übrig bleiben. Das hängt auch damit zusammen, dass ja der chinesische Autobauer Peng heißt der, ja, also irgendwas mit Peng, hier sozusagen über Rüsselsheim den europäischen Markt bedient und dann wird wahrscheinlich so eine Anpassung stattfinden, wie Hyundai hier in dem neuen Center im Blauen See betreibt, sozusagen auf den europäischen, deutschen Geschmack chinesische Autos, die sozusagen im Kern Software- und Batteriebetrieben sind, sozusagen mit dem europäischen Schick, mit den Sehgewohnheiten des guten Rüsselsheimers und des Umlandes sozusagen moduliert wird. Ne? Das heißt, dort wird möglicherweise dieses Ingenieurszentrum auf das, also im globalen Verbund von Stellantis, eine untergeordnete Rolle spielen. Ein gewisser Statusverlust wird das auch haben.
2: Ich meine, was ja sowieso auffällig ist, wenn man durch die Mainzer Straße fährt, quasi über dieses Opel-Gelände, ne, was ja dann doch öffentlich ist, das weiß man ja schon seit Jahren, dass da ganz viele Leerstände sind. Und im Prinzip ist es ja wie so eine Kleinstadt, die trotzdem komplett leer steht, weil diese Hallen ja schon lange nicht mehr genutzt und gebraucht werden.
1: Ja, das hat ja die Größe, das Areal von Monaco. Man könnte den großen Preis von Monaco auch...
2: Ich glaube sogar, Monaco ist ein Stück weit kleiner.
1: Ja, also man könnte was abgeben. Ja, das ist aber interessant, weil das ja jetzt nicht... Also das ist ja deswegen interessant, weil es gibt in Deutschland... Und auch insbesondere im Rhein-Main-Gebiet ja noch wenig Industrieareale, die man im Grunde genommen reaktivieren könnte. Also das ist ja im Grunde genommen erstmal eine Einlage auf unserem Konto an Grundstücken, die nicht irgendwie umgewidmet werden müssten, sondern das sind Industrieflächen, die auch wieder durch Industrie besiedelt werden könnten. Kommen wir jetzt zu dem Harald Hamprecht und seiner Kraftstadtkrise mit seinem Buch. Ach, vielleicht noch eine kurze Einschwenk gegen Adam Opelhaus. Gegenüber sind ja diese Parkhäuser. Das wird im Augenblick dadurch genutzt, dass da irgendwie Leute, die fliegen wollen, ihre Autos abstellen. Da ist ja im Gespräch aktuell, dass dort die Stadtwerke und der Betriebshof umziehen könnte. Ja, der ist ja jetzt in der Walter-Fleck-Straße. Mhm. Bei den Stadtwerken ist es ja eng, da müssten auch Sanierungen wohl getätigt werden. Und das ist natürlich jetzt eine Frage des Geldes, dass jetzt die Stadtwerke eventuell, ich würde sagen, das wäre eine gute Idee, dann kämen die da hinten aus diesem Wohngebiet raus. Diese Gebäude würden ja heute so gar nicht mehr genehmigt in einem Wohngebiet an der Walter-Fleck-Straße, dass die dann sozusagen einen Befreiungsschlag hätten und dann auch verkehrstechnisch jetzt an den Rugbyring angeschlossen würden.
2: Was mir eben auch auffällt, ich fahre relativ häufig mit dem Fahrrad durch, Ne? Also
1: am Walter Fleckstraße?
2: Nee, nicht Walter Fleckstraße, sondern im Kaufland vorbei. Ah, ja. Dann die quasi verlängerte Alzeyer Straße.
1: Ja.
2: So, und dann siehst du ganz viele Ladestationen, die gar nicht genutzt sind.
1: Ja, das hängt ja damit zusammen, das wurde ja vor Jahren oder fast einem Jahrzehnt geplant. Und da war's, und im Grunde war das richtig, denn es war ja immer dieses Henne-Ei-Problem. Man hat Elektroautos und keine Ladesäulen oder man hat Ladesäulen und keine Elektroautos. Und dann gab es damals, und ich würde sagen, die Idee war richtig, und es gab auch Bundesförderprogrammsmittel, dass man sagt, okay, wir Rüsselsheim hat die höchste Ladedichte. Also Ladesäulen. Wenn man heute durch die Stadt fährt, ob das jetzt die Moselstraße ist oder der Burggrafenlacher Weg, überall gibt's ja diese Ladesäulen.
2: Genau, also auch direkt vor unserer Haustür.
1: Genau, und diesem Projekt hatte sich damals Opel angeschlossen mit dem Hintergrund, da ist gegenüber das Technische Entwicklungscenter, auch hinter dem Adam-Opel-Haus gibt es viele Ladesäulen. Und da das aber Adam-Opel-Haus seit Corona und den eben besprochenen Sachverhalten ausgedünnt ist, stehen die natürlich leer. Und dann sagen die Leute, was da wieder investiert wurde. Das ist manchmal so, es laufen verschiedene Entwicklungen, die gut gemeint sind, mit der Wirklichkeit parallel. Und dann stehen die Dinger leer und sind im Grunde genommen überflüssig, heute. Aber das ist, wie gesagt, schon über 10 Jahre geplant, Elektromobilität. Und da sieht man, das ist natürlich da überflüssig, weil das ganze Areal jetzt neu ist.
2: Das heißt, da wäre auch ein Rückbau vorstellbar.
1: Ja, die Dinger sind ja nicht wertlos. Ne? Die müsste man abbauen und gucken, ob sie noch also nutzbar sind. Ja,
2: oder irgendwo woanders stationieren.
1: Woanders sind, aber das muss natürlich auch, wir hatten ja jetzt Stromausfall, ja, das müssten da die Stadtwerke klären, ob da Stromkapazität da ist. Das ist ja wichtig, dass das in die Stadt kommt. Aber ich habe jetzt keinen Einblick, wem die Anlagen dort gehören. Also hinter dem Adam-Opel-Haus in Richtung Neues Gymnasium, das ist Opel-Gelände. Aber ich habe da jetzt keinen Einblick darüber, wer Eigentümer der Stromladesäulen ist. Ja.
2: Wir machen gleich weiter mit der Buchbesprechung. Gönnen uns aber eine kleine Musikpause.
1: Genau.

0: der Kreisfunk. Und da wir ja auch einen kulturellen Auftrag hier bei Radio Rüsselsheim haben, hat der Achim ein hoffnungsvolles Buch.
1: Ja, wir machen ja auch Wirtschaftssendungen und das Buch kann man bei Kapitel 43 kaufen, steht da auch drin.
0: Oh, die kann man auch in den guten Seiten kaufen und man kann es auch in Groß-Gerau in tollen Buchhandlungen kaufen.
1: Ja, genau, wir heißen Kreisfunk, man kann es eigentlich in jeder Buchhandlung, ja, es gibt ja Buchpreisbindung, ja, genau. Ja, man kann es auch bei
0: Amazon. Und da wir keine Werbung machen, nennen wir jetzt nicht nur eine Buchhandlung.
1: Ja, also wegen der Ausgewogenheit. Okay, also wir wissen, wo man diese Bücher kaufen
0: in
1: kann.
0: In jeder guten Buchhandlung legal. Und es gibt, glaube ich, nur gute Buchhandlungen.
1: Ja, vor allem, man muss sie nicht unter dem Ladentisch kaufen, sie liegen auf dem Ladentisch aus. Es ist aber wirklich, wie gesagt, schwarz-rot-gold, das ist ein Autoreifen auf der Vorderseite. Erinnert mich an Inge Beskens Rippets, wo die da mit Autoreifen auf Papier Spuren hinterlassen hat. Und das Buch heißt Kraft statt Krise, wie die deutsche Autoindustrie wieder Weltspitze wird. Und Harald Hambrecht und Dr. Thomas Sedran, der hier auch, glaube ich, mal bei Opel eine leitende Funktion hatte, haben die sogenannte Phoenix-Agenda aufgesetzt aus 10 Punkten. Und ganz wichtige Punkte sind unter anderem, es ist wirklich sehr lesenswert, sehr faktenreich. Es ist also kein Opel-Buch, sondern ein Buch, es hat im Grunde genommen 3 Teile. Der erste beschreibt brutalst, wie die Lage ist, nämlich sie ist lebensgefährlich auch für den Standort Deutschland und auch für die nachgelagerten Industrien, Getriebebau, Bosch, wie die alle heißen. Und der Mittelteil, der ist deswegen interessant, weil dort interessante Persönlichkeiten als Gegenentwurf dargestellt werden. Wir kennen ja, die deutsche Autoindustrie wird ja von Managern geführt und nicht mehr von Unternehmern. Und da werden unter anderem der Chef von Nvidia, der Huan Wang und Elon Musk, wie die alle heißen, so als Unternehmertypus dargestellt, weil die ja im Grunde genommen durch unternehmerische Entscheidungen, die sie auch teilweise kurz zur Pleite führten, mittlerweile Nvidia-Chips, die sind ja in allen Spielekonsolen drin, kennt ja meistens die Jungs, kennen die ja vom Gamen. Und die haben dann sozusagen eine Marktlücke entdeckt, dass man mit deren parallel rechnenden Chips gut KI trainieren kann. Und deswegen ist hier die Firma Nvidia so ganz vorne, einer der, wie gesagt, wertvollsten Unternehmen der Welt. Aber auch Elon Musk, der mittlerweile Raketen und Satelliten baut. Und bei Tesla geht es auch wieder aufwärts, ja. Und das hat er so als unternehmerische Vorbilder dargestellt. Mir fällt im Grunde genommen nur der Adam Opel, das war schon lange her. Vielleicht der Raketenfritz ein, der ja mit Raketenautos, das ist so eher der Elon Musk von Rüsselsheim. Ich habe das mal so auch gegenübergestellt, das passt so. Der hat sich, wie gesagt, Feststoffraketen ans Auto gebunden, hat gesagt, das ist ein alternativer Antrieb und hat 1928 da Weltrekorde aufgestellt. Das fand ich eine interessante Zusammenstellung. Er beschreibt dort auch das Reset von Microsoft, das ja aus der Büromaschinen-Software-Firma mittlerweile auch eine ganz andere Standing hat. Und der letzte Teil befasst sich dann im Grunde genommen mit den Möglichkeiten, wie Deutschland sozusagen den Turnaround schafft. Und das geht im Grunde genommen nur mit drastischen Maßnahmen, unter anderem günstige Industrieenergie wird hier gefordert. Er fordert den Ausbau erneuerbaren Energien, aber auch wieder die Rückkehr zur Kernenergie und Gasoptionen für die Übergangszeit. Das ist ja im Augenblick die Frage, wollen wir da auf die Windräder warten? Da findet ja in Deutschland eine sehr ideologische Debatte statt. Die einen sind für Windräder, die stehen im Augenblick im Sommer. Und in Frankreich wird immer gesagt, Kernkraft funktioniert nicht wegen Kühlwasser, aber im Augenblick bekommen wir Strom aus Frankreich, also aus Kernkraftwerken. Das ist eine Doppelmoral. Aber es werden auch niedrige Steuern und massiver Bürokratieabbau gefordert, eine schnelle Digitalisierung, leistungsfreundliche Anreize und mehr Fokus auf Wachstum. Also im Grunde genommen nichts Neues, aber brutalst beschrieben. Und die Autonation Deutschland wird sozusagen zum Mentalitätswechsel aufgefordert, weil sie ganz klar sagen, das Auto geht weg vom Spaltmaß, wie das die Deutschen so im Kopf haben. Also Spaltmaß, kennst du ja? Ne?
0: Nö.
1: Also das berühmte Spaltmaß, das wird dem Herrn Winterkorn unterschoben. Das war ja der große Manager, bevor er gefallen ist wegen der Dieselaffäre. Der ist immer über die Hannover-Messe und hat das Spaltmaß geguckt, also bei den Koreanern, das ist, sag mal, zwischen Kotflügel und Motorhaube, ob das sozusagen genauestens ist, sozusagen bis auf den Mühe genau. Das war die deutsche Ingenieurstugend, also Spaltmaß und Spaltmaß und Mechanik, ja. Und mittlerweile muss ein Auto softwaregetrieben sein und ist im Grunde genommen eine fahrbare Softwareplattform. Und das waren die Chinesen und vor allem batteriegetrieben. Das sieht man jetzt an den Märkten, wo der große Einbruch stattgefunden hat. Es gibt ja in China zwei Märkte. Einmal Verbrenner, der geht jetzt zurück. Und der andere Markt ist der Elektromarkt. Und in China wird im Augenblick so viele Elektroautos produziert, dass die Hälfte exportiert werden kann. Und man muss wissen, dass die Märkte auf der Welt wachsen. Nur die Deutschen sind sozusagen limitiert auf Europa, Asien und ein bisschen Südamerika. Aber die Welt wächst dort, nämlich in Asien. Und da sind die Deutschen, also zum Beispiel die Massenhersteller wie Opel, nicht vertreten. Obwohl andere dort mittlerweile gute Geschäfte machen, die Koreaner und die Japaner auch. Und er sagt halt, Deutschland muss sich dort neu ausrichten, weg von diesem Spaltmaßdenken und Verbrennerdenken und dem und auch dieser teilweise, ich sag's jetzt mal provokativ, reaktionären Forderung nach Technologieoffenheit, die Deutschland dahingehend interpretiert wird, dass man so lässt, wie es ist. Ja? Also weiter mit dem Verbrenner rumwurschteln und das geht schief, das ist jetzt belegt. Und VW ist jetzt gezwungen, seine Software einzukaufen in Amerika, also für die KI, und seine Batterien in China. Ja, und das heißt, die Wertschöpfung geht außer Haus, findet nicht mehr in Deutschland statt und die ganzen Patentgebühren werden abgeführt. Und da fordert er halt auf, dass die Deutschen sich dort jetzt mal am Riemen reißen, vom Spaltmaß wegkommen und sich mehr mit dem Thema Digitalisierung und Batteriechemie befassen. Sonst ist es nämlich dunkel im Land der Dichter und Denker. Und wenn man jetzt die aktuellen Berichte sieht, wer zahlt die Rente, das Sozialsystem, das wird ja nicht irgendwie in der Bundesbank gedruckt, sondern es muss auf Weltmärkten verdient werden, im Warenaustausch, gute Waren gegen Kohle.
0: Ja? Gut, jetzt würde mich mal so deine Einschätzung interessieren. Wie schätzt du denn die deutschen Autofahrer ein?
1: Also, die Käufer,
0: Fahre jetzt selten noch Auto, fahre überwiegend Fahrrad. Jetzt bin ich letztens wieder an der Tankstelle vorbeigefahren und da hat mich der Schlag getroffen, was mittlerweile jetzt schon wieder super kostet. 2,24 Euro habe ich gesehen. Ja. Aber anscheinend tut es immer noch nicht weh genug.
1: Ja, also sieht man ja der Größe der Autos. Ne? Also die Autos werden größer.
0: Nee. Also die Grünen haben damals, und das hat sie erst mal eine Zeit lang sehr unpopulär gemacht, 5 Mark gefordert.
1: Das sind wir ja.
0: Ja, und da hat man gesagt, was für Spinner. Und jetzt, wie du schon sagst, jetzt sind wir ja bei 5 Mark an. Ne? Ich weiß noch, mein Vater, der hat in der Mitte der 70er irgendwann mal gejammert und gesagt, wenn die so weitermachen, kostet das Benzin noch eine Mark. Ne?
1: Das war so die Schmerzgrenze damals, ich kann mich auch noch erinnern, in den 70er Jahren.
0: Ja, da waren die schon panisch, wenn es bei 80 Pfennig war. Ja. So, und das heißt, wir haben es irgendwie immer noch nicht so gelernt. Oder glaubst du, dass da jetzt ein Umdenken ist? Also ich weiß zum Beispiel von vielen jungen Menschen, dass die aus verschiedenen Gründen gar kein Auto fahren. Weil A, der Führerschein sehr teuer ist. Genau. Und B, weil da auch ein anderes Denken ist.
1: Ja, ich glaube, das sind große Mentalitätsumbrüche. Zum Beispiel würde ich jetzt sagen, ist das Geschäftsmodell Fahrschule noch lang tragfähig? Ich würde mal sagen, wenn Autos demnächst halb- und vollautonom fahren.
0: Ja, das würde ich dem aber nicht.
1: Nee, langsam.
0: Da würde ich mich nicht trauen.
1: Aber würde ich schon mal, nee, das wird so sein, weil das wird die nächste große Leittendenz sein. In Kalifornien fahren diese Autos Millionen Kilometer, haben Daten gesammelt, in China auch. Nur wir fahren nur zwischen München und Nürnberg ein bisschen halb autonom und können keine Daten sammeln. Also, der Weg wird elektrisch, autonom, selbstfahrend sein. Im Stau will keiner Kurven. Ja, wenn die meisten Leute fahren zur Arbeit und kurven nicht im Schwarzwald rum. So, das heißt, wenn die Notwendigkeit, einen Führerschein zu haben, Verkehrszeichen zu können, in den nächsten 10 Jahren gegen null tendiert, weil die Leute autonom fahren, dann fällt zum Beispiel das ganze Fahrschulwesen oder das Prüfungswesen weg. Und dann stellt sich die Frage, warum müssen die Dinge so teuer sein? Kannst du dann auch an einem Bildschirm zu Hause im Fernstudio machen? Ich übertreibe jetzt.
0: Gut, aber noch sind wir ja nicht so weit. So jetzt.
1: Aber wir sind auf dem Weg dorthin. Weißt du, das ist Folgendes. Wir Menschen sind nicht in der Lage, exponentiell zu denken. Wir sehen lineare Steigungen, 1, 2, 4, bla bla bla. Das können wir nachvollziehen. Aber wir haben eine Schwierigkeit zu erkennen, wo die Kurve beginnt. Ja, im Augenblick Elektromobilität, autonomes Fahren, das ist so schleichend. Das sieht aus wie eine Gerade, die so langsam läuft. Aber schon in dieser exponentiellen Wachstumskurve oder scheinbaren Linie ist die Kurve sozusagen mitgedacht.
0: Und jetzt ist aber das Problem, man kennt diesen alten Spruch, was der Bauer nicht kennt, frisst er nicht.
1: Ja.
0: Jetzt bin ich ja jemand, der schon eher älter ist.
1: Ja.
0: Und diese Kontrolle abzugeben und da einem Auto zu vertrauen,
1: ist ja auch wieder so ein Hilfsargument, es nicht zu tun. Ich will mal folgendes Beispiel machen. Da gibt's ja die berühmten Klatscher im Flieger, die früher immer geklatscht haben, wenn der Flieger aufgesetzt hat. Die können, das ist der berühmte Turing-Test, nicht entscheiden oder unterscheiden, ob es der Pilot war oder der Autopilot. Ja, aha. Also die Fiktion, der hat ein toller Pilot vorne, die Kappe wie der Scharfschütze rumgedreht, das Steuerhorn in der Hand und hat dann auf der Landebahn schräg aufgesetzt und alle haben gejubelt. Das hat irgendwie mal dazugehört. Ich fand das irgendwie immer uncool, weil der Mann vorne seinen Job gemacht hat. Wer heute beispielsweise am Frankfurter Flughafen ist und mit diesen neuen Zügen dort fährt, die dann das Terminal 1 mit dem Dreier verbinden, da sitzt gar kein Fahrer mehr drin.
0: Und, ach, guck mal.
1: Und die Frage ist, warum muss in der S-Bahn noch ein Fahrer sitzen? Also tendenziell. Autonomes Fahren ist ja nicht nur auf den Straßenverkehr beschränkt. Wir müssen ja generell umdenken.
0: Ich meine, im Prinzip ist es ja cool. Bevor wir die nächste Musikpause machen, muss ich dir mal von meinem allerersten Kinofilm erzählen. Das weiß ich tatsächlich noch. Wir waren damals mit unserer kompletten Familie im Rex-Kino in Rüsselsheim. Das gibt es ja mittlerweile nicht mehr. Ne? Damals in der Waldstraße. Und das war Ein Käfer gibt Vollgas. Kennst du diese Dudu-Filme?
1: Diese Filme waren immer total heavy. Die kamen gut in Amerika, glaube ich, an.
0: Ne? Nee, es gab diesen Amerika, das war Herbie hieß der, glaube ich.
1: Genau.
0: Und es gab aber diese deutsche Version mit Dudu, ne, übersetzt Kisuaheli Käfer. Ne? So, und da gab es mehrere Filme, ich glaube 4 oder 5. Ich hatte, glaube ich, Teil 2 oder 3 gesehen. Yeah. Die Anfangssequenz war schon mal in dem Film, das Teil schwimmt auf dem Wasser, auf dem Meer. Ne?
1: Genau.
0: Und hat so einen kleinen Computer gehabt. Aber Dudu ist häufig alleine gefahren. Ne? Sein Besitzer hat geschillt, hat hinten sich hingelegt, hat geschlafen. Ne? Und damals war das natürlich reine Fiktion, 1973. Und heute ist es schon, wie du sagst, ein Stück weit Normalität.
1: Aber das Schöne ist doch Folgendes. Du kennst doch auch noch Raumschiff Enterprise. Also bis auf das Beamen haben wir ja heute alles. Wir haben das Smartphone.
0: Ja, ich meine, Captain Kirk hat immer noch ein Klapphandy, ne?
1: Aber
0: wir sind weiter als Captain Kirk, ne?
1: Genau, also das heißt, futuristisch haben wir das vorweggenommen. Hast vielleicht auch Perry Rhodan früher mal gelesen. Nur, das ist
0: toll. Ja, aber Beamen, habe ich mal sagen lassen, funktioniert.
1: Aber nur auf der Ebene von kleinsten Teilen.
0: Von kleinsten Teilen, also jetzt ein Mensch nicht. Und es ist ja auch die Frage, ob ein Mensch dann tatsächlich wieder so richtig zusammengesetzt wird oder ob der da eine ganz andere Persönlichkeit hat.
1: Eine Fliege dabei ist, ne?
0: Also ich lasse mich nicht beamen. Ja, das steht schon mal fest.
1: Das ist klar, eine gewisse Skepsis muss man schon haben.
0: Ja, und dann habe ich mal gelesen, also wenn du wirklich also rein rechnerisch ein Mensch beamen wolltest, wenn das möglich wäre, dann hättest du einen Computer in der Größe einer Kleinstadt, ne?
1: Ja, also das ist aber das Einzige, was nicht stattfindet. Aber mit diesem sprechenden Herbie und der da selber autonom handelt, das ist ja im Grunde genommen der Roboter, der heute mit KI durch die Landschaft...
0: Also damals haben wir gestaunt, heute ist es Wirklichkeit.
1: Genau.
0: Und trotzdem sind wir noch zurückhaltend. Ne?
1: Ja, wir müssen einfach mal vielleicht sagen, in unserer Kindheit haben wir es geträumt, ja, Enterprise und der Herbie, da ging das alles toll. Und diesen Mut müssen wir wieder finden, dass wir sozusagen mit unseren Maschinen halt auch sprechen und persönlich umgehen. Also da würde ich sagen, das ist der Trend der Zeit. Und das ist natürlich aber der Mentalitätswechsel, der auch in Deutschland stattfinden muss. Das hängt aber auch damit zusammen, du hattest es ja mit den jungen Leuten gesagt, ja, die jungen Leute leben in Städten, haben andere Werte und wir sind eine alternde Gesellschaft, die immer noch sagt, früher war alles besser. Ja, also unser Mentalitätswechsel steht die starke Demografie. Also ich bin ja auch Boomer, aber ich halte mich von den Boomern noch für ganz vorne. Ja? Aber die Boomer stehen dann teilweise auch der jungen Generation im Weg, nicht durch ihre Masse, sondern durch ihre Beschränktheit im Denken auf die Welt, was da draußen die jungen Staaten Asiens und Afrikas von sich geben.
0: Jo, reden wir gleich weiter.
1: Ja, da kommen wir zum Wasserstoff. Ja.

0: Der Kreisfunk hier auf Radio Rüsselsheim, heute um hochkomplexe Themen. Der Achim Weidner hat während der Musikpause einen Einwand gebracht, den fand ich richtig cool. Wir sind irgendwie bei den Waldens gelandet. Viele kennen das noch, diese Serie aus den 70ern, die sonntags abends lief, ne?
1: Ja.
0: Wo dann zum Schluss immer sie sich gegenseitig in die Nacht geschickt haben. Ne? Schläfst du schon, John Boy? Nein, Mary Ellen, gute Nacht.
1: Genau.
0: So, das spielte, diese fiktive Serie spielte in den 20er, 30er Jahren der Vereinigten Staaten. Und was auffällig war, also erstens, sie hatten schon ein Automobil.
1: Ja.
0: Die hatten ein Radio und sie hatten ein Telefon.
1: Genau.
0: Und haben aber wirklich am Arsch der Welt gelebt. Das war also richtig ländlich.
1: Ja.
0: Ne? Und der Achim hat eine Erklärung, warum die schon so gut gerüstet waren technisch.
1: Genau, es gab nämlich in Amerika, in den Vereinigten Staaten von Amerika, in den 20er und 30er Jahren, nach der großen Depression, auch Regierungsprogramm, ich glaube ein bisschen später. Und das hieß, dass der Farmer, es ging ja um eine Farmergeschichte in den Weiten Amerikas, auch am gesellschaftlichen Leben teilnehmen kann. Und damals hat dann die amerikanische Regierung die Fernsprecher zu den Farmen gebracht. Und diese Idee hat dann später die Clinton-Regierung und der Vizepräsident Al Gore damals aufgegriffen in den 90er Jahren. Das hieß dann Power On, als das Internet als Digital oder Information Highway in ganz Amerika ausgerollt wurde. Das heißt, dass diese Idee, was in Deutschland die berühmte Autobahn war, ja, war in Amerika das Telefon und später das Internet, was als Regierungsprogramm in die Fläche ausgerollt worden ist.
0: Mhm.
1: In Deutschland ist man heute noch am Funklöcher stopfen.
0: Also ich habe ja bis vor kurzem im Bischofsheim gearbeitet, ja. Und ganz Bischofsheim, da wurde der Boden aufgerissen, das ging aber ruckzuck. Also
1: ja,
0: die großes Kompliment an die Bauarbeiter. Ja. Und in Bischofsheim wurde Glasfaser verlegt, also in komplett Bischofsheim, innerhalb von relativ kurzer Zeit. Habe ich in Rüsselsheim so nicht beobachtet.
1: Ja gut, in Rüsselsheim war der Glasfaser, der Internetaufbau auch schon lange her. Also das ist jetzt, auch da war Rüsselsheim einer der ersten Städte. Wir hatten es ja eben mit der Ladeinfrastruktur. Ich glaube, vor 10 oder 15 Jahren wurde hier schon von den Stadtwerken das Glasfasernetz ausgerollt. Und damals gab es halt das große Problem. Am Anfang hat die Telekom gesagt, brauchen wir nicht, wollen wir nicht. Dann hat Rüsselsheim das gemacht und später haben sie gesagt, wir machen es doch. Und da waren natürlich die Stadtwerke am Arsch, ne? Weil die größere Firma dann ihre Netze ausgebaut hat. Zumal ja die Teile der Netze ja schon über bestehende Telefonleitung einfach noch durchgeschoben wird. Ne? Mhm. Ist jetzt kein Thema. Aber dieses Beispiel mit den Waltons, dass da Telefon in den kleinen Farmen da war, das ist Regierungsprogramm gewesen. Da sieht man, dass Regierungen halt, um Zukunft zu gestalten, halt auch Industriepolitik betreiben müssen und nicht nur abwartend und auf den Marktvertrauen am Wegesrand stehen. Mal so ein Beispiel. Ne?
0: Aber irgendwie scheint ja vieles bei uns noch nicht so richtig digital zu sein. Vieles scheint sich noch nicht verändert zu haben. Also wir hatten ja vor kurzem auch eine Störung der Deutschen Bahn.
1: Ja.
0: Was mit dem internen Funknetz zu tun hatte, das ausgefallen ist und dann konnten die Züge nicht fahren. Und dann hörst du, das ist ein System aus den 90ern. Da fällst du ja irgendwie ein bisschen vom Glauben ab, oder?
1: Ja, ich meine, ich will vielleicht Folgendes. Also manchmal muss man ein bisschen die Geschichte bemühen. Das ist jetzt keine Aussagen für oder gegen eine Partei. Es müssen ja irgendwann mal Entscheidungen getroffen werden. Und Helmut Schmidt, als der noch Bundeskanzler war, der ist ja in der SPD damals oder in der SPD gewesen, der hatte sich damals schon frühzeitig für den Glasfaserausbau ausgesprochen. Und dann kam die Regierung Kohl und hat diese Entscheidung revidiert und hat gesagt, wir brauchen Kupfer, weil wir jetzt Privatfernsehen einführen. Also da hat ja
0: und das konnte man mit Glasfaser nicht, oder?
1: Nee, also das Kupferkabel war schon da. Ja, das war eine bekannte Technologie. Und das Internet kam ja erst Ende der 90er, Anfang 2000er
0: Jahre. Gut, da hat man ja noch nicht so weit denken
1: können. Nee, ja gut, man trifft ja Entscheidungen auf der Basis bestehender Strukturen. Nehmen wir mal das Beispiel Eisenbahn oder warum Deutschland sich so schwer tut. In Deutschland ist ja der Begriff Industrie 4.0 entwickelt worden. Das heißt, von der Dampfmaschine über die Servomotoren bis hin zur Digitalisierung 1, 2, 3, 4. Diese neuen aufstrebenden Länder in Afrika oder China, die haben 1, 2 übersprungen und fangen gleich bei 4 an. Wenn du hier mal die S-Bahn dir anguckst, die fährt ja noch auf den Gleisen von 1800 so und so viel, als hier die Bahn zwischen Mainz und Frankfurt gebaut worden ist. Und dann wurden die Städte links und rechts drumherum gebaut und haben keine Möglichkeit zu wachsen. Das heißt, wir arbeiten und leben auf einer Infrastruktur, die schon über 100 Jahre alt ist.
0: Das heißt also, wenn wir jetzt mal bei Rüsselsheim bleiben, mehr als drei Gleise kriegen wir einfach aufgrund des Gebiets, was der Bahn zur Verfügung steht, gar nicht hin.
1: Das ist im ganzen Rhein-Main-Gebiet so. Es gibt einige Ausbaustrecken zwischen Frankfurt und Bad Vilbel. Da hat man neue Gleise gemacht, also eher ins Ländliche raus. Aber wir sind ja hier in der Kernregion, die sozusagen über 100, 150 Jahre gewachsen ist im Rahmen dieser Industrie. Und heute feiern wir die Industriekultur. Das heißt, wir sind Opfer unseres Erfolges oder unserer frühen Geschichte.

0: dass wir noch relativ analog sind. Genau. Ne? Natürlich gibt es einen Sendungsrückgang, der auch bei der Deutschen Post nicht Halt macht. Also wir reden jetzt von diesen normalen Briefen. Ja. Auch ich persönlich kriege im Prinzip alle meine Rechnungen online.
1: Genau. Ne?
0: Es gibt also immer weniger Rechnungen, die verschickt werden. Es gibt grundsätzlich immer weniger Schreiben. Aber es ist immer noch eine Menge da.
1: Genau.
0: Also in Dänemark ist es so, es gibt zwar da immer noch eine Briefpost, aber die wird nicht mehr von der staatlichen Post bedient, weil sich das für die nicht mehr gerechnet hat. Das macht jetzt ein privates Unternehmen. Mhm. Was machen die Dänen anders als wir? Warum sind die digitaler?
1: Es hat meiner Meinung nach damit zu tun, das hieß ja immer Deutsche Post, Deutsche Bahn, bla bla bla. Also das, wir haben ja diese.
0: Gut, also die Post kann ja nichts dafür, die profitiert nur davon.
1: Es hängt auch eine Mentalitätsfrage zusammen. Also das heißt, wir sind sehr staatsfixiert. Auf der anderen Seite haben wir dann auch eine Regionalisierung durch den Föderalismus. Also gut, es gibt keine Hessenpost, es gibt eine Deutsche Post. Aber generell sind alle Strukturen immer auf die Landeshauptstadt hier fixiert. Also sehr immer föderal und jeder macht seinen eigenen Kram. Da stehen also sehr viele Hindernisse.
0: Es ist immer noch so, auf der einen Seite sind Behörden digital und auf der anderen Seite muss der ganze Scheiß trotzdem nochmal ausgedruckt werden?
1: Nehmen wir doch mal ein aktuelles Beispiel. Wir haben da jetzt einen Expertenrat hier im Rathaus, Haushaltskonsolidierung.
0: Genau, also jetzt müssen wir sagen, wir reden von Rüsselsheim, ne?
1: Wir reden von Rüsselsheim oder wir reden von der Post. Das sind große Organisationen mit starken Gewerkschaften, die wir ja fast ein Jahrhundert gewachsen sind. So, und von heute auf morgen sagst du Wegfall der Geschäftsgrundlage, weil wir haben kein Geld mehr und das muss alles anders gemacht werden. Dann sind natürlich diese Organisationen, weil sie auch von Mitarbeitern, also der Kämmerer in Rüsselsheim ist auch Mitglied des öffentlichen Dienstes, ja, die gehen jetzt nicht her und sägen die Äste zurecht, damit der Baum wieder neu wächst, sondern die gehen dann her und machen Expertenrat, ohne zu fragen, braucht man das noch? In Dänemark ist man da teilweise radikaler. Die Dänen sind vielleicht auch mutiger und sind mutiger mit der Überwindung bestehender Strukturen. Ich glaube, in Dänemark gibt es so viele Krankenhäuser, wie es in ganz rund um Groß-Gerau im Umkreis von 100 Kilometern gibt. Ja, kommen die auch mit aus? Wir haben dann 5 Krankenhäuser im Umkreis von Groß-Gerau. Also, und jetzt heißt das, kann man in Groß-Gerau das zumachen, mal ein Beispiel. Mhm. Oder wir haben ein Theater hier, im Umkreis von 50 Kilometern hast du 30 Theater. Mhm. Können wir das Rüsselsheimer Theater zumachen, weil das Geld woanders gebraucht wird. Weil wir uns selbst im Wege stehen. Die Politik ist natürlich nicht mutig, weil das Wähler sind. Und diese Interaktion zwischen Wähler und Bestehendem, da können wir nicht immer nur auf die Politik schimpfen, sondern müssen uns auch in Frage stellen, ob wir bereit sind, mal etwas mutig zu sein und ins kalte Wasser zu springen und bestehende Strukturen im laufenden Betrieb abzuschaffen.
0: Das heißt, das dänische Volk ist mutiger?
1: Glaube ich schon. Weil die haben zum Beispiel noch weniger ideologisch, die haben zum Beispiel riesige Schweinezuchtbetriebe, haben aber auch ganz schnell die Gülle erkannt, haben draußen auf der Hochsee ihre Windpropeller stehen und ich glaube, Kernkraftwerke haben sie irgendwie auch. Ja, und sind bei allem irgendwie weniger ideologisch gefärbt. Ich will mal ein Beispiel. Das Wort grün ist ja in Deutschland politisch kontaminiert. Also grün heißt, das ist die grüne Partei. Obwohl die ja viele, was Technologie betrifft, ja nicht die dümmsten gerade sind. Also wo man sagen kann, das ist eine tolle Technologie, wird aber kontaminiert, weil einer sagt, ich mag die Grünen eigentlich nicht, weil sie eine Bevormundungspartei sind, deswegen ist Elektroauto scheiße. Ja, das heißt, wir haben eine ungeheure politische Aufladung von Technologie in Deutschland. Das sehe ich in Schweden oder in Frankreich weniger. Da gibt es zum Beispiel keine große Diskussion um Kernkraft. Ja, die hat man oder hat sie nicht. Und da spielt die grüne Partei keine Rolle. Und ich glaube, auch das gehört dazu, sozusagen mal die Technologie teilweise zu entpolitisieren. Ja, sozusagen diese Reflexe, ach, die Grünen haben Windrad, muss Windrad schlecht sein. Oder die CDU ist für Gaskraft, also muss Gaskraft was ganz Schlimmes sein. Es kommt auf den richtigen, vernünftigen Mix an. Und ich glaube, da ist auch eine große Blockade im Kopf der Deutschen, ja, der sofort alles zu politisiert betrachtet wird, statt zu sagen, wir müssen mal das wieder auf ein pragmatisches Maß.
0: Und der Vorwurf ist ja auch mal da, diese Bürokratie, die ist ja relativ hoch, ne? Yeah. Wo auch wirklich kleine Betriebe sagen, also das raubt mir so viel Zeit und letztendlich auch Geld. Ne? Und jede Regierung verspricht eigentlich, dass sie diese Bürokratie abbaut.
1: Ja.
0: Und trotzdem passiert gefühlt das Gegenteil.
1: Ich vergleiche das immer mit Software. Zum Beispiel, wenn man Windows nimmt, da ist ja immer noch in vielen Bereichen Windows 3.11 drunter. Das erkennt man daran, dass man irgendwie String

0: und String V nimmt. Das heißt, da sind neue Schichten drauf, aber im Kern steckt altes Denken. Und auch, wo ist die Analogie zum öffentlichen Dienst? Der öffentliche Dienst wird ja programmgesteuert durch Gesetze. Also kein Beamter tut etwas, ohne dass es irgendeine gesetzliche Norm ist. Er verführt ja, im Grunde genommen ist das eine große KI. Also ich finde, die öffentliche Verwaltung ist eine große, nicht künstliche Intelligenz, aber sie wird gesteuert durch Algorithmen. Und der eine Algorithmus heißt, du musst deine Leiter einmal im Jahr prüfen, musst dazu ein Buch schreiben. Und wenn du in der Metzgerei arbeitest, musst du dreimal am Tag die Hände waschen und musst es auch noch irgendwo an den Zettel schreiben. Das steht da drin in diesem Programm. Und wir müssen dazu kommen, diese Software, diese Gesetze radikal zu vereinfachen. Und es ist schwer, ein Betriebssystem zu ändern.
1: Fehlt manchmal auch ein bisschen das Vertrauen?
0: Es fehlt vor allem das Vertrauen, zu sagen, wir haben Fehler gemacht. Also wir müssen auch lernen. Beispiel, wenn in Deutschland ein Auto auf den Markt kommt, dauert das 4 Jahre. Die Chinesen machen es in einem Jahr. Und dann sind sie vor allem bereit, wenn ein Fehler aufgetaucht ist, den zu ändern, machen ein Software-Update und dann ist auch gut.
1: Und wir haben ja trotzdem noch irgendwelche, also es gibt ja unzählige Briefe von Autounternehmen, die ihre Kunden anschreiben, weil es eben ein Fehler, aufgetaucht ist. Und das passiert dann das auch nach 4 Jahren noch. Ne?
0: Das ist alles kein Thema, das muss natürlich auch sicher sein. Aber trotzdem.
1: Aber ich meine, wenn es bei den Chinesen nach einem Jahr passiert und bei uns nach 4 Jahren, dann ist ja kein Unterschied.
0: Wir reden ja jetzt, also die Autos fahren ja nicht gegen einen Baum, weil da die Lenkung nicht funktioniert, sondern möglicherweise, weil die Kamera einen falschen Algorithmus hat. Da wird ja kein Teil ausgebaut, da macht man Software-Updates heute. Mal so ein ganz primitives Beispiel. Was ich damit sagen will ist, wir sind zu perfektionistisch. Was ja damals eine gute Tugend war, Maschinen müssen reibungslos laufen, Zahnräder müssen dann, der darf nicht knirschen, darf da kein Sand im Getriebe sein. Das sind ja so Leitsätze, die wir noch gelernt haben. Ja? Aber wir müssen aber auch zulassen, dass in komplexen Gesellschaften, wie das so ein Staat ist, mit 80 oder 84 Millionen Menschen, der auch noch sagte, es muss alles bis ins letzte Komma gerecht zugehen. Deswegen sind ja unsere Software-Algorithmen, unsere gesetzlichen Algorithmen so genau, weil wir ja das letzte Atom noch gerecht behandeln wollen. Ja? Und wir müssen da so eine gewisse Robustheit in das System bringen, dass wir möglicherweise auf eine Einzelfallgerechtigkeit verzichten, damit das System schneller läuft.
1: Gut, also manchmal stolpert man über die eigenen Füße. Wir stolpern jetzt über Musik hier auf Radio Rüsselsheim.

0: warum das Internet in Deutschland nicht erfunden worden hätte werden können oder gar keine Chance auf Zulassung gehabt hätte, wäre es denn in Deutschland erfunden worden, das erklärt uns jetzt der Achim. Klingt so ein bisschen wie Sendung mit der Maus, ne?
1: Ja, ich meine, man muss ja nicht alles teilen, was ich so sage. Wir haben ja eben in der Pause drüber diskutiert, an dieser fiktiven Frage. Stell dir vor, jemand hätte vor 20 oder 25 Jahren die Idee gehabt, ich will sowas wie Internet machen und wäre dann irgendwo hingegangen und hätte gesagt, also ich will sowas wie Internet machen, jeder kann jetzt Publizist werden, ich bin jetzt hier Provider und so weiter, hätte gern so ein Privileg. Und da ist die Frage, wäre das genehmigt worden? Ich habe dann eingewandt, dass sofort natürlich alle Beteiligten, Betroffenen befragt worden wären, vom kleinsten Buchladen bis zum Deutschen Philologenverband, die Philosophen, Theologen, Gefahrenabwehr, die Angstbewirtschafter, die bestehende Industrie hätte alle gute Gründe vorgetragen, sodass das Internet wahrscheinlich in Deutschland nicht erfunden worden wäre. Ja? In Amerika geht man einen anderen Weg. Da sind freie Unternehmer, die sagen, wir machen das jetzt mal. Wir waren in Stanford, wir bauen jetzt mit den... Ich meine, warum sind die Google-Farben so, wie sie sind? Weil der erste Google-Rechner in einem Lego, also Gehäuse, gebaut worden ist. Und dann haben die das einfach mal gemacht. Also es gibt ja, ich glaube, Carsten Linnemann, der CDU-Generalsekretär, der hat ja mal diesen tollen Satz kreiert, einfach mal machen. Das stößt aber selbst bei der Union auf Hindernisse, ja, weil so einfach ist das nicht. Und deswegen bin ich der Auffassung, das Internet ist nicht dort erfunden worden, also hier in Deutschland, sondern es ist in Amerika, England, am CERN erfunden worden, wo Freigeister einfach mal gemacht haben und nicht gefragt haben, ob man das darf. Auch Elon Musk hätte in Deutschland keine Chance gehabt, weil dann entweder die Trebuer Sternfreunde erzählt hätten, dass sie sozusagen freien Blick auf den Jupiter haben und sonstige Bewirtschafter der Sorgen hätten dann auch irgendwie in Widerspruch eingelegt. Ja.
0: Ich meine, man kennt ja so diese Kuriositäten, wenn irgendwelche Bauvorhaben sind, dass die manchmal gestoppt werden, weil dann irgendwelche Tierarten entdeckt werden, die erstmal...
1: Ich wohne in Groß-Gerau, habe ein Recht auf einen Blick auf den Odenwald, weil da ein Rechenzentrum hinkommt. Ja, also das war natürlich jetzt pointiert gesagt, es gibt immer gute Gründe, wollen das jetzt kleinreden, aber das meinte ich ja mit dem, man steht sich oft als Nation selbst im Weg, weil jeder glaubt, er hätte das Recht gepachtet und liest es auch noch aus der Verfassung raus.
0: Ne? Jetzt haben wir so viel geredet, jetzt haben mich eigentlich schon fast wieder diesen Anschluss verloren über das Buch, was du uns hier vorstellen
1: möchtest. Wir wollen ja eine Überleitung schaffen. Das Buch heißt Kraft statt Krise, Harald Hamprecht. Man kann das am 20. Juli ab 17 Uhr nochmal in einem Interview hören mit Harald Hamprecht.
0: In welchem Radiosender? Das würde mich
1: bei
0: jetzt mal
1: Radio
0: interessieren.
1: Radio Rüsselsheim, der Sender, der jetzt KI als Betriebssystem, aber das ist ein anderes Thema, betreibt und sozusagen technologisch ganz vorne ist. Und da wird das Buch besprochen in der Sendung Digitale Beats, das Neueste aus Shenzhen und dem Silicon Valley. Und die Überleitung zu diesem kleineren
0: Buch. Ja, Moment, was mich jetzt nochmal interessieren würde, bevor wir zu dem kleinen Buch kommen. Welche Zielgruppe hat denn dieses Buch? Also muss man da jetzt schon was mitbringen? Spricht es jeden an? Oder?
1: Also das Buch ist erstmal formal an gewisse Volumen gegründet. Es hat 315 Seiten.
0: Was schon mal Eindruck macht.
1: Es kann auch erschrecken. Es ist 315 Seiten dick. Es ist unterteilt in lesenswerte, kurze, prägnante, provozierende, anregende Kapitel. Insbesondere am Schluss ja das Phoenix, die Phoenix-Agenda mit sicherlich dem einen oder anderen schweißtreibenden Feststellungen.
0: Aber kann auch jemand was mit anfangen, der jetzt nicht regelmäßig den Wirtschaftsteil liest?
1: Wer sich für den Wohlstand der Nation interessiert und gerne das Wort Verteilen von Reichtum im Wort führt, der sollte das unbedingt lesen, weil der Wohlstand oder der generierte Wohlstand durch Industrie oder Dienstleistung, wie auch immer, vom kleinsten Handwerker bis zur größten Fabrik, die ja dann Steuern zahlen und Arbeiter und Arbeiterinnen haben, der sollte das gelesen haben. Vor allem, wenn man in Rüsselsheim wohnt und sich zur Automobilgeschichte bekennt und nicht nur in der Klassik stehen bleiben. Also unter dem Motto, die letzten 30 Jahre sind dann uninteressant, weil es modern ist. Also wer sich für die Zukunft der Stadt interessiert, wer sagt, aus Rüsselsheim muss ein Forschungs- und Entwicklungsstandort werden, der Opel alles Gute wünscht und nicht nur Daumen drückt, sondern auch sozusagen auch mal mit seiner im Bekanntenkreis diskutieren will und selber einen kleinen Beitrag zum Turnaround schafft, dem empfehle ich das Buch. Also für Rüsselsheimer und vor allem für Politiker Pflichtlektüre, zumal ja der Oberbürgermeister in diesem berühmten Oberbürgermeister-Initiative für die Erhaltung der Opel-Standorte dem würde ich es auch empfehlen. Und dann könnten wir den Oberbürgermeister auch ideell unterstützen, weil wir dann Daumen drücken. Also wir leben von dieser Stadt, von dieser Firma nach wie vor. Und deswegen alle, die an dem Leben und der Zukunft Rüsselsheim interessiert sind, auch den Freunden des Theaters empfehle ich das, der schönen Künste, die ja jetzt gerne in die alte Schmiede ausweichen wollen. Aber auch hier wird der Wohlstand und die Finanzierung verdient mit der deutschen Automobilindustrie und den angeschlossenen Fertigungsstätten, Maschinenbau, Chemie etc. Genau. Der Harald Hambrecht hat auch noch Folgendes gesagt. Er hat gesagt, natürlich müsste es auch denkbar sein, dass hier Rüsselsheim wieder auch an der Rüstungsproduktion teilnimmt. Wir haben ja hier auch schon zu anderen Zeiten Rüstungsgüter produziert und wahrscheinlich werden viele Werker aus den Automobilfabriken froh sein, dass sie ihr Häuschen bezahlen können, wenn sie bei Krauss, Maffei, bei den Werften oder möglicherweise bei den Drohnenproduzenten unterkommen. Und da ist es folgende interessante Geschichte, habe ich gehört. Wir haben am Fachbereich der Hochschule Rhein-Main einen Bereich, der sich mit Luft- und Raumfahrt, Klammer auf, Drohnen befasst. Und dort soll tatsächlich auch ein Student in Richtung Ukraine zurückgegangen sein, der wahrscheinlich bei den Drohnenoperationstruppen jetzt seine Erkenntnisse möglicherweise aus Rüsselsheim mitbringt oder wenn er zurückkommt aus der Ukraine als, wie sagt man, Know-how-Transfer wieder mitbringt. Und das heißt, wir haben hier einen hervorragenden Standpunkt oder ja Standort auch für militärische Forschung, die ja jetzt wieder salonfähig wird, was man an den Aktienkursen und an den berühmten Rüsselsheimer Diskussionen im kleinen Kreis über ETFs hört.
0: Gut, also ich fasse mal zusammen. Rüsselsheim hat Potenzial. Wir müssen es nur nutzen. Jetzt hast du ein kleineres Büchlein.
1: Ja. Das ist von Matthias Hampel. Matthias Hampel arbeitete im gleichen Unternehmen wie Harald Hambrecht. Er ist nämlich Ingenieur. Gehört zu den Leuten, die über Technik reden, die auch Technik studiert haben und Technik verstanden haben. Und er hat ein Büchlein geschrieben im Selbstverlag, kann man bei Amazon kaufen. Ich trage es hier mal kurz vor. Das heißt, grüner Wasserstoff, Hoffnungsträger oder Illusion. Kritische Einschätzungen eines Ingenieurs zur Umsetzbarkeit des geplanten Wasserstoffhochlaufs im Rahmen der deutschen Energiewende. Das ist deswegen interessant, weil ja Herr Rüsselsheim eine Potenzialstudie in Auftrag gegeben hat über die Potenziale des Wasserstoffs. Und in dem Kontext, also ohne das jetzt vertiefen zu wollen, wir nehmen es mal hier auf die Sendung, wollte das mal vorstellen, weil es ja zwei Technologiebücher sind. Und auch Matthias Hampel hatte ich vor einem halben Jahr in der Sendung Digitale Beats, wo wir über das Thema Wasserstoff gesprochen haben. Und man kann es nachhören. Also Rüsselsheim hat Potenzial, nicht nur auf den schöngeistigen Feldern, sondern auch bei den Hardcore-Fakten hier, nämlich Maschinenbau, Automobilindustrie, aber auch Wasserstoff. Vielleicht noch zum Matthias Hampel. Er war lange in der Wasserstoffentwicklung bei Opel, war aber immer der Auffassung, dass die Zukunft in der Elektromobilität liegt. Opel hatte ja damals eher Richtung Wasserstoff sich entschieden. Und er fühlt sich im Grunde genommen bestärkt mit seiner Einschätzung, dass die Zukunft der Mobilität bei der Batterie liegt. Und das beschreibt er im Grunde genommen in diesem Buch. Und zwar deswegen, weil Wasserstoff ein schönes Gas ist, aber so flüchtig, dass im Grunde genommen der ganzen Schöpfungskette, Wertschöpfungs- und Umsetzungskette von Wasserstoff Hochtechnologie im Spiel ist. Das ist nicht nur die Zelle, die da irgendwie hinten Wasser herauskommt und in der Strom, sondern die ganze Kette davor. Überall ist Hochtechnologie, überall hast du es mit dem flüchtigen Gas zu tun, mit einer ganz schlechten Energiebilanz. Und das beschreibt Matthias Hampel in diesem kleinen Büchlein, was ich dann vielleicht jedem mal, der auch mitreden will über Energiewende und solche schönen Themen, soll er sich bitte mal reinziehen. Das ist tolle Literatur hier aus Rüsselsheim von unseren Ingenieuren und Autospezialisten.

0: Ich bin ja immer wieder beeindruckt, was für tolle Musik hier auf diesem Radiosender läuft. Aber wir haben ja nicht nur tolle Musik, wir haben ja auch wirklich tolle Themen. Und sollen wir eigentlich verraten, dass du bis gestern, bevor du zum Feinkostlidl gegangen bist, gar nicht wusstest, dass du heute hier sitzt?
1: Genau, also das...
0: So ist das, ne? So rekrutiert man die Leute. Du kannst nicht mal harmlos hier in Rüsselsheim einkaufen gehen, ohne dass der Sendeleiter kommt und sagt, du musst morgen Radio machen.
1: Genau. Ich war gerade dabei, den Speiseplan für heute Abend so im Kopf zu entwickeln. Aber das mit dem Feinkostlied, das hat mir jetzt gut gefallen. Ja,
0: ja, das sagst du doch immer.
1: Ja, weil mir immer dieses Öko-Zeug auf den Sender geht. Ich gehe in den Ökoladen. Dabei, die größten Ökoläden sind ja mittlerweile Aldi und Lidl. Ne?
0: Nee.
1: Ja. Also ich mag dieses Gedöns nicht, so vom guten Olivenöl. Man nimmt das, was da ist und auch gut ist.
0: Aber ne? Weil zum Beispiel Teegut ist ja bald Geschichte. Ne?
1: Genau.
0: Und das, weiß nicht, wo das überall aufgeht. Wir haben ein Thema, bezieht sich wieder auf Rüsselsheim. Ich muss erstmal dazu sagen, es gibt wohl eine Reihe von Sommerinterviews jetzt in der Mäuspitz.
1: Ja.
0: So, und da geht's um, ich sag's mal in Gänsefüßchen, die Spaßbremse. Joachim Waldzuch, der sagt ja, Rüsselsheim feiert weiter, obwohl keine Kohle da ist. Jetzt kannst du ein bisschen mehr dazu sagen. Was hat er denn gesagt in dem Interview?
1: Als erstes wollen wir natürlich auch für die Lokalmedien, für unsere Mitbewerber, sind es ja gar nicht, also eine Informationsquelle, wir haben die Mainspitze, die und Rüsselsheim ja zu den privilegierten Städten gehört, die noch eine Lokalzeitung haben.
0: Ja, also ich lese lieber das Rüsselsheimer Echo als Geschmack.
1: Ja, aber das ist ja nur vom Mantel her, wird ja, ist ja gleiche Papier, gleiche Druckerei.
0: Mach doch nicht mein Geld kaputt, Herr Weidner.
1: Okay, also wir haben Lokalzeitung, ja? Also, und ja, haben sogar noch eine Druckerei hier im Blauen See. Aber ich wollte
0: hier
1: darauf hinweisen, ja, wir haben nicht nur Rechencenter, sondern auch eine große Druckerei.
0: Genau, alle Zeitungen des Verlags werden in Rüsselsheim gedruckt.
1: Genau.
0: Also, mal so nebenbei, ne?
1: Das ist der Knotenpunkt der Information. Dahinter sind die neuen Rechencenter.
0: Die Medienstadt Rüsselsheim.
1: Wir kommen jetzt hier zu dem Sommerinterview. Den Aufschlag hat Joachim Waldzuch für die WSR getan. Mhm. Und das ist jetzt eine Serie, die jetzt in den nächsten Tagen hier zu lesen ist. Und das ist ganz bemerkenswert. Du hast eben was von Spaßbremse gesagt. Meinst du damit den Joachim Waldzuch? Nein, der hat nur Wasser in den Beinen.
0: Ich war ein bisschen provokant.
1: Nein, du sollst jetzt auch jetzt, wir wollen ja hier zugespitzt und adrenalintreibend diskutieren. Nein, er hat den Finger in die Wunde gelegt und hat gesagt, also, wir sind jetzt in die Sommerferien geschickt worden und wenn wir dann in 8 Wochen oder in 6 Wochen zurückkommen, ist das gleiche Problem. Wir haben einen nicht genehmigten Haushalt und die Stadt Rüsselsheim nimmt jeden Tag, fand das eine erschreckende Zahl, 150.000 Euro Kredit auf, um den Laden am Laufen zu halten. Und er hat unter anderem doch auf den Punkt hingewiesen, dass zum Beispiel jetzt das Klassikertreffen, was jetzt auch in wenigen Wochen in der neu entdeckten Kunsthalle Alte Schmiede stattfinden soll, 120.000 Euro kostet. Also da hat er einen Punkt gemacht, weil, wie gesagt, die Stadt steht unter Sparvorbehalt und nicht unter Spaßvorbehalt. Und da hat er einen Punkt gemacht und er kritisiert das aufs Schärfste, weil er ja natürlich sagt, wir haben andere Probleme. Wir haben Stromnetz muss investiert werden, wir haben eine Schule, die jetzt 65 Millionen war da im Gespräch. Wir haben ein Theater, das nur repariert werden kann, wenn fremde Fördertöpfe angezapft werden können. Und wir haben große Strukturreformen. Und dann hat er da das in dem lesenswerten Sommerinterview angeschrieben. Wir haben ja eben in der Pause mal über diese 120.000 Euro diskutiert. Es wäre doch zum Beispiel auch möglich gewesen zu sagen, wir machen weiterhin Klassikertreffen, verzichten auf das Main-Vorland und führen es beispielsweise wieder auf ein altes vertretbares Maß zwischen Festung, Opelwillen und Wernerpark zurück und machen es ein bisschen kleiner. Dafür übernimmt es den Verein und es wäre dann bezahlbar. Stattdessen sagt man, Giga und Humanie bleibt erhalten. Da gehen wir jetzt in die große alte Schmiede. Das ist ein super, super Gebäude, von mir aus unter Denkmalschutz stellend, aber wie gesagt, 120.000 Euro kostet der Spaß, ist sozusagen ein Kredit, der dann auf dem Kapitalmarkt aufgenommen wird. Und das ist ein Punkt, den hat der Herr Waldzuch gemacht, weil es ja objektiv so ist und wir können uns freuen, was die anderen auch zu dem ähnlichen Thema sagen werden.
0: Genau. Ja gut, dann haben wir das schon mal. Es gibt noch ein Rattenproblem.
1: Es gibt
0: im ganzen Kreis Groß-Gerau, aber auch in Rüsselsheim.
1: Ja.
0: Und da ist es so, dass natürlich du als Privatperson wenig machen darfst. Du darfst keinen Giftköder auslegen und so. Das ist nur der Stadt vorbehalten.
1: Genau. Ne? Aber es gibt auch, wir wollen doch nicht mit dem Rattenproblem enden, sondern mit dem schönen, nicht Problem, sondern mit dem Kultursommer.
0: Also, stimmt.
1: Also, das wollen wir ja auch mal sagen. Also,
0: da können wir erstmal Werbung mit eigener Sache machen.
1: Ja. Nee, generell, das Wetter ist schön, der Himmel ist blau, man nennt es Sommer. Und wir haben Kultursommer, der ist jetzt ein bisschen reduziert vor dem Theater. Und Radio Rüsselsheim hat sich vorgenommen, jeden Montag, sagst du ja gleich was dazu, Hartmut, von 9 bis 11, glaube ich, ne? Frühstücks.
0: Nicht ganz.
1: Dann mach das gleich. Also, ich gebe jetzt an Hartmut, verabschiede mich damit, und der Hartmut berichtet und wirbt jetzt für das Frühstücksradio.
0: Genau. Also Premiere hatten wir tatsächlich gestern am Samstag von 7 bis um 9 Uhr. Es ist natürlich schon mal eine Herausforderung, wenn man morgens um 5 Uhr aufsteht, anstatt um 6. Das macht schon einen kleinen Unterschied, aber es war schön. Ich habe das zusammen mit Claudia Böhm gemacht. So, und den, wir werden außer sonntags, da haben wir ja den Kreisfunk, werden wir jeden Tag, auch samstags, von montags bis samstags, ein Live-Frühstücksradio haben von 7 bis 9 Uhr mit wechselnden Personen. Und das heißt, dass es auch ein bisschen bunt ist, so wie die Stadt Rüsselsheim selbst. Jeder hat so seinen Stil, jeder hat seine Musikrichtung, ne? Aber im Prinzip geht es darum, den Kultursommer zu bewerben, auch so ein bisschen darüber zu erzählen, was schon war, das, was noch sein wird. Und ja, und für uns ist das natürlich auch eine Herausforderung, weil wir sind ja ehrenamtlich aufgestellt und haben außer donnerstags in der Regel kein Frühstücksradio, was live ist, weil wir hier berufstätig sind. Ne?
1: Genau.
0: Gut, aber dafür haben wir uns dann einfach mal die Zeit genommen.
1: Aber ich finde, weil wir ja Kreisfunk sind, wollen wir auch kreisweit dafür werben, auch für die
0: natürlich
1: große Stadt Rüsselsheim am Main.
0: Genau, und es gibt natürlich auch kulturelle Veranstaltungen und Kultursommer in den umliegenden 14 Gemeinden oder Kommunen im Kreis Groß-Gerau. Im Bischofsheim, der Kultursommer ist wohl schon vorbei, so wie ich mitbekommen habe. Aber die haben auch immer sehr, sehr viel. Also da staune ich auch. So eine kleine Gemeinde, was die auf die Beine stellen. Aber es ist so ähnlich wie in Rüsselsheim. Es gibt so ein paar Leute, die alles machen. Ne? Und das macht das Ganze dann wieder...
1: Man nennt es Stützen der Gesellschaft.
0: Ja, ne? Und in Groß-Gerau findet auch ganz viel statt. Darüber werden wir natürlich auch im Frühstücksradio berichten. Wir werden nicht nur bei Rüsselsheim berichten. Auch wenn die Sendung heißt Guten Morgen Rüsselsheim, kann man eigentlich sich so ein bisschen im Kopf denken, Guten Morgen im Kreis Groß-Gerau. Ne? Dann haben wir den Fokus deshalb auf den Kreis gelegt, weil wir ja digital über DB Plus im gesamten Kreis Groß-Gerau zu hören sind. Früher in UKW war das nur im Raum Rüsselsheim.
1: Gab und, dann so Bereiche des Rauschens.
0: Genau, und übrigens für alle, die, wir haben ja schon kommuniziert, am 30. Juni ist UKW Geschichte. Offiziell ist das so, aber man kann uns trotzdem immer noch über 90,9 hören. Warum das so ist, weiß ich nicht.
1: Aber
0: wir nehmen es mal so hin, ne?
1: Genau, aber wir werben ganz klar DAB Plus und Internetradio. Radio Rüsselsheim ist weltweit zu empfangen.
0: Genau, und wann UKW letztendlich abgeschaltet wird, kann ich nicht sagen. Also spätestens am 23. August wird bei Radio Rüsselsheim UKW Geschichte sein. Das hängt wieder mit dem Umzug zusammen, weil am 22. August ziehen wir um und wir haben natürlich keine Leitung dann mehr vom neuen Sendezentrum zum Sendemast im Hasengrund gelegt. Ne? Genau. Sondern dann geht es wirklich ab dann auf jeden Fall nur noch über DAB+, digitaler, klarer Empfang. Und das macht mich ja fast ein bisschen stolz, mit den Großen zusammen vom Feldberg aus.
1: Stimmt.
0: Genau, ne? Also wo der HR ist, wo der FFH ist. Ne?
1: Wir sind dann gute Nachbarn.
0: Wir sind gute Nachbarn und wir empfinden uns ja als Ergänzung. Ne? Also das ist auch wieder so eine Ermutigung. Radio hören ist eine ganz coole Sache. Und natürlich sind viele Leute, die haben so ihren festen Sender, das gibt es. Ne? Aber ich bin auch jemand, der auch gern mal wechselt, der mal H-Info hört, mal hört der FFH. Und natürlich, wenn es ganz besondere Sendungen gibt, wie zum Beispiel die digitalen Beats, dann ist doch klar, dann hörst du Radio Rüsselsheim, weil das kriegst du nur bei uns geboten.
1: Stimmt übrigens.
0: Ja, in diesem Sinne schließen wir mal ab. Wir lassen uns überraschen, was um 11 Uhr kommt. Stefan und Stefanie sind gar nicht da, die haben Urlaub, ne?
1: Ist so, wird so sein, es wird was zu hören sein.
0: Es kommt auf jeden Fall kein Testbild, das machen wir gar nicht, ne? Wobei, das war auch so, wenn wir ein bisschen nostalgisch werden, früher bei den Testbildern, also beim ZDF kam ein Signalton.
1: Ja.
0: Im ersten Programm, zumindest vom Hessischen Rundfunk, kam HR3. Und im dritten Programm kam HR1. Das konnte man dann so über das Testbild hören, ne?
1: Ja.
0: So, und ja, aber wie erklärt man den jungen Leuten Testbild? Damals gab es
1: noch ein Testbild. Man kann doch eine nette Geschichte zur Horizonterweiterung erzählen. Wer doch das Testbild kennt, dieses Rauschen, dieses Flimmern auf dem Bildschirm, 4% dieses Rauschens sind das Hintergrundrauschen des Urknalls. 13,8 Milliarden Jahre altes Licht im schwachen Bereich der elektromagnetischen Wellen, in der Tat. Und zwar in alle Richtungen, ob du jetzt in Australien sitzt oder auf dem Feldberg, überall das gleiche Rauschen, überall die 4% Hintergrundrauschen.
0: Und was auch das Coole ist, jede Fernsehsendung oder auch diese Radiosendung könnten rein theoretisch irgendwann mal Außerirdische hören, ne? Die sich dann fragen, okay, wer war dieser Achim, wer war dieser Hartmut? Okay. In diesem Sinne beschließen wir die Sendung. Das war heute der Kreisfunk von Radio Rüsselsheim. Und morgen geht es um 7 Uhr mit dem Frühstücksradio weiter. Und eventuell, schauen wir mal, kommt sogar ein Boxer vorbei.
1: Dann wünsche ich mir einen schönen Sonntag.
0: In diesem Sinne, allen einen schönen Sonntag. Bleibt uns gewogen, bleibt am Sender. Und was um 11 Uhr kommt, wir lassen uns überraschen.
1: Yeah.
0: Da bin selbst ich nicht informiert. Meistens sollte ich das ja wissen. Entweder kommt eine Wiederholung oder es kommt Musik, wie sie gerade so kommt. Das hat ja jeder Sender. Ne? Also wenn nichts kommt, dann kommt Musik. Das ist auch mal bei FFH passiert. Da hat auch irgendein Moderator verschlafen. Und dann ist es so, das ist wirklich tatsächlich in jedem Sender immer das gleiche System. Eine halbe Minute wartet der Computer und dann merkt er, okay, kümmert sich keiner drum, dann mache ich das selber.
1: Wird der Verbandskasten geholt.
0: So ungefähr. In diesem Sinne, euch allen einen schönen Sonntag. Vielen Dank fürs Zuhören. Und wie gesagt, bleibt uns gewogen. Wir freuen uns, tschüss, wenn die Radiogemeinde wächst. Ja. Achso, haben wir gesagt, wir haben Mikrofon, haben Krause und?
1: Achim Weidner.
0: Das müssen wir auch noch sagen, ne?

0: ich die Tür.
1: Öffne ich die Tür.
0: So ist es.
1: Ja, ihr habt es gemerkt. Kleine technische Schwierigkeiten. Ich hätte mich hier gerade fast stranguliert mit dem
0: Kabel.
1: Kopfhörer.
0: Ja, so ist es. Aber gut, wir haben es geschafft. Innerhalb von 10 Sekunden hat sie das Kabelgewehr geschafft. Das ist noch diejenige, die den Zauberwürfel dann immer so hinbekommen. Ja, heute Fußball-WM geht los für Deutschland. Wir starten heute in der Gruppe. Oh Mist, ich weiß gar nicht, welche Gruppe. Ich glaube E-Gruppe.
1: Oh, Stefanie.
0: Das war ein Test für dich, ob du es weißt. Gruppe E starten wir heute gegen Curaçao. Curaçao. Gegen die holländische Nationalmannschaft 2.0.
1: Ich mache jetzt ohne Kopfhörer, weil das, genau. Das gibt heute nur Unfälle.
0: Ja, das passt schon. Kriegen wir irgendwie
1: hin. Ich
0: muss
1: ja nach Hause wieder dekorieren. Genau. Also wir haben schon gesehen, bei uns in der Straße, die erste Deutschlandfahne hängt schon. Da müssen wir natürlich supporten. Stefan hat auch gesagt, wir haben noch gar nicht dekoriert. Das machen wir heute. Deswegen
0: starten wir
1: mit unserem ersten Lied. Genau. Und das haben sich gewünscht der Klaus, die Birgit und die Tanja. Fußball ist unser Leben. 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

0: Das war noch Zeiten. Anfang der 70er, Fußball ist unser Leben, ist es immer noch. Ach, mir fehlt so ein bisschen schon die WM-Euphorie. Es stört mich so ein bisschen, dass da immer so ein paar Störfeuer kommen.
1: Also kann ich jetzt nicht ganz so bestätigen, weil ich habe die ersten Bilder ins Studio bekommen mit dekorierten Gärten, Fenstern.
0: Gut, dann bin ich zufrieden. So. Dann bin ich zufrieden, dann ist es gut. Ein gutes Signal. Früher haben wir noch die Flatterfähnchen am Auto gehabt, das hat nachgelassen. Gut, das war auch manchmal ein bisschen
1: affig. Das war auch ein bisschen blöd, wenn einem Autobahn. So ein Fähnchen entgegenkam.
0: Ja, haben wir alle gehabt. 2006, das war damals eine Bombenstimmung gewesen. Das war so auch wirklich so ein Aufschwung im Fußball und auch Fußball Deutschland hat echt Spaß gemacht und ich hoffe, dass auch wieder so ein bisschen Euphorie jetzt mit dem ersten Spiel und wenn wir dann alle ein bisschen warm gelaufen sind, dann richtig abgeht. Leider sind ein paar Spiele immer nachts, ne? Das haben wir heute Morgen mit Türken gespielt. Heute Nacht haben die Schotten gegen Haiti gespielt. Da haben wir auch noch einen tollen Einspieler nachher zu den Schotten. Aber wird spannend heute, auch mit der Musik, die wir heute vorbereitet haben. Wir werden nicht immer so ganz chronologisch laufen.
1: Nein.
0: Verspringen wir auch mal ein bisschen nach hinten oder nach vorne.
1: Genau.
0: Wir hätten jetzt als nächstes...
1: Der Stefan hat sich ein Lied gewünscht. Zwar Udo Jürgens, Buenos Dias, Argentina. Hast du doch gesagt.
0: Ja, dann lass mal
1: ankommen. Ich muss es nicht spielen, Herr Bernhard.
0: Udo Jürgens, komm.

0: Argentina.
1: Schlafwagen. Fußball.
2: So, ja, so haben sie auch gespielt, sind in der Vorrunde, also damals gab es ja nicht diese klassischen Gruppenphasen, sind sie rausgeflogen, 3-2 Österreich, das war die Cordoba-Schande gewesen, war nicht gut, da haben die Deutschen auch eine gute Mannschaft gehabt, also man muss immer differenzieren, gute Mannschaft, gute Spieler, aber keine gute Mannschaft, das war auch so pomadiges Gekicke, danach wurden sie ja 2 Jahre später Europameister, aber 78, das war nicht so der Knaller gewesen, ne? Da sind sie halt dann früher heim. Haben wir ja auch schon Erfahrungen gehabt jetzt, zweimal.
1: Passiert, gell?
2: Passiert. Es gibt ja andere, die sind gar nicht erst dabei. Und das zum dritten Mal in Folge. Auch schade an unsere italienischen Freunde. Es macht immer Spaß, wenn ihr dabei seid. Und ich hoffe und drücke auch die Daumen, dass Italiener das nächste Mal dabei sind.
1: Hast du gehört, was Infantino gesagt hat?
2: Ja, der hat gesagt, naja, vielleicht sollte man die WM von 48 auf 64 also aufstocken oder 228, dass die Italiener wieder mitmachen können.
1: Bevor wir jetzt zu politisch werden, aber der Typ, der geht
2: ja, ist ein Spinner. Ja. Aber gut. Also Argentinien war so ein bisschen schlafwagentechnisch. Hat er gesagt, 80 Europameister und 82, da kommen wir jetzt zu 82.
1: Der nächste Wunschhit von Herrn Bernhard. Also eigentlich könnt ihr diese komplette Sendung auch alleine machen, stimmt. Aber wir kommen noch zu euren Wunschhits, versprochen. Aber
2: hat sich das kein anderer gewünscht? Also sag mal, was ist denn das hier für eine Community? Leute, also 82, Michael Schanze, das waren super Lieder drauf, das war eine Platte, die hatte ich zu Hause. Und hab dann die.
1: Hast du hoffentlich immer noch?
2: Ich müsste mal gucken, ob ich die noch hab. Ja, und das war super gewesen. Und das war die erste Fußballweltmeisterschaft, die ich richtig miterlebt habe, wo ich die Spiele nachgespielt habe in der Eichgrundschule hinten auf dem Ascheplatz. So, dann hauen wir los.
1: Und
2: los
1: geht's. Jetzt kommt Michael Schanze und die Nationalmannschaft, gell?
2: So ist es mit Ole España, Michael Schanze.

0: Ja. So, die ersten tanzen schon Flamenco zu Hause.
1: Ja, war auch super. 82, die Fußballweltmeisterschaft war ja auch für Deutschland auch sehr erfolgreich mit der Vize-Weltmeisterschaft, aber spielerisch, naja, gab es eigentlich zwei Highlights. Und zwar das eine Highlight war die Schande von Gijón. Da haben die Deutschen nicht Angriffspakt mit Österreich gehabt, nach dem 1-0 durch Rubeck, weil da war nämlich Deutschland und Österreich weiter. Algerien ist ausgeschieden, das hängt uns heute noch nach. Da haben sie alle die weißen Taschentücher geschwenkt, ja, so nach dem Motto, das war auch nicht gut, da haben wir auch kein gutes Gesicht gezeigt. Und dann im Halbfinale, das war unglücklich, das war die Nacht von Sevilla, da haben die Deutschen gegen Frankreich gespielt. Auch da, normalerweise spielerisch sind wir da nicht gut, aber irgendwie haben wir da doch wieder den Kampfesgeist ausgepackt. 3-1 zurückgelegen und noch ein 3-3 in der Verlängerung. Das war echt ein Wahnsinnsspiel. Das war abends 23 Uhr. Ich war am Ende gewesen mit den Nerven. Ich glaube, wenn man da als 10-Jähriger einen Herzinfarkt kriegt, ich war kurz davor. Und da hat Toni halt den anderen weggeboxt, den Batiston. War nicht so schön. Der hätte heute rot gekriegt dafür. Also ohne zu zögern.
0: Ja.
1: Und das war da nicht der Fall
0: gewesen. Das war noch Fußball, würde der ein oder andere sagen.
1: Ja, das war schon. Es war ähnlich wie der Neuer im Finale gegen Argentinien ist. Das war auch schon, wo man gedacht hat, da musste man kurz durchatmen.
0: Das war's jetzt.
1: Aber dafür hat der Kramer vorhin einen auf die Backe bekommen, 2014.
0: Ja, das
1: also das war 82. Ich habe die Hanuta-Sammelbilder gehabt. Das hat
0: ich auch
1: viel Spaß gemacht.
0: Die haben auf meinem Schrank geklebt.
1: Ja, nee, bei mir im Album. Und, aber auch am Schrank teilweise, die nicht zu viel
0: haben. Genau, die doppelten hat man am Schrank geklebt.
1: Das stimmt. Und das war echt eine tolle WM. Also mir hat es damals als Kind super viel Spaß gemacht. Und dann kam 86.
0: Genau, wir müssen jetzt ein bisschen improvisieren. Ich hoffe, das klappt.
1: Ja, das kriegen wir hin.
0: Kommt nämlich der nächste Wunsch-Hit, und zwar von der Ute. Mexiko.
1: Mi amor.

0: Peter Alexander, Mexiko, mi amor. Wir haben, könnt ihr euch mal zu Hause auf YouTube das Video anschauen, wie die da in der Kneipe hocken und teilweise so ein Sombrero ja, aufhaben genau. Und die Kutte drüber, den Poncho und der Loda und der Pierre Lebarski. Ja. Mann, was haben die sich damals zum Affen gemacht?
1: Naja, mein Gott.
0: Aber es war super. Also man muss es ja auch mal anders betrachten. Zu der Zeit hat es einfach Spaß gemacht und gerade die Kinder und Jugendlichen, denen hat es auch gefallen.
1: Ja.
0: Die waren alle begeistert und das ist ja das Wichtigste und nicht, wie man es jetzt nach 40 Jahre, liebe Zuhörerinnen und Zuhörer, liebe Rüsselsheimerin, das ist schon Wahnsinn. Also gefühlt 20 Jahre her, aber es sind tatsächlich 40 und das Erschreckende, die haben jetzt mal gefragt, was waren deine erste WM, jetzt die Spieler, die jetzt in Amerika sind, die Deutschen, und dann kommt so 2002, 2006, da kriegst du Schnappatmung, ja. Das ist schon verrückt. Und auch,
1: wir werden nicht jünger.
0: Ja, aber da sieht man schon, was da für eine Generation gerade kickt. So die zwischen 18 und 40.
1: Ich war ja bei der Verabschiedung von der Nationalmannschaft, bevor sie in den Flieger eingestiegen sind. Und meine Kollegin hat gesagt, oh Gott, das sind ja voll die Kinder. Und es ist so, ja, die sind an uns vorbeigelaufen, wirklich so lauter so Bübchen. Das muss man sagen, das war dann schon eine andere Kategorie. Also das
0: sehen wir heute so. Das kommt ja, die waren damals, wenn du die Videos anguckst, wie der Toni Schumacher aussah oder auch der,
1: ja, aber die waren Ende
0: der Karl-Heinz
1: 20,
0: Rummenigge, ja, der war ja auch nicht, sah ja auch nicht aus, als wäre er jetzt schon.
1: Der einzige, der Lothar Matthäus, der war der einzige, wo du gesagt hast, okay.
0: Hat ja auch früher, es war ja wirklich so Anfang der 80er, wenn die Deutschen aufgetreten sind, das waren ja nicht gerade immer so die Models, die unterwegs waren, aber da hast du schon Respekt gehabt, wenn Hans-Peter und Karl-Heinz Förster auf dich zugelaufen sind, die 2 Tonnen, da wusstest du jetzt Shepherds im Balkon. Ja, also es war schon, war gut.
1: So, bevor wir mit den weiteren Wunschhits weitermachen, machen wir mal einen Wunschhit von mir. So, dieses,
0: oh, was denn? Jetzt kommt was?
1: Jetzt kommt nochmal Mexiko.
0: Hört
1: auch der eine oder andere, genau. Als wir, wo waren wir? In Porto. Hat das halbe Stadion gesungen? Genau, jetzt kommen nämlich die Onkels und Mexiko.

0: So.
1: Yeah.
0: Ja. Jetzt haben wir auch mal die bösen Onkels gespielt.
1: Das ist ein super Lied. Ganz ehrlich, Feedback, geiles Lied. Also
0: ich habe Feedback bekommen am Sonntagvormittag zur Kirchenzeit. Wie kann man das machen? Nein, gutes Lied, passt schon, alles gut. Auch da, wenn man überlegt, 86, da war eine Bullenhitze. Da haben die gespielt bei gefühlt 60 Grad im Schatten. Und da gab es keine Trinkpause, kein gar nichts. Und jetzt 25 Grad, bestes Wetter, nicht, dass sie noch eine Jacke anziehen, Trinkpause. Manchmal wird es auch ein bisschen übertrieben, aber Stefanie, du hast vielleicht mit einem Ansatz recht, Werbepause, dass man nochmal Werbung einspielen kann in
1: ganz
0: den zwei
1: ehrlich,
0: Minuten.
1: Ich also finde es nicht gut. Mir geht es wirklich, weil das kann man ja individuell machen, wenn es mal, die einen haben 25 Grad, der Schweinsteiger hat es, glaube ich, auch gesagt, bestes Fußballwetter, was soll
0: brauch
1: das?
0: Ich keine Trinkpause.
1: Ich glaube wirklich, dass das Absicht ist, dass man einfach sagt, Werbung ja, es ist so heiß und wir machen Werbepause. Kann man noch mal ein paar Millionen mehr verdienen für die FIFA, alles schön und gut. Ich bräuchte es nicht. Aber es ist ja alles kommerzialisiert in der Zwischenzeit. Ja,
0: also 86, Deutschland auch wieder Vize-Weltmeister, nach 82 Vize-Weltmeister. Waren wir auch wieder so ein bisschen Rumpelfußball unterwegs, aber das Finale haben wir gut gemacht, 2-0 zurückgelegen und dann Diego, der Steilpass zum 3-2 in der paar 80. Minute. Ich hab's noch im Ohr, Toni, halt ihn. Nein, er hielt ihn nicht. Aber auch da, ja, Argentinien war schon berechtigt Weltmeister, auch wenn die Hand Gottes gegen England geschummelt hatte.
1: Hör mir auf.
0: Aber das ist dann halt so, aber spielerisch.
1: Ich habe das letzte Mal wieder dieses Interview gesehen, da stand, da war Diego Maradona zum Interview in diesem Presseraum und Thomas Müller
0: ach,
1: kam.
0: Ach, das kennen wir, erst mal 2006.
1: Genau, und dass er gesagt hat, dass der,
0: 2010,
1: was der Balljunge da soll, er wird jetzt hier kein Interview geben.
0: Geschenkt.
1: Und dann, ich weiß noch, Thomas Müller, wie er das Tor geschossen hat, er hat so gefeiert. Ich fand es großartig. So ein arroganter Fatzke. Sorry, das hat mich so geärgert. Aber egal, wir kommen zurück nach Europa. Einen nächsten Wunsch-Hit.
0: Und da waren wir titelreif.
1: Titelreif, jawohl. Der Wunsch von Florian. Wir sind schon auf dem Brenner. Los geht's.

0: Irgendwie, was mir gerade aufgefallen ist, geht immer um die schönen Mädchen statt um Fußball.
1: Ah ja, das ist eine bedingt das andere manchmal, aber ist ja nicht so schlimm. Ja, 1990 da war man einfach die beste Mannschaft. Das Jahrhundertspiel gegen Holland, Jürgen Klinsmanns bestes Spiel, Rijkaard, Spuckaert, also da war auch alles dabei, Elfmeterschießen, alles was man braucht, gegen die Engländer wieder. Und dann im Finale waren wir einfach die bessere Mannschaft gegen Argentinien. Die haben das nicht drauf. Normal hätte man das Spiel 2-3-0 gewinnen müssen, aber gut. Andi Brehme links unten.
0: Ja.
1: Mit seinem rechten Fuß zielt er platziert und mit dem linken trifft er hart. Oder hat er früher hart getroffen. So war nämlich die Maßgabe. So, dann geht's jetzt weiter.
0: Weil wir sind ja 90, du hast eben gesagt.
1: 90, genau.
0: Deswegen spielen wir jetzt mal so ein bisschen was Stimmungsvolles und ihr könnt sicherlich alle mitsingen. Wir spielen nämlich die Sportfreunde Stiller.
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0: das Finale. Hoffentlich wird man das auch wieder sagen, wenn wir dann im Halbfinale gegen Spanien 3-0 gewonnen haben und dann im Finale gegen England im Elfmeterschießen verlieren.
1: Was?
0: Was? Das war ein Blick. Ja, aber so ist es. Kann ja passieren. Die Engländer, den gönne ich es auch mal.
1: Ja, das stimmt. Three Lions.
0: Ja.
1: Aber weiß ich nicht, will ich dafür einen WM-Titel abgeben, nur weil der Herr Bernhard das den Engländern wünscht? Ich würde nicht sagen.
0: Wenn ich mir überlege, dass wir 8 Finals erreicht haben, damit sind wir auch Rekordhalter. Die Brasilianer hatten nur 7, aber dafür haben sie mehr davon gewonnen als wir. Wir haben immer nur die Hälfte gehabt. Und somit gehen wir wieder in ein Land. Ja,
1: genau, die Platte von den Sportfreunde Stiller, und wir haben es gestern gesehen, you have to win, Zweikampf. Das haben nämlich die Schweizer gestern nicht gemacht. Die haben sind schön nebenher gelaufen und sind nämlich nicht in den Zweikampf gegangen und haben diese dubbische Tor bekommen. Also ich hoffe mal, dass wir leben Zweikampf.
0: Ja, jetzt haben wir 94, jetzt kommt ein blödes Lied, was sich die Marion gewünscht hat. Marion, was hast du da für ein blödes Lied gewünscht? Also bitte das nächste Mal mehr.
1: Du darfst es nicht reinschreiben, dass wir das sagen dürfen. Nein, es ist es nicht.
0: Was hast du das
1: Die Marion hat gesagt, ihr dürft es auch reinschreiben, dass ich mir das gewünscht habe und dass ihr das ein blödes Lied
0: findet. Nein, ich habe es ihr gestern gesagt, da habe ich gesagt, ich werde es dann sagen, das Blöde, sage ich, da wird bestimmt die Frau Kropp einen Herzinfarkt kriegen, wenn ich das so sage.
1: Nein, alles gut. Wir spielen für die Marion Far Away in America.

0: So, da habt ihr mal ein Gefühl dafür bekommen, was abging heute Nacht im Spiel Schottland gegen Wales. Das war sensationell. Also das ist Gänsehaut pur, das ist Fußballleidenschaft, wenn eine ganze Nation hinter seiner Fußballmannschaft steht. Da ist auch dieses, wenn alle Spieler, alle 23 oder 24 Spieler mit am Mittelkreis stehen und dann kommt so eine Mucke und dann das ganze Stadion krölt mit in den USA. Sensationell. Und das macht einfach Spaß. Die Schotten
1: sind auch in den USA, deswegen haben wir einen.
0: Nur 1-0, aber egal, 1-0 gegen Haiti gewonnen. Aber auf der anderen Seite haben natürlich die hat Katar 1-1 Schweiz gespielt. Also, es gibt keine Kleinen mehr. Los geht's mit den Schotten.

0: Make us proud.
1: Jawohl. Und an der Stelle passt ganz gut der Whisky Talk vom Andreas Becker.
2: Genau, der hat sich bestimmt gerade gefreut, mit der, die Ute bestimmt auch. Und natürlich die Hundskugelhacker und die Heras of Ruzilo, die immer schön bei den Highland Games hier.
1: Also ich habe jetzt gerade, das ist das offizielle Lied der Schotten zu dieser Weltmeisterschaft, muss man noch dazu sagen, es werden die wenigsten wissen, was ist das jetzt für ein Lied gewesen, sondern das ist denen ihr Motivationslied für die Fußball-Weltmeisterschaft 2026. Und jetzt machen wir dagegen Mexico Mi Amor.
2: Ja, genau.
1: Hat schon ganz andere Power.
2: Kommt schon wieder ein Wunsch.
1: War wieder super. Und jetzt kommt was für unsere englischen Freunde. Die Lightning Sinners oder Three Lions.
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0: Ja, die englische Depression nimmt kein Ende. Da ein kleiner Fernsehtipp.
1: Im Vergleich zu den Schotten ist das schon sehr, Nein. Wir haben nie aufgehört zu träumen.
0: Ja. Da gibt es ja gerade eine Sendung, Dear England, das zeigt von Gareth Southgate, wie er die Mannschaft wieder aufgebaut hat. Man muss ja auch sagen, das war ja der den Elfer verschossen hat gegen Deutschland zu Hause in Wembley. Und Andy Möller, 15 Sekunden gibt es ein Buch, haben wir eine Veranstaltung letztens mit ihm gehabt, wo er die 15 Sekunden zum Elfmeterpunkt läuft, was dir alles durch den Kopf geht in deiner Karriere. Ich glaube, das ist unvorstellbarer Druck.
2: Ja,
0: jedenfalls ein kleiner Tipp, da gab es auch ein Theaterstück dazu, wie der Gareth Southgate, wie gesagt, die Engländer ein bisschen aufgebaut hat ab 2016. Immerhin waren sie zweimal im Europameisterschaftsfinale, Weltmeisterschaftshalbfinale. Aber das Traurige ist echt, wenn du zu Hause dann wieder in Wembley im Elfmeterschießen zu Hause verlierst gegen die Italiener. Unfassbar, was der Mannschaft widerfahren ist. Aber so ist es. Ja. So ist Fußball und auch die Holländer haben nie gewonnen. Dreimal Finale, nichts gewonnen. Aber so ist es. Dann kommen wir doch zum aktuellen Lied.
1: Zum aktuellen Lied, genau. Wieder
0: der WM
1: mal
0: 2026.
1: Tatsächlich Shakira, ja. Schon in Südafrika. Und zwar heißt das Lied Die Die. Lassen wir uns mal überraschen mit Die Die.

0: Die Shakira, Die Die.
1: Ich habe es zwar den Text nicht so ganz mitbekommen, aber es ist ein bisschen so, wie sagt man, unterhaltsame
0: gute,
1: Musik.
0: Gute Laune, bisschen, Musik, genau, ja, genau.
1: Mit einem kleinen Schluck Curaçao, was wir heute Abend bespielen. Bin mal gespannt. Was schätzen? Dein Tipp?
0: Also,
1: alles andere als 4-0 wäre enttäuschend.
0: Ja, also würde ich jetzt auch mal sagen.
1: Also ich traue den Deutschen zu, dass sie eins kassieren. Aber dann das Spiel, wenn die gut drauf sind, so, gut reinkommen.
0: Kurz nach der Halbzeitpause, guten Morgen.
1: Genau, aber auch da, meine Meinung ist, wir haben ein gutes Team, was jetzt zu einer Mannschaft werden muss. Also wir haben gute Spieler und wenn die alle gut drauf sind, der Musiala fit wird, also wirklich alle fit sind, der Neuer auch fit ist, da gibt es ja auch die Diskussion und auch ich bin es langsam müde, was der Nagelsmann alles nicht kann. Er hat die Verantwortung jetzt dafür. Wenn die in der Vorrunde nach Hause fahren, muss man sagen, Nagelsmann alles falsch gemacht. Das ist so, dafür trägt er die Verantwortung. Und wenn er ins Halbfinale kommt, wird er gefeiert. Also wenn wir ins Halbfinale kommen, glaube ich, das ist so das, was wir aus der Mannschaft gut rausholen können. Das ist machbar. Auch da 24 gegen Spanien, Europameisterschaft. Wir haben die Spanier, man muss es einfach sagen, ich sage es ganz provokant, beherrscht. Wir waren die bessere Mannschaft, haben unglücklich verloren, aber das ist dann halt so, muss man auch akzeptieren, wenn man in der 120. Minute nicht mehr fit ist und nicht mehr physisch das dagegen hält, hat man halt dann verloren. So ist es. Und genau. Dein Tipp zur WM, wer wird Weltmeister?
0: Also ich hoffe natürlich immer auf Deutschland, ganz klar. Ich hoffe, dass es nicht Argentinien wird.
1: Nee, will ich auch nicht.
0: Ah, das auf keinen Fall.
1: Frankreich auch nicht, Spanien auch nicht.
0: Ja, also England könnte ich mitleben.
1: Ich auch.
0: Aber
1: Holland könnte ich sogar auch mal mitleben.
0: Ja, das stimmt.
1: Ja, also Finale Holland-England wäre sehr dramatisch, weil dann wirklich einer
0: dabei. Vielleicht wird es ja auch mal eine Überraschungssieg. Japan oder sowas.
1: Denk dran, Marokko hat gestern gegen Brasilien hervorragend gespielt.
0: Ja, deswegen. Vielleicht also gibt es wirklich diesmal einen Überraschungssieger.
1: Hätte es locker mal 2-0, 3-0 auch für Marokko stehen können.
0: Ja.
1: Also von der Seite.
0: Wir lassen uns überraschen. Wir wissen bald mehr.
1: Wenn wir wieder auf Sendung sind, in zwei Wochen wissen wir mehr.
0: Genau, der Stefan dann. Ich bin nicht da. Aber der Stefan macht dann eine Sendung wahrscheinlich.
1: Da weiß ich auch nichts von. Da haben wir nicht drüber gesprochen.
0: Doch, natürlich. Heute dreht sich in Rüsselsheim ganz viel um Wein. Es ist in Bauschheim, Wein trifft See ab 13 Uhr. Heute sind, glaube ich, die Segler bei Wein am Main. Und wir haben um 17 Uhr Wein im Kirchgarten in Kingstere mit der Kerwe Bosch. Also,
1: alles
0: wer sich
1: los.
0: Einstimmen möchte.
1: Wir wünschen euch einen schönen Sonntag.
0: Und wir sagen Dankeschön. Macht's gut, habt einen schönen Sonntag.
1: Ciao.
0: Ciao.

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Jeden Samstag von 19 bis 21 Uhr für euch mit Musik überwiegend Rock, überwiegend Blues, aber natürlich auch mal ein Soul oder was sonst noch hier so auf meiner Titelliste gelandet ist. Genau, wir machen Musik, ihr könnt mit singen, ihr könnt mit tanzen und ihr könnt eure Seele baumeln lassen. Zur Erfrischung für die immer noch warmen Sommertage kommt jetzt Chris Barbers Jazzband und ich verteile für euch Eis. Ice Cream für alle. Ja, greift zu, nehmt euch ein Päckchen und das Papier aber bitte nicht auf den Fußboden werfen. Jawohl! Ice Cream!

Aber es gibt natürlich nicht nur Eiscreme, nein, ich habe für euch noch eingepackt. Dr. Feelgood, Joe Bonamassa, Van Halen, Andy Dalfa, das Pasadena Roof Orchestra, Aretha Franklin, die Blues Brothers und Led Zeppelin und Robert Plant und Alison Krauss warten auch noch auf euch. Und da ist er schon, Dr. Feelgood, Johnny B. Good aus 1979. Na, also wer jetzt den Fuß stillhalten kann, ja, der ist aber...

Dr. Feelgood, Johnny B. Good. Eine Live-Aufnahme. Und die nächste, oder der nächste Song ist auch eine Live-Aufnahme. Und zwar Jobunamasa 2026 Tattooed Lady. Ja, was gibt's denn da zu besingen? Übrigens ein Longplayer, ihr könnt euch ganz beruhigt nachher

Namazan, Tattooed Lady, ein Tribut an Rory Gallagher. Van Halen in den Startlöchern, Can't Stop Loving You.

habe. Loving You, ja, ja, die Geschichte mit der Liebe, die füllt ganze CD-Regale, ganze Herzen, ganze Schmerzen, ganze Leben. Achtung, ich verteile jetzt Pink Champagne, Joe Liggins, 1950.

Ach, und ich denke mal, die beiden Moderatoren, die heute um 10 Uhr schon Sendung gemacht haben, nämlich Manfred und Patrick, ja, für euch ist auch ein Gläschen dabei. Once upon a time. 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

Und wer noch Lust hat auf mehr Saxophon, ja, da kommt sie. Candy Dahl von Dave Stewart. Lady was hier mit Abstand der beste Saxophon-Song, wenn man das so sagen darf.

Lasst euch mal alle anschauen. Habt ihr euch in Schale geworfen? Genau für diese Sendung. Pudding am Ritz, Pasadena, Ruforchestra, ja. Die Sonntagskleidung. Immer schick. Geputzte Schuhe. Keine Schlappen.

1977 war Led Zeppelin fast unbestritten die erfolgreichste Rockband der Welt. Am 26. Juli 1977 war Robert Plant allein in einem Hotelzimmer in New Orleans, als das Telefon klingelte. Der erste Anrufer teilte mit, dass sein 5-jähriger Sohn Carrick eine Atemwegsinfektion habe. Nichts Ernstes, nur ein harmloser Infekt. Der zweite Anruf kam keine 2 Stunden später. Carrick war tot. Plant brach in seinem Hotelzimmer in Louisiana innerlich zusammen. Sein kleiner Junge war gestorben, während Plant am anderen Ende der Welt war. Ohne Vorwarnung, ohne Abschied. Ein gesundes Kind innerhalb weniger Stunden von einer Krankheit gestorben, die niemand rechtzeitig ernst genommen hatte. Die Tour wurde sofort abgebrochen. Er flog nach Hause, um seinen Sohn zu beerdigen. Als er in England ankam, stellte er fest, dass von all seinen Bandkollegen nur einer gekommen war. John Bonham war da. Bonham und seine Frau Pat standen Plants Familie in einer Zeit bei, für die es keine schönen Worte gibt. Ihre Anwesenheit suchte nicht nach den richtigen Worten, sondern weigerte sich einfach, jemanden mit dem Unerträglichen allein zu lassen. An diesem Tag zerbrach etwas, das nie ganz heilte. Plant ging nach Hause und gab alles auf. Er bewarb sich an einer pädagogischen Hochschule. Er wollte in Ruhe auf dem englischen Land Kinder unterrichten, fernab von Bühnen, Stadien und allem, was ihm einst wie die ganze Welt vorgekommen war. Ich habe meinen Jungen verloren, sagte er dem Rolling Stone. Ich wollte nicht mehr bei Led Zeppelin sein. Ich wollte bei meiner Familie sein. Aber Bonham blieb in der Trauer an seiner Seite. Nicht mit Reden oder Antworten, sondern einfach nur da, beharrlich und menschlich. Und es war diese beständige Freundschaft, die Plant schließlich zurück ins Leben führte. Led Zeppelin kehrte ins Studio zurück. 1979 veröffentlichten sie In Through the Outdoor. Plant schrieb All My Love for Carrick, eine sanfte und schmerzliche Hommage an einen Jungen, der ihm immer wichtiger gewesen war als jedes Lied. Doch dann, am 25. September 1980, brach die Welt erneut zusammen. John Bonham, der Mann, der da gewesen war, als sonst niemand da war, wurde leblos in Jimmy Pages Haus aufgefunden. 2 Monate später veröffentlichten Led Zeppelin eine stille Erklärung. Sie könnten nicht weitermachen. Keine Abschiedstournee, kein letztes Album. Die berühmteste Rockband der Geschichte hörte einfach auf zu spielen, aus Liebe zu dem Mann, den sie verloren hatten. Robert Plant, All My Love.

Robert Plant, All My Love, eine Hommage an seinen Sohn. Plant baute sich ein neues Leben auf. Er senkte seine Stimme, er legte den berühmten Schrei ab. Er erkundete Folkmusik, afrikanische Rhythmen, ruhige Arrangements, die nichts mit Stadien zu tun hatten. Er arbeitete mit Alison Krauss an Raising Sand zusammen, einem intimen Album voller Zärtlichkeit, das 5 Grammys gewann, darunter den für das Album des Jahres. Plant macht immer noch Musik. Er tourt immer noch in kleinen Clubs mit Künstlern, die ihn wirklich interessieren. Robert Plant, Alison Krauss, Sister Rosetta Goes Before Us aus 2007.

Und jetzt ein Titel richtig zum Seele baumen lassen. Rollen, Chakant, Chabata, Afrika. Genießt es.

Zweite Stunde Rock und Blues Radio Rüsselsheim jeden Samstag von 19 bis 21 Uhr. Die Wiederholung am Sonntag ab 12 Uhr. Und jetzt kommt der Blick auf die Playlist. Espen Jazz, Goodies, Chicken Shake, Flower App, Jam, Jimmy Reed, Shakin' Stevens, Eric Burden, Sicaro und Miles Davis, Nina Simone, Mr. Acapill, Eric Clapton, Solomon Berg, John Lee Hooker, die Tracy Chapman habe ich auch mal wieder rein. Jawohl, und der Abschluss wird dann Teddy Pendergrass sein. So, Let Me Love You, Espen Just. Ja, lass mich doch einfach dich lieben, wenn ich dich lieben mag.

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Die Pudis haben einen Bassgitarristen, und zwar Peter Rasem. Der feierte am 7. Juli seinen 73. Geburtstag. Aus 1982 jetzt Hiroshima.

Court in Dreams, brandneuer Titel der 4M-Rock-Gruppe aus Österreich. Indie-Rock, ja, das wollte ich sagen. Court in Dreams. Wir sind manchmal gefangen in der Musik von Radio Rüsselsheim.

Streams for Amp, neuer Schwung in der Musikwelt. Danke, dass ihr mir den Titel geschickt habt. Jimmy Reed, 1960. I ain't got you. Und ich grüße Wiesbaden. Hallo Hartmut und Gloria. Danke für eure Unterstützung.

So, und mit Shaken Stevens bedanke ich mich bei allen, die gut auf mich aufgepasst haben, dass meine Ohren nicht ganz so weit runterhängen und mit Zuspruch mich immer wieder aufgerichtet haben. Viele, vielen Dank auch an das Team der Neurochirurgie in Mainz. 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

Und das würde jetzt zu weit führen. Ellen, ja. Vielen, vielen Dank. Peter und Bernd. Gut, ich höre jetzt auf.

Würden. Und jetzt, oh toll, Sykero und Miles Davis mit einer wunderbaren Liebeserklärungsgeschichte. Dünne Mosse.

Was für ein Team, Sicaron, Miles Davis. Nina Simon, sie singt jetzt allein Ginos Blues. Und das macht sie super, super gut.

Nina, Simon, Gin habe ich nicht für euch, aber was anderes. Ja, Klarinette vom allerfeinsten.

Die Klarinette gehörte zu Let It Be Me, Mr. Eckerbilk. Der nächste Interpret, Eric Clapton, You Were There.

Dune. Tracy Chapman, 1988. Ah, eines mit ihrer schönsten Lieder. Also Liebeslieder.

Tracy Chapman, Baby, Can I Hold You? Und John Newcomb und Kenneth Heath haben 1968 Whiskey and Women besungen. Ja, so ein Glas Whiskey. Warum nicht?

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Und Achtung jetzt, extra für euch gebucht, die Partyband aus München, KG String Slipping and Sliding. Ja, nochmal richtig tanzen jetzt.

Ja, die Sendung scheint vorbei zu sein. Teddy Pendergrass ist der letzte Song für die heutige Sendung. Ich bedanke mich bei euch. Wir hören uns gesund und munter wieder nächste Woche am Samstag, 19 Uhr.

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1: Ja, willkommen zur Jubiläumssendung von THW Backstage. Heute drehen wir den Spieß mal um, denn heute erfahrt ihr mal etwas über die Moderatoren der letzten Sendung. Ich bin Hanna und war bei der Sendung über die Fachgruppe Ölschaden dabei. Mit dabei sind Frank, Silvia, Marcel, Anna und Alexander.
2: Hallo!
3: Hallo.

0: So, ihr kümmert euch nun ein Jahr um die Sendung THW Backstage. Könnte einer von euch mal erzählen, woher die Idee kam und wie das alles hier entstanden ist?
1: Also ausgelöst wurde das über eigentlich einen Helfer vom Ortsverband Mainz, der Marc. Der hat hier bei Radio Rüsselsheim schon seit langem die Sendung Talk mit Marc und hat uns irgendwann mal gefragt, ob wir nicht etwas über das THW erzählen wollen. Und dann sind wir als Mainzer erstmal haben wir überlegt, das ist ja Rüsselsheim, und dann haben wir die Anna gefragt, ob sie dazukommen möchte.
2: Ja genau, darüber habe ich mich natürlich auch sehr, sehr gefreut. Ja, und dann haben wir diese Sendung zusammen mit Marc gemacht, und am Ende kam hier der Produktionsleiter von Radio Rüsselsheim.
1: Ja, und der hat dann gefragt, so, weil wir hatten offenbar zu viel Spaß während der Musikeinspielungen alle zusammen, ob wir uns das nicht vorstellen könnten, auch mal eine Sendung zu übernehmen. Und ja, dann haben wir da eigentlich ein bisschen gegrübelt. Vorstellen konnten wir uns das schon, aber wie wir das machen, da mussten wir nochmal so ein bisschen in uns gehen.
2: Ja, genau, weil wir sagen natürlich nicht gleich, ja, das muss ja gut überlegt sein. In welchem Umfang machen wir es? Und wir brauchen natürlich auch Unterstützung, weil zu dritt so eine Sendung zu leiten, ist natürlich nicht einfach. Und dann kam die liebe Silvia mit dazu.
3: Ja, wir haben da tatsächlich bestimmt 2 Tage ausgiebig drüber nachgedacht und haben zu Hause schon gekratzt und hatten dann den ersten Kontakt zur Silvia, die aus dem Ortsverband Bingen kommt, weil uns klar war, wenn wir es machen, dann machen wir es mit den richtigen Leuten zusammen, die gut passen müssen. Und Silvia hat dann tatsächlich auch ewig lange überlegt, Silvia, ne?
4: Ja, es hat ungefähr 20 Minuten gedauert, bis ich dich zurückgerufen hatte. Ne? Ich hatte noch schnell mit unserem Ortsbeauftragten telefoniert, ob für ihn das in Ordnung geht. Und zunächst konnte ich mir das gar nicht vorstellen, und dann war es aber doch, ja, ich bin ein spontaner Mensch und dachte, ja, habe ich Bock drauf, ist mal was anderes.
3: Und schon waren wir 4, ne?
1: Ja, und dann haben wir noch im Landesverband angeklopft beim Michael, und der hatte ulkigerweise sehr viele ähnliche Ideen wie wir, wie man sowas machen kann, und hat dem Ganzen dann auch sehr schnell grünes Licht gegeben, ist auch schon bei der Moderation ein paar Mal dabei gewesen auch, und ja, danke auch für die Unterstützung, die er da uns gegeben hat.
0: Mhm. Und wie war es für euch, plötzlich vor dem Mikro zu sitzen?
3: Also wir waren, glaube ich, alle sehr aufgeregt, als wir beim Marc zu Gast waren, und haben dann ganz, ganz schnell gemerkt, das macht richtig, richtig viel Spaß. Wir hatten so viel Laune dabei, und deshalb waren wir auch total aufgekratzt und aufgedreht, als wir da raus sind, hätten am liebsten auch direkt zugesagt und haben uns gegenseitig erstmal wieder runtergeholt. Habe ich das so richtig beobachtet?
1: Ja, durchaus, weil wie gesagt, man muss ja die Ideen, die man hat, ja auch mal auf den Prüfstand stellen, wenn man die Verantwortung für so eine Sendung nimmt. Wir haben da mal grob abgeschleckt, dass wir für 1,5 Jahre sicherlich Programm leicht zusammenzaubern kann, aber es war auch nicht immer ganz einfach, und deswegen haben wir uns auch noch Unterstützung geholt. Jetzt demnächst mit dem Team haben wir den
5: Alexander.
1: Ja, Alexander aus dem Ortsverband Frankfurt. Und auch er wird uns unterstützen. Kennen wir auch schon aus dem Mediateam von Hessen, Rheinland-Pfalz, Saarland. Also von daher haben wir da, glaube ich, eine gute Basis mittlerweile.
0: Ja, das macht schon Spaß. Jetzt mal eine Frage an jeden Einzelnen. Erzählt doch mal, was macht ihr beruflich außerhalb des THWs? Was sind eure Hobbys und wie sieht es familiär aus? Vielleicht fängt Silvia an.
4: Ja, ich bin verheiratet, habe 2 schon erwachsene Kinder. Und außerhalb des THWs, ich arbeite bei der Landesregierung Rheinland-Pfalz. Und ja, in meiner Freizeit, ich reise sehr gerne. Wir haben einen alten Camper und sind damit gerne in der Welt unterwegs.
2: Also ich bin seit letztem Jahr ausgelernte Mechatronikerin und studiere mittlerweile Wirtschaftsingenieurwesen Mechatronik. Das habe ich jetzt vor 1,5 Monaten angefangen. Sonst privat bin ich sehr sportlich unterwegs. Ich gehe bouldern, Radfahren, Schwimmen, also alles möglich hier bei mir. Ja, Reisen tue ich natürlich auch sehr gerne, die Welt erkunden. Genau.
1: Ja, THW ist tatsächlich über Jahrzehnte ein langes Thema bei mir im THW, und ich kann euch in den nächsten 3 Stunden das mal kurz erklären. Aber tatsächlich mache ich noch ein bisschen was anderes. Ich interessiere mich für alte Autos, fahre selbst einen Käfer und gucke auch gerne in der Weltgeschichte herum.

0: Ja, ich bin seit 8 Jahren selbstständig, habe eine Firma, die Lasergravuren macht und da ja von den Selbstständigen auch mal die Zeit ein bisschen knapp ist, ist mein einziges Hobby neben dem THW halt noch Motorradfahren.
1: Ja, ich bin hauptberuflich Lehrer, bin eigentlich Maschinenbauingenieur. Was mache ich so nebenher? Die Familie frisst ganz viel. Ja, dann sammle ich so ein paar verrückte Sachen, die mir immer mal so auftauchen. Kaugummiautomaten und so ein Rotz, den man halt so im Garten braucht. Ja, und THW frisst eben die allermeiste Zeit.
2: Okay. Was macht ihr eigentlich normalerweise beim THW, wenn ihr nicht die Radiosendung moderiert? Und wie seid ihr dazu gekommen?
3: Ja, da fange ich mal an. Also wir sind eigentlich alle Öffentlichkeitsbeauftragte oder waren Öffentlichkeitsbeauftragte im THW. Dazu kann einer von euch nachher nochmal was erzählen. Ich bin noch gar nicht so lange dabei. Ich bin seit 3 Jahren im THW. Die Ursprungsidee kam während der A-Flut. Da waren Familienmitglieder persönlich betroffen. Und damals dachte ich, ich würde auch gerne mal was tun. Der nächste Gedanke war, ich bin zu alt. Ich war schon 50. Und hatte diese Idee dann 2 Jahre nicht weiterverfolgt, bis mir ein lieber Kollege aus unserem Team erzählt hat, dass er beim THW die Grundausbildung begonnen hat. Jörg, Grüße an dich, Ortsverband Wiesbaden, vielen Dank. Und ja, dann bin ich am nächsten Mittwoch zu unserem Ortsverband gegangen, habe direkt unterschrieben und seitdem bin ich dabei.
2: Ja, ich bin auch noch gar nicht so lange dabei. Ich bin aber durch die Familie mit ins THW gekommen. Also mein lieber Onkel und meine Cousins sind da schon ihr Leben lang im THW hier in Rüsselsheim. Und ja, irgendwann hat es mich dann auch gepackt. Ich habe die Grundausbildung gemacht, bin seitdem, also auch schon vor meiner Grundausbildung, so ein bisschen die Öffentlichkeitsbeauftragte von unserem Ortsverband gewesen. Jetzt auch offiziell. Nebenbei bin ich auch noch in der Bergung. Also ich packe auch gerne noch handwerklich mit an.
4: Ja, ich habe angefangen als Fernmeldehelfer im THW, habe deswegen dann auch Bezug zur Fachzug Führung Kommunikation, den wir ja auch zuletzt dargestellt haben, und bin dann in die neu gestaltete Funktion des Öffentlichkeitsbeauftragten gerutscht und habe das lange Zeit gemacht, habe dann etwas pausiert, bin dann nach Mainz gekommen, habe die Funktion dort da wieder aufgenommen, war dann zwischenzeitlich auch mal stellvertretender Ortsbeauftragter und irgendwann konnte ich den treuen Augen vom Frank nicht widerstehen, der fragte, ob ich denn Lust hätte, ihm bei der Öffentlichkeitsarbeit in Mainz zu unterstützen, und da habe ich dann gerne Ja gesagt.
1: Ja, dann fahre ich mal direkt fort. Ich bin nicht ganz so sicher, ob ich es bereue, Marcel, ne? Müssen wir mal schauen noch.
4: Werden wir gleich diskutieren.
1: Wir haben ja noch ein paar Jahre Zeit, genau, wenn die Mikros aus sind, hör auf mich zu schlagen. Ja, ich bin zum THW gekommen, weil ich nicht zur Bundeswehr wollte. Also ich bin schon ein paar Jahre länger dabei, fast 40. Und bin dann, als die Wehrpflicht gefallen ist, einfach dort hängen geblieben und habe dann alles Mögliche gemacht. Ich war in der technischen Einsatzleitung und Gruppenführer der Ordnungsgruppe. Dann war ich Ausbildungsbeauftragter, stellvertretender Ortsbeauftragter, war im Fachzug Führung und Kommunikation, dort Truppführer. Ja, und jetzt dann mit dem Marcel zusammen in Mainz die Öffentlichkeitsarbeit.
2: Mhm. Das klingt auf jeden Fall danach, dass ihr viel Freizeit... Sorry, wir haben Alex vergessen.
0: Kein Problem. Ja, wie kam ich zum THW? An und für sich wollte ich auch nicht zur Bundeswehr, habe dann nach Alternativen gesucht. Ja, die Bundeswehr wollte mich dann nicht haben, aber trotzdem war mir das THW dann doch in Gedanken geblieben und bin irgendwann mal später dann zum THW 2004 dazugestoßen, war auch dann ziemlich schnell Bö geworden die letzten 20 Jahre. Das habe ich gemacht bis letztes Jahr und bin jetzt Bezirksjugendleiter vom Regionalbereich Frankfurt.
2: Okay, sorry nochmal. Also, ihr investiert auf jeden Fall sehr viel Freizeit ins THW. Wieso macht man zusätzlich dazu noch eine Radiosendung für das THW?
1: Ja, also mich hat das angefixt, als wir damals beim Marc waren. Das hat so viel Spaß gemacht mit der Anna und mit dem Marcel zusammen, dass ich dachte, ach, das könnte echt was sein, was Tolles. Und man hat das ja auch nicht oft, dass man irgendwie die Möglichkeit hat, eine Radiosendung zu machen. Ja, und deshalb dachte ich, ich glaube, da hätte ich Freude dran, das mit den richtigen Leuten zu machen. Und das passt hier ganz gut eigentlich, ja.
4: Es ist die Herausforderung, wirklich immer mal was Neues ausprobieren zu können. Und wenn man so eine Chance bekommt, dann nutzen wir sie auch gerne.
3: Es ist vor allem eine gute Gelegenheit, das technische Hilfswerk einfach mal bekannter zu machen. Und es werden immer wieder neue Ehrenamtliche gesucht. Und wir hoffen eben über die Sendung neue Helfer zu gewinnen. Und im Nachgang zur Sendung sind ja auch alle Folgen noch in der Mediathek von Radio Rüsselsheim abrufbar. Wer die Sendung nicht live hört, kann da gerne nachhören. Also macht da draußen fleißig Werbung für uns.

0: Diese Radiosendung ist auch einfach eine Möglichkeit, den Menschen da draußen das THW ein bisschen näher zu bringen. Ich glaube, das versuchen wir hiermit oder kriegen wir hiermit ganz gut hin, weil wir die Dinge, die eigentlich ganz kompliziert sind, für uns einfach, aber für die Menschen da draußen kompliziert sind, ja, sehr einfach erklären. Und ja, es ist einfach eine schöne Sache, etwas preiszugeben. Ja.
1: Ja, so eine Sendung kann ja auch Interesse wecken für Leute, die sich vielleicht noch überlegen, ins THW zu kommen. Und vielleicht kriegt man auch über so eine kleinen Radiosender, wie jetzt hier, was wir hier machen, zusätzlich noch Leute angeworben. Also würde uns freuen, wenn wir darüber auch neue Helfer und Helferinnen bekommen könnten.
2: Ja. Auf jeden Fall ein bisschen Werbung schalten für das THW hier. Was ist denn eure persönliche Lieblingserinnerung in Verbindung mit dem THW? Vielleicht können das jetzt mal ihr drei beantworten.
3: Ach, da gibt es eigentlich jede Menge. Ich sag mal, auch das, was die Sendung ausmacht und auch dem Miteinander hier, wenn man hier eine Webcam hätte, live heute alleine schon, wir haben uns hier wirklich gut verstanden oder bis jetzt zumindest. Jetzt guckt die Silvia mich kritisch an, aber okay. Nein, wir lachen wirklich sehr viel. Also das ist schon mal sehr gut. Und gerade wenn man so eine auch sehr anstrengende, verantwortungsvolle und manchmal auch ja nicht mit ganz so schönen Aufgaben zu tun hat, ist das, wenn man dann Kameraden, Kameradinnen, Freunde hat, die da mit einem diesen Weg gehen, dann sich auch wieder zusammenzuraufen, auch mal zu sagen, was einen bedrückt, aber auch wieder zu lachen, eigentlich das Schönste. Und das sind die besten Erinnerungen. Und dann sind eben viele Einsätze, die man hat, wo man auch Leute helfen konnte und dann auch da wieder Feedback von den Leuten bekommen hat, zusammen mit denen, das, was es eigentlich anmacht. Also es ist, heißt zwar technisches Hilfswerk, aber hinten dran ist auch ganz viel Menschliches.
4: Ja, ich finde auch dieses Einsatzgeschehen, das ja doch oft sehr komplex ist, was wir haben. Wir kommen ja nicht zu den einfachen, leichten Sachen in den Einsatz. Das bringt halt einen großen Zusammenhalt. Man kann das, was man gelernt hat, was man aus dem Leben mitbringt, aus anderer Seite irgendwo aus dem Beruf oder aus den Erfahrungen, die man gemacht hat, kann man da wunderbar anbringen. Und wenn man komplexe Dinge zusammen erledigt hat, dann ist das nachher ein richtig geiles Gefühl und bringt auch eine richtig tolle Zusammengehörigkeit, weil man eben gemeinsam was geschafft hat, was vorher ziemlich unmöglich aussah. Und da sind, wie der Marcel das auch schon angedeutet hat, auch Dinge dabei. Ja, wenn man es vorher wüsste, was man alles sehen muss, würde man das vielleicht lieber nicht machen. Wir hatten solche Erlebnisse auch schon zusammen. Aber auch das ist mit einem Abstand danach eigentlich

0: begeisterten Berufen, über Büroberufe, über Akademiker, die man normalerweise nie getroffen hätte, weil das alles außerhalb der eigenen Bubble gewesen wäre. Auch über sexuelle Orientierungen hinweg und Weltanschauungen, weil Menschen aus anderen Ländern kommen. Und wenn man da offen ist für, ist das eigentlich perfekt. Und das macht, glaube ich, ganz, ganz viel aus. Und das sind die Dinge, an die ich mich auch gerne zurückerinnere, dass da so eine Zusammengehörigkeit da ist, die man so fühlt.
1: Ja, nicht nur das technische Know-how, was das THW hat, sondern auch, wie jetzt schon meine beiden Vorredner gesagt haben, die Kameradschaft, Freundschaft ist sehr, sehr groß beim THW. Nicht nur regional, sondern auch bundesweit, wenn man sich noch nie gesehen hat, aber man ist an einem Großeinsatz zusammen, da kommt dann irgendeine Einheit aus München zum Beispiel. Das ist halt eine große Familie, deshalb heißt das ja auch THW-Familie. Und das macht halt auch Spaß, dann beim THW immer mitzuwirken, mitzumachen, weil man weiß, ja, hier ist man irgendwo, wo auch andere Menschen dem gleichen Hobby frönen und alle sind glücklich und wir machen auch dann immer nach dem Dienst oder nach dem Einsatz mal was zusammen oder man spricht sich aus oder man kriegt Hilfe privat, wenn man irgendwas braucht, dann kann man sich immer auf die ganzen Kameraden und Kameradinnen verlassen, dass da auch immer einem geholfen wird.

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1: So, die nächste Frage ist, könnte einer von euch mal eine besondere Erinnerung von einem Einsatz oder einem Lehrgang erzählen?
2: Ja, also mir kommt dann vielleicht mein erster großer Einsatz so in den Sinn, der 1997 stattfand. Das war die große Oderflut, ein Jahrhunderthochwasser. Naja, heute sind wir ein bisschen schlauer. Es gab dann doch noch ein paar weitere Jahrhunderthochwasser, aber was für mich prägend war, wir sind damals hingefahren und haben dann als Fernmeldehilfe damals noch dann dort die Fernmeldezentrale aufgebaut in der Region.

0: Regionalstelle Frankfurt und Ortsverband Frankfurt-Oder und waren dann auch 2 Wochen vor Ort. Und sich an diese Situation, so ein bisschen Campleben, da zu gewöhnen, auch lange Tage konzentriert arbeiten zu müssen, viel Technik zu bewegen. Und vor allen Dingen, wenn man dann im Nachgang sieht, so vieles, was für uns Holz selbstverständlich ist, Smartphone gab es nicht, nur wenige hatten Handy, Telefonie war alles über Kabel. Das dann trotzdem alles zu bewerkstelligen, die Informationen wirklich dann auch in erster Hand zu bekommen. Und dann einfach auch selbst da am Funkgerät und am Telefon dann eben die Mengen mitzubekommen, die da bewegt werden, wie viele Leute da sind, wie viel Material besorgt werden muss und auch repariert werden muss, dann aber auch als Rückhalt von Familien, von Unternehmen als Spenden gab, ja, ein großer Fensterbauer hat irgendwie mal eben eine Produktion rausgeschmissen für den Wiederaufbau. Ein Fahrzeughersteller hat gesagt, kommt vorbei, da stehen irgendwie 20 Kipper auf dem Hof, holt euch das ab. Irgendwo ein Mineralölhersteller hat gesagt, wir stellen euch einen Tanker irgendwo hin. Einfach um diesen Menschen zu helfen. Und das fand ich sehr beeindruckend. Und das hat mich dann auch eigentlich bestärkt, dann halt auch über die damals verpflichteten 8 Jahre, die ich dann hatte, dann beim THW mitzubleiben, weil das wirklich auch diese spannenden Sachen sind, die man da sonst im Alltagsleben nicht erleben kann, und man fühlt sich auch ein bisschen weniger hilflos, wenn man Teil einer so großen Geschichte war, dann eben doch helfen zu können. Ne?
1: Ja, dann ergänze ich vielleicht mal etwas Kleineres, was wir eben schon angedeutet hatten. Wir hatten einen Einsatz auf der Autobahn zwischen Mainz und Bingen. Ist dort jemand zu Tode gekommen, der hatte Ladung auf einem kleinen Anhänger hinter seinem PKW und die Ladung verloren und hatte dann die Idee, diese Ladung von der Autobahn selbst runterzuholen, was er mit seinem Leben bezahlt hatte. Die Feuerwehr geht dort natürlich als erstes in den Einsatz mit dem Rettungsdienst zusammen. Nur irgendwann müssen die auch wieder auf die Wache zurück, um den Brandschutz zu gewährleisten. Die Unfallstelle war, obwohl nur eine Person zu Tode gekommen ist, über beide Autobahnfahrtrichtungen und alle Spuren verteilt. Die Autobahn war also voll gesperrt. Wir wurden nachgefordert, um dort die Autobahn über mehrere Kilometer für den Unfallgutachter auszuleuchten. Zum einen ist es, man ist irgendwo so mittendrin in dem, ja, im Leben von jemand anderem, dem da was ganz Schlimmes passiert ist. Man kann da auch gar nicht so schnell und so einfach raus. Dann ist es wichtig, dass man da die richtigen Leute um sich hat, mit denen man das Ganze bewerkstelligt. Zum anderen fand ich es unglaublich interessant zu sehen, wie hochprofessionell dieser Gutachter arbeitet, was der genau macht, was der da aufnimmt, wie der vorgeht, was der da drin erkennt. Das hat sehr auch für die Bewältigung der Bilder, die man dort sieht, weil wir ja mitten mit der Ausleuchtung mitten dabei waren, wo der Gutachter durchgelaufen ist praktisch, hat das sehr viel gebracht. Und jetzt so viele Jahre danach hat es mich eigentlich jetzt auch noch dazu gebracht, im Einsatznachsorgeteam des THWs mit tätig zu werden, wo ich in diesem Jahr jetzt angefangen habe. Weil wir da ja genau dafür da sind, solche Einsätze für unsere Kräfte bewältigbar zu machen und zu schauen, dass da nichts haften bleibt über Dauer, das uns Probleme macht. Und man kann es eben nicht vermeiden, dass man mit solchen Dingen in Berührung kommt. Ist etwas, was mir nachhaltig im Gedächtnis geblieben ist.
2: Ja, in über 20 Jahren THW, wo ich schon mitwirke, habe ich kleine Einsätze gehabt, große Einsätze gehabt, aber so dieser eine Einsatz, der mir wirklich in Erinnerung geblieben ist und auch immer wieder bleiben wird, ist natürlich die Katastrophe im Ahrtal. Da gab es ja eine Riesenzerstörung, auch sehr viel Leid, und da kann ich mich noch an eine Situation erinnern, da war ich mit einem Kamerad gerade beim Mittagessen, das war von der Gemeinde organisiert, da konnten alle Helfer, alle Bürger, die auch dort waren, auch essen. Wir haben gerade gegessen gehabt, da kam dann so eine ältere Frau rein, die total aufgelöst war, hat geweint, war schon verwitwet gewesen, hat auch da das Haus verloren, ist da in Tränen ausgebrochen, weil sie nicht mehr weiter wusste. Also das war für mich so emotional, ich konnte in dem Moment gar nicht mehr weiter essen, habe selbst Tränen in den Augen gehabt, und ich bekomme heute immer noch Gänsehaut von dieser Situation.

0: Ja, beim Ahrtal haben ja wir als Außenstehender oder Außenstehende nicht so viel Emotionen mitbekommen durch die Nachrichten. Inwiefern hilft da die öffentliche Arbeit von euch und was macht ihr genau?
1: Ja, das THW als Bundesbehörde hat natürlich auch die Aufgabe, die Öffentlichkeit mit Informationen zu versorgen, seine eigene Arbeit darzustellen. Natürlich sind da berechtigte Ansprüche auch da, zu wissen, warum sind wir da, warum geben wir Steuergeld aus, um irgendwo da helfen zu dürfen. Natürlich haben wir da eben auch, sind wir da mit Unterschnittstelle auch mit diesen Emotionen. Ich kann mich zum Beispiel auch, eine Aufgabe des Öffentlichkeitsbeauftragten ist aber auch zu dokumentieren, Einsätze zu dokumentieren. Ich kann mich auch erinnern, dass wir mal in meinem alten Ortsverband einen Unfall hatten mit einem PKW und ich musste hinkommen und musste dann unser Fahrzeug, musste das Unfallfahrzeug fotografieren. Und es hat schon ein bisschen Überwindung gedauert, dann einfach dann den Fotoapparat auf so eine Szenerie zu richten, wie gesagt, man ja dann auch Teil eigentlich dieser Geschichte auch ist und man ja nicht Sensationsreporter da sein kann und will, was aber auch zum Teil unserer Arbeit gehört. Und wichtig ist halt, dass man die Sachen dann auch einsortiert, dass man klar und transparent darstellt, was tun wir, warum tun wir es und wir erleben natürlich dann auch immer wieder so die gleichen Fragen, die dann herankommen. So eine der überraschendsten und die wir auch nicht müde werden zu erklären, ist, dass ja die ganzen Einsatzkräfte ehrenamtliche Kräfte sind, die in ihrer Freizeit halt dann in die blauen Autos springen und dann zur Verfügung stehen, wenn halt was passiert.
2: Ja, und bei größeren Einsatzlagen kann schon eine Person, die halt die Öffentlichkeitsarbeit im Ortsverband macht, sehr schnell überfordert werden, weil das Medieninteresse oder das Medienrummel wird dann natürlich größer. Dafür hat jeder Landesverband das sogenannte Mediateam. Das ist eine spezielle Fachgruppe, die dann bei so Großschadenslagen natürlich unterstützt. Wir betreuen dann die Presse, machen die Dokumentation in 24-Stunden-Schichten, wenn es auch sein muss. Und da tun wir natürlich auch, wie gesagt, einiges zur Öffentlichkeitsarbeit dazu beitragen.
3: Ja, dann ergänze ich mal noch einen wesentlichen Punkt dabei. Da treffen ja verschiedene Interessen und auch verschiedene Rechte aufeinander. Zum einen hat natürlich vollkommen berechtigt jeder Bürger hier im Land ein Interesse daran zu erfahren, was da passiert ist. Und deshalb ist es auch unsere Aufgabe, das in die Öffentlichkeit zu bringen. Zum anderen sind dort auch Menschen emotional hoch betroffen, weil ihnen etwas passiert ist, Angehörigen, Freunden, Nachbarn, ihr Haus kaputt ist, was man sich alles vorstellen kann bei solchen Einsätzen. Die haben natürlich auch Rechte. Und jetzt ist es noch ein dritter Part dabei, unsere Einsatzkräfte. Die müssen natürlich auch die Möglichkeit haben, dort vor Ort ordentlich zu arbeiten. Das funktioniert natürlich auch nicht, wenn drumherum 100.000 Leute durch die Gegend laufen, weil alles Mögliche aufgenommen werden soll. So, und diese Dinge, die muss die Öffentlichkeitsarbeit dann irgendwie unter einen Hut bringen. Zum einen muss der Informationsfluss gewährleistet sein. Ich muss also irgendwie organisieren, dass Presse, Rundfunk und so weiter zu dem Recht kommen, dort berichten zu können. Zum anderen muss auch der Schutz der Betroffenen irgendwie gewährleistet sein. Und natürlich auch auf der dritten Seite die Möglichkeit, dass unsere Einsatzkräfte überhaupt arbeiten können. Auch das muss irgendwie funktionieren und muss gewährleistet sein.

0: Wir haben jetzt ganz viele aufgaben von
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0: aufgaben
2: Die Anna wurde gerade kurz unterbrochen, aber die macht jetzt weiter, nachdem sie sich wieder eingekriegt hat.
0: Ja, genau. Ich musste mich kurz einmal fangen, weil ich hatte ganz vergessen, was ich erzählen wollte, nachdem ich hier so ein paar Handzeichen gezeigt bekommen habe, ohne dass ich wusste, worum es geht. Aber ich wollte einfach nochmal auf meine Lieblingserinnerung zurückblicken, weil diese ganzen Aufgaben bekommen wir in Lehrgängen erklärt, erzählt und müssen sie danach natürlich auch umsetzen. Und in einem Lehrgang für die Öffentlichkeitsarbeit habe ich zwei sehr gute Freundinnen kennengelernt und bis heute auch behalten. Und ich finde, das ist halt einfach so eine schöne Zeit gewesen. Wir sehen uns immer noch mindestens einmal im Jahr, weil wir besuchen jeden Ortsverband einmal und gucken uns dort die Öffentlichkeitsarbeit an, weil wir sind natürlich alle drei dementsprechend Öffentlichkeitsbeauftragte. Ja, und das ist einfach so eine meiner Lieblingserinnerungen, weil diese zwei Freundinnen einfach geblieben sind. Und ich habe auch die liebe Silvia in diesem Lehrgang kennengelernt.
3: Genau, und dann haben wir uns zufällig hier im Studio wieder getroffen. Das war wirklich super. Mir ging es ganz ähnlich. Also dieser Lehrgang an der Bundesschule in Hoya war mein erster Lehrgang. Und es war toll, weil man direkt Gleichgesinnte trifft, man hat das gleiche Thema, man findet immer etwas, worüber man sich unterhalten kann, egal welche Herkunft, welches Alter. Und auch ich habe da einen wirklich guten Freund aus Nürnberg kennengelernt, der uns auch im vergangenen Jahr mal in Bingen besucht hat. Und wenn wir es schaffen, werden wir, also mein Mann und ich, ihn dann auch mal in Nürnberg besuchen. Und auch ansonsten steht man da immer sehr gut in Kontakt und findet auch immer jemanden, den man anschreiben kann, wenn man irgendein Problem hat. Und das ist auch, geht mir genauso, eine meiner Lieblingserinnerungen.
2: Ja, auch ich war dann mal mit dem Frank allerdings auf einem Öffentlichkeitslehrgang. Da war das mit dem Freundenfinden natürlich nicht ganz so einfach.
4: Ja, was soll man machen? So ist das, dann musst du durch.
2: Ja, aber nichtsdestotrotz hatten wir natürlich auch sehr viel Spaß dort, beziehungsweise natürlich haben wir da ganz viele Leute kennengelernt, sehr, sehr spannende Leute mitgelernt, zum Beispiel den Björn, Grüße nach Hamburg, der zum Beispiel auch immer diese OSI-Einweisungen Anfang des Jahres gibt und ganz viele andere Menschen. Auch unseren Dozenten möchten wir grüßen, den Mario, der stellvertretender Chefredakteur des Deutschlandfunks ist, der hat den Kurs geleitet. Und das zeigt doch das hohe Niveau, das eigentlich das THW dort aufstemmen kann, um eben den Helfern und Helferinnen was an die Hand zu geben, in ihrer Arbeit sicher zu werden und dort auch ihnen auch den Boden zu bereiten, dort die richtigen Schritte zu tun.
4: Ja, und ich finde, das ist auch immer eine schöne Mischung. Dieses hohe Niveau, das konnte man wirklich, wirklich gut feststellen. Also Interviews mit so jemandem, der da Ausbilder ist, der manövriert einen an die Wand. Und das ist ja auch der Sinn, mal rauszukriegen, wie kann ich mich denn da noch retten, wenn ich da den falschen Partner gegenüber habe. Und auf der anderen Seite ist es eine gesunde Mischung zwischen viel Spaß und Freude, die man da hat. Und ja, auch nur mit Freude und Spaß, wie wir von den Vorrednerinnen schon gehört haben, lässt sich ja eigentlich auch gut lernen. Ja.
2: Und Kreativität vor allen Dingen sehr viel.
4: Wir waren sowas von kreativ. Wir haben getanzt, Marcel, wir haben gesungen, du erinnerst dich?
2: Ja, wir haben Videos geschnitten.
4: Und die anderen sind jetzt wahrscheinlich noch in Behandlung deshalb, denke ich mal. Aber
2: ja, sie sind dann in dem Giftschrank.
3: Oder wie ich euch kenne.
4: Nein, wir haben nicht auf den Tischen getanzt, so sind wir doch nicht.
2: Nein.
0: Also auf den
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0: Ja, also man lernt auf jeden Fall viele Leute bei diesen Lehrgängen kennen, aber bei der Radioshow ja auf jeden Fall auch. Und welche Geschichte eurer Gäste ist euch bisher am meisten im Gedächtnis geblieben?
1: Ja, da gibt es einige. Ein weiterer Vorteil dieser Sendung ist, man kann ja sehr gut über den eigenen Tellerrand hinausschauen. Ich bin, wie gesagt, noch nicht lange dabei und erfahre hier von Einheiten, von Teileinheiten, zu denen ich sonst gar keinen Bezug hätte. Und eine Geschichte, die mich sehr bewegt hat, die mir ganz unbekannt war, hatte uns ein Zugtrupp erzählt. Das war im August vergangenen Jahres, also 2025. Als sie von einem Einsatz erzählt hatten in Worms, dort gab es im Jahr 2008 eine Verpuffung in einem Silo. Und bei diesem Einsatz kam ein junger Feuerwehrmann ums Leben und weitere wurden zum Teil schwer verletzt. Und das war sehr nachhaltig bei mir und hat aber dann auch gezeigt, wie wichtig bei solchen belastenden Einsätzen eben die Einsatznachsorge ist, von denen Frank ja vorhin schon erzählt hatte. Auch dazu hatten wir schon mal Besuch. Und auch diese beiden Gäste, Markus und Kerstin, haben da auch wirklich toll aus ihrem Leben berichtet, was sie tun, um Helferinnen und Helfer nach Einsätzen, wie sie unterstützt werden können. Haben wir denn noch ein Thema?
2: Ja, haben wir auf jeden Fall. Ich erinnere mich an unsere Sendung mit dem Ölschaden zum Beispiel.
1: Ja, das war auch.
2: Die ist auch noch nicht so lange her, wo wir erfahren haben, dass Öl auf Oberflächen auch mit Hubschraubern irgendwo an die richtige Stelle mit der Luft gedrückt wurde. Total interessant. Ja,
1: zeigt auch, wie gut das THW improvisieren kann. Ne? Also wir müssen uns ja in Einsätzen immer wieder neue Möglichkeiten einfallen lassen, weil es gibt ja, also Plan A funktioniert ja eben in den selteneren Fällen.
2: Ja, wenn Plan A funktionieren würde, würden wir wahrscheinlich gar nicht gebraucht werden, weil das Problem schon gar nicht mehr da wäre. Ne?
1: Genau.
2: Das ist, und ich finde immer auch sehr interessant, wie engagiert doch die Leute in ihrem Bereich sind, in einem Bereich, in den wir selber vielleicht noch nie reingeschaut haben, aber trotzdem dann sehen, guck mal da, an wie vielen Stellen Leute für das, was sie machen, richtig brennen. Ne? Und das deshalb dann funktioniert. Ne?
1: Und was mir auch beim Improvisieren einfällt, Anna, als wir Einsatznachsorge hatten, Markus hatte erzählt, er war im Ahrtal und es war ein Helferpaar, die eigentlich heiraten wollten. Oder ich weiß es nicht, ob es Helferinnen und Helfer, ob es jemand war. Auf jeden Fall, die Hochzeit drohte irgendwie ins Wasser zu fallen. Und dann hat er dann in seinem Fahrzeug eine schnelle Predigt geschrieben und hat den beiden dann doch eine kleine Trauung in Anführungszeichen ermöglicht.
0: Wir starten jetzt mit der letzten Frage, die ist jetzt schon zur Tradition geworden. Was würdet ihr euch von der THW Fee fürs THW wünschen?
2: Ach, manchmal so ein bisschen weniger interne Querelen. Wenn viele Leute auf einem Haufen sind, dann bleibt es nie ganz aus, dass sich da irgendetwas überschneidet. Und dann ein bisschen mehr Lockerheit manchmal, das fände ich dann schon an den Tag gebracht, dass man dann hingeht und sagt, ach guck mal, die machen das alle in ihrer Freizeit und da gehen eben auch Dinge schief und es läuft nicht alles rund.
1: Wir müssen langsam wirklich mal auf die Uhr gucken. Die Sendung ist fast vorbei. Ich möchte aber auch noch, ich wünsche mir auch was. Und zwar, ich wünsche mir auf jeden Fall viel, viel, viel mehr Frauen im THW. Und würde mir auch wünschen, dass Ältere, die auch gerne schon im Renteneintrittsalter sind, sich einfach trauen, im THW aktiv zu sein. Es gibt für jeden was zu tun. Es gibt viele Funktionen. Und ja, ich wünsche euch auch nochmal schnell was, bevor die Sendung vorbei ist.
3: Ja, also ich würde mir von der Fee wünschen, dass weiterhin so viele Helferinnen und Helfer zum THW kommen und auch ihre Freizeit dafür opfern und hier tatkräftig mitwirken.
4: Ich würde mir von der Fee wünschen, dass wir als THW einfach ein bisschen mehr gesehen werden, weil in vielen Artikeln kommen wir doch schon nicht vor, obwohl wir auch anwesend waren, dass wir einfach auch gesehen werden, ja, gehört werden und oh, Marcel.
5: Ja, ich wünsche mir, dass wir eigentlich weiterhin so toll zusammenarbeiten und auch die Chance haben, Menschen zu helfen und auch anderen Rettungsorganisationen zu helfen und dass wir hoffentlich nie für unseren eigentlich gesetzlich vorgesehenen Zweck tatsächlich eingesetzt werden müssen, dem Zivilschutz. Das wünsche ich mir.
2: Ja, dann bleibt uns noch der Hanna vielen Dank zu sagen, die heute ihre Freizeit geopfert hat, um uns zu interviewen, dass wir das nicht selbst machen müssen. Tausend Dank, Hanna.
0: Gerne, hat viel Spaß gemacht.
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0: da sind wir jetzt am Sonntag, den 5.7., kurz nach 17 Uhr beim Radiogemüse hier auf Radio Rüsselsheim. Ich bin Elmar Jason Lüttke und bei mir im Studio, wie so häufig, die wunderbare Sandra Wolf. Hallo. Hi. Sandra.
1: Hallo.
0: ja, und wir haben jetzt tatsächlich mal wieder etwas durchprobiert. Man muss gucken beim Radio, wenn man halt vor der Sendung alles durchcheckt, dass man das Studio sozusagen off-air nimmt. Also das nennt sich hier der Vorpro-Modus. Dann nimmt man das Studio komplett aus dem Betrieb sozusagen, kann alles durchprobieren, alles testen, dass alle Mikrofone und so funktionieren. Und dann ist es eigentlich gelebte Praxis unter Radiomoderatoren, dass man dann das Studio vor der Sendung einschaltet sozusagen, also den Vorpro-Modus ausschaltet. Da gibt es auch so ein rotes Lämpchen, was leuchtet. Und wenn man dann halt so ganz verträumt auch auf dieses rote Lämpchen schaut, da ist auch alles sehr schön. Und dann fällt einem irgendwann mal ein, dass das Studio halt noch gar nicht technisch bereit ist, sondern noch im Vorpro-Modus ist. Und das ist jetzt genau hier passiert. Ich habe euch also quasi zu Beginn der Sendung 90 Sekunden meditative Stille geschenkt. Ich hoffe, dass jeder diese 90 Sekunden auch für was Sinnvolles genutzt hat. Wir haben jetzt einfach mal 90 Sekunden blöd in die Gegend geguckt. Aber das ist auch okay. Damit haben wir jetzt, denke ich mal, sozusagen den ersten großen Cliffhanger der Sendung schon mal hinter uns gebracht, und von jetzt ab kann es eigentlich nur besser werden. Ich könnte jetzt thematisch sagen, das liegt an der Hitze, weil das wird auch ein Schwerpunkt in dieser Sendung sein, aber Sandra, so heiß ist es heute jetzt glücklicherweise nicht.
1: Nee, aber tatsächlich hier im Studio ist es verdammt warm.
0: Ja, also das Studio ist jetzt quasi heute, glaube ich, auch bis heute Mittag, wenn es übrigens im Hintergrund knarzt, das ist Sandra, die hat einen unserer blöden Stühle erwischt. Das Studio ist, glaube ich, heute noch gar nicht so viel benutzt worden und dann ist es halt die ganze Zeit zu und Türen zu und Fenster zu und stickig und dementsprechend ist es hier im Studio im Moment tatsächlich gerade mal unangenehmer als draußen.
1: Ja.
0: Ja, aber wir werden definitiv das Beste draus machen. Wie gesagt, thematisch habe ich heute auch so ein bisschen Sachen mitgebracht, die mit Sommer und Sonne und allen Nebenerscheinungen in allen Ausprägungen zu tun haben. Und wir werden auch natürlich wieder so ein bisschen über das Thema Garten reden und wir werden während des nächsten Liedes auch gerade mal den Stuhl tauschen bei Sandra, damit sie dann nicht jeden Wortbeitrag erstmal mit einem Knarzen eröffnet.
1: Ja, vor allem, ich kann so nicht atmen, ohne dass ich
0: knarze. Genau, versuche noch zu atmen. Es dauert jetzt noch ungefähr eine Minute 20 bis zur nächsten Musik, also von daher versuche durchzuhalten. Ja, und dann habe ich außerdem auch, nachdem ich in einer Sendung, die ich durchaus auch immer ganz gerne mal höre, hier auf Radio Rüsselsheim immer lese, es sind irgendwie bei allen nur noch Oldies, habe ich mal ein bisschen was Neues mitgebracht. Sandra guckt schon skeptisch, weil sie weiß, was jetzt gleich kommt. Ich mach's trotzdem.
1: Ich muss dann aufs Klo.
0: Nein, wir können dann den Stuhl tauschen.
1: Ah, ja.
0: Das ist dann, da sind wir gut beschäftigt.
1: Super.
0: Genau, ich habe nämlich mal was völlig Durchgeknalltes mitgebracht, musikalisch. Eine Band aus Kanada. Kein Mensch weiß, wer die beiden eigentlich tatsächlich sind, weil die mit sich irgendwie ganz furchtbar gepunktet geschminkt haben und irgendwie ganz komische Verkleidungen und Masken tragen. Aber sie machen unfassbar krasse Musik, mikrotonale Musik, die halt bei uns in unserem Tonwertesystem ja eigentlich gar nicht so vorkommt. Und das klingt halt irgendwie total schräg. Es klingt auch so ein bisschen gewöhnungsbedürftig, das gebe ich zu. Ich mag es trotzdem total gerne, weil es eigentlich trotz dieses gewöhnungsbedürftigen Musikstils halt tatsächlich ziemlich abgeht. Ich habe Sandra neulich schon mal vorgespielt. Sie fand es jetzt nicht ganz so spannend. Sie guckt auch entsprechend, aber wir werden es jetzt trotzdem mal machen. Die Band heißt Angine de Poitrine, also sprich Angina Pectoris auf Deutsch. Und das Lied heißt Fabienque.

0: Okay, das wird so ziemlich das Schrägste sein, was heute kommt.
1: Was ein Glück.
0: Ja, also für neue Musik ist halt dann auch nicht jeder so richtig aufgeschlossen irgendwie.
1: Ja, ich nicht. Was der ja, Bauer nicht kennt.
0: Genau. Ich kann es aber verstehen tatsächlich. Es ist halt sehr ungewohnt, weil es halt auch unseren Hörgewohnheiten halt so gar nicht entspricht.
1: Ja, also ich habe das Gefühl, so im Notfallmodus zu sein, wenn ich diese Musik höre. Also da sagt irgendwas Gefahr in mir. Also ich kann das überhaupt nicht beschreiben. Also das macht mich total wahnsinnig.
0: Okay, was meint ihr so? Wer auch immer zugehört hat und dazu eine Meinung hat, einfach mal gerne sagen auf Facebook oder auch per WhatsApp für die mich kennen. Weil es ist spannend tatsächlich. Es spaltet natürlich schon wirklich so ein bisschen, weil es halt einfach so komplett anders klingt. Aber es hat halt auch eigentlich so ein paar faszinierende musikalische Dinge, halt so dieses Mikrotonale, was sich halt für uns natürlich dann auch immer so ein bisschen schräg anhört, so ein bisschen verspielt, also ne, so falsch gespielt oder sowas.
1: Ja, dieses falsch, genau. Ja, also irgendwas sagt dauernd, da stimmt was nicht irgendwie.
0: Aber das ist natürlich auch schon die westliche Musikerziehung sozusagen, die da halt drin steckt. Ne? Das ist halt für andere Kulturen, die ja nicht mit unserer 12-tönigen Tonleiter irgendwie unterwegs sind, klingt das dann schon wieder ganz anders. Ne? Es durchbricht halt so ein bisschen unsere Hörgewohnheiten.
1: Ja, aber da bin ich jetzt zu alt für. Ich stelle mal um, ist vorbei.
0: Ich lass meine Hörgewohnheiten nicht brechen.
1: Nee, nichts gibt's. Vorbei.
0: Nein, ist ja auch okay. Wollte es aber halt einfach mal spielen, weil ich finde sie großartig. Es gibt auch mal als Tipp auf YouTube gibt es so ein paar Videos auch von Live-Auftritten von denen und das ist halt schon krass. Der Schlagzeuger spielt halt da seinen Stiefel runter sozusagen, das macht er sensationell gut. Und der andere der beiden, also der Schlagzeuger heißt Kleck de Poitrine und der Gitarrist, Sänger, was auch immer, heißt Kin de Poitrine. Sie sprechen auch in einer Fantasiesprache, wenn sie interviewt werden. Also sie sind irgendwie schon sehr alienmäßig unterwegs. Aber halt der Gitarrist, Multiinstrumentalist, was auch immer, hat halt ein Instrument, das ist gleichzeitig eine Gitarre und ein Bass. Und er hat halt an seinen Füßen lauter Pedale, mit denen er die alle möglichen Sachen machen kann und sowas. Also es ist schon sehr, sehr faszinierend, auch zuzuschauen. Ja, ich weiß, ich mache jetzt auch was anderes tatsächlich. Ich mache jetzt mal zwei Songs hintereinander von zwei Bands, die irgendwie so ein bisschen die gleichen Wurzeln haben, die so ein bisschen eher funkiger unterwegs sind. Und ich glaube, das wird dir dann ein bisschen besser gefallen. Das sind jetzt erstmal die Fearless Flyers und dann Corby Wong. Viel Spaß.

So, ja, ich muss mich entschuldigen. Wir haben hier im Studio gerade ein etwas größeres Problem. Die Plattenspieler funktionieren irgendwie beide nicht. Die wollen nicht irgendwelche Töne rausgeben. Deshalb war es jetzt eben auch stille und deshalb kam dann jetzt eben auch so eine Zwischenmusik. Ich muss jetzt hier erstmal ein bisschen gucken, dass ich mit den wenigen CDs, die ich heute mit habe, hier erstmal das Programm ein bisschen fülle, bevor wir dann wieder zum eigentlichen Musikprogramm zurückkehren. Ich hoffe, dass wir das in der Zwischenzeit irgendwie gefixt bekommen. Ja, ich spiele jetzt erstmal ein bisschen CDs, was ich so dabei habe, die Handvoll. Und dann gucken wir mal. Ich werde dann vielleicht auch nochmal so ein bisschen auf digital dann doch umwechseln müssen. Aber wir werden eine Sendung hier machen. Und Schaka. Da spielen wir auch irgendwie weiter Musik. Und ja, deshalb kommt jetzt erstmal, weil jetzt ja eh Sommer ist, kommt jetzt erstmal Dieter Thomas Kuhn und es war Sommer.

0: Ja, wie das halt so ist mit den Sendungen, die dann irgendwie so ganz plötzlich komplett anders werden müssen. Jetzt hat zumindest eben auch schon mal unser Sendeleiter vorbeigeschaut, hat aber auch festgestellt, dass er an dem Plattenspielerthema nichts machen kann. Ich habe jetzt erstmal geguckt, dass ich hier irgendwie über den PC so ein bisschen die Musik, die ich heute eigentlich machen wollte, spielen kann, weil mein CD-Vorrat ist jetzt quasi schon songtechnisch aufgebraucht. Das ist so ein bisschen der Fluch, wenn man natürlich mit Vinyl arbeitet. Aber gut, das gehört dazu. Jetzt will ich nochmal, nachdem ich dich ja eben schon mit der Musik ein bisschen traumatisiert habe, dann nochmal ein bisschen das, was ich danach eigentlich vorhatte, auch neue Musik zu spielen. Dann spiele ich da jetzt einfach mal zwei Songs und dann versuchen wir in der Zwischenzeit das technische Thema hier noch ein bisschen weiter aus dem Weg zu räumen. Also hier jetzt nochmal die Fearless Flyers und Cory Wong hintereinander. Ich hoffe mal, dass der technische Teil jetzt funktioniert. Drückt mir die Daumen.
1: Daumen sind gedrückt.

Ja, also das klappt jetzt auch nicht so richtig. Wenn schon mal der Wurm drin ist, dann mache ich jetzt noch mal ein bisschen was mit den CDs und ich glaube, dann gucken wir mal, ob wir gleich ins Nachbarstudio umziehen. Also jetzt läuft erstmal noch so ein bisschen Musik. Nicht erschrecken alle zusammen, sondern hier ist jetzt einfach so ein bisschen noch Zeit für launige Musik. Ich gucke auch mal gleich, ob ich noch Paul Lambert mit seiner Versi-Orgel hier irgendwie an den Start bringen kann, dass er vielleicht hier noch so ein bisschen Unterhaltungsfahrstuhlmusik spielt. Und ansonsten gibt es jetzt erstmal noch weiter Musik von CD mit Level 42, ein bisschen

So, ich hoffe, man kann jetzt übers Radio etwas hören. Ich habe jetzt hier mal eben das Studio gewechselt. Wir sind mal hier so im Galopp sozusagen gerade mal ins andere Studio gegangen. Jetzt wollen wir gerade noch mal gucken, ob das mit der Musik über die Plattenspieler auch funktioniert. Und jetzt sage ich daher quasi zum dritten Mal nochmal die Fearless Flyers an und dann Corey Wong. Und dann schauen wir mal, ob das funktioniert. Also Daumen drücken.

0: So, wir sind hier so ein bisschen im Notfallmodus unterwegs. Irgendwie gerade klappt alles nicht so richtig, wie es soll. Aber wir versuchen mal die Sendung jetzt trotzdem hier einfach weiterzumachen. Ja, wir schieben es auf die Hitze, oder?
1: Weiß nicht.
0: Ja, irgendwie anders kann ich es mir jetzt auch nicht erklären, dass die Technik uns jetzt hier gerade mal einen Strich durch die Rechnung macht. Ich kann auch tatsächlich uns nicht hören. Also der Lautsprecher hier im Studio steht auf Mute. Von daher müssen wir hier auch uns irgendwie so ein bisschen durchlavieren. Ich versuche mal, ob das mit Kopfhörern vielleicht ein bisschen besser funktioniert, dass wir uns da irgendwie besser hören. Zumindest höre ich mich jetzt. Das ist ja auch schon mal ganz gut. Ja, und irgendwie wollen auch so die ganzen Regler nicht so richtig. Ja, es ist alles ein bisschen schwierig heute.
1: Ja.
0: Mit der Sendung.
1: Ja.
0: Ja, wir machen das Beste draus. Muss jetzt mal gucken, dass ich auch gleich mal die nächste Musik spiele. Und dann reden wir in der zweiten Stunde eigentlich wie geplant tatsächlich so ein bisschen über die gärtnerischen Dinge, die ja so ein bisschen im Radiogemüse auch per se drinstecken, die ja auch so ein bisschen mit der Hitze zu tun haben. Also von daher schauen wir, dass wir uns da jetzt nicht irgendwie großartig noch irritieren lassen, sondern machen einfach, ich mache gleich mal ein bisschen Chicago, das hatte ich eh schon geplant, Saturday in the Park, das passt irgendwie so massiv wie die Faust aufs Auge, weil da geht es darum, every day is the 4th of July. Und ja, heute ist der 5. Juli, aber gestern war ja der 4th of July, was ja mal ein ganz toller Feiertag war, was uns ja auch so ein kleines bisschen jetzt, wie soll ich sagen, ein wenig stimmungsmäßig verhagelt ist, vorsichtig formuliert. Du sagst lieber nichts, ohne deinen Anwalt. Okay. Ja, also das ist ja alles irgendwie im Moment nicht ganz so schön. Also von daher machen wir jetzt einfach wieder ein bisschen Musik. Und ja, wie gesagt, um 18 Uhr zur zweiten vollen Stunde werden wir dann mal ein bisschen über gärtnerische Dinge reden. Bis gleich.

0: Genau, wie so ein Spaziergang im Park, so ist das normalerweise auch, wenn man so eine Radiosendung macht. Allerdings auch nicht immer. Normalerweise. Warte mal kurz. Sag ruhig was.
1: Hallo. Ja, heute ist kein Spaziergang im Park.
0: Nee, überhaupt nicht. Jetzt werden wir auch nicht noch A Walk in the Park spielen, irgendwie, um das Ganze jetzt thematisch nochmal so ein bisschen besser aufzubereiten. Habe ich nicht dabei, hätte ich vielleicht als Platte dabei und dann hätte es vielleicht auch irgendwie nicht so ganz funktioniert. Ja, genau. Also jetzt ist es auch in 5 Sekunden, ist es 18 Uhr. Damit hätten wir dann doch die erste Stunde hier vom Radiogemüse auf Radio Rüsselsheim genau jetzt beendet und die zweite Stunde fängt an. Also herzlich willkommen allen Zuhörern, die jetzt neu dazugekommen sind. Ihr habt nichts verpasst in der ersten Stunde. Außer halt einfach irgendwie größeres Technikchaos. Ja, und jetzt sitzen wir hier im Studio 2 im Sender, was auch goldig ist. Das ist so ein bisschen unser Retro-Studio sozusagen, aber zumindest funktionieren die Plattenspieler. Ich habe allerdings noch nicht so ganz rausgefunden, wie ich es hinkriege, eine Platte vorzuhören, während die andere Platte spielt. Ist jetzt auch egal tatsächlich. Ich gucke halt einfach, dass die Songs irgendwie so dann gerade abfahren, dass es irgendwie passt. Das ist mir jetzt dann für heute auch tatsächlich egal. Und ich werde mal gucken, dass wir im Sender, dass wir es hinkriegen, dass nächsten Sonntag, wenn ja eigentlich die Wiederholung dieser Sendung ist, genauso wie am Montag und am Montag drauf, meine ich, dass wir vielleicht eine Sendung vom letzten Juli spielen oder sowas, weil ich glaube, das Chaos von heute müssen wir jetzt nicht die nächsten 3 Ausstrahlungen im Juli nochmal senden. Also von daher, Hartmut, falls du zuhörst, ich schreibe es aber nachher auch nochmal in den Redaktionschat, dass wir das auf jeden Fall dann jetzt so nicht senden. So, jetzt aber haben wir den Puls etwas beruhigt, ein wenig, ich noch nicht, aber ich tue jetzt zumindest mal so. Wir haben ja natürlich im Radiogemüse immer unser wunderbares Thema mit dem, was so bei uns im Garten alles passiert. Und wir machen das ja immer so, also ich meine, wir kriegen ja sowieso, natürlich kriegt man halt immer mit, was so passiert, wäre ja ansonsten auch schlimm. Wir haben es jetzt tatsächlich in den letzten 4 Wochen hatten wir so ein bisschen das kleine, klitzekleine Problemchen, dass ich mir einen Ermüdungsbruch im rechten Fuß geholt habe und damit jetzt eigentlich quasi so 4 Wochen für alles, was zu Hause so war, mehr oder weniger ausgefallen bin, weil halt auf Krücken unterwegs und den Fuß schonen und so, und das war alles nicht so wirklich schön. Sandra guckt mich auch leidend an gerade. Das war jetzt also alles nicht ganz so prickelnd und dementsprechend hat halt auch einfach der Garten ja massiv gelitten.
1: Ja, den habe ich jetzt quasi erstmal für die Saison, musste ich ihn aufgeben, ja. Weil ich kam alleine nicht hinterher, also nicht mit allem anderen.
0: Das genau.
1: Ist manchmal also, so.
0: Man merkt da halt auch tatsächlich einfach, dass so ein Thema halt was ist, was halt auch alleine mit allem anderen, was halt so zu tun ist, nicht funktioniert.
1: Nee, kann's nicht.
0: Kann nicht funktionieren. Also das ist tatsächlich, da sieht man einfach, dass sowas auch immer ein Teamwork ist und dass da halt einfach, ja, man auch letztendlich darauf angewiesen ist, dass halt der die andere halt dann auch immer einfach dann Dinge tut, die man selbst dann halt einfach nicht schafft.
1: Ja.
0: Ja, gut, und wenn dann halt natürlich noch, haben wir dann auch noch mit ein Kind auf Klassenfahrt und ein Mensch auf Dienstreise noch zwischendurch und sowas. Also wir haben so jetzt in diesen 4 Wochen, 5 Wochen komprimiert irgendwie so alles drin gehabt, was an Themen ja hinderlich ist irgendwie.
1: Ja, der Garten musste jetzt einfach hinten runterfallen. Ne? Das alles andere konnten wir nicht anders genau machen. Ja. Dann war es halt der Garten.
0: Ja, genau. Nichtsdestotrotz, es ist ja nicht so, dass nicht vorher auch schon was passiert wäre. Also es ist ja trotzdem, die Natur denkt ja dann nicht, ach, der Kerl ist ausgefallen, jetzt machen wir halt auch alle nichts. Sondern sie machen ja alle wie wild was. Und tatsächlich hast du jetzt schon die ersten Tomaten in Rot gesehen?
1: Ja, da hängen tatsächlich rote Tomaten dran. Also sie brauchen noch so ein bisschen Sonne. Heute war es ja so ein bisschen bewölkt. Also sie brauchen jetzt nochmal 2-3 Tage und dann gibt es endlich Tomaten. Ich hatte jetzt tatsächlich schon mal deutsche Tomaten im Supermarkt gekauft und es war fürchterlich.
0: Ja.
1: Die schmecken einfach nach nichts mehr. Ich weiß auch nicht. Und vor allem, du kannst sie 2 Wochen da liegen lassen und es passiert einfach nichts dran. Das finde ich auch total gruselig.
0: Ja, das ist alles für den Kunden, damit er halt dann eben auch immer, wenn er dann Hunger hat drauf, dass er dann welche hat und dass er nicht wie normalerweise man dann halt feststellt, oh verdammt, die hätten wir jetzt eigentlich doch schon vor 3 Tagen essen sollen.
1: Ja, aber das Ja, also es wird gezüchtet halt auf, dass das lange haltbar ist, aber der Geschmack ist halt weg.
0: Ja. Ja.
1: Ne, die werden grün oder noch nicht ganz reif geerntet und so bleiben sie dann halt auch.
0: Hm. Aber unsere bist du optimistisch?
1: Ja klar, die dürfen ausreifen, dann ist natürlich genau. Der Geschmack da. Ne? Logisch.
0: Wir führen quasi das Experiment durch, wie funktioniert das mit den Tomaten ohne Ausgeizen?
1: Doch, ausgegeizt habe ich sie einmal.
0: Okay, aber halt auch nur so, was halt
1: so
0: ging.
1: Semi.
0: Ja, also ne, das ist halt einfach unfassbar viel zu tun und das klappt halt unter optimalen Bedingungen, klappt das größtenteils, aber sobald halt ein Ausfall da ist, geht da halt nichts. Und das, wenn man das dann halt mal so ein bisschen auch auf Landwirte mal so runterbricht, so die Geschichten, die man ja auch immer wieder hört, halt einfach, dass halt auch da ohne Teamwork in der Familie halt auch einfach nichts funktioniert. Ja, ja. Das ist dann halt irgendwie blöd.
1: Aber gut, das war jetzt, wie gesagt, das geringste Übel. Wir mussten jetzt erstmal gucken, dass du wieder auf die Füße kommst, sozusagen.
0: Ja, und ich sitze hier im Studio und bin jetzt auch schon eben 2-3 Mal hier zwischen den beiden Studios hin und her gelaufen. Und tatsächlich bin ich eigentlich größtenteils wieder mobil. Und von daher, ich sehe schon an deinem Blick, so Kerl, dann werden wir im Garten jetzt auch Dinge tun.
1: Ja, wir müssen erstmal den Haushalt wieder einigermaßen auf die Reihe kriegen.
0: Ja, genau. Also das ist alles nicht ganz so einfach. So, und jetzt versuche ich mal das nächste Stück Musik zu spielen. Also wir haben jetzt immer so ganz kleine Lücken dann auch zwischen Anmoderation eines Liedes und dass es dann tatsächlich startet, weil ich hier jetzt noch etwas mehr Tanzschritte tatsächlich durchführen muss als im anderen Studio. Also von daher wird auch jetzt hier wieder immer so eine kleine meditative Pause sein. Ich hatte jetzt für diese Sendung gerade natürlich auch die Boys of Summer von Don Henley aufgeschrieben und wir versuchen mal, dass das jetzt auch klappt. Daumen drücken.

0: ja, mit dem letzten Hahnkrächzen sozusagen ist es jetzt Orientierung 18.15 Uhr, genau. Ja, heute die etwas chaotischere Sendung Radio Gemüse hier auf Radio Rüsselsheim. Ja, die Hitze ist natürlich einfach so in aller Munde. Und man kriegt es ja auch überall mit. Ich meine, wir sehen ja auch, dass überall die Landwirte auch schon das Getreide reingebracht haben, was jetzt auch schon eher so ein bisschen früh ist.
1: Ja, noch nicht überall, aber die fangen an.
0: Ja, ja. Es ist schon viel. Also einfach vergleichsweise dafür, dass wir Anfang Juli haben, ist das schon viel. Und natürlich haben wir halt auch zu Hause einfach mit der Hitze da gesehen, dass bestimmte Sachen, so Anzucht, was wir so haben, kleine Salate, die haben halt einfach nicht genug Wasser gekriegt, obwohl man da auch einfach massiv gegossen hat. Also das hat so gerade jetzt so die Woche, die dann in den 40 Grad kulminiert ist, letzten Sonntag, das war irgendwie einfach krass.
1: Ja, das hat ist im Garten halt auch schwierig, weil viele Pflanzen durch den Stress dann halt schneller in Blüte gehen, ne? Bevor sie eigentlich so weit sind. Ja, und an den Hühnern merkt man es halt auch. Die haben halt auch sehr gelitten. Wir haben zwar so einen kleinen Pool mit Wasser hingestellt, aber irgendwie wollten sie da nicht rein. Aber die sieht man dann auch den ganzen Tag nicht. Die liegen im Schatten, häscheln. Ja, das ist nicht so richtig schön.
0: Ja, wir hätten so eine hühnische Bedienungsanleitung vielleicht noch für den Pool irgendwie. Also halt da hoch und dann Wasser und benutzen und dann wieder raus.
1: Ja, ich meine, dass das Hühner jetzt nicht die riesen Wasservögel sind klar. Aber ich hatte gehofft, dass sie wenigstens mal so die Füße mal durchlaufen. Ne? Ja. Aber auch das machen
0: damit,
1: sie.
0: Damit man halt so ein bisschen da wenigstens den Organismus halt dann auch mal runterkühlen kann, weil wir hatten ja auch irgendwie dann ein Huhn, das, also da möchten wir uns auch bei der Nachbarschaft nochmal, wirklich möchten wir da um Entschuldigung bitten, die halt im Moment gerade so ein bisschen massiv Terror macht. Ich glaube, wir hatten überlegt, ob sie denkt, dass sie ein Hahn ist oder sowas oder so dieses Dominanzthema.
1: Ja, aber das war jetzt hauptsächlich bei der Hitze, klar.
0: Die genau, Hühner, das war die Hitze eben.
1: Genau, die Hühner liegen halt den ganzen Tag und können quasi nichts machen, haben halt quasi nicht ihren normalen Tagesablauf, ne? Und dann sind die natürlich auch erstmal ein bisschen durcheinander.
0: Ja.
1: Ja, das hat sie ja jetzt, als es kühler war, dann auch nicht mehr gemacht. Ja, aber das war schon laut.
0: Ja, also das ist tatsächlich so, wie man eigentlich sagt, nee, man hat so in Ortschaften hat man jetzt eher keinen Hahn, weil der halt die ganze Zeit die Nachbarschaft terrorisiert und wir haben keinen Hahn.
1: Aber Uschi terrorisiert die Nachbarschaft.
0: Genau. Uschi hat halt einfach die Nachbarschaft terrorisiert. Und tatsächlich hat es dann natürlich geholfen, dass du sie dann halt auch mal kalt abgeduscht hast.
1: Ja.
0: Na, also ja, das tut halt einfach alles Dinge mit uns, mit der Natur, die wir so halt nicht wollen. Und also ich habe es halt dann auch tatsächlich massiv gemerkt, als dann halt das Thema war, wir müssen die Sachen halt alle regelmäßig halt gießen und man hat es regelmäßig gegossen und trotzdem war es halt einfach für manches Gemüse
1: zu heiß.
0: Einfach zu heiß. Und ich meine auch so, was so unsere Kohlpflanzen betrifft, haben wir ja auch irgendwie schon. Die sind ja schneller in Blüte gegangen, als dass man sie überhaupt irgendwie in einem essbaren Zustand gehabt hätte zwischendurch.
1: Ja, das hat jetzt zusammen mit deinem Fuß und der Hitze hat jetzt nicht funktioniert dieses Jahr.
0: Ja, genau. Aber deshalb ist es umso wichtiger, dass wir halt eben einfach ganz viele Dinge tun, um unsere Städte und unsere Landschaft da irgendwie ein bisschen aus diesem Stress rauszunehmen.
1: Hitzeresistenter.
0: Ja, genau. Und bin noch mal ganz gespannt. Wir haben ja in der Einfahrt haben wir ein bisschen was vom Pflaster rausgenommen und haben da jetzt auch dann schon mal Blumenerde drin und so und wollen halt mal gucken, dass wir da dann auch mal so ein kleines erfrischendes Biotop mal hinkriegen.
1: Ja, sobald wir alle wieder fit sind.
0: Genau, sobald wir alle wieder fit sind. In der Hoffnung, dass dann auch der beim Nachbarn neulich umgefallene Apfelbaum da jetzt nicht auch noch wegfällt als Schattenspender. Der natürlich auch so genau über dieser kleinen kühlen Oase, dieser potenziellen kühlen Oase irgendwie stand und dem wohl dann auch die innere Fäulnis und wahrscheinlich auch das Wetter dann einfach jetzt den Garaus gemacht hat.
1: Ja, schade.
0: Ja, war eigentlich, also ich meine, war ganz schön, weil es war halt einfach so ein kühlender Baum, ja. So direkt neben unserer Einfahrt, aber ja, der wollte halt dann auch nicht mehr.
1: Ja.
0: Genau, so jetzt probieren wir mal wieder das nächste Stück Musik. So langsam überlege ich, habe ich tatsächlich gedacht, ob ich nicht vielleicht ein bisschen zu viel von der Hitze jetzt irgendwie Musik habe, aber das jetzt ist auch zu spät. Und ich gucke jetzt, dass ich halbwegs die Musik, die ich spielen wollte, spiele. Und deshalb gibt es jetzt nochmal was über wärmere Temperaturen. Also bis gleich.

0: So, das war jetzt so die klassische DJ-Falle. In diesen wird dann jetzt natürlich auch noch voll reingestolpert. Das war Buster Poindexter mit Hot Hot Hot, einem, wie soll ich mich sagen, hat er jetzt sehr darüber schlechte Laune gehabt, dass es heiß ist, eigentlich nicht, ne?
1: Nee, der hatte auch gute Laune.
0: Ja, genau. Das war, wie gesagt, Buster Poindexter, ein ehemaliger Punk, der war bei den New York Dolls. Das war dann so ein bisschen Vorgänger von den Goo Goo Dolls, die ja auch dieses eine, genau. Also, ne? Auch so einer dieser sehr versatilen amerikanischen Künstler.
1: Und das Lied davor war auch cool.
0: Das Lied davor, genau, L'Enegresse Verte, Voilà l'été. Mhm. Das ist ja eigentlich so quasi das, jetzt ist Sommer. Hm. Wo man noch vor ein paar Jahren gesagt hätte, geil, jetzt ist Sommer.
1: Und jetzt sagen wir also, eher,
0: oh, jetzt ist Sommer, Sommer. Es war im Frühling schon so warm. Genau, L'Enegresse Verte, so ein bisschen Gypsy-mäßige Band aus Frankreich, total cool.
1: Ja, hat mir auch total gut gefallen.
0: Die hätten vielleicht sogar bei den Naturfreunden in Trebur irgendwie auftreten können. Hm. Die haben ja auch gerne mal so ein bisschen was in der Richtung.
1: Ja, das stimmt.
0: Genau. Wir waren da heute beim Familienfest.
1: Ja, war schön.
0: War irgendwie total schön, genau. Wir waren ein bisschen überrascht. Da war eine Band, die fing dann an zu spielen. Dann haben sie ein Lied nochmal gespielt, haben sie noch zwei Lieder gespielt und dann haben sie eingepackt. Da haben wir uns schon sehr gewundert. Da haben wir gemerkt, sie treten eigentlich erst heute Abend auf.
1: Die machen nur Soundcheck.
0: Das war der Soundcheck.
1: Die wollen nur spielen.
0: Die wollen nur spielen. Aber so im ersten Moment ist dann schon so, wenn man denkt, okay, also es waren noch nicht viele Leute da, aber man muss jetzt nicht gleich wieder die Koffer packen. Genau. Ja, also das sind so Dinge, die man dann halt mal so tut. Jetzt habe ich schon wieder massiv den Faden verloren, aber eigentlich habe ich den auch schon seit dem Anfang der Sendung verloren.
1: Heute ist uns die Technik im Weg.
0: Genau, heute ist uns einfach komplett die Technik im Weg. Jetzt kann man endlich mal auf die Technik schimpfen. Es liegt nicht am Menschen, sondern die Technik war schuld, dass das irgendwie eine komische Sendung wird. Ja, also die Hitze haben wir jetzt hier schon mal als Thema angesprochen. Und ich wollte jetzt aber doch nochmal, wir hatten uns ja eigentlich schon so ein bisschen gedacht mit diesen tollen Winterblumenkohl-Geschichten und sowas, hatten wir irgendwie mal gedacht, dass wir so ein bisschen mit Kohl auch durchs Jahr kommen. Aber das ist jetzt durch Fuß und Hitze, haben wir, glaube ich, keine große Chance.
1: Pech.
0: Bis auf Kohlrabi haben wir keine große Chance, irgendwie so richtig an eigenen Kohl zu kommen.
1: Pech.
0: Ja. Das ist dann jetzt, also wenn wir jetzt so richtig, wären wir der Deutsche Bauernverband, hätten wir natürlich sofort massiv uns beklagt und Ernteausfälle angeprangert und sowas.
1: Aber da sind wir ja selbst dran schuld.
0: Genau, da sind wir ja im Grunde genommen selbst dran schuld. Ich hätte halt auch nicht 5,6 Kilometer laufen dürfen und da müssen wir jetzt halt gucken, wie wir aus der Nummer wieder rauskommen. Genau, aber das ist natürlich, also ich denke halt mal immer, das hat auch so ein bisschen was Gutes, dass wir einfach mal uns nochmal konzentrieren auf die Sachen, die halt auch einfach wichtiger sind als das. Und dann können wir jetzt zumindest mal zwei, drei Experimente, was die Hitzeresistenz betrifft, können wir dann jetzt vielleicht mal beobachten und daraus unsere Schlüsse ziehen. Genau. Ja, ihr merkt, wir versuchen ja so ein bisschen jetzt auch mal irgendwie thematisch mal so irgendwie zu einem Punkt zu kommen. Ich habe ja schon gesagt, wir schreiben ja am Anfang der Sendung oder vorher auch immer so ein bisschen mal auf, was wir so an Themen eigentlich haben. Ein Thema haben wir, das wollen wir aber erst nach so eher gegen Ende der Sendung dann mal anbringen. Deshalb mache ich jetzt noch einen kleinen Werbeblock zum Thema Radio.

0: Rüsselsheim. Ihr habt es vielleicht alle gesehen, dass wir eigentlich seit dem 1.7. nur noch über DAB Plus senden. Also jeder, der jetzt uns noch über UKW hört, der fantasiert entweder oder es ist tatsächlich so, dass wir noch nicht komplett abgeschaltet wurden.
1: Scheint so, dass es noch nicht komplett abgeschaltet ist. Genau, ne?
0: Aber das einfach nur für die, die es halt, die jetzt über UKW noch hören, da wirklich einfach die Empfehlung zu gucken, dass man DAB Plus irgendwie hat. Jedes moderne Auto hat eigentlich einen Empfänger, der UKW und DAB Plus kann. Natürlich gibt es uns auch im Internet weiter über radio-r.de. Da ist ein Livestream. Und ansonsten gibt es halt auch eigentlich im Fachhandel und in großen deutschen Online-Verkaufsportalen gibt es natürlich auch die Möglichkeit, sich so einen DAB Plus-Empfänger als Küchenradio oder sowas zu kaufen, damit man uns auch weiterhin hören kann. Und tatsächlich, weil digital schon auch nochmal so ein bisschen in einer etwas knackigeren Qualität als über UKW. Wir kennen das alle, UKW ist dann irgendwann, fängt es mal an zu rauschen oder so. Und das haben wir digital nicht mit DAB+. Wir hören es zu Hause, wenn wir es hören online. Ja, tut's ja auch. Genau, aber halt, wenn man so ein bisschen in unserer Region unterwegs ist, man hat halt auch eine viel größere Reichweite tatsächlich über Antenne. Das war nur das Mikrofonkabel, keine Angst. Man hat ja doch eine größere Reichweite halt auch einfach über Antenne mit DAB Plus als mit UKW. Ja, jetzt machen wir ein bisschen weiter mit Musik. Jetzt hier auch wieder was, jetzt wieder aus den 80ern. Mike Francis, das ist eine B-Seite, Hot Summer Nights. Aber es passt ja irgendwie eigentlich auch wieder so ein bisschen. Also von daher kommt jetzt wieder Musik.

0: So, jetzt haben sich die Summer Nights so ein bisschen ausgedudelt. Ich habe natürlich mich da versprochen, es sind nicht die Hot Summer Nights, sondern die Late Summer Nights gewesen. Was jetzt tatsächlich im Moment keinen so großen Unterschied macht.
1: Nö. Bleibt ja spät noch hell. Also passt das
0: genau,
1: ja.
0: Eben, ja.
1: Geht schon.
0: Genau. Ich habe dazu auch tatsächlich was wieder so, meine berüchtigten Anschlussdinge, habe ich jetzt auch was, was dann an das Lied ganz gut anschließt. Also von daher bin ich
1: Autumn
0: jetzt...
1: Autumn Nights.
0: Nee, tatsächlich, du kennst es, Cold Days, Hot Nights.
1: Ah.
0: Ja. Auch wenn Cold Days jetzt natürlich auch einfach nur rein ein Wunschdenken sind.
1: Ja, so ein bisschen kühler wäre schon sehr cool. Ha. Ich bin ruhig.
0: Ja, nee, sollst du ja nicht. Ist ja eine Radiosendung hier. Also von daher wäre jetzt ruhig sein definitiv die falsche Geschichte. Aber ja, das die Frage ist natürlich auch tatsächlich, wie eigentlich so die Zuhörer mit der Hitze so klarkommen. Wir haben jetzt irgendwie ganz viel Ventilatoren auch irgendwie so im Haus verteilt, aber tatsächlich ist es eigentlich auch nur im Keller erträglich.
1: Ja, absolut.
0: Und das ist irgendwie blöd. Da merkt man dann halt eben doch auch wieder, dass unsere Häuser aus den 70ern und wahrscheinlich auch die Älteren und auch viele Jüngere einfach überhaupt nicht vorbereitet sind auf sowas.
1: Ja.
0: Und dass man da dann irgendwie jetzt mal gucken muss, wie man das einerseits baulich für die Zukunft hinkriegt und natürlich, wie man es generell vielleicht versucht zu verringern, wird wahrscheinlich fast nicht mehr gehen. Aber dass wir zumindest gucken, dass wir irgendwie vieles tun, um eine weitere Überhitzung zu verhindern.
1: Ja.
0: Gute Ideen werden gesucht.
1: Ich glaube, die haben wir schon. Wir müssen sie jetzt lernen.
0: Sie müssen nur getan werden, ne?
1: Ja.
0: Ja, genau. Ja, genau. Also jetzt machen wir auf jeden Fall dann mal mit den quasi Klimaanlagen gekühlten Cold Days und den Hot Nights weiter. Und dann fällt uns bestimmt was Neues ein. Also bis gleich.

0: Ja, irgendwie sinkt von der Schlaflosigkeit durch die Hot Nights sinkt irgendwie auch keiner, ne?
1: Das wäre ja voll mein Lied.
0: Ja, also irgendwie ist das so, die Nächte sind nicht schön.
1: Nee, ja. Echt nicht. Also das, ja, das ist mit eines der größten Probleme. Also ja, den Tag kriegt man irgendwie hin, mhm, ne, mit Trinken und man achtet natürlich auf alles und so. Aber halt, wenn der Körper nachts aufgrund der Hitze einfach nicht zur Ruhe kommt, ist das auf Dauer einfach ein Problem.
0: Ja.
1: Ja, das, ja.
0: Und also das, da muss ich sagen, da sind wir zumindest halt im Moment einfach komplett, weil jetzt schon seit 3 Wochen oder sowas halt die Nächte einfach nicht schön sind. Hot Nights hin, Hot Nights her, aber es ist irgendwie im Moment, geht das einfach nicht.
1: Nee, nee,
0: also
1: nicht so gut.
0: Man wacht auch einfach matschig auf und ja, hat dann irgendwie auch einfach keinen Antrieb, so richtig massiv Dinge zu tun.
1: Ja.
0: Ja. Und dann sitzt man hier im Studio und die Plattenspieler funktionieren nicht und dann hilft das halt irgendwie auch so überhaupt
1: das
0: nicht.
1: Das passt jetzt irgendwie dazu.
0: Das passt dazu. Und man fragt sich dann die ganze Zeit, okay, habe ich irgendwie in meiner zu wenig Schlaf matschigen Phase, habe ich eigentlich irgendwas übersehen, irgendwelche Knöpfe nicht gedrückt oder sowas. Also es ist total krass und ich möchte auch tatsächlich nicht ausschließen, dass dann irgendwie unser Techniker, der gute Andreas, dann sagt, ah, hättest du mal auf das Knöpfchen gedrückt und dann
1: wäre alles gut gewesen.
0: Dann wäre alles gut gewesen, genau. Aber ja, ich lasse mich mal überraschen. Und auch da ist halt, ich meine, man hat ja, man liest ja auch immer jede Menge ganz tolle Ideen, irgendwie eine Schüssel mit Eiswürfeln vor den Ventilator stellen oder, das habe ich jetzt neulich mal gehört, Socken ins Tiefkühlfach tun und dann anziehen. Also ich meine, wer zieht denn Socken zum Schlafen an?
1: Ja, das sind alles so Sachen, das mag ganz kurzfristig helfen, tut aber, wenn das mehrere Tage sind, einfach nichts zur Sache.
0: Ja.
1: Ne? Dann ist es einfach zu warm und
0: genau, also wir haben halt auch die Ventilatoren halt eben einfach am Laufen und irgendwann verteilen die dann halt auch nur warme Luft irgendwie.
1: Ja, Miefquirl,
0: auch
1: also.
0: Größere Fläche.
1: Ja, also das bringt es dann auch nicht mehr.
0: Genau, dann hat man da irgendwie auch nichts gewonnen. Ja, aber eventuell ist ja auch da dann, auch wenn es in der politischen Diskussion im Moment gerade auch schon wieder rauf und runter geht, aber auch da werden wir uns, glaube ich, dran gewöhnen müssen, dass Häuser dann halt eben mit Klimaanlagen beziehungsweise Luft-Wärmepumpen dann halt betrieben werden.
1: Und Luft-Luft-Wärmepumpen,
0: genau. Damit man halt da eben einfach den Menschen auch ein bisschen mehr Kühlung verschafft und zusammen mit einer PV-Anlage ist das ja dann eigentlich auch nicht mehr so wie früher, wo man gesagt hat, boah, das ist irgendwie, das verbraucht ja viel zu viel Strom. Das sollte man besser nicht machen. Ich glaube tatsächlich, wenn man dann halt irgendwie eine PV-Anlage auf dem Dach hat, dann ist auch so eine Luft-Luft-Wärmepumpe jetzt auch nichts mehr, wo man sich dann irgendwie schämen muss, dass man es hat, sondern das hilft dann hoffentlich einfach so ein bisschen konzentrierter auch durch den Tag zu kommen. Schauen wir mal. So, ich habe jetzt mal was von den Ärzten mitgebracht, was dann irgendwie auch total passt. Sommerpalmen, Sonnenschein.
1: Sehr geil.
0: Genau, das ist dann jetzt auch jahreszeitlich angemessen. Das hören wir uns jetzt mal an und danach reden wir weiter. Bis gleich.

0: Ja, ich bin mir nicht so ganz sicher, ob die Ärzte tatsächlich auch von zu zweit in einem klimatisch nicht ganz passenden Haus irgendwie mit 30 Grad im Schlafzimmer geredet haben. Ob das dann auch noch mit dir allein so viel schöner sein kann.
1: In einem klimatisch fragwürdigen Schlafzimmer.
0: Also irgendwie habe ich so ganz leise Zweifel.
1: Ja, der singt nur von 25 Grad, 35 waren da nicht mitgemeint.
0: Nee, ich meine, das ist halt auch ein Lied aus den 80ern.
1: Ja.
0: Also da war es dann doch alles nochmal so ein bisschen anders. Okay, jetzt sind wir bei dieser spaßbefreiten Kategorie. Wir zerfetzen Lieder aus den 80ern, weil sie halt heutzutage einfach nicht mehr funktionieren.
1: Um Gottes Willen. Liebe Grüße an Farin Urlaub.
0: Ja, genau. Fahr einfach in Urlaub. Wir wissen, du willst eh nach Westerland, da wird es aber im Moment wahrscheinlich auch ziemlich heiß sein. Ja. Ja, ist halt gut gemeint und tatsächlich dann so 82 war das, glaube ich, sie hatten eine EP und das, glaube ich, das erste Album dann von den Ärzten, also tatsächlich 82 oder so, da war es auch alles noch ein bisschen frischer. Genau. Ich kriege gerade dezente Hinweise. Winke mit dem Zaunpfahl sozusagen. Weil was uns natürlich tatsächlich auch sicherlich helfen kann, ist halt dieses Projekt, was du jetzt ansprechen möchtest mit Vereinten Gärten.
1: Genau. Da nehme ich schon seit ein paar Jahren dran teil. Das Projekt heißt Mit Vereinten Gärten. Und unter anderem der Saatgutzüchter Sativa ist daran beteiligt. Und da geht es so ein bisschen in Richtung Citizen Science, wem das was sagt. Es ist so eine Art Züchtungsnetzwerk von Gärtnern. Und da wird praktisch Versuchssaatgut an ganz viele Gärten in Österreich, Schweiz und Deutschland geschickt. Mhm. Man pflanzt das selber, also man zieht die Pflanzen an und beobachtet das. Man hat dann auch so einen Puniturbogen, den man ausfüllen muss und hilft dann praktisch der Züchtung, damit sie einen Überblick hat, funktioniert es im Norden Deutschlands, in der Mitte Deutschlands, im Süden Deutschlands, ne, in Teilen Schweiz, Österreich, haben die Pflanzen da die, sehen die genauso aus, haben die da die gleichen Eigenschaften, um einfach robuste Biosorten zu züchten. Eben keine Hybridsorten, sondern samenfeste Sorten. Und das macht ganz toll Spaß. Tatsächlich habe ich so einen Salat mitgezüchtet. Ne? Die haben ja jetzt die letzten paar Jahre so Mehltau-tolerante Salatsorten gezüchtet. Da gibt es jetzt auch die ersten im Markt. Und wenn man da dran teilnimmt, da kriegt man dann auch so eine Versuchssorte. Also es war total spannend. Und dieses Jahr gibt es eine neue Art, die sozusagen verteilt wird und beobachtet wird. Und zwar Flower Sprouts. Also das ist schon manchen bekannt, gab es bisher nur als Hybrid-Saatgut. Das ist so eine Art Rosenkohl, nur dass diese Röschen vom Rosenkohl nicht geschlossen sind, sondern wie so Mini-Federkohle sind.
0: Okay.
1: Also sieht wohl total witzig aus. Und da habe ich jetzt gerade Saatgut für bekommen und das probieren wir natürlich auf alle Fälle aus, wie das dann schmeckt und aussieht. Und
0: auf jeden Fall, wobei ich tatsächlich, du siehst mich ein ganz kleines bisschen kritisch gucken, weil irgendwie so Rosenkohl, der nicht so diese Rosenkohlbällchen ergibt. Da bin ich jetzt natürlich grundsätzlich schon mal massiv skeptisch.
1: Ja, wir probieren es aus. Also
0: genau.
1: Ich meine, Gott.
0: Das klingt ja auch toll und ich meine, wir merken es ja auch schließlich selbst, auch bei den Kindern, dass so Rosenkohl natürlich jetzt nicht unbedingt so ganz das ist, was Kinder mögen.
1: Ich verstehe jetzt nicht, was du meinst.
0: Ja, es ist ja schon doch ein recht bitteres Gemüse. Irgendwie, also zumindest ist das ja dann auch immer so das, was Kinder dann so als erstes sagen, das ist bitter.
1: Okay, ich erwarte jetzt nicht, dass es mit der neuen Sorte mit den Kindern wesentlich besser wird, aber für uns ist es auf alle Fälle witzig. Ich freue mich da total drauf, das auszuprobieren und finde es halt toll, dass es so eine Sorte dann eben von Anfang an samenfest gezüchtet gibt.
0: Ja, es ist halt auch wichtig natürlich, dass man halt eben einfach das Thema voranbringt und dass halt eben auch Saatgut entwickelt wird, dass das uns halt auch ermöglicht, auch in geänderten klimatischen Bedingungen halt einfach Gemüse anzubauen und auch wenn es dann halt vielleicht nicht ganz genau das ist, was wir halt so historisch kennen, aber dass wir halt einfach gemüsige Dinge haben, mit denen wir auch Spaß haben und die dann halt auch funktionieren. Ja, ich meine, wir sind ja jetzt gerade hier im Hessischen Ried natürlich halt schon auch ein ziemlicher Hotspot, was Temperaturen betrifft.
1: Ja.
0: Und das kann natürlich auch dafür, dass für die Saatguthersteller auch nur positiv sein.
1: Ja, und deswegen, ich mache da gerne mit, weil einfach, die brauchen halt einfach die Daten so von ganz vielen verteilten Gärten und sind dann mit vereinten Gärten.
0: Ja.
1: Super. Und nächstes Jahr gibt es den Test für Tomaten und Chilis. Da freue ich mich auch
0: noch. Oh ja, das sogar fast noch besser. Auch diese Flower Sprouts finde ich natürlich spannend, aber bin ich dabei.
1: Ich auch.
0: Sehr gut. Und jetzt mache ich mal was, was wir uns alle wünschen würden. Manchmal an diesen heißen Tagen die unsichtbare Sonne von The Police. Spiele ich jetzt mal. Habe ich mir gedacht. Okay, bist du dabei?
1: Immer.
0: Sehr gut.

0: So, genau, das war jetzt das mit der Invisible Sun von Police. Wobei, ob wir das jetzt auch so haben wollen.
1: Wäre auch komisch.
0: Wäre auch komisch, ne? Dann hätten wir vor allen Dingen halt auch so mit den Pflanzen, die halt für die Photosynthese Sonnenlicht brauchen, irgendwie ein Problem, ja, glaube ich.
1: So geht's nicht.
0: Nee, so geht's nicht. Nee. Okay, haken wir das Thema dann ab mit der Invisible Sun. Das ist kein zukunftsfähiges Modell. Ja, ein zukunftsfähigeres Modell ist dann hoffentlich das Radiogemüse für den August, was am 2.8. von 17 bis 19 Uhr stattfindet, am Sonntag. Das wird dann die letzte Sendung hier aus dem Studio in der Ludwigstraße sein. Und ich sage jetzt mal nicht, dass nach dem, was hier jetzt irgendwie heute los war, dass ich froh bin, dass wir dann in einem neuen Studio sind. Nein, das sage ich nicht, weil wir werden natürlich grundsätzlich halt auch die Technik größtenteils mitnehmen, die wir hier haben. Logischerweise von daher, was auch immer da jetzt für ein Federteufel drin war, ich hoffe dann zumindest, dass er nicht den Weg in einen Umzugskarton findet, sondern irgendwie dann hier im Gebäude bleibt und da dann auch irgendwie weiter sein Unwesen treiben darf. War jetzt trotzdem irgendwie mal eine interessante Erfahrung, diese Sendung, auch wenn es jetzt halt echt überhaupt nicht so geklappt hat, wie es geplant war. Es war trotzdem das Radiogemüse, eine Sendung von Elmar Jason Lüttke zusammen mit Sandra Wolf. Und ich freue mich ganz besonders, dass wir dann im August wieder alle hören. Und wie gesagt, die Wiederholung diesen Monat muss man sich jetzt nicht unbedingt alle anhören, weil, also ich hoffe, dass wir halt eben die eine Sendung aus dem letzten Jahr irgendwie als Wiederholung nehmen können. Das muss man jetzt nicht unbedingt hören. Ich wünsche noch einen ganz, ganz schönen Sonntag. Du wünschst uns auch noch einen schönen Sonntag.
1: Immer.
0: Immer, genau. macht noch was Schönes draus. Habt einen schönen Juli alle zusammen. Und dann gibt es jetzt noch ein bisschen Musik zum Schluss.

Und auch heute habe ich wieder ein Thema. Ja, es dreht sich alles rund um Berge, um die Alpen, um Österreich und die Schweiz. Aber lasst euch überraschen.

Ja, und dazu sind wir ja mal ins Jahr 1880 beziehungsweise 1881 gegangen. Denn nämlich in eben diesen Jahren hat die Schweizer Autorin Johanna Spyri diese beiden Kinderbücher Heidis Lehr- und Wanderjahre und Heidi kann brauchen, was es gelernt hat, geschrieben. Und der Titel von Gitti und Erika, den wir gerade gehört haben, ist aus dem Jahr 1977 und ein Jahr später wurde dann die ganz berühmte Zeichentrickserie verfilmt. Wir gehen ins Jahr 1983 und jetzt gehen wir direkt mal auf den ersten Berg mit Wolfgang Ambros.

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1: Die Geschichte hören wir uns jetzt nicht komplett an. Das war Wolfgang Ambros. Und wir kommen zum ersten Wunsch, denn die A ist die Playlist sehr voll und B habe ich sehr viele Wünsche. Und der erste Wunsch, ja, da freue ich mich ganz besonders, denn ich war am Wochenende in München und da habe ich zwei sehr, sehr gute Freundinnen getroffen, die Claudia und die Marion. Die hören uns heute also auch aus München zu. Und die Claudia wünscht sich Formello bis Geschopperno.

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Das war der Holzturner Musik Big Band Club. Ich hoffe, ich habe es richtig ausgesprochen. Der Ausschreiben ist auch schwierig. Ja, das war der Wunsch von der Claudia aus München. Nochmal ganz, ganz liebe Grüße. Wir gehen ins Pinzgau. Die Gruppe nennt sich die Sumpfkröten und auch die wollen auf den Berg.

Sumpfkröten. Jetzt gehen wir ins Jahr 1947. Geschrieben wurde der Titel von Karl Ganzer. Gewünscht hat ihn sich der Thomas und ich habe ihm rausgesucht die Version von den Zillertaler Schürzenjägern aus dem Jahr 1977 und ich spreche natürlich vom Kufsteinlied. Ganz, ganz liebe Grüße an den Thomas und viel Spaß mit diesem tollen Titel.

Ja, da kamen jetzt auch die Jodelfreunde mal voll auf ihre Kosten. Die Zillertaler Schürzenjäger mit dem Kufsteinlied. Nicht nur in den Alpen gibt es Berge, sondern auch in Afrika, genauer gesagt in Tansania. Der höchste Berg dieses Massivs ist mit 5.895 Metern Höhe der Kibo. Und der ist damit der höchste Berg Afrikas. Und damit gehört er zu den Seven Summits, den jeweils höchsten Bergen der sieben Kontinente. Aber der Titel von Andrea Berg, der geht über das ganze Bergmassiv, das dann nämlich heißt Kilimanjaro.

Andrea Berg und das war aus dem Jahr 1982 und das Album heißt Du bist frei. Ich habe vorhin erzählt, dass ich in München war am Wochenende und da habe ich nicht nur meine beiden lieben Freundinnen Marion und Claudia getroffen, sondern auch ganz zufällig, oder was heißt zufällig,

aus Griesheim bei Darmstadt kommt. Und die beiden haben sich aus dem Jahr 1981, den Titel hatten wir zwar letztes Mal auch schon, aber er passt ja, weil das Schloss oder die Burg in den Bergen von Norton Green liegt. Und der Titel heißt natürlich Albany von Roger Whittaker.

Ramseys Lied. Sein Lied von Albany, dem stolzen Schloss seines Clans, das er eines Tages für immer verlieren sollte.

Marco, die ich wie gesagt gestern in München kennengelernt habe. Vielen Dank an der Stelle nochmal, dass ihr mich unter den Schirm gelassen habt. Wir haben dann echt einen super, super netten Nachmittag miteinander verlebt und ihr beiden haben mir gerade ein Foto geschickt, dass sie schon oder im Auto sitzen auf der Rückfahrt und Radio Rüsselsheim hören. Aber ich war in München eigentlich, um einen Fotokurs zu besuchen. Und auch der Lars, der mir diesen Fotokurs gegeben hat, der hat gesagt, der wollte eventuell mal reinhören bei Radio Rüsselsheim. Solltest du also zuhören, lieber Lars, dann auch an dich ganz, ganz liebe Grüße. Dieser Fotokurs war echt toll und ich habe heute Morgen schon ein bisschen mit der Kamera experimentiert und rumgespielt. Ja, da haben wir schon wieder mehr als Halbzeit beim Schlagerflow am Sonntag. Mein Name ist Florian Heinrich und ihr hört immer noch Radio Rüsselsheim. Der nächste Wunsch, der kommt von der Britta und dass Urlaub in den Bergen nicht immer so toll ist, das könnt ihr jetzt hören.

Also ich finde, da hat Sven Phantom dem Taunus ein bisschen Unrecht getan. Also so schlecht ist es nicht. Gut, vielleicht nicht, um 2 Wochen Urlaub zu machen, aber trotzdem ein sehr, sehr schönes Naherholungsgebiet, was ja hier bei uns bekanntlichermaßen direkt vor der Haustür liegt. Also ich finde, ein Besuch ist der Taunus immer wert. Weiter geht's mit dem nächsten Wunsch. Dazu gehen wir ins Jahr 2019. Das Album heißt Wirbelwind. Die Künstlerin Melissa Naschenweng. Der Titel Ich stehe auf Bergbauernburm. Und der Wunsch kommt von der Sabine aus Flörsheim. Ganz, ganz liebe Grüße.

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1: Melissa Naschenweng, ich stehe auf Bergbauernburm. Der Wunsch von der Sabine. Was wäre eine Schlagerfloh-Sendung ohne einen Wunsch der Firlefanz-Gruppe? Und der kommt diesmal von der Marion und die grüßt die Firlefanz-Gruppe, die zum Teil unterwegs sind, zum Teil hier in Rüsselsheim sind und auch ihren Mann Ralle, der ein Turnier spielt, und zwar ein Discgolf-Turnier, und sie wünscht sich von Reinhard Fendrich, I am from Austria, ganz, ganz liebe Grüße an die Firlefanz-Gruppe.

Welch eine Hymne von Reinhard Fendrich aus dem Jahr 1989. Das Album heißt Von Zeit zu Zeit. Ja, es geht hier beim Schlagerflow am Sonntag um Lieder der Berge und genau diesen Titel trägt ein Lied aus dem Jahr 1989. Und jetzt müssen alle ganz, ganz stark sein, denn der Interpret ist Heino.

Das war Heino mit Lieder in den Bergen oder die Lieder der Berge. Ja, der Schlagerflum Sonntag ist ja spontan, kann ab und zu auch nochmal einen Wunsch einbauen, der während der Sendung hier reinkommt. Und die Birgit hat mir noch geschrieben während der Sendung und dazu gehen wir nach Südtirol, genauer gesagt nach Kastelruth. Und sie hat sich aus dem Jahr 1995 von den Kastelruther Spatzen Wetterleuchten in den Bergen gewünscht. Ganz, ganz liebe Grüße, liebe Birgit.

Die Kastelroter Spatzen mit Wetterleuchten in den Bergen. Und auch der nächste Wunsch, der kam gerade eben erst rein. Und auch den können wir noch hinkriegen. Der kommt nämlich von meinem lieben Freund Jens. Und der wünscht sich, und dafür gehen wir mal weg vom Schlager, sondern wir gehen in die neue deutsche Welle ins Jahr 1981. Der Titel von Fräulein Menke, Hohe Berge. Viel Spaß, lieber Jens.

Fräulein Menke, die sich dann später mit ihrem bürgerlichen Namen Franziska Menke nannte. Andreas Gabayé, der sagt seiner Angebeteten, wie sie sich anzuziehen hat.

Ja, das war's schon wieder mit dem Schlagerflor am Sonntag hier bei Radio Rüsselsheim. Mein Name ist Florian Heinrich, ich habe hier live gesendet aus Studio 1. Und ja, ich hoffe, ihr habt ein bisschen Spaß gehabt mit dem Thema. War ja ein bisschen abwechslungsreich, hoffe ich. Und ja, jetzt, wer sich für Whisky und Schottland interessiert, der sollte jetzt mal dranbleiben, denn der Andreas Becker hat jetzt gleich seine Sendung. Ist zwar die Wiederholung von letzter Woche, aber ein sehr interessantes Thema, hat auch einen interessanten Studiogast dabei. Und ja, einfach dranbleiben. Ich schließe mit dem Titel Voice der Herzhast via Bergwerk von Reinhard Fendrich. Macht's gut, ciao, ciao, einen schönen Feiertag morgen noch und ja, guten Start in die kurze Woche und bis bald, bye, bye, ciao, ciao.

Hallo Whisky-Freunde, gute Rüsselsheim und hallo Hessen, wo immer auch zugehört wird. Heute ist die 17. Sendung bei Radio Rüsselsheim aus Studio 2, dem Whisky Talk. Ich bin Andreas Becker und heiße meinen Studiogast Thomas B. Ide herzlich willkommen. Der Whisky-Chamber, Einzelfassabfüllungen ungewöhnlicher Single Malt Whiskys, das ist das Thema unserer heutigen Sendung. Wir beginnen auch schon mit dem ersten Songwunsch von Thomas, gießt euch in der Zeit ein gutes Tröpfchen ins Glas und lehnt euch zurück, there must be an angel von den Eurythmics.

0: Ja, mein heutiger Studiogast ist die Whisky-Ikone Thomas Ider, ein unabhängiger Abfüller aus Rheinfelden, aus dem Badischen und Gründer von Whisky Chamber. Aber stell dich doch mal den Hörern kurz selbst vor, Thomas.
1: Ja, also erstmal hallo Andreas, vielen Dank für die Einladung.
0: Gerne.
1: Ja, wie kam ich, also erstmal ja, Thomas Ide, wie kam ich denn überhaupt zum Whisky? Das fing schon an als, Entschuldigung, Schüler. Und ja, und dann fingst du an, so mit 18, 19, was gibt's denn noch für Whisky? Und wenn wir dann denken, ich bin Baujahr 60, das heißt, das war die Phase, da gab es nicht diese Whisky-Läden wie heute, wo du gar nicht weißt, was sollst du kaufen. Da warst du froh, wenn du was gefunden hast. Und dann man muss mal nach Schottland, wir sammeln und über die Sammlung irgendwann, ja, sagte meine Frau, jetzt mach doch endlich mal das, was dir Spaß bringt. Und dann habe ich vor 20 Jahren meinen letzten Job gekündigt und habe dann am 30.06.2006 begonnen, die ersten Fässer zu füllen. Also jetzt bald Jubiläum.
0: Ja, dieses Jahr dann, oder?
1: Ja, in 2 Wochen.
0: In 2 Wochen, okay.
1: Ja.
0: Und was hast du vorher gemacht als Broterwerb?
1: Ja, ich war für die BASF tätig und hatte für die BASF auch ein Büro aufgemacht, 92 in Sibirien, also eine Repräsentanz, und war gut 9,5 Jahre für den Konzern drüben tätig.
0: Oh, es war doch eher Wodka-lastig, nehme ich mal an,
1: Sibirien. Beruflich Wodka, aber ich hätte privat die größte Whisky-Sammlung und zum Trinken östlich des Urals.
0: Ist ja gut. So, der erste Songwunsch von dir war ja There Must Be an Angel. Warum?
1: Es fing 85 an. Ich hatte 85 meinen ersten CD-Player gekauft und diese Scheibe war meine allererste CD. Und die passt natürlich auch super zu Whisky, weil There Must Be an Angel. Weil wir haben ja die Fässer und die Fässer verlieren ja jedes Jahr so und so viel Prozent an die Engel, was verdunstet. Und meine Engel sind sehr glücklich, weil viele von denen trinken sehr viel.
0: Ja, und wie kann man das prozentual ungefähr einschätzen?
1: Kann man schwer. Es gab damals, sage ich, vor 20 Jahren gab es die Regel 1,5%. Da aber inzwischen die Fässer deutlich schlechter geworden sind und auch die Temperaturen in den Lagerhäusern höher sind. Das heißt, du hast relativ hohe Luft, also Temperaturschwankungen, und dadurch verlieren die Fässer deutlich mehr. Also wir haben inzwischen stellenweise bis zu 5-6%.
0: Ja, wir sprechen ja heute über die unabhängige Abfüllung, über die Fassauswahl und natürlich die Leidenschaft für außergewöhnliche Whiskys, weil viele kennen ja Whisky Chamber als unabhängigen Abfüller mit spannenden Einzelfassabfüllungen, Fassstärken und so weiter. Aber wie hat deine Reise in die Whiskywelt überhaupt richtig begonnen?
1: Ja.
0: Man fährt ja nicht nach Schottland und geht in den ersten Laden, und früher war ja die Auswahl auch in Schottland nicht so groß.
1: Ja, es war so, Laden doch, also die war groß. Wir hatten, also der Anfang der Sammlung war ein Laden mitten in den Cairngorms, am Ende der Welt, in den Highlands, und da gab es kein Internet. Ein Freund hatte den irgendwie mal ausgegraben, da müssen wir hin. Und das Ganze endete dann mit einem VW-Bus voller Flaschen. Und da waren dann auch die ersten Einzelfassabfüllungen bei. Und wenn du erst einmal Einzelfassabfüllung getrunken hast, ohne Wasser, nicht verdünnt, also wirklich original, dann bist du ganz schnell versaut. Also wir kamen dann nicht mehr zurück auf die heute Standard-Whiskys mit 43 Volumenprozent, nicht wegen der Alkoholmenge, sondern wegen dem Geschmack. Weil mit Wasser verdünnst du das Aroma.
0: Ja, das geht mir genauso. Also wir sind auch nach Fassstärkentrinker zu Hause, und wenn man auch irgendwo dort ist, man geht ja mal bei der einen oder anderen Destille, die zufällig auf dem Weg liegt. Und da probiert man natürlich Sachen, die es bei uns nicht so gibt. Weil diese Mainstream-Whiskys, klar, kann man trinken, aber es gibt ja wirklich spannende Abfüllungen, die ja Spaß machen.
1: Naja, und die Idee dahinter ist eben, also ich hatte noch angefangen mit der Scotch Malt Whisky Society, weil das waren auch so die allerersten, wo du relativ große, also Mengen nicht pro Fass, sondern aber eben unterschiedliche Whiskys probieren konntest in Original, also nicht verdünnt. Und das war für mich so der ausschlaggebende Punkt, wo ich sagte, das möchte ich auch. Ich möchte, wenn wir was abfüllen, es muss irgendwas sein, was einmalig ist. Das heißt, wenn du heute eine Flasche bei mir im Tasting probierst und sagst, ah ja, die gefällt mir super, Thomas füllt in 6 Monaten wieder ein Fass ab, das wird ja genauso schmecken. Nein, das wird ein ganz anderer Whisky. Also wir haben wirklich, davon lebe ich, dass es muss jedes Mal anders sein.
0: Ja, ihr seid ja bekannt für die interessanten, spannenden Fassreifungen. Wie läuft die Auswahl in etwa ab? Wie kann man das?
1: Oh, das ist ganz einfach. Also
0: für dich, ja.
1: Also wir haben etliche 100 Fässer im Lager in Schottland, und wir ziehen jedes Jahr so zwischen 30 und 60, jetzt in meinem Alter eben das nur noch 30, so 30, 40 Proben pro Jahr, wo auch die Samples in der Regel jetzt so schon 10 Jahre alt sind. Die probiere ich, und daraus dann entscheide ich, welches Fass ist jetzt abfüllfertig, welches Fass braucht noch 2-3 Jahre und welches Fass ist nichts. Also nicht jedes Fass wird ein Treffer. Wir haben auch Fässer, da steht daneben, abwarten bis alt, dann verkaufen. Also die füllen wir nicht ab, die gehen komplett als Fass dann über Broker in die Welt.
0: Ja, jetzt spielen wir auch den nächsten Song schon von dir. Who Wants to Live Forever von Queen. 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

0: das war Queen und ich hoffe, ihr habt dann ein Glas Whisky in der Hand und habt euch zurückgelehnt und seht Sean Connery bei Highlander in dem Film. Das war ja auch so ein bisschen die Intention des Musikwunsches von dir, Thomas, oder?
1: Naja, passt jetzt, wenn du den Film kennst, spielt in Schottland, passt natürlich perfekt zu Whisky. Also das war schon, und ich bin auch so ein Sean Connery-Fan und ja, und Queen, also beides. Das war diese Kombi, war einfach, sorry, ich musste dir das Lied wünschen.
0: Alles gut, dafür machen wir ja die Sendung. Ja, kann man derzeit bestimmte Entwicklungen in der Whisky-Welt beobachten?
1: Ja, also wir haben, sag mal so, wir hatten über anderthalb Jahrzehnte einen wahnsinnig aufsteigenden, wachsenden Markt. Die Nachfrage war gigantisch, die war gewachsen und die großen Konzerne haben natürlich auch ihre Produktion brutal erweitert, also bis stellenweise verdoppelt. Jetzt kam aber logischerweise, wir haben es alle mitgekriegt, die letzten 3 Jahre waren jetzt nicht die glücklichen Jahre in der Welt und die Nachfrage ging jetzt deutlich zurück. Große Konzerne haben jetzt Riesenprobleme. USA, Jim Beam, die haben die Produktion für ein ganzes Jahr eingestellt. Jetzt ist das aber Bourbon. Nur Bourbon heißt für uns aber, die produzieren für uns ja in der ganzen Welt die leeren Fässer. Das heißt, es wird jetzt in 1-2 Jahren ein Riesenloch geben an fehlenden Bourbonfässern für die Reifung von Whisky in Schottland, Irland und der ganzen Welt.
0: Ja, das ist mir ja gar nicht so bewusst, klar. Das hat ja dann immer so einen kleinen, ich sag jetzt mal, Rattenschwanz dann zur Folge.
1: Ja, vor allem nicht jetzt sofort, sondern es kommt erst. Das heißt, wenn vielleicht jetzt in einem Jahr der Markt wieder anzieht, laufen wir aber im Nachhinein in diese Bugwelle mit den fehlenden Fässern.
0: Das kann man auch nicht nachholen, denke ich mal.
1: Ja, ist so, ja.
0: Ja, das hat man ja auch gesehen, wenn wir in Schottland und Irland waren, die eine oder andere Destille, die man noch eigentlich besuchen wollte, hat auch teilweise zugemacht und so weiter, ja.
1: Ja. Ja, viele haben auch ihre Visitor Center geschlossen, weil einfach Personal ist teuer, auch in Schottland. Ja, ja. Und dann sagen die ganz einfach, ja, wir müssen Geld sparen, Produktion brauchen wir, aber wir machen jetzt einfach Showroom zu.
0: Ja, das ist also auch ein guter Tipp von unserer Seite, wenn ihr mal Schottland bereist und wollt die eine oder andere Destille besuchen, vorher auf der Website schauen, wann sind die Öffnungszeiten, nicht einfach nur vorbeifahren, auch die wird schon offen haben. Und die Öffnungszeiten in Schottland oder Irland sind dann nicht so lange wie bei uns mit 20 Uhr, auch beim Einkaufen. Man hat schon gewisse Zeiten, man hat auch mittags noch, ja, so eine Siesta, sage ich jetzt mal, wo die Läden auch geschlossen haben. Also das sollte man schon ein bisschen planen, einfach per Handy mal die Website durchgeforstet, wann sie eine Öffnung sein, dass man nicht umsonst jetzt irgendwo ja, in die Wallerei reinfährt, aufs Land und ist dann enttäuscht.
1: Und vorher buchen. Also ich hatte das gehabt jetzt, vor 2 Jahren war ich unterwegs, da gehen wir nochmal rein. Ja, in 3 Tagen hätten wir noch einen Slot. Also bringt uns nichts, wir fahren nämlich jetzt weiter.
0: Ja, und gerade wenn man auch eine Insel besucht, da ist man 2-3 Tage und hat die Fähren gebucht. Also es sollte schon ein bisschen geplant werden und nicht so spontan. Das ist ja bei uns auch mit den Weingütern ja genauso. Da steht es nicht der ganze Tag jemand hin am Tresen und wartet, bis jemand kommt. Ja. Ja, mit deinen Einzelfassabfüllungen, die haben ja ihren Reiz. Hast ja vorhin mal ganz kurz erwähnt, wenn weg, dann weg. Und ja, du suchst die Fässer ja aus und was ist denn so ein Fass drin? Das sind ja verschiedene Größeneinheiten.
1: Also wir hatten jetzt gestern beim Whisky-Dinner in Darmstadt, beim Mr. Pepper, hatten wir jetzt das erste Mal Octaves, die wir abgefüllt haben. Octaves sind die kleinsten mit 50 Liter. Das ist die Ausnahme. Also Regel ist eigentlich Barrel 200, dann heißen die Hogshead 250 und dann 500 Liter sind die Butts. Butts füllen wir in der Regel nicht ab. Die werden gesplittet in 2 Hogsheads und die werden dann abgefüllt.
0: Ja, und wenn du jetzt, sag ich mal, den Whisky hast, hast du ja vorhin mal kurz erwähnt, wartest 9 Jahre, bis der erste Sample mal probiert wird. Und das ist ja so ein bisschen Feeling oder Erfahrung, die du in den Jahrzehnten gesammelt hast oder Jahren gesammelt hast, um zu wissen, was könnte aus dem Destillat irgendwann mal was werden, oder?
1: Ja, hoffen tue ich natürlich immer. Wir kaufen Rohalkohol, also noch keinen fertigen Whisky, sondern also jetzt Alkohol, der muss reifen liegen und du weißt nicht, was rauskommt. Es ist ein Naturprodukt und du musst probieren. Und auch wenn ich jetzt probiere, muss natürlich jetzt für eine Saison ist immer ein halbes Jahr. Also wir haben Frühjahr und dann Sommer ist Pause und dann geht es wieder los ab Ende August, weil dann die ersten Messen losgehen. Und da musst du suchen, dass du unterschiedliche Geschmäcker hast. Das heißt, wir füllen ab logischerweise Sherry, Port, Madeira, Rotwein, Rumfässer. Also die haben wir im Einsatz für den Alkohol, aber das, was rauskommt oder was wir abfüllen, muss passen für den Kunden.
0: Ja, Ja, das ist quasi eine Wette eher in die Zukunft, sage ich jetzt mal vorsichtig formuliert, was die Leute halt in ein paar Jahren, oder dass der Geschmack der Leute in ein paar Jahren noch da ist. Da
1: hoffe ich, ja. Und wenn nicht, dann muss ich selber trinken. Nein, nein, also wir verkaufen werden die Fässer, die gehen dann. Heute ist ja das Gute, es ist ja kein Markt, wo wir Flaschen verkaufen in Deutschland, sondern wir haben ja für, wenn wir im Fass über Fässer reden, reden wir über die Welt. Das geht über Broker, dann ganz oft nach Asien oder Amerika.
0: Ja, ist der Markt Übersee noch so groß, wie er mal war? Also Indien war mal zwischendrin ja ein sehr großer Whisky-Importeur.
1: Na, Indien ist der größte Trinker, aber, aber jetzt hat Großbritannien den ersten Handelsvertrag mit Indien vor einem Jahr abgeschlossen und so langsam zieht Indien an. Was jetzt momentan gerade wieder sich ganz gut entwickelt, ist Asien. Also wenn wir mit Brokern sprechen, sagen die, also Asien hatte es stark verloren, aber zieht jetzt wieder an. Also auf jeden Fall deutlich besser als Europa.
0: Ja, jetzt kommen wir auch schon zum nächsten Songwunsch von Thomas. Sultan of Swing von den Dire Straits.

0: waren die Dire Straits. Ja, Thomas kenne ich ja schon ein bisschen länger. Habe ich in Darmstadt beim Mr. Peppers, bei dem Whisky-Koch kennengelernt. Und kurz danach auf der Whisky-Messe in Rüsselsheim, wie sie noch auf dem alten Datum waren. Jetzt sind wir ja immer im Februar vertreten. Ist ja, denke ich mal, immer noch die erste Whisky-Messe im großen Umkreis hier. Was ja dann auch spannend ist. Man kommt so aus der Weihnachtsstimmung raus. Und ja, erzähl mal ein bisschen über Rüsselsheim und die Whisky-Messe, was dich so verbindet mit Rüsselsheim. Wir sind ja hier bei Radio Rüsselsheim, live aus Studio 2 und ja, erzähl
1: ja, mal. Ja, Rüsselsheim, große Bedeutung, weil ich, logischerweise Marion kannte ich ja dann noch vor meiner Firma und dann hatten wir irgendwie mal ein Meeting mit, wie heißt er noch?
0: Willi,
1: genau, mit Willi und dann Willi überlegte, er möchte eine Whisky-Messe machen in Rüsselsheim. Und dann hatten wir mal irgendwie so ein Vorgespräch, da waren wir dann irgendwie zu viert und dann waren wir in Kelzerbach und dann, ja, eine Messe in Rüsselsheim. Und Willi sagte, ich frage mal hier bei der Festung an, dann kriegte er die Festung, durfte er die für die Messe mieten und die Location ist einfach einmalig. Also ich hatte zu der Zeit relativ viele Messen noch besucht, also besucht als Aussteller und für mich war Rüsselsheim immer so, das war die schönste Messe wegen dem Gewölbe. Die Location ist einmalig. Und ja, und Anfang des Jahres, der Wechsel, ich denke, das war gar nicht so verkehrt, weil September war immer natürlich eine tolle Zeit, aber es war immer warm, die Sonne schien und was machst du im September? Schönes Wetter, da wird nochmal gegrillt, da geht man mit Freunden nochmal weg am Wochenende. Februar, der Vorteil ist, es ist Februar und Februar ist ideales Whiskywetter.
0: Ja. Also diese Werbung, dieser Werbeblock für unsere Whisky-Messe hier in Rüsselsheim war nicht abgestimmt, ist schon wirklich aus eigenem Herzblut.
1: Ja, da hänge ich dran. Ich habe auch gesagt, ich bin dabei, jetzt ganz viele Messen zu streichen, weil es mir einfach zu viel Arbeit ist. Aber ich habe gesagt, Rüsselsheim, sorry, da fahre ich hin, solange ich mein Brand habe. Also noch lange.
0: Nee, das kann ich auch von meiner Seite empfehlen. Wir gehen ja da immer mit einer größeren Clique hin. Die Frauen teilen sich ein bisschen auf und wir Männer gehen ja immer mit zu 4 zu 5 am Stand. Und das Schöne wirklich hier an der Whisky-Messe in Rüsselsheim in der Festung ist ja auf jeden Fall, ja, das soll jetzt despektierlich klingen, die ist halt ein bisschen kleiner, überschaubarer. Man kommt halt mit den ganzen Leuten besser ins Gespräch, kann ein bisschen fachsimpeln und wird nicht geschossen, wenn man da ein bisschen schluckt und so weiter. Also es macht schon wirklich Spaß. Also für Anfänger, auch für Einsteiger ist die ideal, um sich an das edle Getränk, dem Genussmittel Whisky, ein bisschen heranzutasten.
1: Ja, was du schon sagst, das ist ein Genussmittel. Das ist jetzt nichts für Leute, die sich jetzt betrinken wollen. Dafür ist das, sorry, auch ein bisschen zu teuer.
0: Es gibt auch kein Cola dort.
1: Nein.
0: Es gibt zwar immer der eine oder andere Stand mit Bourbons und ja, Bourbons, ja, ist ein bisschen gewöhnungsbedürftig, da muss man halt mal den richtigen finden. Gestern bei dem Dinner hast du ja einen Bourbon eigentlich gehabt.
1: Ja, ja, das war mein Mea Culpa, den hatte ich mal aus Versehen gekauft. Das passiert auch mir, ja, wo du dann eine Rechnung kriegst über einen Fass Bourbon und ich, wieso? Naja, okay, den behalten wir jetzt einfach. Und den haben wir jetzt dann einfach abgefüllt und ihr musstet ihn gestern trinken.
0: Ja, war auch sehr lecker. Ja, und wenn man so einen typischen Whisky-Chamber-Dram im Glasfrosch hat, wie kann man sich das vorstellen? Was würden unsere Hörer da entdecken?
1: Ja, du...
0: Man ist ja bei dir wirklich individuell.
1: Ja, also, was ich sagte vorhin, jedes Fass ist ja anders. Also ich versuche natürlich auch zu jedem Whisky, den wir abfüllen, Tasting Notes zu machen. Auf der Webseite findet man auch die Notes zu den aktuellen Abfüllungen. Und ich versuche natürlich immer irgendwas zu finden, also wenn ich Fässer abfülle, die nicht Standard sind. Also wenn ich jetzt in den Supermarkt gehe oder bis im Restaurant im strengsten Standard, nein, den Geschmack, den könnt ihr überall bekommen, sondern ich suche dann schon irgendwie Nuancen, die anders sind. Also du kannst so ein Glas an der Nase ja erarbeiten. Mhm. Also du setzt dich hin und fängst an mit der Nase nur zu schnüffeln. Und dann über die Zeit ein bisschen mehr Sauerstoff dazu, dann verändert sich das Aroma und du findest immer wieder was Neues.
0: Ja, und das Neue ist auch immer interessant, wenn man beim Whisky-Koch ist und hat so ein Dinner in Verbindung mit deinen Whiskys, was der Chris als Koch immer erschnüffelt und du.
1: Ja,
0: es sind nicht Parallelwelten, aber es ist schon interessant.

0: Und dann hat man noch seinen eigenen Geschmack. Also das ist ja das Spannende an diesem Getränk. Es sind ja weit über 200 Aromastoffe immer drin. Man entdeckt immer wieder was Neues. Ist auch wie immer stimmungsabhängig.
1: Ja. Das mit der Stimmung, das habe ich auch. Scheint die Sonne, geht's dir gut? Ist es ein Montag, ist es ein Freitag? Und du hast immer dasselbe Getränk. Du wirst viermal was anderes riechen und schmecken.
0: Ja. Ja, gibt es da so einen typischen Tipp für einen Einsteiger? Oder?
1: Nein, da musst du durch. Also wenn das nicht schmeckt, war es das Falsche. Du kannst es zweimal probieren und wenn es beim zweiten Mal immer noch nicht schmeckt, dann verschenk das.
0: Weil viele immer sagen, Whisky, wie gesagt, vor 6 Jahren habe ich auch noch keinen Whisky getrunken, bis man erstmal in Schottland war. Die Stimmung, man sitzt am Meer, schaut raus und das Wetter braucht sich zusammen, obwohl es nicht regnet. Dann sitzt man draußen und hat so einen schönen Dramm ins Glas, es hat schon was.
1: Ja, geh in den Garten, wenn es regnet und genieß dann dein Glas.
0: Ja, jetzt spielen wir gleich den nächsten Song von dir, von Mamas und Papas, Dream a Little Dream of Me. Und da werden wir gleich ein bisschen was dazu hören von dir, warum der Song ausgewählt wurde.

0: Das war Dream a Little Dream of Me. Da gibt es bestimmt auch eine kleine Geschichte von dir. Weil die Gäste, die, wenn die so einen Song wünschen und mal hinterfragt, dann ist bestimmt was dabei.
1: Ja, warum? Mamas und Papas war eigentlich nie so mein Ding. Ich hatte diesen Song, das war mal in der Werbung und ich fand den so genial. Und das war gerade in der Zeit, wo ich meine Frau kennenlernte und wir waren im Konzert und sie brachte mich nach Hause, wir wohnten noch nicht zusammen. Und da lief dieses Lied im Radio und ich wollte nicht aussteigen. Ich sagte, ich möchte das noch zu Ende hören. Und ich sagte, wieso will der Depp jetzt nicht aussteigen? Ich will jetzt nach Hause. Und ja, ich muss das noch zu Ende hören. Und nachdem wir dann zusammen waren, hat sie mir dann die Scheibe gekauft. Das heißt, ich kann die mir jetzt zu Hause auch mal anhören.
0: Also die hast du immer noch?
1: Ja, ich habe die noch. Und
0: die Frau und die Scheibe?
1: Ja, die beides. Und die Frau ist ganz wichtig, weil in Schottland, die unterstützt mich ganz stark. Und dann, wenn ich dann unterwegs war, jetzt im Moment kaufe ich keinen Alkohol mehr, und dann wusste ich immer, ich bin eine Woche jetzt in Schottland unterwegs. Und immer wenn Anruf kam am Tag, dann war immer die Frage, wie geht's dir? Gut. Und dann die zweite, wie viel und wann? Wie viel Geld brauchst du und wann brauchst du das? Weil ich war dann gerade am Fässer kaufen.
0: Ja, das ist ja jetzt mal die Frage. Ich meine, du machst ja Single-Cask-Abfüllung. Wie kommt das dazu? Auswahl des Destillats, Auswahl der Fässer und das Warehouse muss ja da sein und die Abfüllung. Wie kann man sich das so vorstellen?
1: Ja, also als ich anfing, logischerweise, hatte ich ja keine Fässer, die gereift waren. 2006 bis 2008 gab es, ich hätte Kontakte, wo es Fässer gab, die waren fertig. Die konntest du, die hast du probiert. Und da habe ich gesagt, super, kaufe ich, könnt ihr gleich abfüllen. 2009 kippte das schon, das heißt, die Auswahl wurde deutlich geringer. Es gab deutlich weniger Brennereien, die man aussuchen konnte, die fertig waren. Und ich hatte Gott sei Dank von Anfang an immer investiert in Rohalkohol. Das heißt, wir haben Alkohol Spirit gekauft, damals schon viel Geld ausgegeben für Fässer, also für Bourbon. Auch Bourbonfässer sind heute ein Geldfaktor. Wir sind heute so bei gut 300 Pfund für ein gebrauchtes Bourbonfass. Sherry bis zu 1000 Pfund. Wir reden nur über Holz. Nicht über ein Fass mit Whisky.
0: Was ist denn der Kurs? 1:1,15, oder?
1: Ja, ungefähr 1:1,15, ja. Ah, okay. Also schon ganz schön Geld. Und ich hatte damals gleich investiert in Rohalkohol und ja, und davon leben wir jetzt, dass wir jetzt Fässer haben, die jetzt auch mal 14, 15 Jahre alt sind, die wir jetzt dann aussuchen können.
0: Ja, und der ganze Prozess findet ja ausschließlich in Schottland statt, oder?
1: Ja, muss, weil sonst wäre es kein Scotch Whisky und wir legen schon sehr viel Wert drauf, dass es Scotch Whisky ist. Und auch Großbritannien oder England hat starke, strenge Regeln, was ich auch gut finde, dass nicht gepanscht und geschummelt wird. Also du kriegst jetzt zum Beispiel auch keine Fässer mehr, die älter als 3 Jahre sind, ausgeführt aus Schottland.
0: Mhm. Ja, jetzt spielen wir den nächsten Song von Randrick, Loch Lomond.

0: das war Ranrik mit Loch Lomond. Ein richtig guter Song für einen Whisky. Ich hoffe, ihr habt euch noch mal ein bisschen nachgegossen, um uns jetzt weiter zuzuhören. Es hat richtig Stimmung gemacht, uns hat Spaß gemacht. Wir haben fast unseren Einsatz hier wieder verpasst nach so einem schönen Lied. Ja, deine Tastings sind ja nicht nur reine Verkostungen, sie sind ja, also ich sehe es so, gewissermaßen Kult. Du reist durch ganz Deutschland. Ich denke an legendäre Abende in unserem schönen Bundesland Hessen. Deine Geschichten zu deinem Stoff ist ja grandioses Entertainment. Gibt es auch Ida Erlebnisgarten, kann man ja ein bisschen googeln. Erzähl mal ein bisschen was darüber, ja, und wie deine Tastings so abgehen und wo man dich demnächst vielleicht sehen kann, hören kann.
1: Also erstmal über Tastings. Ja, man war ja auf Tastings, bevor ich anfing, mich selbstständig zu machen. Und jeder hatte so sein Konzept. Und für mich war das immer so, ach, die Leute wollen doch jetzt, die jetzt zum 10. Mal dabei sind, nicht hören, wie der Whisky hergestellt wird, wo der herkommt. Dass er der beste Whisky der Welt ist, das ist selbstverständlich, weil ich schenke den ja aus oder meine Kunden schenken den aus. Ich sage, die Leute wollen vielleicht Storys hören. Und also meine Tastings sind eigentlich eher mehr so Storytelling, wo du einfach, das muss sich ergeben. Ich bin auch konzeptlos, das heißt, ich weiß nur die Reihenfolge. Ich habe einen Spickzettel mit, wonach soll der schmecken. Zu nur noch ein paar Fragen noch zur Destillerie, wenn einer fragt. Aber das bringe ich nicht, weil mir kommt, das lebt von der Story. Und ja, da ich ja nicht Brand Ambassador bin, der das beruflich macht, der jetzt irgendwas verkaufen muss, was er nicht kennt, ich habe viele von den Fässern umarmt und gestreichelt. Und da gibt es dann eben halt Stories. Wie kam das? Beim Stolpern, keine Ahnung, oder jetzt hier den Bourbon aus Versehen. Ja, man ist nicht immer nüchtern.
0: Ja, aber du hast ja keinen klassischen Online-Shop?
1: Nein, ich bin Importeur und so klassischer Großhandel. Das heißt, ich verkaufe oder vertreibe eigentlich nur über Händler. Und das Einzige, wo du bei mir direkt kaufen kannst, ist eigentlich nur in Rüsselsheim und auf der Messe in Limburg. Aber sonst kann man bei mir nicht kaufen. Das heißt, wenn du jetzt mir schreibst, sage ich super, dann habe ich eine Liste, das ist eine Webseite sogar mit Grafik, wo ist der nächste Händler oder Online-Händler, und da musst du dann den Whisky bestellen.
0: Aber eine Website gibt es da bei dir,
1: ja,
0: auch die nächsten Tastings.
1: Ja, also wir kündigen dir mal an, also wir haben immer so die nächsten folgenden drei sind immer auf der Webseite. Du kannst auch gucken, also ich glaube bis Ende des Jahres, also ich kümmere mich da nicht drum, das macht meine Frau, seitdem gibt es auch keine Fehler. Bei mir waren die Label immer, das war immer so lustig, wenn ich eine neue Abfüllung hatte, gab es immer Wettbewerbe in den ganzen Whisky-Foren, wer den ersten Fehler findet auf meinen Labeln. Und ich hatte immer Fehler. Nein, die haben sich dann gefreut, weil die haben Fehler gefunden.
0: Ja, und wie ist denn da die Website-Adresse?
1: Das ist www.whisky-chamber.com. Ganz wichtig, com. Weil wir haben die logischerweise auch, aber da wir ja Fässer international machen, sind wir eben auf com. Mhm.
0: Ja, jetzt spielen wir auch den nächsten Song. Top Gun von Harald Faltermeier. Wie ist es dazu gekommen? Können wir ja im Vorfeld mal...
1: Oh, Vorfeld? Ja, also ich bin flugzeugnah. Ich, ganz ehrlich, Top Gun, als das rauskam. Leute, das ist wie viele Jahrzehnte her. Und ich hatte damals im Büro, BASF, immer davon geschwärmt. Ah, ja, toll. Und dann die Luftmanöver war so super. Und mein Kollege gegenüber, der hatte gerade seinen Flugschein gemacht. Und der hatte dann dafür gesorgt, dass sein Fluglehrer, der unter anderem auch Fluglehrer für Kunstflug war und auch bei der Luftwaffe, sagte, ja, den Idioten, den Verrückten, den nehme ich mal mit. Und dann bin ich einmal, sagt er, nächsten Samstag hast du einen Termin in Worms auf dem Flugplatz, die warten auf dich. Und so hatte ich dann meinen ersten Kunstflug mit einem Kunstfluglehrer und ich sagte, Gott sei Dank hatte ich nicht gefrühstückt. Nein, also ich habe nicht gespuckt, ich habe ja nichts gegessen. Aber ich war erst in der Lage, wieder feste Nahrung zu mir zu nehmen am Abend.
0: Okay, dann spielen wir jetzt Top Gun von Harald Faltermeier.

0: Ja, wir sind ja fast am Ende unserer geistreichen, unabhängigen Whisky-Reise angelangt. Wir haben jetzt unweigerlich Durst bekommen. Aber wo können die Hörer und Hörer dich live erleben und deine Spezialitäten verkosten? Es ist ja bald auch die, nicht bald, aber wieder die Whisky-Messe dann in Rüsselsheim. Wir sind ja Radio Rüsselsheim, wollen in Rüsselsheim dich genießen.
1: Und es ist auch die erste Messe im Jahr 27. Und ich freue mich schon riesig auf diese Messe und würde mich natürlich wahnsinnig freuen, wenn ein paar Leute, also noch ein paar Leute mehr, kommen, um uns zu besuchen. Ich bin ja nicht alleine da, wir haben auch ganz viele Kollegen und wir haben eine ganz tolle Auswahl im Keller von der alten Festung in Rüsselsheim.
0: Ja, was ja das Schöne ist an so einer Whisky-Messe oder auch die vielen, wir haben ja hier im Rhein-Main-Gebiet schon sehr viele Whisky-Händler oder Läden. Ihr seht euch ja alle nicht als Konkurrenz, weil jeder hat so seine Stammkundschaft und seine Spezialitäten. Weil man verkauft ja, wie wir ja schon mehrfach heute erwähnt haben, keine Mainstream-Whiskys, sondern halt Spezialitäten, was Einmaliges. Das ist ja wie beim Wein, dass man auch den Schmack und die Arbeit und alles, so auch die Auswahl der Fässer, was ja spannend ist. Man muss 9 Jahre warten und hofft.
1: Oder länger.
0: Und hofft, dass man die richtige Richtung hat. Ja. Die Whisky-Messe in Rüsselsheim in der Festung ist übrigens nächstes Jahr am 12. Februar, Freitag, 27 und am Samstag, dem 13. Februar. Der Sonntag wurde ja aus praktikablen Gründen gecancelt, weil die Leute müssen ja nochmal ihre paar Reste noch ein bisschen zusammenräumen und wieder fahren. Das ist halt die Lücke zwischen Aschermittwoch und dem Valentinstag. Könnte es einen besseren Termin geben? Ja, dann könnt ihr den Thomas erleben. Da hat er auch immer seinen festen Platz. Wenn man die große Treppe runter in den Gewölbekeller, ist es meistens immer rechts.
1: Immer rechts.
0: Ja. Jo, jetzt spielen wir nochmal einen Song von Michael Jackson, Pretty Young Thing.
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0: Ja, jetzt ist es wirklich passiert. Wir sind schon fast am Ende unserer Sendung. Das war spannend. Ich meine, zwischen den Liedern hat der Thomas immer noch die ein oder andere Story. Die müssen wir halt in der nächsten Sendung, in einer der nächsten Sendungen mal einpacken. Es war ja wirklich wieder sehr, sehr spannend, was du alles zu erzählen hast. Und ist ja noch nicht erschöpft.
1: Na, so 20 Jahre, da kommt schon was zusammen, ne?
0: Ja. Ja, wie gesagt, auf der Whisky-Messe Freitag, 12. Februar und Samstag, 13. Februar, 27 könnt ihr mich und auch natürlich Thomas live erleben auf der Whisky-Messe in der Festung. Ja, am kommenden Sonntag wird die Sendung wiederholt. Die nächste Sendung ist am 2. August. Wir haben noch ein paar Themen. Ihr könnt mir auch ein paar Themen rüberschicken. Also ich will immer noch eine Sendung mal mit der Dulzak-Akademie machen, über japanische Whiskys vielleicht, eine Rumsendung. Und für die schottischen Whiskys sind wir ja immer wieder offen. Da gibt es immer wieder spannende Themen. Ja, ich danke meinem Studiogast Thomas ganz herzlich.
1: Ja, Andreas, vielen Dank, dass ich eingeladen wurde nach Rüsselsheim.
0: Ja, klar. Rüsselsheim lohnt sich immer. Und danke Lilly an den Reglern, die das immer wieder sehr gut macht und mich unterstützt. Und fehlt für meine Dienstkleidung. Das seht ihr leider nicht im Radio. Müssen wir mal gucken, ob wir irgendwann mal eine Fernsehsendung hinkriegen. Dann danke ich euch draußen an den Empfangsgeräten. Bleibt vor allem zuversichtlich. Wir wünschen allen eine gute Nacht. Bis zum nächsten Mal. Wir schließen die Sendung wie immer mit Flower of Scotland.

0: 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Herzlich willkommen zur Sendung Sternstunde bei Radio Rüsselsheim im Juli 2026. Mein Name ist Susanne Landskron. Mein Gast heute hat sich auf die Reise gemacht. Schon seit 3 Jahren folgt er Schritt für Schritt vertrauensvoll seinen inneren Impulsen und bringt seine intuitive Klaviermusik in kleinen und größeren Konzerten ins Land. Wo es am nächsten Tag hingeht, ist noch nicht gewiss, doch aus der Stille, dem Gebet und der Kontemplation steigen außer der Musik auch die Antworten auf. Der rote Faden ist für ihn die Musik, die seine Seele zum Ausdruck bringt. Er spielt in 432 Hertz und wer aktiv beitragen möchte, ist eingeladen. Wer sich zu musikalischen Projekten verbinden oder gar gemeinsam reisen möchte, ist von Herzen aufgerufen. Ich freue mich, heute mit dem Engelpianisten Philipp in dieser Sternstunde sowohl in die tiefe, stille Erkenntnisse zu tauchen, als auch nach den musikalischen Sternen zu greifen, die unser aller Seelen berühren. Herzlich willkommen, Philipp.
1: Hey, liebe Susanne, vielen Dank, dass ich hier sein darf.
0: Sehr gerne. Ja, das ist heute mal eine andere Situation für mich als sonst. Ich bin ja ein sehr manchmal strukturierter Mensch. Auf der anderen Seite bin ich auch sehr intuitiv unterwegs. Und die Vorbereitungen für diese Sendung laufen für mich fast gegen Null, bis auf die Technik. Das heißt, ich lasse mich heute auch ganz intuitiv auf dieses Gespräch ein. Und wir lassen es einfach fließen und schauen, wohin uns die Reise führt. Das ist auch in deinem Sinne, Philipp, oder?
1: Jawohl.
0: Genau. Vielleicht magst du mal ein paar Takte über dich erzählen. Du hast mir gesagt, seit 3 Jahren bist du auf der Reise. Vielleicht magst du dazu etwas erzählen, damit die Zuhörer und Zuhörerinnen sich ein kleines Bild machen können.
1: Ja, sehr gerne. Ja, ich bin der Philipp, bin jetzt, seit ich weiß, 29 Jahre alt. Und seit 3 Jahren jetzt auf Reisen. Bin gerade immer da, wo ich gerade bin. Die Reise hat angefangen mit 100 Euro in der Tasche. Ich habe immer Seelen kennengelernt und ja, es ist wirklich sehr interessant, weil was ich da vor allem sehr gelernt habe, ist die Hingabe. Mhm. Die Hingabe ins Leben. Ich bin halt auch selbst sehr feinspürig und spüre auch ziemlich schnell, wenn eine Seele mir begegnet oder ich auch nur eine Stimme höre. Mhm. Und dann gab es natürlich auch Seelen, wo ich nicht direkt so Resonanz gespürt habe und auch schon so gespürt hat, dann hat doch die innere Stimme gesagt, so, ja, das wird schon eher schwieriger oder anstrengender. Mhm. Aber es war dann halt die einzige Übernachtungsmöglichkeit und dann war ich einfach auch dankbar.
0: Verstehe. Mhm. War denn deine Zielsetzung, als du dich auf den Weg gemacht hast, Musik in die Welt zu bringen oder Erfahrungen zu sammeln? Oder was war so deine Hauptmotivation?
1: Es kam tatsächlich einfach in der inneren Stimme, eine lange Reise steht bevor. Oh. Es wird eine Reise zu mir selbst, ohne zu wissen, was wirklich passieren wird, ohne Intention. War jetzt erstmalig auch mit dem Keyboard reisen. Mhm. Das war auch mal so dann da auch neu und ja, ich versuche immer wieder das zu machen, was die innere Stimme so sagt, wenn ich sie klar höre. Manchmal höre ich sie mehr, manchmal weniger. Mhm. Und ich war halt vorher, war ich noch mal ein Jahr, habe ich bei meiner Mama gelebt. Mhm. Und ja, es war auch, sagen wir noch mal, viel in Prozesse auch eingestiegen. Und jetzt hat sie halt auch ihren neuen Partner dann kennengelernt. Und für mich war auch ganz klar, jetzt darf ich wieder weiterziehen.
0: Ja.
1: Und so ist das alles dann so gekommen.
0: Okay, kannst du denn mal einen typischen Tag von dir beschreiben, falls es so etwas überhaupt gibt?
1: Ja, also ein typischer Tag besteht darin, mit einem Deutschlandticket, mit den Zügen dahin zu fahren, wo sich gerade was öffnet.
0: Ja.
1: vieles auch über Telegram oder über Couchsurfing oder über Facebook entstanden. Aber es gab natürlich auch Sachen, wo ich gar nicht damit gerechnet habe. Und dann kam es auch manchmal wirklich kurz vor knapp so. Es gab Situationen, da war ich dann bei einer Seele und dann hat die dann gesagt so, hey, so irgendwie nach 3 Tagen und bin irgendwie 5 bis 6 Stunden dahin gefahren und hat dann so gesagt, ja, jetzt brauche ich wieder Zeit für mich und ich, oh, alles klar, okay, weiter geht's. Und immer wieder mit dem Drive, mit dem Fluss des Lebens zu gehen.
0: Ja.
1: Aber es geht natürlich auch durch so verschiedene Emotionen und Stimmungen.
0: Natürlich.
1: Man lernt so viel auch kennen, also auch wie unterschiedlich jeder so Verhaltensweisen hat, auch von Thema Sauberkeit, von Thema Ordnung, von Thema Kommunikation. So.
0: Ja.
1: Aber einfach dieser Gedanke, wo ich jetzt davon, würde ich sagen, sehr überzeugt bin oder auch sehr im Vertrauen, dass wenn es mir wo nicht gut tut oder es sich nicht so stimmig anfühlt, dass es immer eine Möglichkeit gibt, weiterzuziehen. Und oft war es so, dass es immer Situationen waren, wo ich habe auch verschiedenste Communities gesehen, wo dann es teilweise da auch teilweise manchmal sehr anstrengend war oder sehr viele Trigger. Und prompt hat sich danach dann was geöffnet, was genau das Gegenteil war.
0: Ach,
1: und
0: ja.
1: super schön und total, hey, kannst du sein, wie du bist und schön, dass du da bist. So. Ganz viel Geschenke. So.
0: Ja.
1: Und
0: ja, da würde ich gerne mal ein bisschen genauer fragen, ob es besondere Erlebnisse gibt, an die du dich erinnerst. Vielleicht lassen wir jetzt einfach mal ein bisschen Musik von dir laufen, damit man sich einen Eindruck machen kann, und sprechen dann anschließend auch weiter auch über die Musik. Was für ein Musikstück würdest du gerne als nächstes hören?
1: Vielleicht
0: was passt
1: die Seelenrose?
0: Für dich? Die Seelenrose. Auf der Seite zur Sendung, auf der Webseite zur Sendung, das ist bei mir auf der Seite bei den Radiosendungen, susannelandskron.de. Da kommt man zur Sternstunde und da gibt es auch eine Seite, die ich jetzt gebastelt habe für den Philipp. Und dort gibt es einen Link zu YouTube und da gibt es übrigens auch die Links, wie man Philipp erreichen kann. Und das sagen wir am Ende dann auch nochmal. Aber jetzt hören wir erstmal die Musik. Und die spielen wir ein und danach geht's weiter.

0: Was wir gerade gehört haben, war der Anfang von der Improvisation Seelenrose von dem Engelpianist Philipp. Und ich habe jetzt erstmal ausgeblendet, weil die Stücke von Philipp sind im Allgemeinen deutlich länger als so die üblichen Stücke, die man so hört. Und wir wollen ja uns ja auch noch ein bisschen unterhalten und machen hier erstmal weiter. Möglicherweise, ja, setzen wir dann dieses Stück nachher fort oder ein anderes. Es gibt noch viele andere mehr. Ja, lieber Philipp, ich würde gerne nochmal mit dir anknüpfen an die Reise. In dem Sinne, ich habe mir überlegt, ich glaube, was du da machst, das ist etwas, was viele Menschen sich nicht getrauen würden zu tun, nämlich so erst einmal alle Zelte abzubrechen und sich auf die Reise zu begeben. Im Grunde genommen leben wir ja alle in einer gewissen Reise in diesem Leben. Und ich glaube, was du besonders erleben kannst, ist, dass es eben um die Reise geht und nicht um das Ankommen. Hast du dazu ein paar Gedanken zum Teilen?
1: Absolut, absolut. Also bin ja gerade da, wo ich gerade bin, und ich fühle da vor allem auch ein Ankommen in mir selbst. Mhm. Ich kann die ganze Zeit auf der Suche sein, immer wieder nach dem besten Ort schauen, nach den besten Menschen schauen, mhm, und alles Mögliche. Oder kann immer mehr lernen, mich in mir selbst zu Hause zu fühlen und alle Erfahrungen als eine Möglichkeit zu sehen, mich in mir selbst mehr wohlzufühlen und, mhm, mehr noch zu erkennen, was ich wirklich will und was mir wirklich gut tut, beziehungsweise dem Willen Gottes zu folgen und, mhm, den zu leben.
0: Das freut mich sehr, dass du Gott angesprochen hast. Ich glaube, ohne Gottvertrauen ist man auf einer solchen Reise doch recht verloren, oder?
1: Absolut.
0: Ja. Mhm. Heißt es auch, dass du regelmäßig betest oder in die Meditation gehst? Oder wie ist da deine Praxis?
1: Ja, ich würde so sagen, es fühlt sich immer mehr das Leben wie eine Art Meditation an. Mhm. Und ja, jetzt neuerdings meditiere ich auch gerne wieder am Morgen mal so eine Stunde. Mhm. Nur ich mache es jetzt nicht so streng, dass ich jetzt sage, okay, ich schließe jetzt die Augen und erst wenn der Timer klingelt, dann mache ich die Augen wieder auf, sondern dann strömen Impulse durch und dann schreibe ich nochmal was auf oder, mhm, so wie es halt kommt, so wie die Impulse kommen und gehen. Mhm. Und ja, es ist auch schön zu fühlen, dass sowohl die Spannung als auch die Entspannung oder die Dissonanz und die Harmonie, mhm, sowohl zu einer Meditation dazugehören. Wenn beispielsweise ich dann meditiere und dann höre ich im Haus, jemand die Tür aufmacht oder was weiß ich, dann ist da kein Gedanke von, das stört jetzt, ja, sondern eher das mit zu integrieren, dieses Geräusch, was da ist. So,
0: wie machst du das dann mit dem Integrieren? Auf welche Art und Weise?
1: So ein bisschen mit so einer Annahme, mhm, dass es einfach sein darf. Da kommt mir so eine schöne Verbindung zum Studium.
0: Ja.
1: Das war eine Free Jazz Combo im ersten Jahr.
0: Ja.
1: Da saß so ein Typ, saß in seinem Schaukelstuhl und hat gesagt, ready, go! Und dann ging es los. Dann sollte man einfach spielen. So.
0: Okay.
1: Und dann hat einer gefragt, ja, der hat so 7 Stunden pro Tag geübt und da lernt, ja, man ja immer viel auch so auszuchecken, ne? Und ich habe halt, ja, immer gemerkt, ich checke gerne mal was aus, aber ich mag es auch einfach, die Herz-zu-Herz-Verbindung.
0: Ja.
1: Und der hat halt dann gefragt, ne, was kann ich denn auschecken? Und dann sagt er, you can this or this. Hat angefangen, so wild rumzufuchteln und rumzuwirbeln. So. Da wurde, Alter, es ist ein Free-Combo. So.
0: Ja, und ihr hättet jetzt gerade den Philipp mal sehen sollen. Er hat jetzt wild gestikuliert. Ich sehe ihn jetzt gerade hier in einer Videokonferenz. Das habt ihr natürlich nicht, diesen Genuss. Aber was er zum Ausdruck bringen wollte, ist hoffentlich rübergekommen. gekommen. Also mit weniger Struktur ist man freier, ja, vielleicht so gesagt.
1: Absolut, absolut. Und ich weiß, dass ich nichts weiß. Alles, ja, was ich gelernt habe, alle spirituelle Praxissachen, aha, sind alles Erfahrungen und die dürfen alle direkt wieder losgelassen werden.
0: Ah ja.
1: Weil, okay, ja, ich habe das Gefühl, sobald ich denke, ja, ich weiß was oder, mhm, weiß, wie es geht, kommt direkt das Leben und zeigt mir, nee, du weißt gar nichts.
0: Okay, hast du da vielleicht mal ein konkretes Beispiel für irgendeine spirituelle Übung oder einen spirituellen Grundsatz, wo du immer dachtest, das ist es?
1: Gute Frage, fühle ich mal gerade mal rein. Ja, es fängt zum Beispiel mit Büchern an, ne?
0: Ja.
1: Dass man sich immer wieder ein neues Buch kauft, aha, und sagt, das ist es jetzt. Und dann, ah, holt, ja, man sich wieder ein neues Buch und wieder, mhm, ein neues und, mhm, denkt sich so, ja, wenn ich das Buch gelesen habe, dann geht es mir richtig gut so. Und es geht immer weiter. Da holt man sich wieder ein neues Buch und, ja, wieder, ja, eins, ja, und, ja, wieder, ja, eins, okay, und kommt gar nicht mehr dazu, die ganzen Bücher zu lesen.
0: Das stimmt.
1: Und, ja, gar nicht mehr wirklich am Leben teilzunehmen. Das heißt nicht, dass das eine besser oder schlechter, mhm, als das andere ist, mhm, aber ich finde, man lernt immer mehr so eine Offenheit, einfach, dass viele Sachen sein dürfen. Da kommt mir auch so ein Gedanke, wo ich mich immer versuche, auch dran zu erinnern, wenn der Gedanke kommt, leben und leben lassen.
0: Ja.
1: Ne? So, das, ja, genau.
0: Das ist ja auch etwas, was du dann, wenn du zu Gast bei jemandem bist, besonders auch praktizieren darfst, dieses Leben und Leben lassen, auch wenn dich vielleicht irgendwas nervt oder aufregen könnte, weil der andere das nun mal vollkommen anders handhabt als du oder als du es für richtig hältst. Ich würde vielleicht gerade genau auf diesen Aspekt auch nach der nächsten Musik ein bisschen eingehen wollen, im Sinne von, ja, die Begegnungen, die du auf deiner Reise hast. Ich würde sagen, wir hören einfach, wenn es für dich okay ist, einfach ein bisschen weiter in diesem schönen Stück, was wir von dir vorhin schon anklingen haben lassen, die Seelenrose. Ja.

0: Sie hören die Sendung Sternstunde bei Radio Rüsselsheim. Wir hörten gerade einen Teil des Musikstücks Seelenrose, gespielt vom Engelpianist Philipp. Und ja, im letzten Teil des Gesprächs hast du die Uni erwähnt, meine ich. Bei mir hängt jetzt noch so eine Sprechblase im Sinn. Er hat studiert. Was hat er studiert? Ich vermute ja Musik, oder? Magst du einen Moment darüber erzählen?
1: Gerne, ja. Ich habe Jazzklavier studiert und war an einer Berufsfachschule für Musik und bin staatlich geprüfter Ensemble- und Chorleiter. Allerdings kurz gesagt dazu ist, ja, es war auch ein sehr schmerzhafter Weg. Also es haben halt keiner wirklich an mich geglaubt. Ein paar waren dann da noch, die an mich geglaubt haben, aber es war schon viel immer die Frage, hast du nicht einen Plan B? Was machst du, wenn du es nicht schaffst? So.
0: Okay.
1: Und dann habe ich sehr Resilienz gelernt. Und ja, aber jetzt merke ich auch, wie ich da immer mehr aussteigen möchte aus dem Thema von Beweisen, jemand anderen was beweisen zu müssen, beweisen zu wollen und so.
0: Ja, genau. Du hast ja auch vorhin auch gesagt oder angedeutet, dass eben dieser Lernprozess mit dem Reisen auch stark verbunden ist. Und ich frage mich, klar, die anderen, wenn die an den einen glauben, ist das eine schöne Sache, aber primär ist es ja, dass man an sich selber glaubt. Und das ist aber auch was möglicherweise dann erst wächst im Laufe der Zeit, gell? Wie würdest du sagen, ist das musikalisch im Laufe der Reise oder wie hat sich das im Laufe der Reise entwickelt bei dir? Bist du da immer sicherer geworden aufgrund deiner Erlebnisse?
1: Also ich würde sagen, es war und ist auch immer mal wieder eine ganz schöne Rutschpartie, mal mehr, mal weniger, so ein bisschen vielleicht wie so eine Welle, so von der Spannungskurve. Ich würde sagen, auf jeden Fall auch so im Thema des Musikmachens hat sich einiges verändert, auch so von der Intention her und auch damit verbunden, dass ich ja auch so Straßenmusik gemacht habe und habe dann aber auch gemerkt, immer mehr, dass mich das nicht mehr so abholt, so Songs von anderen zu spielen. Und ja, und dann kam immer mehr der Impuls, so Seelenmusikkonzerte zu machen, was aus dem Moment entsteht. Die sind auch immer sehr unterschiedlich gewesen. Und ja, das ist einfach total schön, in dem Nichtwissen und auch ein bisschen so in dem Nichttun es wirken zu lassen.
0: Ja, ich glaube, bis man an dem Punkt ist, da hat man einiges durchschritten. Denn es wird uns ja immer von klein auf vermittelt, dass wir einen Plan haben sollen. Oder auch dieses Thema, wo siehst du dich in 5 Jahren? Da kann ich heutzutage, was mein Leben angeht, nur noch drüber lächeln, weil man kann ja immer nur das in die Zukunft projizieren, was man schon kennt. Und das, was man noch nicht erlebt hat oder noch nicht bei anderen beobachtet hat, das lässt sich ja gar nicht projizieren. Und wenn man neue Wege geht, und möglicherweise sind wir hier ja, um neue Wege zu gehen, ja, dann ist das mit dem Projizieren oder in die Zukunft schauen so eine Sache. Wobei du ja mal in einem Vorgespräch kurz angedeutet hast, dass du auch hellsichtig unterwegs bist. Ja, und ich könnte mir sehr gut vorstellen, dass das in Verbindung mit der Musik und der Ausbildung, die du gehabt hast, auch vielleicht so diesem klassischen Weg oder dem der alten Zeit von Lernen und Lehren und Wiedergeben und Reproduzieren und Erfüllen von Vorstellungen anderer, dass das dem doch zuwiderläuft. Wie erlebst du das in Verbindung mit der Musik, diese Gabe?
1: Das ist eine ganz tiefe Dankbarkeit da. Ich spüre das auch. Das ist so die göttliche Gabe, die mir gegeben wurde. Und deshalb bin ich damit auch sehr vorsichtig. Beziehungsweise, wenn ich mal wo bin und wo ein Klavier ist und es kommt der Impuls zu spielen, dass ich dann nur so lange spiele, wie gerade der Impuls kommt. Nicht drüber hinaus, wenn ich dann merke, es geht so ein Gefühl von, ich will jetzt gesehen werden oder ich will jetzt noch hier das noch und das noch. dann höre ich direkt auf. So. Und ja, ich versuche es eher so entstehen zu lassen. Natürlich ist auch bei jedem Konzert ist anders. Ne? Mal bin ich mehr im Verstand oder mal werden auch Akkorde gespielt, die einfach sich auch gut anfühlen und sich wieder anders zusammensetzen. Und mal ist es wieder mehr ein Flow, aber auch einfach das so lernen anzunehmen. Es ist einfach eine riesige, also jeder, glaube ich, der wirklich auch so musikalisch oder auch im professionellen Bereich unterwegs ist, ein Lied davon erzählen, dass immer wieder dieses Gefühl, okay, kann ich jetzt mit Musik Geld verdienen? Und lauter solche Gedanken so.

0: dann, dass die
1: Ja.
0: Energie weiter fließt, weil wenn viele dann hinkommen und sagen, ah, du machst so toll Musik und es ist schön, das freut mich auch, aber ich
1: Ja.
0: merke, ich möchte, dass die Energie weiter fließt, so dass
1: Ich verstehe ganz genau, was du meinst. Ja. Also, ich hoffe, die Zuhörerinnen und Zuhörer verstehen das auch. Weil ich
0: ja.
1: meine, was du jetzt gerade beschreibst zum Thema Musik, und gesehen werden und Anerkennung, das kennt ja jeder auf einem anderen Gebiet. Ja, möglicherweise auch auf der Musik, weiß man nicht, aber vielleicht auch eben irgendwo, wo man meint, besonders gut sein zu wollen oder zu müssen und wünscht sich da möglicherweise oder ist einfach auch so konditioniert von früher, dass es wichtig ist, gesehen zu werden. Ja, und diese Zeit, in der wir gerade leben, die versucht uns ja sehr nach außen zu ziehen, unsere Aufmerksamkeit nach außen zu bringen und uns auch in gewisser Weise dadurch halt ein bisschen von uns weg. Und deshalb finde ich das sehr wichtig und wertvoll. Und das ist auch ein Wunsch, den ich mit dieser Sendung auch verbinde, die alle, die die zuhören, die hinhören, auch ja, daran zu erinnern, dass es wertvoll und wichtig ist, in sich selbst hineinzulauschen und den eigenen Impulsen Raum zu geben und ihnen zu folgen. Ja.
0: Ja, was mir dazu auch noch einfällt, auch
1: Ja.
0: zu deiner Frage mit der Hellsichtigkeit, das hat sich in der Kindheit so herauskristallisiert, dass wenn ich mir was bildlich vorstellen konnte, ist es nicht eingetroffen. Dadurch
1: Ah.
0: habe ich auch viel mit dem Thema Täuschung oder auch Enttäuschung, beziehungsweise eher eine Täuschung, zu
1: Ja.
0: tun gehabt. Und dann habe ich halt immer so Sachen gesagt, die dann so eingetroffen sind. Und dann ging es halt rüber, dass ich mit der Musik viel experimentiert habe, wie Bilder vertont oder Ausstrahlungen von Menschen
1: Ah
0: vertont,
1: ja.
0: Menschen in sich eine Geschichte erwecken lassen. Also da sind ja so viele Möglichkeiten, was man mit Schwingung und Klang oder einfach a cappella zusammen improvisiert singen.
1: Ja.
0: So, das finde ich so schön, diese Vielseitigkeit, dass es jetzt nicht so ein typischer Moment ist von ich stehe auf einer Bühne und da sind die Zuhörer. Und ich sage zum Beispiel auch gerne, dass ich gar nicht möchte, dass dann applaudiert wird, dass einfach noch mehr so die Schwingung mehr noch
1: Genau.
0: da ist, dieses Fühlen und einfach in der Stille zu fühlen. Ja.
1: Ja, genau. Ja. Jetzt dürfen wir hier in der Sendung keine zu lange Pause machen, sonst denkt die Technik, sie müsste jetzt eine Pausenmusik einspielen. Deswegen können wir jetzt vielleicht nicht so viel stille Momente zulassen, wie wir gerne würden. Ja, das ist tatsächlich ein Punkt. Ja, vielleicht passt jetzt an dieser Stelle auch wieder ein bisschen Musik. Du hattest den Drachengroove erwähnt. Magst du mal erklären, was das ist? Und da können wir vielleicht einen Teil davon einspielen, weil das ist auch wieder ein langes Werk.
0: Genau, das Lied, das heißt Der Drachenruf. Und ja, also beziehungsweise, da kommen wir gerade noch kurz so ein paar Sachen, ist,
1: Ja.
0: dass die Musik ja aus dem Moment entsteht. Also auch jegliche Komposition, auch von den Alben, ist alles aus dem Moment entstanden. Da habe
1: Ja.
0: ich nichts mehr komponiert oder also eher aus dem Moment komponiert, könnte man sagen. Und das war eine Situation. Da habe ich noch bei meiner Mama gelebt und dann war auch das Fenster offen und dann haben die Vögel total schön so gezwitschert.
1: Ja.
0: Und ja, und dann hat es mich so überkommen zu spielen und das ist tatsächlich auch jetzt keine Aufnahme, die ich jetzt mit einem Musikproduktionsprogramm aufgenommen habe.
1: Ja.
0: Aber hat sich total gut angefühlt. Dann habe ich auch noch ein bisschen gesungen, einfach intuitiv so dazu und ja, mit viel Freude beim Anhören und beim Fühlen.
1: Danke.

0: Der Drachenruf. Nicht etwa Groove, wie ich dachte, nein, der Drachenruf. Der Ruf des Drachen oder auch der rufende Drache? Man weiß es nicht ganz genau. Wie siehst du das, Philipp?
1: Ich weiß es selber nicht. Kam einfach ja. der Impuls. Ich habe da irgendwie so, kam so ein Impuls und ja, hab schon so ein bisschen so eine Drachenenergie gespürt, würde ich mal sagen. So, das ja doch auch ja, sehr energiegeladen auch ist und trotzdem aber auch ein bisschen in der Ruhe. Und es war einfach, ja, wie man so bei Kurs im Wundern beispielsweise sagt, wie so ein heiliger Moment, wo es einfach herausgespielt hat und geflossen ist.
0: Genau. Ja, ich habe mal gelesen, in dem Moment, in dem man aus dem Moment heraus Kunst erschafft oder wo Kunst durch den Künstler fließt, sei es jetzt in Form eines Bildes oder von Tönen, dann ist ja dieser Künstler in dem Moment das Gefäß oder derjenige, der dieses weiterleitet und ganz präsent im gegenwärtigen Moment verweilt. Und dass derjenige, der dann diese Kunst wieder auf sich wirken lässt, dass der dann dadurch auch in diese Verfassung kommen kann, dass er ganz im gegenwärtigen Moment verweilen kann. Mhm. Und das ist vielleicht die Magie einer solchen Musik, die aus dem Moment entsteht, die einen dann in den augenblicklichen Moment hineinbringt. Mhm. Und wer diese Musik noch mehr wirken lassen möchte, der findet das fast halbstündige Werk auf YouTube und auch das werde ich auf der Webseite zur Sendung verlinken. Ja, ich möchte jetzt gerne nochmal auf den Punkt kommen, bei den Begegnungen, die du auf deiner Reise hast oder hattest oder immer wieder hast. Gibt es da etwas, wo du sagst, das war ein außergewöhnliches Erlebnis, da habe ich sehr, sehr viel mitgenommen, sehr viel gelernt. Da hatte ich einen großen Lernschritt sozusagen. Kannst du dich da an ein konkretes Beispiel erinnern, was du anonymisiert uns erzählen darfst?
1: Da gibt es auf jeden Fall einige Sachen.
0: Ja.
1: Also ich würde sagen, fast überall, wo ich war, habe ich viel gelernt.
0: Ja, ja.
1: Und ja, ich fand es auch immer interessant, wie unterschiedlich die Erfahrungen zustande gekommen sind, auch zum Thema Übernachtungsplatz. Mhm. Da war ich auch bei einer Gemeinschaft und da war es dann so, das war so ein Event und da habe ich dann auch ein bisschen mitgewirkt und dann hatte dann ja, so ein Impuls, dass ich doch einfach einen Zettel schreibe, so hier der große Pianist mit der weißen Mütze sucht einen Schlafplatz. So.
0: Okay.
1: Dann habe ich den Zettel geschrieben und hatte tatsächlich dann an dem Abend 4 Möglichkeiten für einen Schlafplatz für ein paar Tage.
0: Okay.
1: Ja, das ist einfach immer wieder sehr faszinierend. Also es gab auch Situationen, da saß ich dann einfach wirklich auf Knien und habe gebetet, dass die nächste Schlafmöglichkeit kommt und es geht halt auch von den Energien hoch und runter. Es gab sehr oft schon Momente, wo ich gesagt habe, ich will nicht mehr reisen. Und dann kam aber doch wieder Energie und dann kamen doch wieder so schöne Erlebnisse, wo ich einfach so bereichert war und so erfüllt. Und ja, bin dafür sehr, sehr dankbar, diese ganzen Erfahrungen machen zu dürfen.
0: Ja. Ist es denn auch so, dass wenn dir jetzt in einer Situation Zweifel kommen, ob du auf dem richtigen Weg bist, ist es dann so, dass du aufgrund deiner Erfahrung mittlerweile dann gelassener bleiben kannst?
1: Um ehrlich zu sein, mal mehr, mal weniger. Mhm. Und das Lustige ist dann auch, wenn dann auch sich Situationen oder Möglichkeiten auftun, aber die innere Stimme jetzt im Moment dann eher Nein sagt, dann mache ich es halt nicht.
0: Ah, ne? Ja, ja, ja.
1: So, das ist vor allem jetzt, merke ich gerade, sehr präsent da. Mhm. Und Ja, und dann so diese Mischung aus, was steht jetzt an oder wo crasht auch wieder der Verstand rein und
0: Genau.
1: geht wieder in so einen Perfektionismus rein. Und ja, es ist eine riesige Spielpartie, sage ich mal, Spiel des Lebens.
0: Eine Frage habe ich noch. Du nennst dich Engelpianist. Welche Bedeutung haben denn die Engel in deinem Leben?
1: Schöne Frage. Ja, als ich damals, ich glaube, 6, 7 Jahre alt war, hatte ich eine Freundin, die war auch im ähnlichen Alter. Die konnte damals halt Engel sehen. Und ich merke immer wieder, wie mich das Thema Engel, habe dann auch eine Zeit gehabt, da habe ich mir viel so Engelgebete gelesen und Engelmeditation und vor allem auch sehr die Anwesenheit gespürt, wie auch, dass jeder einen Schutzengel hat. Und tatsächlich ist eines Tages mein lieber spiritueller Lehrer, sage ich mal, der liebe Thomas Damm, bei dem ich auch ganz viel gelernt habe, der hat dann einfach den Impuls so gehabt und hat gesagt, ja, wie steht's mit dem Namen Engelpianist? So. Und du machst auch so viel mit Engeln, hat er gesagt. So. Und da habe ich gesagt, ja, super, also das klingt gut. Das hat sich
0: Passt.
1: total stimmig angefühlt. Ja.
0: Ja, wunderbar. Also, ich würde vorschlagen, wir kommen jetzt noch mal zu einem Musikstück und im Anschluss zum letzten Block der Sendung, wo wir dann ein bisschen über deine Vorhaben und Visionen sprechen. Du hattest als weiteres Musikstück vorgeschlagen, die Seelen, was war es gewesen?
1: Seelenfrieden.
0: Den Seelenfrieden. Ja, den können wir alle gut brauchen. Da hören wir jetzt auch rein. Ich werde auch nicht alles spielen können, wegen der Dauer, aber wer mag, kann sich das ja in dem Fall nicht auf YouTube anhören, aber deine Produktionen finden sich auf Bandcamp. Und das werden wir auch verlinken. Und jetzt nochmal ein wenig Musik.

0: Ja, wunderschön, der Seelenfrieden, gespielt vom Engelpianist Philipp. Vielen Dank dafür. Das war jetzt auch ein Teil. Wir kommen nun zum letzten Abschnitt in der Sendung Sternstunde bei Radio Rüsselsheim heute. Sie empfangen uns übrigens über das digitale Radio DAB Plus auf dem Kanal 12C oder im weltweiten Internet-Livestream über die Webseite www.radio-r.de. Die Sendung wird übrigens wieder zum Nachhören angeboten. Und zwar geht das über meine Webseite susannelandsgrund.de bei den Radiosendungen bei der Sternstunde im Juli 2026. Nach der ersten Ausstrahlung im Juli wird man sich die Sendung auch nochmal komplett anhören können. Und wenn der Philipp zustimmt, dann auch mit seiner Musik.
1: Jawohl.
0: Das hatten wir allerdings auch im Vorfeld schon geklärt. Du hast mir erzählt, Philipp, dass du im Jahr 2012 einen besonderen Text geschrieben hast, der ja auch schon auf deine Zukunft hingedeutet hatte. Du hast dich ja erst 2023 oder 2022 auf den Weg gemacht, auf deine Reise. Und trotzdem hat das in 2012 schon angeklungen. Dieser Text, den du gleich für uns lesen wirst, wird auch auf der Webseite zu lesen sein. Wir werden vielleicht nur einen Ausschnitt bringen und wer mag, kann sich das auf der Webseite dann nochmal durchlesen. Ich freue mich jetzt zu hören, was schon 2012 in diesem energetisch interessanten Jahr ja, zu dir gekommen ist.
1: Oh, was auch noch dazu kommt, ich habe das dann immer mal wieder verfeinert, den Text.
0: Ja.
1: Und ja, let's go.

0: Ich sehe und fühle in dir in greifbarer Nähe das Meer und rieche den wunderbaren frischen Duft der Meeresbrise. Wird frei fließende Meerestieren live Musik machen. Wird Whirlpools und Musikenergieportale der lichtvollen Schöpfung kreieren. Um sich zu teleportieren. Mehrere Zentren für Kunst und Gestaltung. Ein Raum der freien Entfaltung für alle Seelen, welche sich miteinander bereichern möchten, im Einklang Gottes verbunden. Mehrere Kreise des Lichts. Bewusstseinssprünge bis in die Unendlichkeit. Alle mich fühlen, wie ich sie fühle, was uns gut tut. Das Wetter ist immer angenehm warm. Sich voll und ganz ihren Seelenplan zu leben, mit Musik, Tanz, Kunst und viel mehr. Ich darf die Menschen mit meiner Musik beim Wissen daran erinnern, wer wir wirklich sind. Und ich erlaube mir, mich immer wieder in der Natur sowie in mir voll und ganz zu erden, zu lieben, zu berühren und eins zu sein. Danke für den perfekten Tag für Tag, Woche für Woche, Jahr für Jahr, wo man so immer akzeptiert und geliebt wird, wie man ist. Und einfach eine Frau, die perfekt zu mir passt, auch unabhängig ist. Und danke, dass ich mit jedem Hören und Lesen das in Lichtgeschwindigkeit manifestiert hat. Und danke, dass ich und wir von all dem losgelassen haben. Danke.
1: Danke, ich schließe mich an. Danke, dass du das mit uns geteilt hast. Den vollständigen Text kann man auf der Webseite lesen, beziehungsweise auch möglicherweise das Audio anhören. In dieser gesprochenen Vision hast du ja auch schon ganz konkrete musikalische Aktivitäten angesprochen. Und ich möchte dir jetzt mal das Wort geben, dass du mal selber einladen und aufrufen kannst, was du dir wünschst für die nächste Zeit. Vielleicht finden sich unter denjenigen, die hinhören, Seelen, die mit dir in Kontakt kommen möchten. Bitte schön.
0: Ja, vielen lieben Dank. Ja, ich fühle da Seelen, die vor allem auch im Fokus haben, dass wenn Themen hochkommen, dass man da reingeht zusammen. Ich fühle da auch Gruppenprozesse, dass die in Leichtigkeit geschehen dürfen, dass die Zeit jetzt immer mehr vorbeigeht, dass man durch viel Leid durch muss und dass auch nur eine Seele durch einen Prozess durch muss. Und mein Fokus ist sehr auf die Synergie ausgerichtet, dass man miteinander fließt. Es gibt ja auch zum Beispiel im Jinkies die Kommunion, dass man gar nicht mehr so viel kommunizieren muss, sondern einfach alles mehr automatisch fließt. Und so diese Ausrichtung wünsche ich mir. Und ja, gerne liebe Seelen, mit denen ich vielleicht auch zusammenreisen kann. Ich habe das Gefühl, jetzt geht es auch raus aus Deutschland. Mich zieht sehr ans Meer. Da spüre ich gerade auch sehr den Ruf. Ich werde aber sehen, wie es kommt. Und auch gerne zusammen musizieren aus dem Moment heraus, gerne mit Tanz, mit Kunst, alles, was aus der Seele, aus dem Moment fließen darf. Ja, freue ich mich sehr, da zusammen zu wirken und in dem anderen den Christus zu sehen, miteinander zu lernen und ja, zusammenzuwirken. Ich merke, es fühlt sich an wie so in einer Mama das Baby im Bauch, so, ist so diese Vision so immer weiter sich entwickelt und bin total offen auch, wenn da weitere Ideen sind und Impulse. Also ich bin jetzt nicht festgefahren, dass ich sage, so und so muss das alles sein, sondern dass man wirklich als Gruppe zusammen eine gemeinsame Vision entwickelt und zusammen was gestaltet und immer wieder auch loslässt von den eigenen Dingen, die gekommen sind und einfach schaut, was mir zusammenpasst. Ja.
1: Ja, vielen Dank. Wer sich angesprochen fühlt und mit dir in Kontakt treten möchte, kann das, wie gesagt, über die Webseite machen, über Telegram. Sagen wir einfach hier an dieser Stelle schon mal über deinen Telegram-Kanal Engelpianist. Ja, und Ja, vielleicht ist ja diese Sendung wirklich dann der Beginn von etwas Neuem, von etwas Weiterem. Das würde mich freuen. Und ja, dann kommen wir jetzt ein bisschen nochmal zu dem Abschluss. Ich würde dir gerne noch die Frage stellen. Ich habe noch die folgende Frage an dich, und zwar, was möchtest du den Menschen, die jetzt hier lauschen, mit auf den Weg geben? Was ist dir ganz wichtig? Was wünschst du dir für diese Zeit und für die Menschen, die jetzt hier leben?
0: Dass jeder in sich mehr erkennt, wer wirklich ist und sich wieder daran erinnert, was denn das Seelenpotenzial ist. Was ist das, wo du sagst, dafür möchte ich leben, dafür lebe ich? Was ist der Antrieb, der dir sagt, hey, dafür lohnt es sich wirklich zu leben? Das macht das Leben für mich aus. Und möchte gerne auch Mut machen, den Schritt zu wagen, auch wenn viele Seelen um einen herum kommen und sagen, mach das nicht und tu das auf keinen Fall. Gerade dann, wenn du innerlich es ganz klar spürst, es zu machen, es lohnt sich. Ja, möchte ganz viel Segen schenken, dass einfach jeder geschützt und geführt ist. Und ja, dass wir alle miteinander, voneinander lernen. Wir kochen ja alle nur mit Wasser. Und so, keiner ist besser als der andere.
1: Ja. Ja. Vielen herzlichen Dank. Danke für das schöne Gespräch. Und ja, wie gesagt, wer mag, kann sich das Ganze nochmal zu Gemüte führen und auch der schönen Musik nochmal lauschen. Vielen Dank, lieber Philipp.
0: Und vielen Dank, liebe Susanne, auch für deine ganze Energie und dein ganzes Engagement. Es ist wirklich absolut großartig. Und vielen Dank,
1: dir,
0: dass ich hier in der Sendung sein durfte.
1: Sehr, sehr gerne. Und wie ich immer gerne schließe in dieser Sendung, ich wünsche Ihnen, liebe Hörerinnen und Hörer, weiterhin viel Kraft, Gottes Segen. Und ich freue mich, wenn Sie wieder dabei sind bei einer Sternstunde oder vielleicht auch bei den Nachtklängen an einem Sonntagabend um 21 Uhr. Schalten Sie gern wieder ein. Es verabschiedet sich am Mikrofon Susanne Landskron mit einem herzlichen Bis bald. 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